0: und allen Beteiligten abgesprochen. So solle die Sicherheit von Fahrern und Zuschauern gewährleistet und eine Überlastung von Kliniken vermieden werden. Die Tour de France beginnt heute Nachmittag in Barcelona. Das Wetter für Deutschland. In der Nacht im Norden und Osten bewölkt, sonst sternenklar bei 15 bis 7 Grad. Tagsüber in der Südwesthälfte sonnig, im Norden und Osten oft bedeckt mit einzelnen Schauern. Die Temperaturen erreichen 19 bis 30 Grad. Am Sonntag wird's ähnlich. Im Südwesten viel Sonne, ansonsten oft grau und regnerisch. Dazu maximal 18 bis 31 Grad. Das waren die Nachrichten. Die Zeit, es wird 2.03 Uhr.
1: Herzlichen Dank für die 3 Minuten Nachrichten. Von mir ist der Blick auf die Straßen im Lande. Der Verkehrsservice in der ARD-Hitnacht steht an. Die A1 Hamburg Richtung Bremen ist zwischen Hamburg-Stillhorn und Harburg. Wegen Brückenarbeiten gesperrt das Wochenende über. U76 ist die Umleitungsempfehlung. Dann die Autobahn 1 ist zwischen Erftstadt und Kreuz-Bliesheim wegen Bauarbeiten in beiden Richtungen bis Montag früh gesperrt. Die A2 Dortmund Richtung Hannover ist zwischen Kamener Kreuz und Hamm wegen Bauarbeiten gesperrt. Die A2 Hannover Richtung Berlin ist zwischen Eilsleben und Bornstedt nach einem Unfall gesperrt. Dadurch gibt's hier auch immer noch Stau. Dann die Autobahn 57 Nimwegen Richtung Krefeld wird in Höhe Krefeld-Gartenstadt wegen Bauarbeiten bis 5 Uhr früh gesperrt. Und die Autobahn 59 Bonn Richtung Köln ist zwischen dem Dreieck Porz und Köln-Rath ebenfalls das Wochenende über gesperrt. Gute Fahrt Ihnen.
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1: Mit Hannebauer in Magdeburg. Schön, dass Sie noch wach sind. Und für alle, die wach sind, gibt es jetzt richtig coole Musik. Großer Rockklassiker mit Mike Oldfield und Roger Chapman. Shadow on the Wall.

0: So. Bei Ronan Keating ist das Leben wie in der Achterbahn. Life is a Rollercoaster. Also mal hoch und mal runter. Wobei, wir hören ja hier gerade die ARD-Hitnacht. Da geht's doch eigentlich immer nur bergauf, oder? Immer weiter hoch. Immer hoch. Los. Nee, das ist dann irgendwie auch trist. Immer nur aufwärts. Wenn ich mich an den letzten Vergnügungspark erinnere, da reißen die Leute eigentlich die Arme in die Höhe und kreischen begeistert, wenn es runtergeht. Also auf und ab bedingen sich. Und Spaß kann man auch haben, wenn es mal runterwärts geht.
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0: Hauptsache man schreit aus Begeisterung und nicht aus Angst. Hier ist die ARD-Hitnacht.

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1: Uiui, nicht nur Flugzeuge im Bauch, sondern auch ein Falschfahrer auf der Autobahn 30. Achtung bitte, zwischen Bissendorf und Osnabrück-Hellern. Hier ist ein Falschfahrer gerade eben gemeldet worden. Achtung bitte, ein Falschfahrer auf der Autobahn 30 zwischen Bissendorf und Osnabrück-Hellern ist ein Falschfahrer unterwegs. Vorsicht hier in beiden Richtungen.

Peter aus Bremen, der ja schon immer die Falschfahrer mitzählt, ist bestimmt jetzt auch am Radio. Ja, ist er. Er hat mir ja auch schon geschrieben. Und jetzt gibt es also einen Falschfahrer auf der Autobahn 30. Achtung bitte zwischen Bissendorf und Osnabrück-Hellern. Hier ist ein Falschfahrer auf der Straße. Bitte ganz rechts fahren, nicht überholen. Und Peter hat tatsächlich schon geschrieben aus Bremen. Hallo Hanno, bin seit 20 Uhr dran, also in der Backstube. So langsam geht's aber bergab. Also nicht immer nur bergauf. Nein, Achterbahn geht jetzt gerade runter sozusagen. Danach 14 Tage Goodbye-Backstube, dann einfach mal nichts tun. Schöne Grüße an alle im ganzen weiten Radioland. Peter aus Bremen. Na, das hört sich doch gut an. Schönen Urlaub wünsche ich dann jetzt schon mal. Goodbye.

together again. Und ja, wir sind mal wieder zusammen hier in der Nachtsendung. Und Annette aus Leipzig ist auch mit uns, obwohl sie eigentlich gar nicht hier sein wollte, denn sie hat geschrieben, Grüße ins Studio. Eigentlich wollte ich ja zum 250. Geburtstag in den USA sein. Heute ist ja dort der 250. Tag der Unabhängigkeit. Da werde ich meine amerikanische Fahne rausholen und feiern. Für die Reise hat leider meine Lebensplanung etwas

0: 3.30 Uhr steht noch auf der Uhr und das ist die Zeit für den aktuellen Verkehrsservice der ARD Hitnacht. Erstmal gibt's die Entwarnung, das ist sehr schön. Auf der Autobahn 30 zwischen Bissendorf und Osnabrück-Hellern fahren alle wieder in die richtige Richtung. Kein Falschfahrer mehr hier. Die A1 Hamburg Richtung Bremen ist zwischen Hamburg-Stillon und Harburg wegen Brückenarbeiten gesperrt. Umleitung ist die U76. Die A1 ist zwischen Erftstadt und dem Kreuz Bliesheim wegen Bauarbeiten in beiden Richtungen gesperrt. Die A2 Dortmund Richtung Hannover ist zwischen Kamener Kreuz und Hamm wegen Bauarbeiten gesperrt. Dann gab es einen Unfall auf der A2 Hannover Richtung Berlin. Hier ist zwischen Eilsleben und Bornstedt immer noch gesperrt. Die A7 Hannover Richtung Kassel ist zwischen dem Dreieck Salzgitter und Bockenem nach einem Unfall gesperrt. Die A57 Nimwegen Richtung Krefeld wird in Höhe Krefeld-Gartenstadt wegen Bauarbeiten gesperrt bis früh um 5. Und die A59 Bonn Richtung Köln ist zwischen dem Dreieck Porz und Köln-Rath ebenfalls das Wochenende über gesperrt. Gute Fahrt!
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0: Mit Hanno Bauer in Magdeburg. Grüß Sie schön. Und das hier ist Musik von Kim Wilde. View from a Bridge.

0: Hertz, Wonderful Life, das wundervolle Leben in melancholischer Molltonart, das gefällt mir sehr gut. Und ich finde es so schön, wie sich Hörer gegenseitig Genesung wünschen und dass es besser gehen möge mit dieser Radiosendung zusammen. Claudia in Stuttgart, wir hatten es ja vorhin, nach gelungener Hüft-OP noch im Krankenhaus, arbeitet sich aber auf die Beine zurück. Also jetzt hoffentlich nicht in der Nacht, da schläft sie hoffentlich. Aber Ingo aus Bad Erleben hat geschrieben und plötzlich höre ich jetzt überall von neuen Hüften, davor nur äußerst selten bis gar nicht. Ich glaube, Axel hat auch schon eine und passend zu deiner aktuellen Hörerin, meine Schwester hat ihre erste Hüfte vor ein paar Wochen bekommen. Ist immer noch in Reha und bekommt dann im August erst bzw. schon noch die andere Seite. Der Claudi, alles Gute von mir, schreibt Ingo. Und Ronald. Ronald hat geschrieben, hallo Hanno, wie ich das von der künstlichen Hüfte hörte, das war quasi im Familienkreis ein Thema. Meine Freundin konnte kaum noch einen Schritt machen, neue Hüfte bekommen und heute, 2 Jahre danach, ist sie mobil wie mit 30 und merkt gar nicht, dass eine künstliche Hüfte drin ist. Kann auch schwimmen und. Dies für Claudia in unserem Stuttgart als Tipp. Wäre schön, wenn ich hier mit dem Tipp behilflich sein kann. Ja, wir waren glücklich, wie sie 1,5 Jahre nach der OP mit uns die Margartenschlucht in Neckargagach hochgestiegen ist. Und das genauso schnell und flott wie ich und ihr Sohn. Tja, krass, was alles geht. Das ist natürlich wunderbar. Und ich hoffe, dass das Claudi auch Mut macht und sie dann auch wirklich schnell auf die Beine kommt und bald wieder gesund ist. Und guter Laune ist sie sowieso jetzt schon.
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0: Und wie war das vorhin? Sie hat doch gesagt, womit sie schlafen gelegt wurde vom Anästhesisten. Das waren die Bee Gees. Und die haben wir jetzt im Programm hier. Die Bee Gees, Night Fever.

Achtung bitte, schon wieder ein Falschfahrer. Diesmal auf der Autobahn 67. Falschfahrer zwischen Groß-Gerau und dem Dreieck Darmstadt-Griesheim. Ist ein Falschfahrer gemeldet worden, bitte ganz rechts fahren, nicht überholen. Achtung bitte, ein Falschfahrer auf der A67 zwischen Groß-Gerau und dem Dreieck Darmstadt-Griesheim ist ein Falschfahrer auf der Straße.

Der hier mit der hohen Stimme, Barry, der ist doch einfach für tot erklärt worden. Mitte Juni war es, also gerade mal einen Monat her, da verbreitete sich die Nachricht vom Tod des letzten Bee Gees wie von Blitz im Internet, aber es war nur eine Ente, glücklicherweise. Also Totgesagte leben ja dementsprechend auch länger, also hat ihm das mindestens jetzt nochmal 2 Jahre verschafft, dieser frühe, aber nicht stimmende Tod, der ihm da im Internet zugeschrieben worden war. Und alle sind drauf eingestiegen. Haha, reingefallen. Achtung bitte nochmal, Falschfahrer auf der Autobahn 67 zwischen Groß-Gerau und Dreieck Darmstadt-Griesheim ist ein Falschfahrer

Wie ein Fels in der Brandung. I'm a Rock. Und mit Rock kennen sich Simon und Garfunkel ja gut aus. Hier ist die ARD-Hitnacht. Und Torg hat ein kleines Gedichtchen geschrieben zum Verkehr, ja. Verkehr ist auf den Straßen immer, mit oder ohne Elektroantrieb. Die Autos fahren immer schlimmer. Gesegnet sei, wer das nicht sieht. Und deswegen nochmal zur Erinnerung, die Falschfahrermeldung. Achtung bitte, auf der Autobahn 67 zwischen Groß-Gerau und Dreieck Darmstadt-Griesheim. Hier ist ein Falschfahrer unterwegs. Wow. Musik von Robert Palmer begleitet uns hier weiter durch die Nacht. Addicted to Love. Und ganz liebe Grüße an Torg. Dankeschön fürs kleine Gedichtchen. Und Gruß zurück nach Dortmund.

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1: Um 3 Uhr mit Heike Lüttich. Kurz vor Beginn des AfD-Bundesparteitags in Erfurt hat das Verwaltungsgericht Weimar ein für dieses Wochenende erlassenes Versammlungsverbot gekippt. Das teilte das Gericht mit. Ein grüner Stadtrat aus Erfurt hatte dagegen geklagt, dass auf bestimmten Anreisewegen zur Messe, wo der Parteitag stattfindet, Versammlungen verboten worden waren. Das Gericht sah keinen polizeilichen Notstand, der das gerechtfertigt hätte. Es wird mit bis zu 50.000 Demonstranten gegen den Parteitag gerechnet. Die Polizei ist mit mehreren tausend Beamten aus ganz Deutschland im Einsatz. Die USA begehen heute den 250. Jahrestag der Unabhängigkeitserklärung. Dazu will Präsident Trump eine Rede am Nationaldenkmal Mount Rushmore halten. Die zentralen Feierlichkeiten finden in der Hauptstadt Washington statt, aber die Menschen feiern überall im Land. In Kalifornien ist allerdings privates Feuerwerk streng verboten. Reinhard Spiegelhauer aus Los Angeles.
2: Die 100.000 Einwohnerstadt West Covina, gleich neben Los Angeles, verspricht jedem $200 der Hinweise auf illegales Feuer. Gibt. Die Kleinstädte Paramount und Maywood, aber auch Los Angeles selbst loben sogar bis zu $1.000 aus. Für Hinweise, die zu einer Verhaftung im Zusammenhang mit illegalem Feuerwerkshandel führen. Hintergrund ist zum einen Feinstaub und Umweltschutz, vor allem aber die hohe Brandgefahr. Groß gefeiert wird der 250. Tag der Unabhängigkeit natürlich trotzdem auch in Kalifornien. In vielen Städten und Gemeinden gibt es ein öffentliches Feuerwerk unter strengen Sicherheitsvorkehrungen.
1: In Stuttgart ist am Abend ein Feuer im Großmarkt in Wangen ausgebrochen. Laut Feuerwehr brennt ein Hallenkomplex. Über 150 Feuerwehrleute sind im Einsatz. Die Bevölkerung im Umkreis von 4 Kilometern wurde am späten Abend gewarnt wegen der starken Rauchentwicklung und Geruchsbelästigung. Eine Gefahr bestehe aber nicht. Zum Großmarkt gehören über 200 Firmen. Pro Jahr werden hier 400.000 Tonnen frisches Obst und Gemüse, aber auch Fleisch, Fisch und Blumen umgeschlagen. Nach dem WM-Aus der deutschen Nationalmannschaft hat sich Jürgen Klopp erstmals zu einer möglichen Nachfolge von Bundestrainer Julian Nagelsmann geäußert. Bei Magenta TV sagte Klopp, er sei bereit für neue Aufgaben und bestätigte, dass bereits Gespräche liefen. Eine Einigung mit dem DFB brauche aber noch Zeit. Die Aufgabe als Bundestrainer bezeichnete Klopp als sehr reizvoll. Bei der Fußballweltmeisterschaft in Nordamerika hat Argentinien den Einzug ins Achtelfinale geschafft. In Miami besiegte der Weltmeister das Team aus Kap Verde mit 3:2 nach Verlängerung. Nächster Gegner am Dienstag ist Ägypten. Das Wetter für Deutschland. In der Nacht im Norden und Osten bewölkt, sonst sternenklar bei 15 bis 7 Grad. Tagsüber im Südwesten sonnig, im Norden und Osten oft bedeckt mit einzelnen Schauern bei 19 bis 30 Grad. 3:03 Uhr.
3: Dankeschön fürs 3-Minuten Nachrichten-Update. Von mir jetzt der Blick auf die Straßen im Lande. Hier ist der Verkehrsservice der ARD Hitnacht. Achtung, noch keine Entwarnung vor dem Falschfahrer. Auf der Autobahn 67 zwischen Rüsselsheim-Ost und Mönchhof-Dreieck ist ein Falschfahrer gemeldet worden. Hier immer noch bitte ganz rechts fahren, nicht überholen. Die A1 Hamburg Richtung Bremen ist zwischen Hamburg-Stillhorn und Harburg wegen Brückenarbeiten gesperrt. Umleitung ist die U76. Die A1 ist zwischen Erftstadt und Kreuz-Bliesheim wegen Bauarbeiten in beiden Richtungen gesperrt. Die A2 Dortmund Richtung Hannover ist zwischen Kamener Kreuz und Hamm wegen Bauarbeiten gesperrt. Die A2 Hannover Richtung Berlin, hier gab es vorhin einen Unfall, deswegen ist zwischen Eilsleben und Bornstedt gesperrt. Die A7 Hannover Richtung Kassel ist zwischen Dreieck Salzgitter und Bockenem nach einem Unfall gesperrt. Die A57 Nimwegen Richtung Krefeld ist gesperrt und zwar in Höhe Krefeld-Gartenstadt wegen Bauarbeiten. Bis in den Morgen 5 Uhr soll es dauern. Die A59 Bonn Richtung Köln ist zwischen dem Dreieck Porz und Köln-Rath ebenfalls das Wochenende über gesperrt. Und neu dazugekommen hier diese Meldung noch, die Autobahn 555 Köln Richtung Bonn ist zwischen Bornheim-Rheinland und Kreuz Bonn-Nord nach einem Unfall gesperrt. Gute Fahrt Ihnen!
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3: Für alle Munteren mitten in der Nacht ist Hanno Bauer hier in Magdeburg. Grüß Sie.
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Let the Music Play. Barry White mit seiner Hammerstimme hier in der ARD-Hitnacht zum Auftakt des Samstag. Und natürlich lassen wir die Musik spielen. Jetzt schwedische Musik. Ace of Base, Always Have, Always Will.

Hier ist die ARD Hitnacht und klingt das nicht wunderbar mit George Michael und Careless Whisper. Und Tom aus Niederbayern klingt auch wunderbar mit seinem Gruß. Er hat geschrieben, hier ist der Tom aus Niederbayern. Auch ich möchte der Claudia in Stuttgart alles Gute wünschen. Liebe Claudi, gute Besserung. Und Lutz, ebenfalls so unterwegs, schreibt guten Morgen, Grüße aus Niedersachsen, Landkreis Verden. Ich habe seit letztem Jahr ein neues Kniegelenk bekommen, bin schmerzfrei. 6 Jahre hatte ich Schmerzen und konnte keine 2 Stunden arbeiten. Ich wünsche allen ein schmerzfreies Leben. Gruß, Lutz. Und ist das nicht schön, wenn man solche positiven Beispiele hört? Toi, toi, toi, dass es bei Claudia dann auch genauso sein wird.

Mit viel Energie geht's hier durch die Nacht. Evelyn Thomas, High Energy in der ARD-Hitnacht. Und ja, jetzt ist die Entladung gewesen, die Finale bei High Energy. Tim hat geschrieben, er hört die ARD-Hitnacht über die Frequenzen von WDR 4 und hat geschrieben an alle Patientinnen und Patienten mit neuen Hüften und Knien, gute Besserung. Ich halte nachts als Pfleger in einer Reha-Klinik in Aachen die Stellung. Euch allen viel Erfolg und eine schnelle Genesung. Das ist doch wunderbar. Dankeschön, Timo oder Tim, für die Zuschrift. Und fürs Zuhören und natürlich noch eine schöne Schicht.

0: Viel mehr Katzenmusik haben wir noch hier im Angebot. Gleich nach der Verkehrsübersicht. Nach Al Stewart, Year of the Cat, nämlich gleich Cats in the Cradle. 3.31 Uhr ist es, Zeit für den Verkehrsservice der ARD-Hitnacht. Entwarnung erstmal von der Autobahn 67 Darmstadt Richtung Mönchhof-Dreieck. Kein Falschfahrer mehr zwischen Rüsselsheim-Ost und Mönchhof-Dreieck. Alles wieder okay hier erstmal. Dann die Autobahn 1 Hamburg Richtung Bremen ist zwischen Hamburg-Stillhorn und Harburg wegen Brückenarbeiten gesperrt. Das Wochenende über. Die U76 ist die Umleitung. Dann die Autobahn 1 ist zwischen Erftstadt und Kreuz-Bliesheim wegen Bauarbeiten in beiden Richtungen bis Montag früh gesperrt. Die A2 Dortmund Richtung Hannover ist zwischen Kamener Kreuz und Hamm wegen Bauarbeiten bis Montag früh gesperrt. Die A7 Hannover Richtung Kassel ist zwischen Dreieck Salzgitter und Bockenem nach einem Unfall immer noch gesperrt. Neu ist dieses hier, die Autobahn 38 Göttingen Richtung Halle ist zwischen Bleicherode und Großwechsungen nach einem Wildunfall gesperrt. Die A57 Nimwegen Richtung Krefeld ist in Höhe Krefeld-Gartenstadt wegen Bauarbeiten gesperrt. Bis 5 Uhr wird es dauern. Die A59 Bonn Richtung Köln ist zwischen dem Dreieck Porz und Köln-Rath bis Montag früh gesperrt. Und die A67 Darmstadt Richtung Mönchhof-Dreieck ist zwischen Rüsselsheim-Ost und Mönchhof-Dreieck wegen eines Polizeieinsatzes gesperrt.
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0: Mit Hanno Bauer in Magdeburg. Und keines von beiden ist natürlich Katzenmusik. Weder Al Stewart noch Ugly Kid Joe, von dem wir diese Version von Cats in the Cradle jetzt hören in der

0: Na, mit so einem Schwung, da kommt doch die Zeitung doppelt so schnell in den Briefkasten, oder? Quietschi, die Zeitungsente hier bei mir im Studio. Ja, Quietschi freut sich auf jeden Fall, dass mal wieder eine Zeitungszustellerin sich gemeldet hat. Simone ist es und sie hat geschrieben: Hallo Hanno, schön, dass du bei der letzten Dippel-Dappel-Tour für diese Woche völlig überraschend in meinem Auto mitfährst. Heute am Samstag ist die Zeitung natürlich wieder doppelt so dick, viele Wochenendbeilagen. Habe eben so nebenbei zum etwas wolkenverdeckten Himmel geschaut. Die ISS sollte ja um 1.20 Uhr da zu sehen sein, hat leider nicht geklappt. Die Wolken waren zu dicht. Naja, macht nichts. Um 2.57 Uhr soll sie schon wieder über Zug bei Freiberg fliegen. Vielleicht habe ich dann mehr Glück. Ich werde Ausschau halten. Und auch Nordlichter werden uns für diese Nacht versprochen. Und das alles bei 14 Grad im Raum Freiberg. Ich wünsche allen, die jetzt noch arbeiten müssen, eine angenehme Schicht und später ein schönes Weekend. So, und jetzt um 3 Uhr, ungefähr eine Stunde später, hat Simone nochmal geschrieben und hat geschrieben: Pünktlich und jetzt freie Sicht, die ISS im Überflug, und ich schicke dir ein Bild. Und Tatsache, da ist sogar ein Bild mit einem Lichtklecks drauf. Ich gehe mal davon aus, dass das dann die ISS ist. Gut beleuchtet zu sehen. Und bedanke mich natürlich ganz herzlich für das Bild. Ich werde es mir mal gleich etwas größer ranzoomen. Vielleicht ist es ja dann zu erkennen. Aber auf jeden Fall ist es kein Stern. Das sieht man schon mal. Dafür ist es zu länglich. Und ich finde es wirklich ganz toll. Ich hatte auch schon den Gedanken, selbst mal mit der App auf Suche zu gehen, wann es denn so ist. Also die App sagt es eigentlich zuverlässig, wann solche Überflüge sind. Habe aber bis jetzt noch nie die Zeit gehabt, dann auch zwischen den Musiken tatsächlich mal kurz rauszugehen und zu schauen. Deswegen mache ich ja die Sendung hier. Also, Dankeschön dafür, fürs Foto und ganz lieben Gruß zurück. Sicheren Weg noch mit den schweren Samstags-Zeitungspaketen und Quietschi hat sich auch sehr gefreut.
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0: Quietschi, meine Zeitungsente im Studio.

0: Hier ist die ARD Hit Nacht und Hermann in Beutzenburg wird so langsam schlafen gehen, hat er geschrieben. Gestern hat er geschrieben, war ich bei heftigem Wind viel am Haus und im Garten unterwegs, um einiges zu erledigen, weil lieber Besuch jetzt am Wochenende kommt. Bin deswegen wohl jetzt auch müde genug, um einzuschlummern. Bleib du weiter munter für die Hit Nacht. Übrigens bin ich Optimist und versuche nach Karl Valentin die Dinge nicht so ernst zu nehmen, wie sie wirklich sind. Liebe Grüße und bis heute. Hermann. Ja, Hermann, frühester Wochenend, Samstagmorgen und schon 100% ein Philosoph. Ich halte es auch mit Karl Valentin. Sehr schön.
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0: Und für alle jetzt Kylie Minogue, Tears on My Pillow.

das ist hier doch kein Segeln auf den sieben Weltmeeren. Das ist doch eher ein Motorbootrennen, wenn ich das so richtig höre. Vom Grundrhythmus her. OMD, Sailing on the Seven Seas. 3.56 Uhr ist es, in 4 Minuten die 4 Uhr Nachrichten. Und nicht nur da heißt es dann Don't Worry, Be Happy.

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2: Um 4 Uhr mit Heike Lüttich. In Erfurt beginnt am Vormittag der Bundesparteitag der AfD, bei dem sich das Spitzenduo Weidel und Chrupalla zur Wiederwahl stellt. Am Abend teilte das Verwaltungsgericht Weimar mit, es habe ein für dieses Wochenende erlassenes Versammlungsverbot auf den Anfahrtswegen zum Tagungsort der Messe gekippt. In der Stadt und rund um die Messe sind zahlreiche Gegendemonstrationen angekündigt. Aus Erfurt Wolfgang Henschel.
3: Die Sicherheitsbehörden rechnen mit 50.000 zumeist friedlichen Gegendemonstranten, aber auch bis zu 2.500 gewaltbereiten Aktivisten sowie Straßenblockaden. Das Bündnis Widersetzen kündigte an, den Parteitag verhindern zu wollen. Die Polizei hat mehrere tausend Beamte aus allen 16 Bundesländern in Erfurt zusammengezogen. Auch Wasserwerfer, Hubschrauber und Drohnen stehen bereit. Die Polizei kündigte an, friedliche Kundgebungen zu schützen und zu begleiten. Gewalt und Straftaten würden konsequent verfolgt.
2: Frankreich und Großbritannien wollen zusammen mit dem Oman die Straße von Hormus absichern. In einer gemeinsamen Mitteilung heißt es, das Sultanat habe sich bereit erklärt, mit beiden Ländern zusammenzuarbeiten, um die Sicherheit der Schifffahrt in seinen Hoheitsgewässern zu gewährleisten. Der Iran hatte eine internationale Beteiligung an der Minenräumung in der Straße von Hormus abgelehnt. Außerdem will er Gebühren für die Durchfahrt erheben, was die USA und viele weitere Staaten ablehnen. Bei der Fußballweltmeisterschaft in Nordamerika hat Argentinien den Einzug ins Achtelfinale geschafft. In Miami besiegte der Weltmeister das Team aus Kap Verde mit 3:2 nach Verlängerung. Aus dem WM-Team Luise Kropf.
4: Der Fußballzwerg Kap Verde hat gegen den Weltmeister Argentinien nicht nur einen richtigen Fight, sondern auch ein tolles Spiel gezeigt. In der regulären Spielzeit ging Argentinien erst erwartungsgemäß 1:0 durch Messi in Führung. Kap Verde konnte allerdings in der zweiten Halbzeit 1:1 ausgleichen. Das Spiel ging daraufhin tatsächlich in die Verlängerung. Argentinien erzielte dort schnell das 2:1, doch Kap Verde glich wieder aus. Erst in der 111. Minute traf Argentinien zum 3:2. Der Außenseiter Kap Verde kämpfte bis zum Schluss, verpasste den erneuten Ausgleich nur um Zentimeter.
2: Der Hollywood-Schauspieler Dustin Hoffman ist beim Karlsbader Filmfestival für seine außerordentlichen Verdienste um das Weltkino ausgezeichnet worden. Der 88-Jährige nahm den Preis in dem tschechischen Kurort persönlich entgegen. Auch die US-Schauspielerin und Filmregisseurin Maggie Gyllenhaal wurde geehrt als Persönlichkeit, die auf bedeutende Weise zur Entwicklung des Filmschaffens beiträgt. Das Wetter für Deutschland. In der Nacht im Norden und Osten bewölkt, sonst sternenklar bei 15 bis 7 Grad. Tagsüber im Südwesten sonnig, im Norden und Osten oft bedeckt und einzelne Regenfälle 19 bis 30 Grad. 4:03 Uhr.
5: Dankeschön fürs 3 Minuten Nachrichtenupdate. Von mir jetzt der Blick auf die Straßen im Lande. Hier ist der Verkehrsservice der ARD Hitnacht. Und los geht's wie immer auf der Autobahn 1 Hamburg Richtung Bremen. Hier ist zwischen Hamburg-Stillhorn und Harburg wegen Brückenarbeiten gesperrt. Umleitung ist die U76. Weiter noch eine Meldung von der Autobahn 1. Hier ist zwischen Erftstadt und Kreuz-Bliesheim wegen Bauarbeiten in beiden Richtungen bis Montag früh gesperrt. Die Autobahn 2 Dortmund Richtung Hannover ist zwischen Kamener Kreuz und Hamm wegen Bauarbeiten bis Montag früh gesperrt. A7 Hannover Richtung Kassel, hier ist zwischen Dreieck Salzgitter und Bockenem nach einem Unfall gesperrt. Die A57 Nimwegen Richtung Krefeld ist in Höhe Krefeld-Gartenstadt wegen Bauarbeiten gesperrt heute Nacht. Bis 5 Uhr wird es dauern, also noch eine Stunde. Und die Autobahn 59 Bonn Richtung Köln ist zwischen dem Dreieck Porz und Köln-Rath ebenfalls das Wochenende über gesperrt. Ihnen unterwegs eine gute Fahrt, kommen Sie gut in den Samstagmorgen hinein.
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5: Mit Hanno Bauer in Magdeburg. Grüß Sie.

0: Na, das macht doch Laune am frühen Samstag. 4.10 Uhr ist es. Hier ist die ARD-Hitnacht. Und Daniela hat gerade Päuschen und hat sich hingesetzt, hat geschrieben, guten Abend, lieber Hanno. Gerade habe ich mich bei einem gut gekühlten Ingwertee vors Radio gesetzt und genieße nach einer anstrengenden Woche und speziell heutigen Tag die ARD-Hitnacht. Daniela ist ja unsere Rettungshubschrauber-Pilotin. Und sie hat geschrieben weiter, ich freue mich auf die exquisit ausgewählten Hits, bei denen ich mich total entspannen kann, denn ich habe noch 2 Tage Dienst vor mir, bevor ich meine Freiwoche habe. Viele herzliche Grüße an die Nachtschicht im Studio, an alle Nachtdienstler überall und an die weltweite Radiofamilie. Ganz besonders grüße ich natürlich Claudia aus Stuttgart. Gute Genesungswünsche und Annette aus Leipzig und die Sternenfreunde Susanne und Walter. Ein schönes Wochenende an alle. Wünscht euch eure Daniela aus Oberhausen und aus München. In München fliegt sie gerade den Rettungsheli. Na dann, ich hoffe, es sind nicht zu viele Einsätze. Und dann lasst ihr mal den kalten Ingwertee gut schmecken.
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0: Dabei also mit Leib und Seele. So wie jetzt Heinz-Rudolf Kunze hier singt in der ARD-Hitnacht.

Hier ist die ARD-Hitnacht, 4.22 Uhr, gerade ausgecheckt aus dem Hotel California bei den Eagles. Und Julia hat schon einen sehr poetischen Zug um diese Uhrzeit, ja, frühester Samstagmorgen. Sie hat geschrieben, das ist eines meiner Lieblingsgedichte. Sein oder nicht sein, das ist die erste Frage. Sein oder werden, das ist die zweite Frage. Ich bin und ich werde sein, das ist die Antwort. Ein bisschen Philosophie am frühen Tag? Kann ja nicht schaden. Danke, Juliane, und schönen Gruß auf den 580 Jahre alten Bauernhof, Ferienwohnung mit Garten, wo gerade der Urlaub so richtig schön ist.

0: es gerade Mandolinen, Mandolin Rain. Achtung bitte im Norden. Im Norden fliegen die Mandolinen auch jetzt gerne bei Sturmböen um die Ohren. Ja, so ist das heute Morgen am Samstag. 4.30 Uhr ist es, Zeit für den Verkehrsservice der ARD-Hitnacht. A1 Hamburg Richtung Bremen, hier ist zwischen Hamburg-Stillhorn und Harburg wegen Brückenarbeiten gesperrt. Umleitung ist die U76. Die Autobahn 1 ist zwischen Erftstadt und Kreuz-Bliesheim wegen Bauarbeiten in beiden Richtungen das Wochenende über gesperrt. A2 Dortmund Richtung Hannover, hier ist zwischen Kamener Kreuz und Hamm wegen Bauarbeiten gesperrt das Wochenende über. Die Autobahn 7 Hannover Richtung Kassel ist zwischen dem Dreieck Salzgitter und Bockenem nach einem Unfall gesperrt. Die A57 Nimwegen Richtung Krefeld ist wohl noch eine halbe Stunde gesperrt, und zwar in Höhe Krefeld-Gartenstadt. Bis 5 Uhr sollen die Bauarbeiten beendet sein. Dann die Autobahn 59 Bonn Richtung Köln, hier zwischen dem Dreieck Porz und Köln-Rath, gesperrt das Wochenende über. Und die A61 Ludwigshafen Richtung Koblenz ist zwischen Emmelshausen und Boppard nach einem Unfall gesperrt.
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0: Mit Hanno Bauer in Magdeburg. Hey, draußen ist es schon hell, jedenfalls bei uns vor dem Funkhaus. Ich denke mal bei Ihnen auch ein Freudenjuchzer dazu. Yeah.

Pamela ist heute Nacht nicht zum Schlafen gekommen bisher. Ja, Arbeit und Radio hören, so läuft's nämlich in der Landwirtschaft. Und sie hat geschrieben, Hallöchen, was war das wieder für eine wunderschöne Nacht mit toller Musik und der lieben Radiofamilie. Die Sendung ist richtig lebendig, da kann man schlecht abschalten. Meine Tiere sind jetzt alle versorgt, ich habe mir noch genüsslich ein Eis reingezogen und gehe dann mal schlafen. Na dann, wünsche ich alles Gute. Einen schönen Samstag. Naja, und nachher nach dem Aufstehen geht's ja dann auf dem Hof wahrscheinlich auch gleich wieder los. Ist doch immer so.

Mein Zeitungszusteller Entchen Quietschi freut sich auch über Volker in Ellwangen. Und zwar hat er geschrieben, ich bin um 4.17 Uhr bei 12 Grad Celsius unklarem Himmel wieder auf meiner Zeitungstour. Ich grüße alle Zeitungszusteller, die bei diesen Temperaturen auch unterwegs sind. Grüße auch zu dir ins Studio. Grüße aus Ellwangen von Volker. Dann grüße ich mal ganz lieb zurück und wünsche eine kurze Tour.

Roxette, Sleeping in My Car, das ist ja auch was für mich, ja. Also das Auto ist groß genug für zwei Hunde, Schatzi und mich. Liegefläche mit orthopädischer Matratze inzwischen, ja, gut für den Rücken. 1,20 Meter mal 2 Meter, da braucht man nicht zu klagen. Und eigentlich schlafe ich gerne nach der Sendung erstmal am See aus, gleich in der Nähe von Magdeburg. Schön schattig unter Pappeln gepackt. Aber diesmal dann wohl nicht zu kalt, nur 11 Grad. Waren es gerade, als ich mal kurz draußen war. Mann, oh Mann, wir fallen aber auch schön von einem Extrem ins nächste in diesem Sommer. Aber ehrlich, lieber etwas zu kalt als zu heiß für mich. Nur nicht so, dass die Heizung gleich wieder an muss, bitte. In der ARD-Hitnacht jetzt Musik von Joe Cocker.

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1: Um 5 Uhr mit Heike Lüttich. In Deutschland sind in der ersten Hälfte des Jahres über ein Viertel weniger Asylanträge gestellt worden als im ersten Halbjahr 2025. Das berichtet die Welt am Sonntag und beruft sich auf ein vertrauliches Papier der EU-Kommission. Mit gut 51.000 Anträgen belege die Bundesrepublik im europäischen Vergleich nur noch den vierten Platz hinter Frankreich, Italien und Spanien. In Ungarn wurden demnach nur 49 Anträge gestellt. Die meisten Asylbewerber in Deutschland kommen aus Afghanistan, der Türkei und Syrien. Der Zentralrat der Juden in Deutschland hält das vielfach geforderte AfD-Verbot für den falschen Weg. Zentralratspräsident Schuster sagte dem Nachrichtenportal T-Online, die Wählerschaft der Partei wäre damit nicht weg. Sie würde sich dann ein anderes Ventil suchen. Stattdessen müssten alle Optionen zur Bekämpfung der AfD auf den Tisch gelegt und sorgsam geprüft werden. Neben dem stellvertretenden Grünen-Fraktionschef von Notz befürwortet auch der thüringische Innenminister Meyer von der SPD ein AfD-Verbotsverfahren. Der frühere Bundesaußenminister Fischer bezweifelt, dass die USA unter Präsident Trump in der NATO bleiben. Den Zeitungen der Funke Mediengruppe sagte Fischer, die Amerikaner seien faktisch auf dem Weg nach draußen. In dem Fall müssten die verbleibenden Mitglieder des Verteidigungsbündnisses ohne die USA weitermachen, nach Möglichkeit auch mit Kanada. Und sie sollten mit den britischen und französischen Kernwaffen einen atomaren Schutzschirm aufbauen. Am Dienstag findet in der türkischen Hauptstadt Ankara der nächste NATO-Gipfel statt, zu dem sich auch Trump angesagt hat. Nach dem WM aus der deutschen Nationalmannschaft hat sich Jürgen Klopp erstmals dazu geäußert, ob er Nachfolger von Bundestrainer Julian Nagelsmann werden möchte. Bei Magenta TV sagte er, er sei bereit für neue Aufgaben. Die als Bundestrainer sei sehr reizvoll. Aus dem WM-Team Moritz Knorr.
2: Es waren klare Worte, die der 59-Jährige am Abend wählte, als er sich bei Magenta TV erstmals selbst zu den Gesprächen mit dem Verband über den Job als Bundestrainer äußerte. Bis der DFB seine Wunschlösung offiziell präsentieren kann, wird aber wohl noch ein bisschen Zeit vergehen. Es braucht eine Einigung zwischen dem DFB und Klopps noch Arbeitgeber Red Bull. Dort steht der 59-Jährige noch bis 2029 unter Vertrag. Und eins ist klar, Klopp will sich von dort sauber verabschieden. Aber dass ihm Konzernchef Oliver Minzlaff Steine in den Weg legt, hält Klopp für unwahrscheinlich.
1: Das waren die Nachrichten mit Heike Lüttich. Das Wetter.
3: Gucken wir zunächst mal auf die Straßen hier in Baden-Württemberg und haben gerade ein Pferd, das unterwegs ist am frühen Morgen. Vorsicht bitte auf der B14 Rottweil-Stockach zwischen Rottweil-Süd und dem Kreisverkehr Aldingen. Da ist das Pferd unterwegs. Dann aufpassen in Stuttgart im Bereich der B10, B14 Uferstraße. Das ist ja Stuttgart-Ost, Wangen, hier zwischen dem Berger Tunnel und Wangen in beiden Richtungen. Wegen eines Brandes da die Gefahrinformation bitte, die Anwohner die Fenster und Türen geschlossen halten. Da ist ein großer Brand der Grund. Es gibt auch eine große Rauchwolke, die nach Südosten zieht und natürlich auf den Straßen dann auch aufpassen. Ansonsten besteht allerdings keine Gefahr. Und noch die Info für Stuttgart-Möhringen. Hier ist die Straße zwischen dem Wallgraben und der Nord-Süd-Straße wegen der Veranstaltung momentan gesperrt. Und alle Verkehrsinfos wie immer auch bei uns online auf swr1.de. Gute Fahrt. Frisch ist es noch. Wer das Fenster runterkurbelt oder runterfährt im Auto. 10 Grad Villingen-Schwenningen, 11 Biberach, 12 Leonberg. Ja, die Brise macht vielleicht ein bisschen wach am frühen Morgen. Die Temperaturen heute im Laufe des Tages, noch eine 30 könnte es werden, örtlich, gerade im Bereich von Südbaden. Ansonsten viel, viel Sonnenschein, im Norden ein paar mehr Wolken. Und morgen zieht sich das genauso weiter am Sonntag. Also gerade im Süden sonnig, im Norden ein paar mehr Wolken, ganz vereinzelt auch ein bisschen Regen dabei. Und die Temperaturen, die bleiben ähnlich.
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3: Mit aufgestanden ist Julian Hammerstein. Wünsche einen wunderbaren Samstagmorgen.

0: schönes Wochenende, schönen guten Morgen. SWR1 Baden-Württemberg hier. Na, schon mal von einem Fahrradkino gehört? Das gibt's heute hier in Baden-Württemberg, in Eberbach im Odenwald. Damit die Kinovorstellung läuft, muss gestrampelt werden. Klingt doch interessant. Aus dem Orga-Team Anton Fleischmann.
1: Man muss sich das so vorstellen, Leinwand, Projektor, Soundanlage, wie bei jedem normalen Kino, nur dass die Stromerzeugung halt in dem Fall nicht die Steckdose in der Wand ist, sondern eben 8 Rollentrainer. Also das sind im Prinzip, die man auch in den Fitnessstudios hat, die einem dann halt die Bergfahrt simulieren, indem sie mehr Widerstand, mehr Bremswirkung erzeugen. Und hier ist es halt statt Rollenwiderstand eben ein Generator, der Strom macht. Und die müssen dann die ganze Kinovorführung am Laufen halten.
0: Also einen ganzen Spielfilm radeln, sonst wird's duster. Das Ganze ist ein Zeichen für den Klimaschutz und auch Teil dieser Stadtradeln-Kampagne. Aber finden sich da genug?
1: Also wir bestuhlen für 100 Leute und wenn die alle kommen, dann werden sich ja wohl ein paar finden, die bei Freipopcorn und Freigetränk sich da bemühen lassen, aufs Rad zu steigen. Das ist die Intention. Also wir werden das anfangs vor der Filmvorführung halt sagen, lasst bitte die Leute da nicht hängen, sondern steht Schlange, damit ihr auch dran kommt.
0: Also auswechseln ist erlaubt. Ja, mal schauen, ob das klappt mit dem Spielfilm heute Abend, den man sich erradeln muss. Schöne Idee in Eberbach. Im Odenwald das Fahrradkino.
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5.27 Uhr, SWR 1 Baden-Württemberg. Kein Stress aufkommen lassen am frühen Morgen. Zum Schluck Kaffee, Leon und Luis ganz entspannt mit Run. Kommt gut rein in den Samstag.

0: halb sechs, SWR1 Baden-Württemberg. Mit einer Gefahreninformation, und zwar gibt es einen Großbrand in Stuttgart-Wangen. Deswegen gibt es dort in den umliegenden Bereichen eine starke Rauchentwicklung, auch mit einer erheblichen Geruchsbelästigung, heißt es. Und der Brand ist offenbar noch nicht unter Kontrolle. Da gibt es große Löschmaßnahmen. Das heißt, für alle, die rund um Stuttgart-Ost wohnen, sich da befinden, Fenster und Türen geschlossen halten. Aber die Information der Feuerwehr, es besteht keine Gefahr. Und betrifft natürlich auch alle, die da auf der B10 und B14 unterwegs sind, gerade im Bereich Stuttgart-Ost und Stuttgart-Wangen. Auch hier im Auto Fenster zulassen und vielleicht die Lüftung so einstellen, dass die Luft dann eben nicht von draußen kommt. Und das soll es gewesen sein. Allen unterwegs eine gute Fahrt. Die Temperaturen noch ziemlich kühl in Baden-Württemberg. 9 Grad Balingen, 9 Grad Ulm, Leimen ist bei 12 Grad. Und man könnte sagen, das ist eigentlich der perfekte Sommertag. Denn erst ist es frisch, angenehm, kühlt richtig aus. Und dann wird's warm. Bis zu 30 Grad örtlich heute hier in Baden-Württemberg. Gerade im Nordosten noch ein paar mehr Wolken. Im Südwesten am meisten Sonne. Und morgen bleibt die Temperatur, es gibt ein bisschen mehr Wind, Sonne, vor allem im Süden, im Nordosten, mehr Wolken und auch mal ein bisschen Regen.
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0: SWR 1. Julian Hammerschein hier. Guten Morgen.

SWR1 Baden-Württemberg. Schönen guten Morgen. Das ist so ein Spiel bei der Fußball-WM, da fragt man sich, okay, Kolumbien gegen Ghana, was hat das mit uns zu tun? 1-0 ist es ausgegangen, vor knapp 10 Minuten abgepfiffen worden für Kolumbien. Ist aber tatsächlich spannend, also es lohnt sich da mal drauf zu schauen zum Spiel Kolumbien. Ja? Was hat dieses Land zum Beispiel hier mit uns, mit Baden-Württemberg zu tun? Und da gab es erst dieses Jahr eine Nachricht aus Heidelberg, ein Pilotprojekt der Agentur für Arbeit gegen den Fachkräftemangel, wir kennen das Thema. 14 pädagogische Fachkräfte sind da nach Heidelberg gekommen, aus Kolumbien. Ja, und die sind dann in die städtischen und freien Kitas in Heidelberg. Gut, dass das Spiel heute am Samstagmorgen war, ne? Also, und schon um 3.30 Uhr ist das ja angepfiffen worden. Wenn das jetzt unter der Woche gewesen wäre, wahrscheinlich wären dann da völlig übernächtigte Kolumbianerinnen und Kolumbianer in den Kitas gewesen. In diesem Sinne, guten Morgen oder in Richtung Heidelberg. Buenas noches. Es ist SWR 1 Baden-Württemberg.

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SWR1 Baden-Württemberg. Guten Morgen in und um Stuttgart. Kann man es riechen? Man kann es auch sehen. Es gibt einen großen Feuerwehreinsatz seit Stunden in Stuttgart-Wangen am Großmarkt. Eine Lagerhalle hat da gestern Abend wohl angefangen zu brennen, so zwischen 22 und 23 Uhr. Und dieses Feuer hat sich dann ziemlich schnell ausgebreitet auf einen ganzen Hallenkomplex. Die Polizei hat gesagt, Mitarbeiter haben eine Verpuffung gemeldet. Wo und welchem Gebäude und warum, das wissen sie wohl noch nicht. Ja, und dann wurde die Bevölkerung im Umkreis von 4 Kilometern gestern Abend gewarnt über Warn-Apps, ja, dass es eben einen starken Rauch gibt, dass es auch eine starke Geruchsbelästigung gibt. Und das besteht auch weiterhin, ja, also gerade im Gebiet Stuttgart-Wangen auch weiterhin, wer da lang möchte. Ein Kollege hat eben erzählt, er hat da Fahrradfahrer gesehen. Ja, das ist vielleicht nicht so eine gute Idee, genau in der Region dann zu fahren. Die Polizei sagt aber, ja, Verletzte, da wissen wir bisher nichts. Und es ist natürlich so ein Gebiet, das ist schon was Besonderes in Stuttgart-Wangen. Ja, da gehören über 200 Firmen dazu, zu diesem Großmarkt. Da werden 400.000 Tonnen Obst und Gemüse, Fleisch, Fisch und Blumen umgeschlagen jedes Jahr. Also es ist ein Riesenkomplex, da ist einiges los. Und die Feuerwehr sagt, die seit vielen, vielen Stunden unermüdlich kämpft, so einen großen Einsatz hätten sie lange nicht gehabt. 150 Feuerwehrleute sind da am Werk seit gestern Abend und sind es weiterhin. Haltet durch da in Stuttgart-Wangen, liebe Feuerwehrleute am Großmarkt. Wir sind bei euch und halten alle anderen natürlich auch auf dem Laufenden. SWR1 Baden-Württemberg am Samstagmorgen. Schönen guten Morgen.

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1: Heute mit Barbara Wurz. Ich wünsche Ihnen einen guten Morgen. Heute ist der 4. Juli und die USA feiern zum 250. Mal ihren Independence Day, ihren Unabhängigkeitstag. Ich finde, wir haben gute Gründe, da ein bisschen mitzufeiern, denn in der Unabhängigkeitserklärung von damals steht ein Satz, der bis heute nachwirkt, auch bei uns. Sinngemäß lautet der: Alle Menschen sind von Natur aus gleich erschaffen und besitzen unveräußerliche Rechte, vor allem auf Leben, Freiheit und das Streben nach Glück. Leben, Freiheit, Streben nach Glück. Worte, die grundlegend sind für die Menschenrechte, wie wir sie heute kennen, und die die große Sehnsucht von uns Menschen auf den Punkt bringen, danach frei zu sein. Das eigene Leben gestalten zu können, nicht unterdrückt zu werden, nicht von anderen abhängig zu sein. Trotzdem frage ich mich manchmal, ob Freiheit nicht doch etwas anderes ist oder ob nicht doch zumindest noch etwas fehlt. Denn oft fühle ich mich gar nicht unfrei, weil mir jemand etwas verbietet oder vorschreiben will, sondern weil mich meine eigenen Sorgen festhalten, weil ich Angst habe, Fehler zu machen. Die Wahrheit ist, aus eigener Kraft komme ich da niemals raus und gerate immer wieder in Zwänge und Abhängigkeiten. In der Bibel gibt es eine Stelle, an der spricht Jesus genau das aus. Zumindest verstehe ich ihn so, wenn er sagt: Ihr werdet die Wahrheit erkennen und die Wahrheit wird euch frei machen. Wir Menschen sollen also die Wahrheit erkennen, dass wir uns zwar frei entfalten können, aber eben auch immer abhängig sind und dass wir uns nie aus eigener Kraft ganz frei machen können. Dass wir das aber auch gar nicht müssen, denn jeder Mensch ist von Gott geschaffen und gewollt, frei geschaffen, auch von der eigenen Leistungsfähigkeit. Das glaube ich als Christin. Ich denke, Freiheit kommt ohne diese Wahrheit nicht aus, dass kein Mensch erstmal etwas leisten muss, um wertvoll zu sein. Und genau diese Wahrheit macht frei. Barbara Wurz, Stuttgart, Evangelische Kirche.
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2: Um 6 Uhr mit Petra Mohr. Jürgen Klopp hat Interesse am Bundestrainerjob. In Stuttgart ist die Feuerwehr bei einem Großbrand im Einsatz. Das Wetter: Heute gibt's Sonne, teils dichte Wolken und bis zu 30 Grad. Jürgen Klopp will Nachfolger von Julian Nagelsmann als Fußball-Bundestrainer werden. Im Interview mit Magenta TV bestätigte der frühere Liverpool-Trainer am Abend, der DFB sei auf ihn zugekommen. Die Verhandlungen bräuchten aber noch Zeit, denn er habe noch einen Vertrag als Head of Global Soccer bei Red Bull.
3: Vor 2 Jahren ungefähr habe ich in Liverpool aufgehört und habe gesagt, dass mir die Energie fehlt für eine weitere Aufgabe oder für ein weiteres Jahr mit Liverpool. Ich bin mittlerweile mehr als aufgetankt, also ich bin bereit. So, der deutsche Fußball steht jetzt natürlich an einem sozusagen Wendepunkt. Wir müssen jetzt Dinge grundlegend verändern. Ob das am Ende dann ich sein werde oder wer auch immer das sein wird, das ändert nichts daran, dass die Veränderungen notwendig sind.
2: Soweit Jürgen Klopp. Titelverteidiger Argentinien steht im Achtelfinale der Fußball-WM. Die Mannschaft um Lionel Messi hat mit 3:2 nach Verlängerung gegen Kap Verde gewonnen. Gegner in der nächsten Runde ist Ägypten. Die Ägypter hatten sich in der Nacht mit 4:2 im Elfmeterschießen gegen Australien durchgesetzt. Und im letzten 16. Finale hat eben Kolumbien gegen Ghana 1:0 gewonnen. In Erfurt beginnt am Vormittag der Bundesparteitag der AfD, bei dem sich das Führungsduo Weidel und Chrupalla zur Wiederwahl stellt. Es wird mit bis zu 50.000 Gegendemonstranten gerechnet. Am frühen Morgen haben die ersten Demos begonnen. Am Abend teilte das Verwaltungsgericht Weimar mit, es habe ein für dieses Wochenende erlassenes Versammlungsverbot auf den Anfahrtswegen gekippt. In Deutschland sind in der ersten Hälfte des Jahres über ein Viertel weniger Asylanträge gestellt worden als im ersten Halbjahr 2025. Das berichtet die Welt am Sonntag und beruft sich auf die EU-Kommission. Mit gut 51.000 Anträgen belege Deutschland den 4. Platz hinter Frankreich, Italien und Spanien. Im Stuttgarter Großmarkt ist am Abend ein Feuer ausgebrochen. Mehr als 200 Feuerwehrleute sind schon die ganze Nacht über dort im Einsatz. Ein Sprecher sagte, eine solch große Einsatzlage habe man in den letzten Jahren nicht gehabt. Noch seien die Flammen nicht unter Kontrolle. Einzelheiten von Heike Lüttich.
4: Zunächst brannte eine Lagerhalle, dann ein ganzer Hallenkomplex. Nach Angaben eines Polizeisprechers hatten Mitarbeiter des Großmarktes eine Verpuffung gemeldet. Unklar ist allerdings, in welchem Gebäude. Die Bevölkerung im Umkreis von 4 Kilometern wurde am späten Abend über Warn-Apps gewarnt, wegen der starken Rauchentwicklung und der Geruchsbelästigung. Eine Gefahr bestehe aber nicht, hieß es. Über Verletzte ist bisher nichts bekannt. Zum Großmarkt gehören über 200 Firmen. Pro Jahr werden hier 400.000 Tonnen frisches Obst und Gemüse, aber auch Fleisch, Fisch und Blumen umgeschlagen.
2: Und doch die Zeit, 6.03 Uhr.
5: Eine Meldung aus der Schweiz an diesem Morgen von der A2 Luzern Richtung Gotthard, und zwar vorm Gotthardtunnel Reiseverkehr, ja auch schon so früh, 40 Minuten dort länger, 4 Kilometer Stau, und eben haben wir es gehört, ne, dieser Brand, Stuttgart-Wangen, das bedeutet in dieser Region weiterhin Fenster und Türen geschlossen halten. Und alle Infos für unterwegs immer auch auf swr1.de. Gute Fahrt. Heute viel Sonnenschein in Baden-Württemberg. Sie blinzelt auch schon richtig raus, aber es ist kühl. Neckargemünd 12 Grad, Münsingen 9 Grad, 11 Grad in Schorndorf. Bis zu 30 werden es örtlich. Auf den Höhen sind es maximal 26 Grad. Und morgen sieht es ähnlich aus. Gerade im Süden weiterhin sehr schön sonnig. Im Norden mehr Wolken. Kann sogar ein bisschen Regen geben. Kann auch richtig gut tun. Die Temperaturen, die bleiben ähnlich.
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5: Mit dabei ist Julian Hammerstein, und es ist ein herrlicher Morgen. Hat sich gelohnt, früh wach zu sein, angenehm kühl, aber die Morgensonne, die wärmt schon richtig und strahlt schon richtig. Scheint, als wird's ein schöner Samstag. Guten Morgen. Los.

0: 6.11 Uhr. Guten Morgen, SWR 1 Baden-Württemberg. Fassanstich auf der Theresienwiese. Was? Falscher Sender? Nein, nicht in München, in Heilbronn, direkt am Neckar, das Volksfest. SWR 1 Reporter Luis Manzi ist für uns gestern schon mal hingegangen.
1: Ich fange meine Runde natürlich im Bierfestzelt an. Es ist noch nicht brechend voll, aber bei den Temperaturen kein Wunder. Die meisten Leute sitzen draußen. Ich bin hier aber nicht zum Vergnügen da, sondern wegen der Preisliste. Ich habe nämlich gehört, die Mast soll hier auf dem Heilbronner Volksfest deutlich günstiger sein als beim großen Bruder, dem Cannstatter Wasen in Stuttgart. Dort liegen wir ja so bei rund 15 Euro und hier sehe ich 11,70 Euro. Mittags sogar 8,70 Euro. Okay, das ist schon deutlich günstiger. Immer noch ordentlich, aber das ist ja schon fast ein Schnäppchen, oder?
2: Ja, im Vergleich dazu ist es schon etwas günstig und man kann es schon als Schnäppchen abstempeln.
3: Schnäppchen wäre jetzt ein bisschen übertrieben, aber man nimmt es so hin. Hey, passt. Alles gut.
1: So, ich bin jetzt wieder raus aus dem Zelt und laufe mal über das Festgelände hier auf der Theresienwiese direkt am Neckar. Also die Kulisse, die ist schon richtig, richtig schön. Es gibt rund 100 Attraktionen. Es gibt ein Riesenrad, eine XXL-Schaukel, ganz viel Live-Musik in den kommenden Tagen und auch viel zum Essen. Und jetzt stehe ich hier direkt vor dem Geistertempel und ich glaube, ich wage mich da jetzt mal rein.
2: Komme ich da wieder lebend raus?
4: Meistens schon.
2: Und was, wenn nicht?
4: Dann haben wir noch Platz drinnen für dich.
1: Alles klar, dann probier's jetzt mal aus. So, und ich krieg den Platz direkt ganz vorne, na super. Und ich bewege mich in diesem Wagen auf Gleisen durch das Haus. Wir fahren hoch. Und jetzt geht's durch eine Tür. Oh Gott, es ist so dunkel. Wow! Ja, und da wurde ich kurz mit einer Kettensäge bedroht. Ja, nicht schlecht. Ich lebe noch. Alles gut. Wenn ich aufs Volksfest gehe, da stelle ich mir immer die Frage, was ziehe ich eigentlich an? Das Fest hier, das wird jetzt nicht so zelebriert wie der Cannstatter Wasen in Stuttgart. Deswegen sind Trachten hier auch eher die Seltenheit. Ich sehe aber passend zur WM hier und da ein paar Menschen in Fußballtrikots von allen möglichen Nationen. Und wer die WM im Freien verfolgen möchte, kann das hier im Open-Air-Biergarten auf einer großen LED-Leinwand, obwohl Deutschland leider schon früh aus dem Turnier ausgeschieden ist. Schauen Sie jetzt trotzdem noch die Weltmeisterschaft?
5: Ich gucke ein bisschen weiter, ja, aber nicht so, dass ich muss.
1: Wem drücken Sie denn jetzt die Daumen?
5: Argentinien.
6: Ich schaue weiter die WM, aber der Beste soll gewinnen.
0: Der Beste soll gewinnen. Und anschauen kann man sich's zum Beispiel auf dem Heilbronner Volksfest. Das läuft jetzt wieder. Vielleicht ist das ja was fürs Wochenende. Wetter soll ja super sein dafür. Aber geht auch danach. Das Volksfest in Heilbronn geht noch bis zum 12. Juli. 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

SWR1 Baden-Württemberg, 6.21 Uhr. Aktuell Vorsicht auf der A96 München in Richtung Lindau zwischen Eichstätten und Leutkirch West. Da ist eine ungesicherte Unfallstelle und Achtung, da liegt auch Zeug, da liegen Fahrzeugteile auf der Autobahn. Weiterhin gute Fahrt, der Sonne entgegen mit Teenage Dirtbag, SWR1 Baden-Württemberg.

0: Alle und Robbie Williams macht direkt den Start gleich mit Angels. Davor das Update in knapp 20 Sekunden.
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0: Vorsicht unterwegs auf der A8, da liegen Fahrradteile. München in Richtung Stuttgart zwischen Ulm-West und Märklingen hier besonders vorsichtig fahren. Und noch die Meldung aus der Schweiz vorm Gotthardtunnel in Richtung Süden, da staut sich's auf 6 Kilometern schon. Dauert mindestens eine Stunde länger. Und alle Verkehrsinfos wie immer auch online auf swr1.de. Gute Fahrt! Ja, der Samstagmorgen, die Sonne begrüßt uns schon und Andi Machalitzer bei uns im SWR1 Wetterteam. Es sieht so ein bisschen nach dem perfekten Sommertag aus, ne?
3: Ja, das ist ja so, wenn es nicht allzu schwül ist, wenn es nicht schon gleich mit tropischen Morgenstunden losgeht, Temperaturen über 20 Grad, das haben wir heute Morgen alles nicht. Ist erfrischend kühl, wir haben aktuell 7 Grad in Rottweil, 8 Grad in Ulm, 9 in Buchen im Odenwald, entlang des Rheins so um die 12, 13 Grad und als ein erfrischend kühler Morgen und das mündet dann in einen richtig schönen, angenehmen Sommertag mit sehr viel Sonnenschein, ein paar lockere Wolken ziehen über den Nordosten des Landes hinweg und dann haben wir heute Nachmittag Spitzentemperaturen zwischen 23 Grad auf der Ostalb und knappen 30 Grad entlang des Oberrheins. Keine Schwüle, wie gesagt, also die Luft ist trocken und das ist alles sehr gut auszuhalten.
0: Es fühlt sich auch schon sehr angenehm an heute. Wie ist der morgige Sonntag?
3: Ja, nicht mehr ganz so sonnig. Wir haben da ein paar Wolken mehr, die da durchziehen, vor allem über die Nordosthälfte. Kann vielleicht mal ein Regentropfen fallen zwischendrin. Und es wird auch etwas windiger im Laufe des Tages. Am sonnigsten bleibt es dann auch morgen in Richtung Südbaden. Dort wieder Temperaturen bis knapp 30 Grad.
0: Dankeschön, Andi.
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0: 1. Julian Hammerstein am Samstagmorgen. Und das hier ist Robbie Williams, Angels. Guten Morgen.

0: 6.40 Uhr, schönen guten Morgen, SWR 1 Baden-Württemberg. Und halb Baden-Württemberg riecht nach Zwiebeln. Im Juli gibt es etliche Zwiebelkuchenfeste hier, zum Beispiel in Wolfenhausen bei Rottenburg, das Zwiebelberderfest. Gestern Abend haben sich da 50 Menschen getroffen und zusammen Zwiebeln geschält. 200 Kilo. Mit dabei Lena aus Wolfenhausen.
1: Ich komme jedes Jahr wirklich richtig, richtig gerne wieder zurück, weil ich das so schön finde, diese ganze Gemeinschaft hier. Und dass jeder herkommt und mithilft und das alles freiwillig macht, ohne was dafür zu bekommen.
0: Damit es ein gelungenes Zwiebelfest wird, klingt nach einer schönen gemeinsamen Sache, aber irgendwie stellt man sich schon so vor, ne? Das könnte auch ein kollektives Weinen werden, ganz viele Tränen. Wie ist das so bei so viel Zwiebelschneiden? Das sagt die Helferin Angela.
2: Wir sind doch tolle Hausfrauen, das passiert uns doch gar nicht mehr. Nein, Spaß, aber nee. Die ersten paar Minuten tränen sie und dann sind wir abgehärtet.
0: Ja, abgehärtet. So klingt das. Und es klingt nach ganz, ganz viel Spaß dort in Wolfenhausen im Kreis Tübingen. Und nachdem diese Massen an Zwiebeln geschält sind, professionell natürlich, geht's dann heute los mit dem Zwiebelberderfest bis Montag. Wahrscheinlich gibt's da jetzt auch schon Zwiebelkuchen zum Frühstück. Dann mal einen guten.
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0: SWR1 Baden-Württemberg, 6.49 Uhr, schönes Wochenende, schönen Samstagmorgen. Wie weit schafft es Marokko bei der Weltmeisterschaft? Es könnte so ein Überraschungsteam sein. Im 16. Finale hat Marokko die Niederlande geschlagen und heute Abend sind sie wieder dran gegen Kanada, ja. Und wir gucken auch gerne mal auf die Musik bei den Ländern, die da so mitmachen bei dieser Weltmeisterschaft. Und bei Marokko gibt es natürlich auch ein WM-Lied. Tja, aber was ist das für ein Lied, das da in der Heimat in Marokko rauf und runter läuft? Adrian Beritsch aus der SWR1 Musikredaktion, was ist das für ein Song?
1: Naja, jedenfalls ein Song, der ziemlich gut zum Feiern geeignet ist. Und wie bei vielen anderen WM-Teilnehmern gilt auch hier, das Land hat eigentlich zwei WM-Songs. Der eine ist aber sehr orientalisch und der andere ist sehr international, also auch was für unsere Ohren. Ist ja klar, da soll ja auch ein internationaler Markt bedient werden und da wird dann halt auch auf Englisch gesungen. 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Musikalisch ist das Orientalische da nur ganz dezent eingestreut. Am Anfang klingt es tatsächlich mit der Gitarre eher ein bisschen wie Santana oder so. Und nochmal zum Stichwort international. Das Duo, von dem der Song kommt, heißt Tufan. Und das sind eigentlich zwei Leute aus dem Togo. Außerdem noch dabei Red One. Das ist ein Musiker und Produzent aus Schweden. Der hat aber marokkanische Wurzeln und ist berühmt geworden für seine Arbeit mit Lady Gaga. Ja, und da hast du es. Togo, Schweden, Marokko und englischer Text. Der Song ist genauso international wie die Fußball-WM. Und der macht richtig Spaß.
0: Na, dann hören wir uns an, wie er klingt. Tufan. Und Red One. Stay Up High Morocco. Hier in SWR1 Band.

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1: Heute mit Barbara Wurz. Ich wünsche Ihnen einen guten Morgen. Heute ist der 4. Juli und die USA feiern zum 250. Mal ihren Independence Day, ihren Unabhängigkeitstag. Ich finde, wir haben gute Gründe, da ein bisschen mitzufeiern. Denn in der Unabhängigkeitserklärung von damals steht ein Satz, der bis heute nachwirkt, auch bei uns. Sinngemäß lautet der: Alle Menschen sind von Natur aus gleich erschaffen und besitzen unveräußerliche Rechte. Vor allem auf Leben, Freiheit und das Streben nach Glück. Leben, Freiheit, Streben nach Glück. Worte, die grundlegend sind für die Menschenrechte, wie wir sie heute kennen, und die die große Sehnsucht von uns Menschen auf den Punkt bringen, danach frei zu sein, das eigene Leben gestalten zu können, nicht unterdrückt zu werden, nicht von anderen abhängig zu sein. Trotzdem frage ich mich manchmal, ob Freiheit nicht doch etwas anderes ist oder ob nicht doch zumindest noch etwas fehlt. Denn oft fühle ich mich gar nicht unfrei, weil mir jemand etwas verbietet oder vorschreiben will, sondern weil mich meine eigenen Sorgen festhalten, weil ich Angst habe, Fehler zu machen. Die Wahrheit ist, aus eigener Kraft komme ich da niemals raus und gerate immer wieder in Zwänge und Abhängigkeiten. In der Bibel gibt es eine Stelle, an der spricht Jesus genau das aus. Zumindest verstehe ich ihn so, wenn er sagt: Ihr werdet die Wahrheit erkennen und die Wahrheit wird euch frei machen. Wir Menschen sollen also die Wahrheit erkennen, dass wir uns zwar frei entfalten können, aber eben auch immer abhängig sind und dass wir uns nie aus eigener Kraft ganz frei machen können. Dass wir das aber auch gar nicht müssen, denn jeder Mensch ist von Gott geschaffen und gewollt, frei geschaffen, auch von der eigenen Leistungsfähigkeit. Das glaube ich als Christin. Ich denke, Freiheit kommt ohne diese Wahrheit nicht aus, dass kein Mensch erstmal etwas leisten muss, um wertvoll zu sein. Und genau diese Wahrheit macht frei. Barbara Wurz, Stuttgart, Evangelische Kirche.
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2: Um 7 Uhr mit Petra Mohr. Der Patientenbeauftragte der Bundesregierung kritisiert die Krankschreibungspflicht ab Tag 1. Bei der Fußball-WM sind jetzt alle 16. Finalpartien gespielt. Das Wetter: heute Sonne, teils dichte Wolken, bis zu 30 Grad. Das Reformpaket der Bundesregierung steht weiter in der Kritik. Vor allem die Pflicht zum Arztbesuch am ersten Krankheitstag für die Arbeitsunfähigkeitsbescheinigung. Bislang ist eine ärztliche Bescheinigung ab dem 4. Tag gesetzlich vorgeschrieben. Eva Zofko mit Details.
3: Die Neuregelung findet auch der Patientenbeauftragte der Bundesregierung Schwarze nicht gut. Das Aufsuchen einer Arztpraxis sei bei vielen Krankheitsbildern eine unnötige Belastung für alle und erhöhe die Ansteckungsgefahr, sagte der SPD-Politiker den Funke-Medien. Außerdem könne es sein, dass sich dann noch mehr Beschäftigte krank zur Arbeit schleppen, sich nicht richtig auskurieren und letztlich aufgrund langwieriger Verläufe mehr Krankheitstage hätten. Ähnlich hatte sich bereits der Hausärzteverband geäußert. Schwarze forderte die Politik auf, digitale und telemedizinische Angebote weiter auszubauen, zum Beispiel die Videosprechstunden.
2: In Erfurt haben die ersten Demos gegen den Bundesparteitag der AfD begonnen. In der Innenstadt versammelten sich laut Polizei hunderte Demonstranten. Eine Autobahn wurde aus Sicherheitsgründen gesperrt. AfD-Gegner hatten am Abend einen juristischen Erfolg errungen. Mehr dazu von Christian Ofer-Weiß.
4: Das Verwaltungsgericht Weimar hat am Abend das Versammlungsverbot auf Zufahrtswegen zum AfD-Parteitag kassiert. Auslöser war die Ankündigung des Bündnisses Widersetzen. Die Aktivisten wollen den Parteitag noch verhindern, indem sie Anreisewege blockieren. Das Landesverwaltungsamt verbot die Blockade mit Verweis auf Rettungswege und öffentliche Sicherheit. Dieses Verbot ist nun gekippt, sofern keine Beschwerde gegen die Entscheidung eingelegt wird. Die AfD-Delegierten wollen in Erfurt einen neuen Bundesvorstand wählen. Die Sicherheitsbehörden erwarten insgesamt 50.000 Gegendemonstranten, darunter auch gewaltbereite Gruppen.
2: Im Stuttgarter Großmarkt ist die Feuerwehr bei einem Großbrand im Einsatz. Mehr als 200 Einsatzkräfte seien dabei, die Flammen in dem Hallenkomplex zu löschen, teilte ein Sprecher mit. Am späten Abend war das Feuer ausgebrochen. Anwohner wurden aufgerufen, das betroffene Gebiet im Stadtteil Wangen zu meiden. Über Verletzte ist bisher nichts bekannt. Bei der Fußball-WM ist am Morgen das letzte 16-Finale zu Ende gegangen. Kolumbien setzte sich gegen Ghana mit 1:0 durch. Aus dem WM-Team Felix Gerhardt.
5: Kolumbien hatte das Spiel über weite Strecken unter Kontrolle und gewann letztlich verdient durch den Treffer von John Arias in der 14. Minute. Im Achtelfinale treffen die Kolumbianer jetzt auf die Schweiz. Titelverteidiger Argentinien ist knapp an einer Blamage vorbeigeschrammt. Gegen WM-Neuling Kap Verde setzte sich das Team um Superstar Lionel Messi erst in der Verlängerung mit 3:2 durch. Gegner im Achtelfinale ist Ägypten, das gegen Australien im Elfmeterschießen gewann. Jürgen Klopp hat am Abend sein Interesse am Job des deutschen Bundestrainers bekundet. Nach dem Rücktritt von Julian Nagelsmann bestätigte Klopp bei Magenta TV erste Gespräche mit dem DFB.
2: Die Zeit 7:03.
6: Zunächst der Hinweis für die Straßen, aber auch für Stuttgart-Wangen. Wir haben es eben gehört, es gibt noch weiterhin diesen Großbrand dort. Das bedeutet, in Stuttgart-Wangen und auch in angrenzenden Vierteln bitte Fenster und Türen geschlossen halten und eben auf den Bundesstraßen der B10 und der B14 dort ebenfalls. Und noch die Meldung aus der Schweiz von der A2 Luzern Richtung Gotthard. Vorm Gotthardtunnel 6 Kilometer Reisestau. Hier mindestens eine Stunde mehr einplanen. Und alle Verkehrsinfos wie immer auch auf swr1.de. Noch ziemlich frisch dieser Samstagmorgen bei einstelligen Temperaturen in Laupheim, 9 Grad. 9 sind es auch in Schramberg, 10 haben wir in Crailsheim. Und es dauert nicht mehr lang, dann klettern die mal so richtig nach oben, diese Temperaturen. In den Höhen Schwarzwald, Schwäbische Alb 26 Grad maximal. Ansonsten auch mal bis zu 30 Grad, dazu viel Sonnenschein. Im Norden gibt es ein paar mehr Wolken. Und der Sonntag zeigt sich ähnlich. Gerade im Süden viel Sonnenschein, im Norden kann es sogar vereinzelt ein bisschen Regen geben. Und die Temperaturen, die bleiben ähnlich.
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6: Schönen guten Morgen. Ja, was ist da los in Stuttgart-Ost bei diesem Großbrand? Wir sprechen gleich mit der Feuerwehr vor Ort. Schönen guten Morgen jetzt mit Fleetwood Mac.

0: 7.11 Uhr. Schönen guten Morgen, SWR 1 Baden-Württemberg hier. Großer Feuerwehreinsatz seit Stunden in Stuttgart-Wangen. Auf dem Großmarkt brennt. Das ist ein großer Komplex, zu dem knapp 200 Firmen gehören. Da werden Unmengen an Obst, an Gemüse, Fleisch, Fisch und Blumen umgeschlagen. Und genau da hat es eben angefangen zu brennen, gestern Abend. Daniel Annan von der Feuerwehr Stuttgart. Wie ist denn der aktuelle Stand bei euch vor Ort?
1: Ja, der Brand ist weiterhin noch nicht gelöscht, da wir Teile der Halle nicht betreten können. Deswegen unterstützen sie auch das technische Hilfswerk mit einem Bagger, um Teile des Gebäudes abzutragen. Und wir sind hier weiterhin mit über 200 Einsatzkräften von Berufsfeuerwehr, Freiwilliger Feuerwehr, Werkfeuerwehren, dem Rettungsdienst, dem technischen Hilfswerk und auch der Polizei im Einsatz.
0: Das sind ja schon große Dimensionen. 200 Leute, wir haben es gerade gehört, das THW ist dabei, ganz viele Rettungskräfte. Ihr habt viele Einsätze, jeden Tag bei der Stuttgarter Feuerwehr. Wo ist der hier einzuordnen?
1: Also es ist sicherlich einer der größeren Einsätze in den vergangenen Jahren. Wir haben heute einen sogenannten vierten Alarm ausgelöst. Das kommt in der Tat nicht oft vor. Und ja, von daher ist es für uns schon eine sehr große Herausforderung, diesen großen Brand hier abzuarbeiten. Aber auch für weitere Einsätze sind wir natürlich gewappnet. Weitere Einsatzkräfte der Freiwilligen Feuerwehr besetzen die verwaisten Feuerwachen hier im Stadtgebiet, sodass wir auch die ganzen Paralleleinsätze, die jetzt aktuell reinkommen, auch zeitgerecht wieder abarbeiten können und für die Bürgerinnen und Bürger von Stuttgart da sind.
0: Ja, nichts ist es mit entspanntem Wochenende. Es ist erstaunlich, wie da alle zusammenhalten und miteinander helfen. Wirklich tolle Sache. Jetzt muss diese Lagerhalle da bearbeitet werden. Das muss abgetragen werden, damit man da einen Zugriff kriegt. Lässt sich das irgendwie einschätzen, wie lang das dauern könnte?
1: Also wir rechnen hier, dass wir den Samstag noch gut beschäftigt sind. Wir hoffen natürlich, dass wir relativ schnell an die Brandherde vordringen können. Aktuell haben wir noch offene Flammen in beiden Hallen, sodass jetzt hier ein Einsatzende aktuell noch nicht absehbar ist.
0: Offene Flammen in beiden Hallen und das heißt dann immer, das Feuer ist noch nicht unter Kontrolle. Vielleicht können wir das noch einmal schnell einordnen. Also ich meine, unter Kontrolle, klar, das Feuer macht noch, was es will, aber ihr steht ja drumherum. Also es kann eigentlich sonst nicht viel passieren. Ne?
1: Ja, die Brandintensität haben wir jetzt zum Glück deutlich runterschrauben können, einfach durch den massiven Löschwassereinsatz. Aber das Feuer ist eben noch in diesen ganzen Gebäudestrukturen drin und deswegen können wir noch nicht ganz ausschließen, dass es sich nicht doch noch in eine andere Halle reinfrisst. Aber in der Tat, die ganz große Gefahr ist jetzt erstmal zurückgegangen und wir haben jetzt eben hier aber trotzdem noch eine starke Rauchentwicklung auch, weshalb auch die Bevölkerungsinformation noch weiterhin aktiv ist, weil es eben auch auf der nahegelegenen B10 und auch im Stadtgebiet Bad Cannstatt ja zu Sichtbehinderungen, insbesondere zu einer Geruchsbelästigung kommt.
0: Dann wünschen wir weiter gutes Gelingen und sagen an der Stelle auch einfach mal großes Dankeschön.
1: Sehr, sehr gerne. Vielen Dank und wir wünschen allen Hörerinnen und Hörern einen schönen Samstag.
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0: Ozzy Osbourne zum Start in den Samstag. 7.22 Uhr, SWR1 Baden-Württemberg. Und was für ein riesiges Fest in Ulm und Neu-Ulm seit gestern. Das internationale Donaufest. Bis zu 450.000 Besucher könnten es werden. Die reisen da an aus allen Ländern, durch die die Donau ebenso fließt. Und dieses Fest gibt es zum 12. Juli. Worauf sich die Menschen da freuen?
1: Die vielen Nationen und die verschiedenen Kunsthandwerke, die so haben. Das ist doch nochmal ein bisschen anders wie bei uns. Dass man da auch noch Handwerk sieht, das man bei uns gar nicht mehr kennt.
2: So, sieht richtig gut aus, ja. Ich habe Lust, wirklich heute Abend wieder nochmal zu kommen.
3: Kultur, ein bisschen Kulinarik und ein bisschen was zum Shoppen.
1: Dass das wieder ganz gut wird. Und wenn das Wetter passt, sowieso.
4: Die Donau, die Kulisse, die Menschen, alles super hier.
0: Ja, also alles angerichtet fürs internationale Donaufest in Ulm. Ulm und Neu-Ulm mit allen um Ulm und Neu-Ulm herum.
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0: Guten Morgen, SWR1 Baden-Württemberg mit Julian Hammerstein, gleich die Rhythmics und auch Fury in the Slaughterhouse.
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1: Der aktuelle Nachrichtenüberblick mit Christina Trautwein.
2: Guten Morgen. Auf dem Stuttgarter Großmarkt ist die Feuerwehr bei einem Großbrand im Einsatz. Mehr als 200 Einsatzkräfte seien dabei, die Flammen in den Lagerhallen zu löschen, teilte ein Sprecher mit. Das Feuer war am späten Abend ausgebrochen und sei noch nicht unter Kontrolle. Der Patientenbeauftragte der Bundesregierung Schwarze hat die Pläne der Koalition kritisiert, Arbeitnehmer schon ab Tag 1 einer Erkrankung zum Arzt zu schicken. Das Aufsuchen einer Arztpraxis erhöhe die Ansteckungsgefahr, sagte der SPD-Politiker den Funke-Medien. Er befürchte außerdem, dass sich dadurch mehr Arbeitnehmer krank zur Arbeit schleppten und am Ende länger krank seien. In Erfurt haben die ersten Demos gegen den Bundesparteitag der AfD begonnen. In der Innenstadt versammelten sich nach offiziellen Angaben hunderte Demonstranten. Der Parteitag beginnt am Vormittag. Jürgen Klopp hat am Abend sein Interesse am Job des deutschen Bundestrainers bekundet. Nach dem Rücktritt von Julian Nagelsmann bestätigte Klopp bei Magenta TV erste Gespräche mit dem DFB. Und die Ergebnisse bei der Fußball-Weltmeisterschaft. Titelverteidiger Argentinien gewinnt mit 3:2 gegen Kap Verde und steht damit im Achtelfinale. Die Ägypter setzten sich mit 4:2 im Elfmeterschießen gegen Australien durch und Kolumbien gewann am Morgen gegen Ghana mit 1:0. 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
1: Mittlerweile 7.32 Uhr. Vorsicht unterwegs auf der A6 Heilbronn Richtung Mannheim. Zwischen Heilbronn-Neckarsulm und Heilbronn-Untereisesheim. Da liegen auf der linken Spur Holzteile. Und es staut sich auf der A2 in der Schweiz. Vom Gotthardtunnel Richtung Süden 7 Kilometer Stau. Dauert bis zu 1,5 Stunden länger. Das soll es gewesen sein. Alle Infos von den Straßen wie immer auch auf swr1.de. Schauen wir aufs Wetter mit SWR1 Wetterexperte Andreas Machalitzer. Heute Morgen ist es wirklich ein Kittel kälter, wie man so schön sagt. Aber gut, finde ich. Also absolut. Ist ein angenehmer Morgen eigentlich.
3: Ja, wirklich. Das ist eine sehr trockene Luft, die kühlt über Nacht gut ab. Da sind wir heute Morgen teilweise mal kurz im einstelligen Bereich gelandet. Geht jetzt auch wieder zügig nach oben. Die Julisonne heizt uns da ganz gut ein. Die scheint auch über weite Strecken des Tages ungestört. Ein paar lockere Wolken gibt es mal im Nordosten des Landes. Und das bei Nachmittagstemperaturen zwischen 23 Grad auf den Höhen der Alp und bis 30 Grad entlang des Oberrheins bei einem leichten, teilweise bögen Nordwestwind.
1: Schauen wir noch nach vorne. Bleibt das so angenehm frisch oder wird es wieder ein bisschen schwüler?
3: Es wird ein bisschen wärmer und schwüler in den nächsten Tagen, generell auch etwas durchwachsener. Morgen am Sonntag ziehen dann auch mal dichtere Wolken über den Nordosten. Da kann es im Laufe des Tages auch mal kurz regnen. Richtung Südbaden bleibt es insgesamt sonnig und das ist auch der Trend für die nächste Woche. Allgemein Richtung Schweiz und Frankreich viel Sonnenschein. In Richtung Nordosten insgesamt mal zwischendurch ein paar dichtere Wolken, ab und zu mal Regen. Und generell ziehen die Temperaturen in der nächsten Woche langsam wieder etwas an. Vor allem am Oberrhein geht es dann öfter mal knapp über die 30 Grad Marke.
1: Dankeschön, Andi.
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1: Dann genießen wir sie mal, diese angenehm frischen Temperaturen, diesen schönen Samstagmorgen. Jetzt mit den Eurythmics. SWR 1 Baden-Württemberg hier.

0: 7.42 Uhr, SWR1 Baden-Württemberg. Ein ganzes Open-Air-Kino und der Strom dafür kommt nicht aus der Steckdose, sondern von Fahrrädern. Das gibt's heute hier in Baden-Württemberg im Odenwald in Eberbach. Ein Fahrradkino, Teil der Kampagne Stadtradeln. Wie das funktioniert? Der Strom, der wird durch 8 feste Fahrräder durch Rollentrainer erzeugt. Anton Fleischmann aus dem Orga-Team.
1: Also das sind im Prinzip, die man auch in den Fitnessstudios hat, die einem dann halt die Bergfahrt simulieren, indem sie mehr Widerstand, mehr Bremswirkung erzeugen. Und hier ist es halt statt Rollenwiderstand eben ein Generator, der Strom macht. Und die müssen dann die ganze Kinovorführung am Laufen halten.
0: Ja, 90 Minuten geht etwa der Film, da muss schon viel gestrampelt werden. Aber das Gute ist, es kann auch ausgewechselt werden, ohne dass die Leinwand dann gleich dunkel wird. Und Sie haben sich da was überlegt für alle, die radeln und den Film zum Laufen bringen.
1: Also den Film dürfen Sie gucken wie jeder andere. Und Sie kriegen dann, damit es uns nicht vom Rad gibt, ein Freigetränke. Auch isotonisch Weizen und Radler gibt es, aber alles alkoholfrei. Also die mit dem Rad anfahren, müssen ja auch irgendwie wieder heile heimkommen. Und Popcorn. Aber ob sich Popcorn dann auf dem Rad so gut essen, das wird sich weisen. Wir werden dann die Müllberge rund um die Räder ja sehen, was da runtergebrünstet ist.
0: Das kann ich mir vorstellen. Popcorn und Film schauen, während man strampelt, damit der Film auch läuft. Sicher lustig. Das Fahrradkino heute ab 21 Uhr in Eberbach im Odenwald.
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0: Samstagmorgen, SWR 1 Baden-Württemberg mit Julian Hammerstein, gleich 8 und danach Kool & The Gang, Kim Wilde oder zum Beispiel auch Bryan Adams, Rod Stewart und Sting.
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9: Um 8 Uhr mit Christina Trautwein. Guten Morgen. In Stuttgart ist die Feuerwehr bei einem der größten Brände der letzten Jahre im Einsatz. Jürgen Klopp ist bereit, Bundestrainer zu werden. Das Wetter, heute Sonne, einige Wolken und bis 30 Grad. Auf dem Großmarkt in Stuttgart kämpft die Feuerwehr gegen einen Großbrand. Mehr als 200 Einsatzkräfte versuchen seit Stunden, das Feuer in 2 Lagerhallen unter Kontrolle zu bringen. Einen vergleichbar großen Einsatz habe man in den letzten Jahren nicht gehabt, sagte ein Sprecher. Die Rauchwolke war zeitweise weit über Stuttgart hinaus zu sehen. Ingemar Körner berichtet.
10: Laut einem Polizeisprecher hatten Mitarbeiter des Großmarktes eine Verpuffung und Explosion gemeldet. Lange bestand die Gefahr, dass das Feuer auf weitere Hallen übergreift, das konnte die Feuerwehr aber verhindern. Ein Feuerwehrsprecher hat gesagt, eine vergleichbar große Einsatzlage habe es seit Jahren nicht gegeben. Demnach ist der Brand schwer zu löschen, weil die Einsatzkräfte Teile des Gebäudes immer noch nicht betreten können. Sie versuchen mit Drehleitern und Teleskopmasten auch aus der Luft zu löschen. Außerdem trägt das Technische Hilfswerk mit einem Bagger Teile des Gebäudes ab, um an die Glutnester heranzukommen.
9: Der Patientenbeauftragte der Bundesregierung, Schwarze, hat die Pläne der Koalition kritisiert, Arbeitnehmer schon ab Tag 1 einer Erkrankung zum Arzt zu schicken. Das Aufsuchen einer Arztpraxis sei bei vielen Krankheitsbildern eine unnötige Belastung für alle und erhöhe die Ansteckungsgefahr, sagte der SPD-Politiker den Funke-Medien. Er befürchte außerdem, dass sich dadurch mehr Arbeitnehmer krank zur Arbeit schleppten und am Ende länger krank seien. In Erfurt haben die ersten Demos gegen den Bundesparteitag der AfD begonnen. In der Innenstadt versammelten sich nach offiziellen Angaben hunderte Demonstranten. Die Polizei hat aus Sicherheitsgründen eine Autobahn gesperrt. AfD-Gegner hatten am Abend einen juristischen Erfolg errungen. So hat das Verwaltungsgericht Weimar ein für dieses Wochenende erlassenes Versammlungsverbot auf den Anfahrtswegen zum Veranstaltungsort gekippt. Am Vormittag beginnt der AfD-Parteitag. Bei der Fußball-Weltmeisterschaft ist am Morgen das letzte 16. Finale zu Ende gegangen. Kolumbien setzte sich gegen Ghana mit 1:0 durch. Aus dem ARD-WM-Team Felix Gerhardt.
11: Kolumbien hatte das Spiel über weite Strecken unter Kontrolle und gewann letztlich verdient durch den Treffer von John Arias in der 14. Minute. Im Achtelfinale treffen die Kolumbianer jetzt auf die Schweiz. Titelverteidiger Argentinien ist knapp an einer Blamage vorbeigeschrammt. Gegen WM-Neuling Kap Verde setzte sich das Team um Superstar Lionel Messi erst in der Verlängerung mit 3:2 durch. Gegner im Achtelfinale ist Ägypten, das gegen Australien im Elfmeterschießen gewann. Jürgen Klopp hat am Abend sein Interesse am Job des deutschen Bundestrainers bekundet. Nach dem Rücktritt von Julian Nagelsmann bestätigte Klopp bei Magenta TV erste Gespräche mit dem DFB.
9: Die Zeit gleich 8:03 Uhr.
0: Auf den Straßen in Baden-Württemberg rollt's, aber in Richtung Süden aus Baden-Württemberg raus in der Schweiz, da staut sich's ordentlich auf der A2 Luzern Richtung Gotthard. Vor dem Gotthard-Tunnel haben wir 8 Kilometer Stau, bis zu 1,5 Stunden hier länger. Und die Alternative ist wie immer die A13, der San Bernardino-Tunnel. Und das soll es gewesen sein. Alle Infos von den Straßen, sonst auch immer swr1.de. So, langsam geht's bergauf mit den Temperaturen in Baden-Württemberg. 13 in Freudenstadt, 12 in Aalen, 15 schon in Leimen. Ja, heute Morgen war es vielerorts sehr, sehr frisch. Die Temperaturen klettern noch ordentlich weiter, bis zu 26, örtlich auch 30 Grad heute. Dazu viel, viel Sonnenschein. Morgen der Sonntag, gerade im Süden weiterhin sonnig, im Norden von Baden-Württemberg insgesamt mehr Wolken, kann auch ein bisschen Regen geben. Die Temperaturen, die bleiben ähnlich.
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0: 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Einen schönen Samstagmorgen.

0: 8.11 Uhr. Guten Morgen, SR1 Baden-Württemberg und Vorsicht auf der B29 Stuttgart Richtung Ahlen zwischen Dauerwang und Ahlen. Hier eine Plane auf der Bundesstraße.
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0: So und Sophie, wie viele Personen sind es bei euch am Frühstückstisch heute? In jedem dritten Haushalt lebt nur ein Mensch. Und wer trotzdem andere sucht, da sind Mehrgenerationenhäuser perfekt. Immer mehr Menschen tun sich zusammen und gründen so ein Haus, zum Beispiel in Berglen in der Nähe von Stuttgart im Rems-Murr-Kreis. SWR1-Reporter Philipp Pfefflin war dort und das sagen die Menschen.
2: Wir sind ziemlich unterschiedliche Leute. Wir leben einen sehr unterschiedlichen Lebensstil.
3: Die Toleranz und die Offenheit, das hat mich am ersten Tag, als ich die Gruppe getroffen hat, einfach wirklich so angesprochen und begeistert.
4: Jeder hat ja seine eigene Wohnung und jeder kann sich zurückziehen, wann er möchte und hat auch sein eigenes Leben. Aber man kann sich halt treffen, wann man möchte.
5: Als ich komme, hat zum Beispiel Johannes Ammon zum Kaffeetrinken auf seinen Balkon eingeladen und alles schön hergerichtet. Eine Person fehlt noch, für Jacqueline Kürste kein Problem.
4: Gerade eben standen wir hier und haben gewartet und unser kleiner Amala war so langweilig, die wollte unbedingt Fußball spielen, da haben wir ganz spontan zu fünft Fußball gespielt und es war so lustig, das war jetzt eigentlich richtig schön.
5: Das Mehrgenerationen-Wohnprojekt befindet sich in einem früheren Seniorenheim. Noch müssen viele Wohnungen umgebaut werden, auch stehen noch Sanierungsarbeiten an. Und es gibt schon etliche Ideen und Pläne.
2: Wir wollen einen Toberaum für Kinder machen. Wir wollen eine Sauna einrichten. Wir wollen einen Musikraum haben. Es wird eine Werkstatt geben. Mehrere von uns wollen eine Buhlbahn.
5: Und die 7-jährige Amala hat noch einen ganz besonderen Wunsch.
6: Eine Rutsche vom 1. Stock. Mit Wasser.
5: Rutsche, Werkstatt oder Sauna. Ich frage mich gerade, ob das in Summe nicht viel zu teuer wird. Johannes Ammon winkt ab.
2: Das wird teuer, aber wir sind ja auch viele. Wenn ich mir in meiner Eigentumswohnung eine Sauna und eine große Werkstatt und was weiß ich was alles einrichten will, dann werde ich arm dabei. Aber hier brauchen wir es halt einmal und alle profitieren davon.
5: Bis zu 40 Personen sollen in 25 Wohnungen künftig unter einem Dach wohnen. Larissa Kögel ist eine der ersten, die eingezogen ist. Vor einem Jahr zusammen mit ihrer Tochter Amala und findet es richtig gut.
3: Also jeder hat ja die Möglichkeit, egal wann er jetzt dazugekommen ist, einfach seinen Teil einzubringen. Das finde ich das Schöne daran, dass da so eine Offenheit besteht und dass wie alles möglich erscheint.
5: Vorausgesetzt, die Bewohner gehen weiter respektvoll und offen miteinander um. Senioren sind übrigens genauso willkommen wie Familien mit Kindern, Paare oder Alleinstehende. Interessenten können an sogenannten Gruppentagen vorbeikommen und reinfühlen in das besondere Wohnen. Jacqueline Kürste erklärt mir.
4: Ich glaube, wenn man Erwartungen hat, dann kann man enttäuscht werden. Und man sollte natürlich eigenverantwortlich handeln, wie auch sonst im Leben. Und sich freuen, wenn man dann zusätzlich beschenkt wird von den Menschen.
0: Schöner Ansatz. Das Mehrgenerationenhaus in Berglen in der Nähe von Stuttgart.
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SWR1 Baden-Württemberg, haben wir gerade über das Mehrgenerationenhaus in Berglen gesprochen. Nachricht von Patricia hier ins Studio, geht über WhatsApp zum Beispiel, die 0711 26 27 28. Sie schreibt, tolles Projekt, das Mehrgenerationenhaus. Ich musste spontan an den Stuttgarter Tatort, das ist unser Haus, denken. Dennoch glaube ich, dass solche Projekte eine super Idee für das Wohnen der Zukunft sind. Liebe Grüße aus dem lieblichen Taubertal. Ja, Patricia, da stimme ich dir zu. Der Stuttgarter Tatort, wenn ich mich nicht richtig irre, ist das nicht diese Wohngemeinschaft, in der sie dann irgendwie in dem Fundament eine Leiche entdecken oder so? Also ich glaube, das möchte ich bei diesen Mehrgenerationen nicht serienmäßig sehen. Dennoch, vielen Dank für die Nachricht und ein schönes Wochenende zusammen.

0: SWR 1 Baden-Württemberg am Samstagmorgen mit Julian Hammerstein, gleich Lynyrd Skynyrd oder auch Sandra. Davor bringen wir uns schon auf den neuesten Stand.
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0: Das Nachrichtenupdate jetzt mit Christina Trautwein.
2: Guten Morgen. Auf dem Stuttgarter Großmarkt ist die Feuerwehr bei einem Großbrand im Einsatz. Mehr als 200 Einsatzkräfte seien dabei, die Flammen in den Lagerhallen zu löschen, teilte ein Sprecher mit. Das Feuer war am späten Abend ausgebrochen und sei noch nicht unter Kontrolle. Anwohner sollen Türen und Fenster geschlossen halten. In Erfurt haben die ersten Demos gegen den Bundesparteitag der AfD begonnen. In der Innenstadt versammelten sich nach offiziellen Angaben hunderte Demonstranten. Ein Bürgerbüro der AfD und Polizisten sind nach Behördenangaben mit Pyrotechnik und Farbbeuteln angegriffen.

0: Vorsicht unterwegs auf der A8 aktuell, Stuttgart Richtung Karlsruhe, am 3 Karlsruhe, in der Überleitung rüber zur A5 Richtung Heidelberg, da liegen Metallteile auf der Fahrbahn. Und es staut sich in der Schweiz, vorm Gotthardtunnel Richtung Süden, 7 Kilometer, 1,5 Stunden länger. Die Alternativroute geht über die A13. Gute Fahrt! Blicken wir auf das Wetter mit Andreas Machalitzer aus dem SWR1 Wetterteam. Und dieser Morgen, der fühlt sich irgendwie richtig gut an. Kannst du mal erklären, warum?
1: Ja, weil die Luft ziemlich trocken ist, deswegen konnte sie über Nacht gut abkühlen. Also man konnte da richtig gut die Wohnung durchlüften. Heute Morgen auch immer noch Temperaturen aktuell zwischen 15 Grad in Sigmaringen und knapp 20 Grad in Mannheim. Zum Vergleich, letztes Wochenende waren wir zu dieser frühen Stunde schon bei 30 Grad angekommen. Das werden wir jetzt heute erst am Nachmittag erreichen. Und zwar entlang des Oberrheins um die 30 Grad, sonst meist 23 bis 29 Grad. Und wie gesagt, es ist keine Schwüle im Spiel. Das Ganze ist richtig Sommer-Wohlfühlwetter mit viel Sonnenschein, in meisten Regionen sogar ungestörter Sonnenschein. Im Nordosten, Main-Tauber-Region Hohenlohe, da können zwischendurch mal ein paar lockere Wolken heranziehen.
0: Sommer-Wohlfühlwetter, ach, da könnte ich mich reinlegen. Wie geht's denn weiter morgen am Sonntag?
1: Es wird ein bisschen durchwachsener. Die Sonne vor allem noch in Südbaden längere Zeit. Ansonsten ziehen da zwischendurch auch mal Wolken vorüber. Die bringen dann zum Nachmittag einzelne Schauer, örtlich auch mal ein Gewitter, vor allem in der Nordosthälfte des Landes. Auch der Wind ist dann ziemlich böig. Es bleibt alles in allem ähnlich warm wie heute mit Spitzentemperaturen von etwa 22, 23 Grad auf den Bergen und 30 Grad am Oberrhein. Und nächste Woche bleibt es im Prinzip erstmal bei dieser Zweiteilung. Nordosten bewölkter, ab und zu mal Regen. Südwesten dagegen längere sonnige Phasen. Und die Temperaturen gehen wieder ein bisschen nach oben. Das heißt, entlang des Oberrheins werden wir öfter wieder über die 30-Grad-Marke kommen. So 31, 32 Grad sind da dann drin.
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0: Ja, und wenn Andreas Machalitzer einen Sommerwohlfühltag ausruft, dann machen wir doch einen draus. Gleich mit Sweet Home Alabama und jetzt mit Sandra in the Heat of the Night. Schönes Wochenende mit SWR 1.

0: Schönen guten Morgen, SWR1 Baden-Württemberg, 8.41 Uhr. Einer der größten Einsätze der Stuttgarter Feuerwehr in den letzten Jahren läuft jetzt gerade in Stuttgart-Wangen. Es brennt auf dem Großmarkt. Das ist ein großes Gelände mit vielen Firmen. Da werden viele Waren umgeschlagen. Daniel Annan, Sprecher der Feuerwehr Stuttgart. Wie läuft der Einsatz? Das geht ja jetzt schon viele, viele Stunden.
1: Wir sind gestern um 22.40 Uhr alarmiert worden, dass es hier in einer Lagerhalle brennt. Unsere ersten Einsatzkräfte haben dann sehr schnell die Alarmstufen erhöht, sodass wir dann hier schnell aufgewachsen sind, da das Feuer in der Tat nicht nur eine Lagerhalle betroffen hat, sondern zwei und auch noch gedroht hat, auf weitere Lagerhallen überzugreifen. Deswegen war hier eine schnelle Reaktion mit zahlreichen Einsatzkräften notwendig. Zwischenzeitlich haben wir auch noch eine Wasserleitung aufgebaut vom Neckar hier an die Einsatzstelle, damit wir ausreichend Löschwasser haben. Und jetzt sind wir auch dabei, diese ganzen Einsatzkräfte durchzutauschen. Denn die waren die ganze Nacht hier im Einsatz, haben schwerkörperlich gearbeitet. Und jetzt ist es Zeit, frische Einsatzkräfte hier ranzuführen, die dann die weiteren Maßnahmen hier vor Ort durchführen.
0: Na dann an die einen, ruht euch gut aus und weiter gutes Schaffen an die anderen. Daniel, was schätzen du, wie lange wird dieser Einsatz noch laufen da in Stuttgart-Ost?
1: Also wir rechnen hier, dass wir den Samstag noch gut beschäftigt sind. Wir hoffen natürlich, dass wir relativ schnell an die Brandherde vordringen können. Aktuell haben wir noch offene Flammen in beiden Hallen, sodass jetzt hier ein Einsatzende aktuell noch nicht absehbar ist.
0: Das ist jetzt kein gewöhnlicher Tag für euch Einsatzkräfte. So viele auf einmal. Man sieht viele Leute, die alle miteinander arbeiten. Wie ist das für euch an so einem frühen Morgen, auch so mitten in der Nacht, wenn da so viele Menschen an einem Strang ziehen?
1: Ja, man guckt hier in viele müde Gesichter, das ist auch klar nach so einem harten Einsatz. Aber es zeigt mal wieder, dass hier wirklich alle Kräfte zusammenarbeiten, egal ob hauptamtlich, ehrenamtlich, Berufsfeuerwehr, Freiwillige Feuerwehr, Werkfeuerwehr, Rettungsdienst, THW. In solchen Lagen halten wir alle zusammen, arbeiten das alles gut zusammen ab. Und man muss auch betonen, wir waren auch die letzten Tage und Wochen wirklich sehr stark gefordert. Also gestern war auch schon ein sehr hoch beanspruchter Tag, wo wir mehrfach ausrücken mussten. Der Donnerstag war sehr intensiv und die Hitzewelle liegt auch noch nicht so lange zurück. Also von daher sind es gerade sehr intensive Zeiten für uns, die wir aber im guten Miteinander mit unseren Einsatzkräften hier vor Ort auch gut abarbeiten können.
0: Ja, zusammen im Team geht's nun mal besser. Dann danke für alles, was ihr leistet und weiterhin gutes Schaffen, ne?
1: Sehr, sehr gerne. Vielen Dank.
0: Ciao. Alles Gute, gell? Macht's gut. Ciao.
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0: Angenehmes Wochenende, schönen Samstagmorgen, SWR 1 Baden-Württemberg hier. Heute für mich eines der schönsten Fernseh-Highlights des Jahres, die Tour de France. Heute geht's wieder los, in Barcelona diesmal. 3333 Kilometer bis zum Finale nach Paris. Und zuschauen macht ja noch mehr Lust, wenn da einer hier aus Baden-Württemberg mitfährt, und zwar oben mitfährt. Florian Lipowitz aus Laichingen im Alb-Donau-Kreis war letztes Jahr Dritter. Und in Laichingen, da sitzt du natürlich mächtig stolz, der Bürgermeister dort, Klaus Hofmann.
1: Die Stadt Laichingen wird dadurch fast weltweit bekannt. Das war letztes Jahr schon. Wir haben auch Anfragen aus aller möglichen Länder bekommen von irgendwelchen Journalisten, die dann über Laichingen etwas wissen wollten. Das ist eine tolle Werbung, die er für uns da macht. Die ganze Stadt und die ganze Region drückt ihm die Daumen. Und ich denke sogar auch ganz Deutschland. Er soll sich nicht unter Druck gesetzt fühlen durch unsere Euphorie hier. Er soll machen, was geht, und heil durchkommen.
0: Also, kein Druck, aber wir drücken Sie alle die Daumen für Florian Lipowitz, den Baden-Württemberger auf großer Bühne bei der Tour de France. Heute Abend geht's los.
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0: Billy Adel in SW1 Baden-Württemberg. Am Samstagmorgen. Viele sind unterwegs heute zum Ausflug, vielleicht auch in den Süden. Vom Gotthardtunnel ist wieder ein langer Stau. Ja, und damit die Laune nicht zwischen Kupplung und Bremspedal verloren geht, am Boden liegt, gleich SWR1. Bloß kein Stress mit Corvin Tondera Klein. Mit dabei Billy Joel, die Scorpions oder auch Genesis. Ich bin Julian Hammerstein und wünsche viel Spaß und von mir auch ein wunderbares Wochenende.
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9: Um 9 Uhr mit Christina Trautwein. Guten Morgen. In Stuttgart ist die Feuerwehr bei einem der größten Brände der letzten Jahre im Einsatz. Jürgen Klopp ist bereit, Bundestrainer zu werden. Das Wetter meist sonnig bei maximal 24 bis 30 Grad. In Stuttgart versucht die Feuerwehr weiterhin, zwei brennende Lagerhallen auf dem Gelände des Großmarkts zu löschen. Einen Brand- und Feuerwehreinsatz dieser Größenordnung gab es laut den Einsatzkräften seit Jahren nicht. Dorina Blau berichtet.
10: Rund 200 Einsatzkräfte von Feuerwehr, Rettungsdienst und Technischem Hilfswerk versuchen seit mittlerweile 10 Stunden, den Brand in dem Stuttgarter Industriegebiet unter Kontrolle zu bringen. Man habe weiterhin offene Flammen im Gebäude und auch wieder im Bereich des Dachs, sagte ein Feuerwehrsprecher. Das Technische Hilfswerk versucht mit Baggern, Teile der Gebäude abzutragen, um so Stück für Stück ins Gebäude rein zu können. Das war bisher nicht möglich und es konnte nur von außen gelöscht werden. Im Umkreis von 4 Kilometern sollen Anwohner weiterhin die Fenster und Türen geschlossen halten. Verletzte gibt es, Stand jetzt, nicht.
9: Nach den Schüssen in Altensteig im Kreis Calw sind alle Opfer außer Lebensgefahr. Laut der Staatsanwaltschaft Tübingen sitzen 2 Männer wegen des Verdachts auf versuchten Totschlag in Untersuchungshaft. Sie sollen am Donnerstag einen Mann mit einem Auto angefahren und auf 2 Personen geschossen haben. An dem Streit an einer Tankstelle waren insgesamt 7 Menschen beteiligt. In Erfurt haben die ersten Demos gegen den Bundesparteitag der AfD begonnen. In der Innenstadt versammelten sich nach offiziellen Angaben hunderte Demonstranten. Ein Bürgerbüro der AfD und Polizisten sind nach Behördenangaben mit Pyrotechnik und Farbbeuteln angegriffen worden. Demonstranten blockieren außerdem im Moment eine Straße. Gegner der AfD hatten im Vorfeld des Parteitags angekündigt, sie wollten die Veranstaltung verhindern. Der Parteitag beginnt in einer Stunde. Die Wälder in der Nähe der spanischen Mittelmeerküste Costa Brava brennen. Mehr als 200 Feuerwehrleute sind im Einsatz. Außerdem sei eine Notfalltruppe des Militärs unterwegs, hat die Innenministerin. Inzwischen seien mehr als 1300 Hektar Wald zerstört. Auch im Norden Portugals und in Südfrankreich gibt es seit Tagen heftige Waldbrände. Jürgen Klopp hat am Abend sein Interesse am Job des deutschen Bundestrainers bekundet. Nach dem Rücktritt von Julian Nagelsmann bestätigte Klopp bei Magenta TV erste Gespräche mit dem DFB. Und die Ergebnisse bei der Fußball-Weltmeisterschaft. Titelverteidiger Argentinien gewinnt mit 3:2 gegen Kap Verde und steht damit im Achtelfinale. Ägypten setzt sich mit 4:2 im Elfmeterschießen gegen Australien durch. Und Kolumbien gewann am Morgen gegen Ghana mit 1:0. Das waren die Nachrichten für Baden-Württemberg. Und noch die Zeit. Es wird 9:03 Uhr.
0: Hier ist der SWR1 Verkehrsservice. Vorsichtig fahren heißt es auf der A8 Stuttgart Richtung München zwischen Mühlhausen und Hohenstadt. Da steht ein Pannenfahrzeug auf der rechten Spur. Die Staus, einmal die A5 Karlsruhe Richtung Basel zwischen Herbolzheim und Riegel. Baustelle 2 Kilometer Stau, dauert etwa 15 Minuten länger. Und in der Schweiz auf der A2 in Richtung Gotha zwischen Erstfeld und Göschenen auf 8 Kilometer streckenweise Stau. Es dauert 1,5 Stunden fast länger. Die Einfahrt Göschenen ist gesperrt. Alternativ natürlich über die A13 und den San Bernardino ausweichen. Alle Verkehrsinfos jederzeit auch in der SWR1 App. Allen unterwegs gute und sichere Fahrt.
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0: Das ist ein schöner Start in einen Sommertag mit noch moderaten Temperaturen. Schwäbisch Hall gerade sonnig 16 Grad, Überlingen 17 Grad und Sonnenschein. Auch Ulm meldet Sonnenschein bei 15 Grad. Und ja, die Sonne scheint heute an diesem Samstag. Nur die Main-Tauber-Region, da ziehen zwischendurch vielleicht noch ein paar Wolken durch. Ansonsten nach diesem doch eher kühlen Morgen wird es dann schnell wieder warm im Sonnenschein mit 26 bis 29 Grad. Am Oberrhein bis rund 30 Grad in den höheren Lagen des Schwarzwaldes und auf der Alp. Dann eher nur so 24 Grad. In der Nacht, da kühlt es wieder ab auf 17 bis nur noch 11 Grad. Morgen in Südbaden auch recht sonnig, ansonsten ein paar Wolken. Einzelne Regenschauer können durchziehen, hier und da vielleicht auch ein Gewitter bei 23 bis 30 Grad. Die neue Woche beginnt dann auch teilweise wolkig in Richtung Süden, öfter Sonne, weiterhin sommerlich warm mit knapp über 30 Grad.
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0: Hier ist Corwin Tondera Klein. Hallo! Und egal ob Stühlingen, Steinheim am Alpbuch oder Sinsheim, bloß kein Stress am Samstagvormittag soll es sein. Diese Woche bei diesen moderaten Sommertemperaturen einfach mal durchatmen angesagt. Genauso wie bei der Fußball-WM. Ja? Kein Druck mehr, absolut. Aber wem drücken wir jetzt die Daumen? Dieser Frage stellen wir uns in dieser Sendung. Und falls der eine oder die andere schon eine Idee hat, gerne her damit. 0711 26 27 28 per Messenger. Sprachnachricht sehr gerne. 0711 26 27 28. Wem drücken wir denn eigentlich jetzt bei der Fußball-Weltmeisterschaft die Daumen? Heute Abend erstes Viertelfinale. Kanada gegen.
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0: Billy Joel in SWR1 Baden-Württemberg. Bloß kein Stress am Samstagvormittag. Ja, wer hat denn Schuld, wenn es nicht läuft? Ich selbst? Oder die anderen? Oder die Hitze? Oder Paraguay? Ach, schwierige Frage. Sowohl bei der großen Fußball-Weltmeisterschaft, also schlechte Flanken, schlechte Torjäger, schlechte Trainer, als auch bei uns im Alltag, wo wir immer wieder mit unseren Schwächen und denen der anderen konfrontiert werden. Ja, eigentlich heißt unsere Sendung ja nicht ohne Grund bloß kein Stress, aber offensichtlich wollte SWR1-Reporter Stefan Schlegel, dass es dieses Mal etwas ungemütlicher wird.
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2: Haben Sie sowas wie Charakterschwächen?
3: Ich hoffe nicht. Ich denke, ich habe keine.
2: Bei Ihnen ist alles tippitoppi. Vielleicht haben Sie die Schwäche, dass Sie keine Charakterschwäche zugeben können.
3: Das kann natürlich auch sein.
4: Was würde ich als Charakterschwäche bezeichnen?
2: Ihr Mann kann jetzt nichts sagen, weil er kriegt ja Ärger, wenn er jetzt irgendwas sagt. Weisheit, ne?
3: Ja, so ist das.
2: Er kann natürlich über seine eigenen Charakterschwächen sprechen und wen er dafür verantwortlich macht.
5: Ich mache mich immer selber für alle Dinge verantwortlich. Wenn man Dinge falsch macht, muss man sich einfach reflektieren und die Schuld nicht immer anderen in die Schuhe schieben.
2: Aber überfordert man sich dann nicht selbst auch ein bisschen, wenn man alles auf sich nimmt?
5: Das ist manchmal nicht einfach.
6: Überorganisiert.
2: Wen machen Sie für Ihre Charakterschwäche verantwortlich?
6: Um mich selber.
2: Dann können Sie es ja auch ganz einfach ändern, ne?
6: Richtig, korrekt, ja.
2: Und wie läuft's so?
6: Nicht gut.
2: Da gibt es keinen Einfluss von außen, der das bewirkt hat bei Ihnen?
6: Das bin ich. Aber liegt natürlich auch im Familienleben. 2 Kinder, Job, beide berufstätig, Haushalt.
2: Eigentlich ist es gar keine Schwäche, sondern eine Stärke.
6: Es ist eine Stärke von mir, aber mein Umfeld sagt mir, ich sei zu überorganisiert.
2: Was sagt denn Ihr Partner? Das ist doch immer ein Experte, was sowas angeht.
7: Der sagt, dass ich öfter meine Meinung sagen soll.
2: Wen machen Sie für Ihre Charakterschwächen verantwortlich?
7: Also manchmal andere.
2: Wen denn?
7: Mein Partner oder meine Kinder, aber nur so einen ganz kleinen Moment, weil ich tatsächlich mich sehr viel damit befasse, dass man selbst immer verantwortlich ist für seine Gefühle.
2: Sie sind eher für Ihre Gefühle verantwortlich und nicht für das, was Sie tun, oder wie?
7: Die Gefühle steuern, was ich tue. Also wenn ich genau drüber nachdenke, kann ich meistens herausfinden, warum ich immer zu spät komme oder warum ich nicht so gerne meine Meinung sage, sondern eher vermeide, damit ich nicht in Konflikte gerate.
2: An der Schwäche, mit dem die Meinung sagen, haben Sie jetzt gerade aber ein bisschen gearbeitet, ne?
7: Ja, ich arbeite da viel dran, schon lange.
8: Ich bin ja derjenige, der entscheidet, ob ich die Schokolade essen mag oder nicht.
2: Sie können ja zum Beispiel auch die Werbung verantwortlich machen, weil die Ihnen die ganze Zeit solche leckeren Sachen vor Augen führt.
8: Nee, tut mir leid, damit kann ich nicht dienen.
2: Oder Ihre Eltern, weil Sie früher als kleines Kind viel zu wenig Süßes bekommen haben.
8: Stimmt auch nicht.
2: Warum ändern Sie nichts an Ihrer Schwäche, wenn Sie das ganz alleine im Griff haben?
8: Ich strebe nicht nach Perfektion.
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0: Das ist natürlich auch eine Lösung. Die Runde der letzten 32 bei der Fußball-WM ist durch. Argentinien ist knapp an einer Blamage gegen Kap Verde vorbeigeschrammt und Kolumbien gewinnt gegen Ghana. Heute beginnt das Achtelfinale oder die Achtelfinale. Kanada, Marokko und dann Paraguay, Frankreich. Paraguay. Die spielen, glaube ich, gar nicht so schlecht. Wem drückt ihr jetzt bei der WM die Daumen? Oder schaltet ihr vielleicht gleich direkt um auf die Tour de France? Die fängt ja heute in Barcelona an. Ja, Andrea aus Weikersheim hat schon geschrieben, natürlich drücken wir der Schweiz die Daumen. Die sind doch schließlich neutral. Gerne mehr Vorschläge an der 0711 26 27 28. Auch gerne per Sprachnachricht, per WhatsApp oder Signal.

0: Adele, Rolling in the Deep, yes. SWR1 Baden-Württemberg, bloß kein Stress am Samstagvormittag. Wem drückt ihr jetzt bei der WM die Daumen, haben wir gefragt. Ja, da gibt es viele Möglichkeiten noch. Es ist ja jetzt, fängt ja gerade erst die Achtelfinale an. Patricia schreibt an der 0711 26 27 28 per Messenger-Nachricht direkt ins Studio. Frankreich. Ganz dicke drücke ich da beide Daumen. Bei Ingrid aus Walderstadt sieht es anders aus. Die schreibt, hallo, guten Morgen. Einer meiner Daumen ist für Portugal gedrückt und der andere für England. Beiden würde ich es von Herzen gönnen, dass sie mal den Pott holen. Noch mehr. Ja, Daumendrückmomente gerne teilen an der 0711 26 27 28. Auch gerne als Sprachnachricht. Immer wenn man diese Nummer sagt, klingelt das Telefon. Das ist wie verhext, Augenblick. SW1 ist hier, Corwin Tondera Klein. Hallo.
1: Ja, hier ist der Rainer aus Beilstein. Ich wollte auch sagen, wem ich die Daumen drücke, nicht nur wegen Harry Kane als Bayern-Fan. Ich würde es wirklich mal den Engländern gönnen. Ich war vor über 30 Jahren bei der Europameisterschaft in England. Das war ein tolles Erlebnis und seitdem bin ich sehr oft auf der Insel. Das ist einfach mit das tollste Fußballland, habe dort viele tolle Erlebnisse gehabt. Und ich würde es den Engländern mal gönnen. Den Schotten hatte ich es natürlich auch gegönnt. Das sind die besten Fans. Die sind natürlich leider schon ausgeschieden.
0: Also ich finde auch, die Schotten, die hätten auch die beste Klamotte.
1: Ja, natürlich. Also Schotten und Iren, die habe ich in meinem Fußballerleben und auf meinen vielen Reisen oft kennengelernt, sind natürlich beim Feiern die Besten, muss man sagen. Die Engländer natürlich auch. Klar, die Engländer, da wird es manchmal ein bisschen gefährlicher, aber ich hatte auf der Insel nie Probleme und bin immer sehr gut mit den Leuten dort zurechtgekommen.
0: Das klingt sehr gut, kann ich alles nachvollziehen. Ja. Eins möchte ich noch einwerfen. Ja. Wie stehst du persönlich zu Norwegen bei dieser WM?
1: Ja gut, Norwegen ist natürlich ein Außenseiter, haben natürlich einen der besten Stürmer der Welt. Das macht natürlich viel aus. Ich bin mal gespannt. Gut, Brasilien ist nicht so stark wie früher. Ich denke, die können noch mal eine Runde weiterkommen.
0: So tippe ich nämlich auch, weil sonst habe ich gar keine Chance mehr aufzuholen beim Tippspiel.
1: Alles klar, vielen Dank, schönen Tag noch.
0: Ja, tschüss. Grüße nach Beilstein. Ciao. Ja, ciao. Oder wir drücken halt alle gemeinsam Mexiko die Daumen. Musikalische Unterstützung gibt es in SWR1 Baden-Württemberg jetzt von den Four Tops. Los.

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1: Um 9:30 mit Christina Trautwein.
2: Guten Morgen. In Stuttgart versucht die Feuerwehr weiterhin, zwei brennende Lagerhallen auf dem Gelände des Großmarkts zu löschen. Einen Brand- und Feuerwehreinsatz dieser Größenordnung gab es laut eines Feuerwehrsprechers seit Jahren nicht. Etwa 200 Einsatzkräfte von Feuerwehr, Rettungsdienst und technischem Hilfswerk sind seit mittlerweile 10 Stunden im Einsatz. Um die Flammen zu löschen, wird inzwischen auch Wasser aus dem nahegelegenen Neckar gepumpt. Nach den Schüssen in Altensteig im Kreis Calw sind alle Opfer außer Lebensgefahr. Laut der Staatsanwaltschaft Tübingen sitzen 2 Männer wegen des Verdachts auf versuchten Totschlag in Untersuchungshaft. Sie sollen am Donnerstag einen Mann mit einem Auto angefahren und auf 2 Personen geschossen haben. In Erfurt haben die ersten Demos gegen den Bundesparteitag der AfD begonnen. In der Innenstadt versammelten sich nach offiziellen Angaben hunderte Demonstranten. Ein Bürgerbüro der AfD und Polizisten sind nach Behördenangaben mit Pyrotechnik und Farbbeuteln angegriffen worden. Demonstranten blockieren außerdem im Moment eine Straße. Und die Ergebnisse bei der Fußball-Weltmeisterschaft: Argentinien, Kapverde 3:2, Ägypten, Australien 4:2 im Elfmeterschießen, Kolumbien, Ghana 1:0. 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
1: Hier ist der Verkehrsservice von SWR 1. Wir starten auf der 5 Karlsruhe Richtung Basel zwischen Herbolzheim und Riegel. Da ragt im Baustellenbereich die Schutzplanke in die linke Spur hinein. Da

0: einen 8 Kilometer streckenweise Stau, dauert hier fast anderthalb Stunden länger. Außerdem ist die Einfahrt Göschenen gesperrt, alternativ natürlich über die A13 und in San Bernardino ausweichen. Noch eine Meldung für die Schweiz. Die A7 Wintertour Richtung Kreuzlingen ist zwischen Kreuzlingen Süd und Nord wegen eines brennenden Fahrzeuges gesperrt, eine Umleitung aber eingerichtet. Alle Verkehrsinfos jederzeit auch in der SWR1 App und allen unterwegs gute und sichere Fahrt. Das Wetter für uns in Baden-Württemberg, Andreas Machalitzer in unserem Wetterstudio. Das ist doch ein Sommerwochenende, da würde ich gerne das Abo drauf haben heute.
1: Ja, da kann man auf jeden Fall wirklich was mit anfangen. Ein richtig schöner Sommersamstag heute zum Genießen und auch für sportliche Aktivitäten. Man darf sich mal wieder bewegen, ohne gleich in Schwitzen zu kommen, weil die Luft sehr trocken ist. Es ist keine Schwüle im Spiel. Wir haben heute Nachmittag Temperaturen zwischen etwa 23 Grad im Hochschwarzwald und auf der Albhochfläche und 30 Grad entlang des Oberrheins, aber 30 Grad, die eben sehr erträglich sind. Mit viel Sonnenschein, ganz im Nordosten gibt es mal ein paar lockere Wolken. Und morgen kommen dann allgemein doch etwas mehr Wolken ins Spiel. Am sonnigsten bleibt es in Südbaden, sonst kann es am Mittag und Nachmittag auch mal einzelne Regenschauer oder auch kurze Gewitter geben. Weiter bei sommerlichen Temperaturen, die bleiben uns auch in der nächsten Woche erhalten. Mal mit Sonne, mal mit dichteren Wolken. Und am Oberrhein gehen die Temperaturen dann auch mal knapp über die 30-Grad-Marke hinaus.
0: Dankeschön, Andi.
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0: Hier ist Corwin Tondera Klein. Ein schönes

Tina Turner, Steamy Window in SWR1 Baden-Württemberg. Bloß kein Stress. 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Hier ist Kenny Loggins, Footloose in SWR 1.

0: SR1 Baden-Württemberg, bloß kein Stress am Samstagvormittag. Wem drückt ihr bei der Fußball-Weltmeisterschaft die Daumen? Es kristallisieren sich ein paar Favoriten heraus an der 0711 26 27 28. Matthias oder Matteo schreibt, guten Morgen SR1, die südländische Gelassenheit und Lebensfreude muss auch endlich bei uns in der gesamten Dachregion Einzug halten, also Dach Deutschland, Österreich und Schweiz. So schade, dass unsere österreichischen Nachbarn und Freundinnen jetzt auch raus sind. Es verbleiben die großartigen Schweizer mit ihrer tollen Truppe, international geprägt. Wir drücken die Daumen. Anja aus Radolfzell, gut, die ist ja vor der Haustür, drückt auch den Schweizern die Daumen. Ute drückt den Engländern die Daumen, weil sie natürlich einen deutschen Trainer haben und weil Harry Kane in München spielt. Und da wünsche ich Ihnen einfach ganz, ganz viel Glück. Noch mehr Meldungen gerne an der 0711 26 27 28.
1: So, SR1, da ist der Christian aus dem schönen Hotzenwald. Es geht darum, wenn man jetzt Daumen drückt, da unsere Mannschaft ja leider ausgeschieden ist. Ich drücke ganz fest Daumen unseren Nachbarn, den Schweizern. Sie sollen mal recht weit gehen und sollen ihre Euphorie also richtig feiern. Und natürlich drücke Daumen als Bayern-Fan den Engländern, da der Harry Kane ja wieder also eine richtig geile Kiste gemacht hat im letzten Spiel. Ja, und euch wünsche ich alle ein tolles Wochenende und noch ein spannendes Leben. Bis dann, schöne Grüße aus Hotzenwald.

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14: Um 10 Uhr mit Christina Trautwein. Guten Morgen. In Stuttgart ist die Feuerwehr bei einem der größten Brände der letzten Jahre im Einsatz. Der Start des Bundesparteitags der AfD wird von Protesten begleitet. Das Wetter meist sonnig bei maximal 24 bis 30 Grad. In Stuttgart versucht die Feuerwehr weiterhin, 2 brennende Lagerhallen auf dem Gelände des Großmarkts zu löschen. Einen Brand- und Feuerwehreinsatz dieser Größenordnung gab es seit Jahren nicht, teilte der Sprecher der Feuerwehr Stuttgart, Daniel Arnand, dem SWR mit. Der Brand sei noch nicht unter Kontrolle.
15: Wir haben die Intensität des Feuers sehr zurückdrängen können durch den massiven Löschangriff, aber es kann sich immer noch weiter in andere Gebäudeteile fressen. Es sind noch mehrere offene Flammen aktuell in den 2 Lagerhallen vorhanden und deswegen können wir immer noch kein Feuer unter Kontrolle melden. Die Rauchentwicklung ist weiterhin vorhanden, insbesondere da jetzt eben nochmal neue Flammen im Dachbereich dazugekommen sind. Von daher bitten wir weiterhin darum, Fenster und Türen geschlossen zu halten und Lüftungsanlagen und Klimaanlagen auszuschalten.
14: Etwa 200 Einsatzkräfte von Feuerwehr, Rettungsdienst und Technischem Hilfswerk sind seit mittlerweile 11 Stunden im Einsatz. Um die Flammen zu löschen, wird inzwischen auch Wasser aus dem nahegelegenen Neckar gepumpt. In diesen Minuten beginnt in Erfurt der Bundesparteitag der AfD. Die Partei will einen neuen Vorstand wählen. Einzige Kandidaten sind die bisherigen Amtsinhaber Weidel und Grupalla. Aus Erfurt berichtet Antje Kirsten.
16: Begleitet wird der Parteitag von zahlreichen Protesten. Laut Polizei sind aktuell über 15.000 Demonstranten in der Stadt unterwegs. Es gibt auf den Zufahrtsstraßen in der Stadt und auf den Autobahnen mehrere Sitzblockaden. Insgesamt blockieren derzeit rund 2000 Menschen 6 Straßen in und um Erfurt. Der Protest ist nach Polizeiangaben bislang weitgehend friedlich gewesen. Auf dem Marsch vom Hauptbahnhof in Richtung Messe hatten Demonstranten allerdings auch Pyrotechnik gezündet. Bis zum Abend will Erfurt auf Straßen und Plätzen in der Innenstadt ein Fest der Demokratie feiern.
14: Die Wälder in der Nähe der spanischen Mittelmeerküste Costa Brava brennen. Mehr als 200 Feuerwehrleute sind im Einsatz. Außerdem sei eine Notfalltruppe des Militärs unterwegs, hat die Innenministerin der katalanischen Regierung mitgeteilt. Inzwischen seien mehr als 1300 Hektar Wald zerstört. Auch im Norden Portugals und in Südfrankreich gibt es seit Tagen heftige Waldbrände. Und noch die Ergebnisse bei der Fußball-Weltmeisterschaft. Titelverteidiger Argentinien steht im Achtelfinale. Die Mannschaft um Lionel Messi hat mit 3:2 nach Verlängerung gegen Kap Verde gewonnen. Außerdem setzte sich Ägypten mit 4:2 im Elfmeterschießen gegen Australien durch und Kolumbien gewann gegen Ghana mit 1:0. Das waren die Nachrichten für Baden-Württemberg und noch die Zeit. Gleich ist es 10.03 Uhr.
2: Hier ist der SWR1 Verkehrsservice. Vorsichtig fahren heißt es auf der A8 Stuttgart Richtung München in der Ausfahrt Wendlingen. Gefahr durch einen toten Fuchs auf dem Abbiegestreifen. Vorsicht bitte auf der B28 Hittistetten Richtung Neu-Ulm. Zwischen Senden und der B10 Neu-Ulm Mitte Gefahr durch eine Ölspur. Vorsicht auf der B463 Jettingen Stadt Mitte zwischen dem Abzweig nach Nagold und der B463 in Nagold. In beiden Richtungen liegen Gegenstände. Die A7 Ulm Richtung Füssen zwischen Nesselwang und Grenztunnel Füssen 3 Kilometer Stau, eine Viertelstunde kommt dazu. Die B465 Biberach an der Riss Richtung Leutkirch im Allgäu ist zwischen Bad Wurzach und Truschwende nach einem Unfall gesperrt. In der Schweiz auf der A2 Luzern Richtung Gotha zwischen Erstfeld und Göschenen 8 Kilometer streckenweise Stau. Es dauert fast 1,5 Stunden länger. Außerdem ist die Einfahrt Göschenen gesperrt. Alternativ über die A13 und den San Bernardino ausweichen. Und noch eine Meldung aus der Schweiz. Die A7 Winterthur Richtung Kreuzlingen ist zwischen Kreuzlingen Süd und Nord wegen eines brennenden Fahrzeuges gesperrt. Eine Umleitung aber eingerichtet. In Österreich auf der Fernpass Bundesstraße zwischen Grenztunnel Füssen und Reute Süd Stau, da dauert es eine Dreiviertelstunde aktuell länger. Alle Verkehrsinfos jederzeit auch in der SWR1 App. Allen unterwegs gute und sichere Fahrt. Das Wetter für uns in Baden-Württemberg zeigt sich von seiner sonnigen Seite, aber sehr angenehm, überhaupt nicht schwül und noch um die 20 Grad aktuell. In Freudenstadt sonnige 18 Grad, Lörrach genauso wie Wertheim, also einmal ganz im Süden und einmal ganz im Norden je 19 Grad und Sonnenschein. Es scheint auch vielerorts die Sonne heute ungetrübt, nur im Main-Tauber-Kreis in der Region dort oben, da ziehen später einige Wolken durch. Nach diesem kühlen Morgen wird es aber auch schnell wieder warm mit 26 bis 29 Grad, am Oberrhein bis 30 Grad. Am kühlsten ist es noch so auf der Alp 24 Grad da dann heute. In der Nacht kühlt es ab auf 17 bis sehr frische 11 Grad. Morgen in Südbaden wieder recht sonnig. Ansonsten auch Wolken dabei. Einzelne Schauer könnten runterkommen. Hier und da vielleicht ein kleines Gewitter bei 23 bis 30 Grad. Und die neue Woche bringt dann auch Wolken Richtung Südwesten. Öfter auch Sonne. Weiterhin sommerlich warm am Oberrhein mit knapp über 30 Grad.
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2: Hier ist Corvin Tondera Klein, Hallöchen. Ja, und wem drücken wir bei der Fußball-WM die Daumen, haben wir gefragt. Aber Lars aus Ostfildern schreibt, schön, dass ihr neben der WM auch die heute startende Tour de France erwähnt habt. Immerhin hat dort mit Florian Lipowitz aus baden-württembergischen Leichingen ja auch ein deutscher Fahrer gute Chancen aufs Treppchen, während wir bei der WM eben schon raus sind. Dort drücke ich übrigens England die Daumen. Und Gisela schreibt, hey, ich drücke für Alexander Zverev die Daumen. Stimmt, da war ja was. Heute dritte Runde von Wimbledon gegen den US-Amerikaner Macron Girard. Aber gleich wollen wir noch mal ein bisschen über die Sache mit dem Trainer reden.
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0: Jetzt SWR1 Baden-Württemberg. 16 Minuten nach 10. Vorsichtig fahren bitte auf der B27 Tübingen Richtung Stuttgart. Zwischen Waldorf und Eichtalbrücke steht ein Pannen-LKW.
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0: Absolut. Noch 2 Wochen Fußball-WM und Deutschland in der Zuschauerrolle. Du, Jens Wolters, also nach dem Aus gegen den 41. der FIFA-Weltrangliste, ich muss gerade nochmal die Augen machen, war Paraguay, 41. Ja. Irgendwie hatte ich die besser.
2: Die steigen wahrscheinlich.
0: Ja, mittlerweile sind wir trainerlos. Julian Nagelsmann hat sich der Deutschen Fußballbund millionenschwer verabschieden lassen, sagen wir mal so. Grund genug, mit dir auf die Wichtigkeit und die Schwierigkeit in Sachen Trainer zu schauen. Wieso ist das eigentlich so eine Problemzone?
2: Also bei Nationaltrainern vor allen Dingen, ja, weil eben mit diesem Job nicht nur da so ein schnöder Verein dranhängt, sondern ein ganzes Land, was auch drauf achtet. Und das bekamen dann während der WM schon einige zu spüren. Besonders bitter fand ich das aus von Tunesiens Trainer Lamouchi, nämlich nach dem ersten Gruppenspiel. Also der hatte gerade mal den Koffer ausgepackt, da durfte er schon gehen. Bei anderen Nationen haben die Trainer dann nach dem Ausscheiden ihrer Teams gesagt, ach, wisst ihr was, ich höre auf. Das war so Schottland, Südkorea, Uruguay oder auch in den Niederlanden. So, und auf deutscher Seite wurde Julian Nagelsmann gebeten, doch dann zu gehen. Und man hat
0: immerhin kam es nicht zu so einem Hansi Flick-Moment. Ne? Das war ja der Erste, der
2: rausgekickt wurde. Genau, ja, das stimmt. Und Julian Nagelsmann wurde oft mangelnde Erfahrung oder nur eine mäßige Kommunikation vorgeworfen. Und daraufhin habe ich mir mal Inhalte der deutschen Trainerausbildung angeschaut. Und auffällig ist da, dass das Ich, also die Trainerpersönlichkeit, ziemlich intensiv im Fokus steht. Und ganz viel Ich haben eben Nagelsmann, aber dann halt auch mögliche Nachfolgekandidaten wie Klopp, Streich, Guardiola, denn wir haben ja momentan noch gar keine Ahnung, wer da wohl Nachfolger wird.
0: Absolut, ich habe gerade gedacht, du hast ja plötzlich andere Namen noch genannt. Ich habe eigentlich irgendwie, hat sich bei mir nur eins eingekloppt.
2: Ach so, verrückt, ja. Dieses Thema Kommunikation wird in der Trainerausbildung eher nur so, sage ich mal, gestriffen. Persönliche und digitale Kommunikation als Instrument der Mannschaftsführung oder zielgruppengerechte Kommunikation heißt es dann im Lehrplan. Außendarstellung, die wird so gar nicht thematisiert. Und das soll jetzt auch keine Entschuldigung für Julian Nagelsmann sein, aber ist vielleicht so ein kleiner Erklärungsansatz, dass er es auch gar nicht gelernt hat. Ne? Also das nur mal so für den Hinterkopf. Es geht nämlich ja auch darum, so ein ganzes Land mitzunehmen, anzuzünden. Und das hat er eben nicht, zumindest bei mir, nicht geschafft. Und es gibt dann so Beispiele dafür, auch jetzt bei der WM. Das geht natürlich mit Erfolgen immer deutlich leichter. Aber wir haben mit Gastgeber Mexiko. Da hat man so vor dem Turnier immer gerne gesagt, ja, das wird sicher eh nichts. Ne? Und dann hat sich ein Begriff dort im Land breit gemacht. ECC auf Deutsch. Ach, und wenn doch? Was ist denn dann so? Ne? Und dieses und wenn doch ist nach jedem Sieg dann lauter geworden, dass es wirklich im Stadion dann halt auch gegrölt wird. Also es wird geträumt und das ist von Mannschaft und Trainer abhängig und das dürfte in Deutschland dann auch gerne wieder der Fall sein. Vielleicht haben Nagelsmann und das DFB-Team aber auch einfach nicht zusammengepasst, weil er eben nicht aus Baden-Württemberg kommt. Ne? Klinsmann, Löw, Flick, merkst du selber. Ne? Ja, ja. Da wurde eine Serie gecrashed, die könnte Jürgen Klopp dann, wenn wir bei dem Namen jetzt zufällig mal bleiben.
0: Ganz zufällig.
2: Ja, wieder aufnehmen. Der Mann, der in Stuttgart geboren wurde, in Glatten im Nordschwarzwald aufwuchs, müsste uns allerdings dann auch klar sein, in der Kabine läuft dann wahrscheinlich nur noch Helene Fischer. Er nennt sich selber ja Helene Fischer Ultra.
0: Oh.
2: Ja, das wird schwer. Und ob zu Motivationszwecken dann seine Lieblingsfilmszene läuft, das weiß ich nicht. Es ist diese berühmte Sterbeszene aus Winnetou 3 und eigentlich wäre es Jürgen Klopp lieber gewesen, dass Old Shatterhand und nicht der Apachenhäuptling gestorben wäre. Aber so Schlussworte einer guten Teamansprache wären dann, der Bundestrainer hat gesprochen. Das könnte dann vielleicht sich demnächst etablieren.
0: Okay, dann nehmen wir lieber die Helene Fischer der 80er in Form der größten Hits aller Zeiten, um an Jürgen Klopp schon mal vorab zu erinnern.
2: Eine Variante auch zu spielen.
0: Ja, hier ist Madonna, Material Girl. Dankeschön für so viel sportlichen Einblick, Jens Wolters.
2: Gerne.

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1: Gleich ist es 10:30 und hier ist Christina Trautwein.
2: Guten Tag. In Stuttgart versucht die Feuerwehr seit mittlerweile mehr als 11 Stunden einen Brand auf dem Gelände des Großmarkts zu löschen. Einen Einsatz dieser Größenordnung gab es laut eines Feuerwehrsprechers seit Jahren nicht. Etwa 200 Einsatzkräfte sind vor Ort. Anwohner sollen Türen und Fenster weiter geschlossen halten. Nach den Schüssen in Altensteig im Kreis Calw sind alle Opfer außer Lebensgefahr. Laut der Staatsanwaltschaft Tübingen sitzen 2 Männer wegen des Verdachts auf versuchten Totschlag in Untersuchungshaft. Sie sollen am Donnerstag einen Mann mit einem Auto angefahren und auf 2 Personen geschossen haben. In Erfurt hat der Bundesparteitag der AfD begonnen. Er wird von Protesten begleitet. Laut Polizei sind aktuell rund 20.000 Demonstranten in der Stadt unterwegs. Demnach blockieren sie mehrere Straßen, verhalten sich ansonsten aber größtenteils friedlich. Die AfD will auf ihrem Parteitag den Vorstand wählen. Einzige Kandidaten sind die bisherigen Amtsinhaber Weidel und Krupala. Auf dem Bodensee wird heute zum ersten Mal ein Fechtturnier auf einer Fähre ausgetragen. Fechter aus Deutschland, Österreich und der Schweiz treten in 4 Wettbewerben auf der Bodenseefähre Kreuzlingen gegeneinander an. Erwartet werden insgesamt rund 300 Sportler und Gäste. 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
1: Vorsichtig fahren heißt es. Auf der B27 in Stuttgart zwischen Charlottenplatz und Planitunnel ein Unfall auf der linken Spur. Dann haben wir die A7, Ulm Richtung Füssen. Zwischen Nesselwang und Grenztunnel Füssen läuft Blockabfertigung. 3 Kilometer Stau im weiteren Verlauf. Dann auf der Fernpassstraße in Richtung Innsbruck bis Breitenwang auf 10 Kilometern. Immer wieder Stau und Stocken. Insgesamt dauert es über 1 Stunde länger. Die B465, Biberach an der Riss Richtung Leutkirch im Allgäu, ist zwischen Bad Wurzach und Truschwende nach einem Unfall gesperrt. Und wir schauen in die Schweiz auf die A2 Luzern Richtung Gotha zwischen Amsteg und Göschenen. 5 Kilometer Stau, knappe 3/4 Stunde plus. Gerne auch ausweichen über die A13 und den San Bernardino. Außerdem in der Schweiz die A7 Winterthur Richtung Kreuzlingen ist zwischen Kreuzlingen Süd und Nord wegen eines brennenden Fahrzeuges gesperrt, eine Umleitung aber eingerichtet. Und in den Nachrichten haben wir natürlich von dem Großbrand in Stuttgart gehört. In Stuttgart-Wangen kommt es nach wie vor zur Rauchentwicklung mit Geruchsbelästigungen. Die Löschmaßnahmen dauern an. Bitte alle Fenster und Türen in dem Bereich geschlossen halten. 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Das Wetter für uns in Baden-Württemberg zeigt sich heute meist sonnig in Richtung Hessen und Franken, vielleicht ab und zu ein paar Wolken, am Nachmittag mit 24 bis

0: 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Am Samstagvormittag 20 vor 11 ist es. Und das ist genau die Zeit, in der man an einem Samstag vielleicht, wenn man bisher nur so einen gemütlichen Kaffee getrunken hat und das Frühstück vernachlässigt hat, sich der Magen zu Wort meldet und sagt, hallo, willst du mich eigentlich veräppeln? Kein Frühstück und bald ist Zeit für Mittag und dann geht's los. Aber warum passiert das eigentlich?
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0: Das fragen wir unseren Kollegen aus der SWR Wissenschaftsredaktion, Gabor Pahl. Gabor, warum knurrt unser Magen eigentlich?
2: Ja, das Magenknurren, medizinisch übrigens auch Borborygmus genannt, ist was ganz Normales. Also der Magen, der arbeitet blind. Er weiß nicht, ob er gerade etwas zu verdauen hat oder nicht, ob er leer ist. Er schafft einfach immer weiter. Er zieht sich ständig zusammen und versucht dabei, Nahrung nach und nach in den Darm zu schieben. Solange der Magen gut gefüllt ist, gibt es dabei auch keine Geräusche. Sobald aber der Magen seine Mahlzeit sozusagen bewältigt hat, dann ist er erstmal leer. Aber wie gesagt, er schafft weiter. Nur hat er dann eben kein Essen mehr drin, was er bewegen kann, sondern er wirbelt mit dem Zusammenziehen nur noch Luft herum, Luft in Verbindung mit Magensäften. Mm. Und das eigentliche Geräusch, das Magenknurren, das entsteht dann eigentlich am Ende, am Ausgang des Magens, am Übergang zum Darm. Das ist ja nur so eine enge Öffnung und wenn der Magen versucht, Luft da rein zu pressen, dann passiert ungefähr etwas Ähnliches wie bei einem Dudelsack oder wie bei einem Luftballon, wenn man die Luft langsam rauslässt, es gibt ein Geräusch. Und das hören wir eben von außen als Knurren.
0: Sehr, sehr schön anschaulich. Jetzt schaue ich mal, was sich hier in der Redaktion noch so auftreiben lässt.
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0: Billy Ocean. In S1 Baden-Württemberg um 11 vor 11. Vorsichtig fahren bitte auf der A65 Landau Richtung Ludwigshafen zwischen Dannstadt-Schauernheim und Kreuzmutterstadt. Da liegen Fahrzeugteile auf allen Fahrstreifen.
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19: Um 11 Uhr mit Christina Trautwein. Guten Tag. In Stuttgart gibt es seit 12 Stunden einen Großbrand. Der Start des Bundesparteitags der AfD wird von Protesten begleitet. Das Wetter meist sonnig bei maximal 24 bis 30 Grad. In Stuttgart versucht die Feuerwehr seit mittlerweile 12 Stunden einen Brand auf dem Gelände des Großmarkts zu löschen. Einen Einsatz dieser Größenordnung gab es laut einem Sprecher seit Jahren nicht. Turina Blau berichtet.
20: Rund 200 Einsatzkräfte von Feuerwehr, Rettungsdienst und Technischem Hilfswerk versuchen seit mittlerweile 10 Stunden, den Brand in dem Stuttgarter Industriegebiet unter Kontrolle zu bringen. Man habe weiterhin offene Flammen im Gebäude und auch wieder im Bereich des Dachs, sagte ein Feuerwehrsprecher. Das Technische Hilfswerk versucht mit Baggern Teile der Gebäude abzutragen, um so Stück für Stück ins Gebäude rein zu können. Das war bisher nicht möglich und es konnte nur von außen gelöscht werden. Im Umkreis von 4 Kilometern sollen Anwohner weiterhin die Fenster und Türen geschlossen halten. Verletzte gibt es, Stand jetzt, nicht.
19: In Erfurt gibt es zum Auftakt des Bundesparteitags der AfD viele Proteste. Aktuell sind laut Polizei rund 20.000 Demonstranten in der Stadt unterwegs und blockieren mehrere Straßen. Carsten Döring berichtet.
21: Die Messehalle in Erfurt war schon lange vor dem geplanten Auftakt gut gefüllt.
2: Viele der 600 Delegierten hatten sich offenbar sehr früh auf den Weg gemacht und waren den Blockaden zuvorgekommen, die den Verkehr inzwischen an mehreren Stellen in und um Erfurt lahmlegen. In der Stadt demonstrieren zahlreiche Gruppen gegen das Treffen. Die Polizei ist mit einem massiven Aufgebot vor Ort. Bislang verliefen die Proteste nach Angaben der Sicherheitskräfte friedlich. Heute soll auf dem Parteitag der AfD-Bundesvorstand neu gewählt werden. Die Wiederwahl der bisherigen Vorsitzenden Alice Weidel und Tino Chrupalla gilt dabei als gesetzt. Unklar ist noch, ob sie bei den Abstimmungen Gegenkandidaten haben.
19: Der Patientenbeauftragte der Bundesregierung, Schwarze, hat die Pläne der Koalition kritisiert, Arbeitnehmer schon ab Tag 1 einer Erkrankung zum Arzt zu schicken. Das Aufsuchen einer Arztpraxis sei bei vielen Krankheitsbildern eine unnötige Belastung für alle und erhöhe die Ansteckungsgefahr, sagte der SPD-Politiker den Funke-Medien. Er befürchte außerdem, dass sich dadurch mehr Arbeitnehmer krank zur Arbeit schleppten und am Ende länger krank seien. In den USA sind Teile der Feiern zum 250. Unabhängigkeitstag abgesagt worden. Grund ist die extreme Hitze. So fällt die große Parade zum Nationalfeiertag in Washington aus. Auch eine Veranstaltung auf der Rasenfläche zwischen Kapitol und Washington-Denkmal wurde erst einmal gestoppt. Dort waren mehrere Besucher zusammengebrochen. Für Washington sind heute Temperaturen von mehr als 38 Grad vorhergesagt. Wegen der hohen Luftfeuchtigkeit liegen die gefühlten Temperaturen aber bei mehr als 40 Grad. Das waren die Nachrichten für Baden-Württemberg. Die Zeit gleich 11.03 Uhr.
13: Hier ist der SWR1 Verkehrsservice. Einmal die A5 Karlsruhe Richtung Basel zwischen Herbolzheim und Thieningen. Da hat es einen Unfall gegeben, schon 6 Kilometer Stau. Es dauert etwa 20 Minuten länger. Die A7 Ulm Richtung Füssen zwischen Nesselwang und Grenztunnel Füssen läuft Blockabfertigung. 1 Kilometer Stau. Im weiteren Verlauf dann auf der Fernpass-Bundesstraße in Richtung Innsbruck bis Breitwang. 15 Kilometer, immer mal wieder Stau und stockend. Über eine Stunde dauert es aktuell länger. Dann die A8 Karlsruhe Richtung Stuttgart zwischen Pforzheim West und Pforzheim Ost. 7 Kilometer stockender Verkehr. Eine Viertelstunde kommt da dazu. Die A8 Stuttgart Richtung München zwischen Franzosenschluchtviadukt und Trotzburgbrücke. 2 Kilometer Stau, 10 Minuten on top. Die B31 Lindau Richtung Friedrichshafen ist zwischen Langenargen, Oberdorf und Eriskirch-Schlatt wegen einer Unfallaufnahme auf allen Fahrstreifen gesperrt. Es staut sich in beiden Richtungen heftig zurück. Wenn es geht, die B31 in dem Bereich am besten meiden. Die A2 Luzern Richtung Gotthard, also wir sind in der Schweiz, zwischen Amsteg und Göschenen A5 Kilometer Stau, knappe Dreiviertelstunde plus. Wenn es geht, über die A13 und den San Bernardino ausweichen. Und starke Rauchentwicklung durch den Brand in Stuttgart-Wangen. Es kommt nach wie vor zu Geruchsbelästigung und starkem Rauch. Die Löschmaßnahmen dauern an. Deswegen unbedingt im Gebiet Stuttgart-Wangen die Fenster und Türen geschlossen halten. Und gerade kommt noch rein, vorsichtig fahren auf der A7 Füssen Richtung Ulm Richtung Füssen zwischen Illertissen und Altenstadt. Eine ungesicherte Unfallstelle. Die linke Spur ist blockiert. So, das war's jetzt aber. Allen unterwegs gute und sichere Fahrt. Das Wetter für uns in Baden-Württemberg zeigt sich von seiner angenehmen sommerlichen Seite heute. Aktuell viel Sonnenschein bei richtig aushaltbaren Temperaturen. In Lahr 22 Grad, in Lörrach 21 Grad und in Leutkirch, um beim L zu bleiben, auch 20 Grad. Es scheint vielerorts die Sonne heute ungetrübt, nur in der Main-Tauber-Region. Da können ein paar Wolken vorüberziehen. Das Ganze wird dann aber nach diesem kühlen Vormittag schon schneller, wärmer, bis 26 bis 29 Grad. Am Oberrhein vielleicht sogar rund 30 Grad sind heute drin. Am kühlsten ist es noch auf der Alp, Höchstwerte dort um die 24 Grad. In der Nacht, da ist es klar und es kühlt gut ab bei 17 bis 11 Grad. Morgen in Südbaden wieder recht sonnig. Ansonsten auch einige Wolken, die durchziehen. Hier und da kann vielleicht ein Tropfen Regen runterkommen oder auch sich ein kleines Gewitter zusammenbrauen bei 23 bis 30 Grad. Auch die nächste Woche wolkig in Richtung Südwesten, öfter Sonne und am Oberrhein mit um die 30 Grad.
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13: Mit Corwin Tondera, klein Hallöchen. Und das ist Bon Jovi. Jetzt also aufdrehen und gerne mitsingen.
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1: Ja, vor allem, wenn es in Richtung Volksfest geht. Hier ist SWR1 Baden-Württemberg und Ortzopf dies in Heilbronn. Da läuft seit gestern das Volksfest auf der Theresienwiese, direkt am Neckar. Ordentlich was los, ja. Bierzelte, Fahrgeschäfte und durch das perfekte Sommerwetter, muss man ja heute und diesem Wochenende sagen, wahrscheinlich auch richtig gute Stimmung. Zwischen Maskrügen, Geisterhaus und Fußballfans ist SWR1-Reporter Luis Manzimal unterwegs gewesen und hat eine Runde übers Volksfest gedreht.
2: Ich fange meine Runde natürlich im Bierfestzelt an. Es ist noch nicht brechend voll, aber bei den Temperaturen kein Wunder, die meisten Leute sitzen draußen. Ich bin hier aber nicht zum Vergnügen da, sondern wegen der Preisliste. Ich habe nämlich gehört, die Mast soll hier auf dem Heilbronner Volksfest deutlich günstiger sein als beim großen Bruder, dem Cannstatter Wasen in Stuttgart. Dort liegen wir ja so bei rund 15 Euro und hier sehe ich 11,70 Euro. Mittags sogar 8,70 Euro. Okay, das ist schon deutlich günstiger. Immer noch ordentlich, aber das ist ja schon fast ein Schnäppchen, oder?
3: Ja, im Vergleich dazu ist es schon etwas günstig und man kann es schon als Schnäppchen abstempeln.
4: Schnäppchen wäre jetzt ein bisschen übertrieben, aber man nimmt es so hin. Hey, passt. Alles gut.
2: So, ich bin jetzt wieder raus aus dem Zelt und laufe mal über das Festgelände hier auf der Theresienwiese direkt am Neckar. Also die Kulisse, die ist schon richtig, richtig schön. Es gibt rund 100 Attraktionen. Es gibt ein Riesenrad, eine XXL-Schaukel, ganz viel Live-Musik in den kommenden Tagen und auch viel zum Essen. Und jetzt stehe ich hier direkt vor dem Geistertempel und ich glaube, ich wage mich da jetzt mal rein. Komme ich da wieder lebend raus?
5: Meistens schon.
2: Und was, wenn nicht?
5: Dann haben wir noch Platz drinnen für dich.
2: Alles klar, dann probier's jetzt mal aus. So, und ich krieg den Platz direkt ganz vorne, na super. Und ich bewege mich in diesen Wagen auf Gleisen durch das Haus. Wir fahren hoch. Und jetzt geht's durch eine Tür. Oh Gott, es ist so dunkel. Wow! Ja, und da wurde ich kurz mit einer Kettensäge bedroht. Ja, nicht schlecht. Ich lebe noch. Alles gut. Wenn ich aufs Volksfest gehe, da stelle ich mir immer die Frage, was ziehe ich eigentlich an? Das Fest hier, das wird jetzt nicht so zelebriert wie der Cannstatter Wasen in Stuttgart. Deswegen sind Trachten hier auch eher die Seltenheit. Ich sehe aber passend zur WM hier und da ein paar Menschen in Fußballtrikots von allen möglichen Nationen. Und wer die WM im Freien verfolgen möchte, kann das hier im Open-Air-Biergarten auf einer großen LED-Leinwand, obwohl Deutschland leider schon früh aus dem Turnier ausgeschieden ist. Schauen Sie jetzt trotzdem noch die Weltmeisterschaft?
6: Ich gucke ein bisschen weiter, ja, aber nicht so, dass ich muss.
2: Wem drücken Sie denn jetzt die Daumen?
6: Argentinien.
7: Ich schaue weiter die WM, aber der Beste soll gewinnen.
2: Das Heilbronner Volksfest, das geht noch bis zum 12. Juli und wenn es dann soweit ist, also mit meinem Feierabend, dann setze ich mich, glaube ich, mit einer Masse in den Biergarten und ziehe mir auch noch ein WM-Spiel rein.
1: Ja, muss halt noch ein bisschen durchhalten, Luis. Ja, bis heute Abend 19 Uhr, erstes Viertelfinale Kanada gegen Marokko. Jetzt hat er allerdings gar nicht verraten, wem er da die Daumen drückt. Dirk aus Monnem hat uns aber geschrieben an der 0711 26 27 28. Also ich bin jetzt für die Nachbarn im Westen. Frankreich! Susanne wünscht sich, dass entweder Norwegen oder Mexiko weiterkämen. Das würde einen bestimmten US-Präsidenten ganz schön ärgern. Setzt sie hinzu. Aber genauso lang wie die WM noch geht, geht auch das Volksfest in Heilbronn.
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Vorsichtig fahren bitte auf der A5 Frankfurt Richtung Karlsruhe zwischen Kreuz Weinheim und Hirschberg. Da steht ein Pannenfahrzeug auf der rechten Spur im Baustellenbereich. Die komplette Übersicht mit Staus und Infos gibt's dann wieder um kurz nach 11:30.

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1: Um eine Minute nach 11:30 mit Christina Trautwein.
2: Guten Tag. Nach dem Ausbruch eines Brandes auf dem Stuttgarter Großmarkt löscht die Feuerwehr weiter die Flammen. Rund 200 Einsatzkräfte sind seit mittlerweile 12 Stunden vor Ort. Eine der beiden betroffenen Lagerhallen sei inzwischen zum Teil eingestürzt, teilte ein Sprecher dem SWR mit. Wie es zu dem Feuer kommen konnte, ist noch unklar. Verletzte gibt es bisher keine. In Erfurt gibt es zum Auftakt des Bundesparteitags der AfD Proteste. Laut Polizei sind rund 20.000 Demonstranten in der Stadt unterwegs. Demnach blockieren sie mehrere Straßen, verhalten sich ansonsten aber weitgehend friedlich. Die AfD will auf ihrem Parteitag heute den Vorstand wählen. Einzige Kandidaten sind die Amtsinhaber Weidel und Krupalla. In den USA sind Teile der Feiern zum 250. Unabhängigkeitstag abgesagt worden. Grund ist die extreme Hitze. Auf einer Veranstaltung waren mehrere Besucher zusammengebrochen. Für Washington sind heute Temperaturen von mehr als 38 Grad vorhergesagt. Auf dem Bodensee wird heute zum ersten Mal ein Fechtturnier auf einer Fähre ausgetragen. Fechter aus Deutschland, Österreich und der Schweiz treten in 4 Wettbewerben auf der Bodenseefähre Kreuzlingen gegeneinander an. Erwartet werden insgesamt rund 300 Sportler und Gäste. 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
1: Hier ist der SWR1 Verkehrsservice. Vorsichtig fahren heißt es auf der A8 in München Richtung Stuttgart in der Ausfahrt Esslingen. Da steht ein Pannenfahrzeug auf dem Verzögerungsstreifen. Dann die Staus A5 Karlsruhe Richtung Basel zwischen Herbolzheim und Teningen.

0: Kilometer Stau, dauert gut eine halbe Stunde länger. Wer mag, gerne ausweichen über die A13 und den San Bernardino. Gerade noch reingekommen, vorsichtig fahren auf der A6 Mannheim Richtung Heilbronn. Zwischen Bad Rappenau und Heilbronn unter Eisesheim, da liegt Styropor auf der Fahrbahn. Allen unterwegs gute und sichere Fahrt. Und das Wetter für uns in Baden-Württemberg zeigt sich heute von seiner angenehmen sommerlichen Seite. Maximal 24 bis 30 Grad, ohne jede Schwüle, mit viel Sonnenschein. Nur ja, ganz im Nordosten, da können ein paar Wölkchen durchziehen. In der Nacht kühlt es ab auf 17 bis 11 Grad. Morgen generell ein paar mehr Wolken, wechselhafter, vielleicht auch ein paar Tröpfchen Regen oder örtlich ein Gewitter bei 23 bis 30 Grad.
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0: Mit Corbin Tondera Klein und Meatloaf. You took the words right out of my mouth. Ich hab's fehlerfrei über die Lippen gebracht. Yes, schönen Samstag.

0: Mal.
1: Hier ist SWR 1 Baden-Württemberg an diesem Samstagvormittag. Ja, was könnte man machen bei diesem schönen Wetter? Einfach mal abheben und sich die Welt von oben anschauen. Ja, das geht dieses Wochenende auf dem Flugplatz Völklushofen beim Fliegerfest der SFG Backnang. Mit dabei Pilot Thomas Aigner, der freut sich schon auf das bunte Programm dort.
2: Fliegen ist eine spannende Sache, vor allen Dingen ist es ein sehr schönes Gelände. Liegt am fränkisch-schwäbischen Wald. Du kannst Flugsimulator, Segelfliegen, was jeder machen kann, sind Rundflüge, sehr, sehr günstig. Und kannst halt auch Akrobatikveranstaltungen zuschauen. Gibt dann also so ein, zwei Leute, die halt mit dem Segelflieger Flugakrobatik machen. Und natürlich essen und trinken, super im Freien sitzen.
1: Das klingt gut, günstige Rundflüge, aber was macht das Flugerlebnis im kleinen Flugzeug so besonders eigentlich?
2: Das Besondere halt an den kleinen Flugzeugen ist, dass es halt ein unmittelbares Fliegen ist. Man kriegt natürlich schon auch mehr Luftbewegung mit mal einem kleinen Wackler oder so, aber das ist alles nichts zum Beunruhigen. Okay. Das ist sicher. Die Piloten, die mit einem fliegen, sind ausgebildete Piloten, die viele Passagiere schon geflogen haben. Und man fliegt natürlich auch im Vergleich jetzt mit großen Passagierflugzeugen, wenn man in Urlaub fliegt, man fliegt halt erheblich tiefer, sodass das Landschaftserlebnis sehr, sehr intensiv ist.
1: Okay, die Wetteraussichten sind ja gut, um nicht zu sagen, vielleicht gegen Mittag auch wieder ein bisschen heiß. Gibt es beim Abheben dann Abkühlung oder schmort ihr da oben?
2: Solange der Propeller aus ist, ist es natürlich warm, weil es eine kleine Kabine ist. Aber das ist ja nur die kürzeste Zeit. Man steigt ein, dann wird die Maschine relativ schnell angelassen. Dann hast du ja schon mal den kühlenden Wind vom Propeller, der dann durch Einlassdüsen auch ins Flugzeug reingeht. Also es ist nur am Anfang warm und dann wird es sehr angenehm.
1: Also dann einfach mal abheben und sich den schönen schwäbisch-fränkischen Wald von oben anschauen oder auch von unten hochschauen, wie die anderen drüber fliegen. Beim Fliegerfest auf dem Flugplatz Völklushofen bei Backnang. Ja, und dann Fotos nicht vergessen, gell? Auch Ed Sheeran.

0: Super Trooper, hier ist SWR 1 Baden-Württemberg. 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Ja, wem drückt ihr nach dem Ausscheiden der deutschen Fußballnationalmannschaft bei der Weltmeisterschaft die Daumen? 0711 26 27 28.
1: Ja, Monika Multerer aus Hüfingen, hallo. Ich drücke auf jeden Fall den Norwegern ganz dolle die Daumen, weil die sind einfach cool. Und wenn die da alle zum Rudern ansitzen, das finde ich einfach genial. Und die sind sympathisch und denen würde ich es gönnen.
0: Ja, genauso wie den Schweizern, hat Monika noch gesagt. Und da ist ja auch in bester Gesellschaft Anton.
2: Also ich bin für unsere Nachbarn Schweiz. Der ehemalige Stuttgarter Murat Yakin ist der Trainer und wir werden es sehr toll finden, wenn die weit kommen. Und ich wünsche, es wäre mir so toll, wenn mal jemand anders Weltmeister wird. Und warum nicht die Schweiz? Liebe Grüße aus Weingarten in Oberschwaben, Anton.
0: Also es gibt noch Alternativen zum Daumendrücken. Die Achtelfinales fangen ja heute erst an mit Kanada, Marokko oder... Es gibt ja auch noch Alternativen zum Fußball. Ja. Heute startet der Tour de France mit Florian Lippowitz aus Laichingen. Ja, auch Möglichkeiten für Deutschland weit oben mit dabei zu sein. Oder Alexander Zverev ist in der dritten Runde Wimbledon heute auch noch gefragt. Also sportlich ist dieses Wochenende. Hier ist Udo Lindenberg auf der Reeperbahn unterwegs.

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14: Um 12 Uhr mit Christina Trautwein. Guten Tag. In Stuttgart kämpft die Feuerwehr weiter gegen einen Großbrand. Der Start des Bundesparteitags der AfD wird von Protesten begleitet. Das Wetter meist sonnig bei maximal 24 bis 30 Grad. Nach dem Ausbruch eines Brandes auf dem Stuttgarter Großmarkt kämpfen rund 200 Einsatzkräfte weiter gegen die Flammen. Seit rund 13 Stunden brennen dort zwei Lagerhallen. Mit einem Bagger werden jetzt Teile der Hallen abgerissen. Dorina Blau berichtet.
15: Die Brandbekämpfung gestaltet sich wegen der teilweise einsturzgefährdeten Gebäude schwierig, sagt die Feuerwehr. Eines der Dächer ist auch teilweise eingestürzt. Die Einsatzkräfte können die Hallen weiterhin nicht betreten. Stattdessen wird das Feuer seit Stunden von außen bekämpft. Um besser an die Brandherde zu kommen, reißt das technische Hilfswerk mit Baggern Teile der Lagerhallen ab. Eventuell müsse man sogar die kompletten Hallen abreißen, heißt es. Die Feuerwehr spricht von einer außergewöhnlichen Lage. Warum das Feuer ausgebrochen ist, ist noch völlig unklar. Die Polizei geht von einem sehr hohen Sachschaden aus.
14: In Erfurt gibt es zum Auftakt des Bundesparteitags der AfD am Vormittag viele Proteste. Aktuell sind laut Polizei rund 20.000 Demonstranten in der Stadt unterwegs und blockieren mehrere Straßen. Carsten Döring berichtet.
16: Die Messehalle in Erfurt war schon lange vor dem geplanten Auftakt gut gefüllt. Viele der 600 Delegierten hatten sich offenbar sehr früh auf den Weg gemacht und waren den Blockaden zuvorgekommen, die den Verkehr inzwischen an mehreren Stellen in und um Erfurt lahmlegen. In der Stadt demonstrieren zahlreiche Gruppen gegen das Treffen. Die Polizei ist mit einem massiven Aufgebot vor Ort. Bislang verliefen die Proteste nach Angaben der Sicherheitskräfte friedlich. Heute soll auf dem Parteitag der AfD-Bundesvorstand neu gewählt werden. Die Wiederwahl der bisherigen Vorsitzenden Alice Weidel und Tino Chrupalla gilt dabei als gesetzt. Unklar ist noch, ob sie bei den Abstimmungen Gegenkandidaten haben.
14: Der Deutsche Flughafenverband kritisiert extrem lange Wartezeiten an den Grenzkontrollen. Teilweise müssten Passagiere bis zu 5 Stunden warten. Seit Oktober 2025 gelten für die Einreise in die EU neue Kontrollen für Bürger aus Nicht-Schengen-Ländern, unter anderem zur Terrorabwehr. Die Reisenden müssen biometrische Merkmale wie Fingerabdruck und Passdaten abgeben. Verbandspräsidentin von Massenbach fordert, dass die Smartphone-App, mit der sich Reisende auf die neue Einreiseprozedur vorbereiten können, schneller kommen muss. Bisher sei sie nur in Portugal und Schweden im Einsatz. In den USA sind Teile der Feiern zum 250. Unabhängigkeitstag abgesagt worden. Grund ist die extreme Hitze. Auf einer Veranstaltung waren mehrere Besucher zusammengebrochen. Für Washington sind heute Temperaturen von mehr als 38 Grad vorhergesagt. Wegen der hohen Luftfeuchtigkeit liegen die gefühlten Temperaturen aber bei mehr als 40 Grad. Das waren die Nachrichten für Baden-Württemberg. Die Zeit gleich 12.03 Uhr.
7: Hier ist der SWR1 Verkehrsservice. Vorsichtig fahren heißt es auf der A81 Singen-Stuttgart zwischen Gärtringen und Ehningen. In beiden Richtungen Gefahr durch eine Entenfamilie auf der Fahrbahn. Die Staus A5 Karlsruhe Richtung Basel zwischen Ettenheim und Teningen. 6 Kilometer stockender Verkehr. Auf der A7 Ulm Richtung Füssen zwischen Nesselwang und Grenztunnel Füssen läuft Blockabfertigung. 1 Kilometer Stau und im weiteren Verlauf dann auf der Fernpassstraße in Richtung Innsbruck. Bis Reute Süd auf 15 Kilometern immer wieder Stau und stockender Verkehr. In Summe dauert es über eine Stunde länger. Die B31 noch Lindau Richtung Friedrichshafen. Die ist zwischen Langenargen-Oberdorf und Eriskirch-Schlatt wegen einer Unfallaufnahme gesperrt. 2 Kilometer Stau in beiden Richtungen. Die Strecke am besten weiträumig umfahren. Allen unterwegs gute und vor allem sichere Fahrt. Das Wetter für uns in Baden-Württemberg bringt ungestörten Sonnenschein an diesem Samstag, auch am Nachmittag. Allenfalls in Tauberfranken, da können ein paar Wolken dann durchziehen. Dazu maximal 24 Grad auf der Albhochfläche und bis 30 Grad rum am Oberrhein. Und das auch ohne jegliche Schwüle, also richtig angenehm. In der Nacht, da ist der Himmel meistens klar. Die Temperaturen gehen zurück auf 17 bis 11 Grad. Morgen in Südbaden wieder recht sonnig. Ansonsten sind auch ein paar dicke Wolken über Baden-Württemberg im Laufe des Tages, vielleicht auch ein bisschen Regentropfen möglich oder das ein oder andere Gewitter bei 23 bis 30 Grad. Und in der neuen Woche ändert sich nicht viel, teils Wolken, Richtung Süden oft Sonne und sommerlich warm mit Temperaturen bis 30 Grad.
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7: Mit Corbin Tondera Klein. Hallöchen!

0: Gary Moore.
1: In SWR1 Baden-Württemberg, jetzt müssen wir ein paar Tiere retten. Vorsichtig fahren bitte auf der A81 Stuttgart-Heilbronn zwischen Ludwigsburg-Nord und Pleidelsheim. In beiden Richtungen sind da Enten auf der Fahrbahn unterwegs. Die Klingen kreuzen auf schwankendem Untergrund. Also da denke ich persönlich ja eigentlich direkt an Flug der Karibik, ja, so eine Filmszene. Piraten auf dem Boot, nee. Die internationale Bodenseefechterschaft hat sich das heute Vormittag auch vorgenommen. Ja, ein Jubiläumsfechtturnier soll es sein zum 100-jährigen Bestehen des Verbandes. Und zwar auf einem Schiff, genauer gesagt auf einer Bodensee-Autofähre bei Konstanz. 200 Fechterinnen und Fechter haben sich angemeldet. Ein Hauen und Stechen ist das, das einem das Herz aufgeht. Und mittendrin SWR1-Reporter Thomas Wagner. Thomas, du vor Ort in einer Hand wahrscheinlich das Mikro und in der anderen Hand der Degen.
2: Ich würde sagen, ich bleibe lieber beim Mikrofon, denn diese Degen, mit denen die hier auf der Bodenseefähre Richmond auf dieser Autofähre fechten, die sind schon ziemlich spitz. Gefährlich, viel zu gefährlich für mich und deswegen lieber Mikrofon. Aber zuschauen ist spannend. Man muss sagen, diese Autofähre, die ist nicht ausgelaufen in den Bodensee, da gab es technische Gründe. Sie liegt hier im Hafen, aber so ein bisschen schwankt sie ja trotzdem. Neben mir steht Olivier, der hat schon einen Helm in der Hand, so wie so ein Käfig, dass da kein Stich durchkommt. Und einen, was ist das, Florettdegen?
3: Ein Degen.
2: Und gleich geht's los in wenigen Sekunden.
3: Genau, richtig. In einer Minute geht's los. Wenn mein Kollege fertig ist, dann komme ich als zweites dran.
2: Olivier aus Zürich, was bedeutet es, wenn man auf schwankendem Boden fechtet?
3: Das wird sich zeigen. Das ist sicher spannend. Ich habe mich da riesig darauf gefreut, aber da werden alle damit kämpfen.
2: Jetzt geht's los. Moment, genau. Der muss jetzt weg. Jetzt haben wir hier die
4: Johanna
2: aus Friedrichshafen, genau. Das ist ja eine Autofähre. Man sieht das ja, da wo die Autos normalerweise stehen, sind so die Bahnen ausgelegt. So, jetzt habt ihr alle weiße Kleider an, dann den Degen. Ich vermisse aber den Schwimmring, ihr könntet da mal über Bord gehen.
4: Ich glaube nicht, dass das passiert. Wäre auch besser, wenn es nicht passiert.
2: Also wer fechten kann, der kann auch schwimmen, kann sich über Wasser halten.
4: Auch, ja.
2: Es sind, glaube ich, über 200 Fechterinnen und Fechter. Und die sind nicht nur aus einem Land, nicht nur aus zwei Ländern, sondern Martin Harzenmoser, Präsident der internationalen, das sage ich immer falsch, IBF.
5: Genau, der internationalen Bodenseefechterschaft hier. Gegen 220 Fechter an Bord aus den Nationen Schweiz, Österreich und Deutschland. Ein einzigartiges Turnier zum Jubiläum 100 Jahre Bodenseefechterschaft.
2: Können wir ein bisschen nach vorne gehen oder werden wir dann aufgespießt?
5: Nein, also wir können vielleicht ein bisschen weiter nach vorne.
2: Ja, wir gehen mal ein bisschen nach vorne. Ganz gefährlich, also so ganz traue ich den Dingern ja nicht. Jetzt sind wir mittendrin.
5: Mitten im Getümmel.
2: Da fechten sie und fechten mitten auf der Fähre.
5: Es ist wirklich eine tolle Atmosphäre, die wir hier an Bord dieser Fähre Richmond haben. Also das sind Paarungen. Da fechtet ein Österreicher zusammen mit einer Schweizerin. Eine Deutsche fechtet zum Beispiel mit jemandem aus der Schweiz. Und so wollen wir diesen Spirit der internationalen Bodenseefechterschaft wirklich leben. Und es geht eigentlich nicht so sehr um das Gewinnen, sondern um das Miteinander.
2: Was sagt man denn, wenn man viel Erfolg wünscht? Gut aufgespießt oder Schiff ahoi?
5: Nein, sagt man gut fecht und wünscht alles Glück der Welt, dass das Turnier oder vor allem natürlich erstmal das Gefecht gut herauskommt.
2: Und weiter zu wünschen wäre natürlich, dass das Schiff nicht untergeht. Auch nicht ganz unwichtig.
1: Natürlich. Dann aber gut fecht und Petri Heil, SWR1-Reporter Thomas Wagner, auf der Bodenseefähre heute zum 100-jährigen Jubiläum des internationalen Bodenseefechterschaft ein Turnier stattfindet.
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0: Stück für Stück arbeiten wir uns durch diesen Samstagmittag mit den New Kids on the Block. Es ist 12:30.
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0: Mit Christina Trautwein.
2: Guten Tag. Nach dem Ausbruch eines Brandes auf dem Stuttgarter Großmarkt löscht die Feuerwehr weiter die Flammen. Rund 200 Einsatzkräfte sind seit fast 14 Stunden vor Ort. Eine der beiden betroffenen Lagerhallen sei inzwischen zum Teil eingestürzt, teilte ein Sprecher dem SWR mit. Warum das Feuer ausgebrochen ist, ist noch unklar. Verletzte gibt es bisher keine. Und gleich in SWR 1 heute noch mehr zur aktuellen Lage. Wir sprechen mit dem Sprecher der Berufsfeuerwehr Stuttgart. In Erfurt gab es zum Auftakt des Bundesparteitags der AfD am Vormittag Proteste. Laut Polizei sind seit dem Morgen mehr als 20.000 Demonstranten in der Stadt unterwegs. Einige versuchten, die Anreise der Delegierten zu verhindern, damit der Parteitag nicht beschlussfähig ist. Der Deutsche Flughafenverband kritisiert extrem lange Wartezeiten an den Grenzkontrollen. Teilweise müssten Passagiere bis zu 5 Stunden warten. Seit Oktober 2025 gelten für die Einreise in die EU neue Kontrollen für Bürger aus Nicht-Schengen-Ländern, unter anderem zur Terrorabwehr. Die Reisenden müssen biometrische Merkmale wie Fingerabdruck und Passdaten abgeben. In den USA sind Teile der Feiern zum 250. Unabhängigkeitstag abgesagt worden. Grund ist die extreme Hitze. Auf einer Veranstaltung waren mehrere Besucher zusammengebrochen. Für Washington sind heute Temperaturen von mehr als 38 Grad vorhergesagt. 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
0: Der SW1 Verkehrsservice, wir starten auf der A81 Heilbronn Richtung Stuttgart. Zwischen Pleitelsheim und Ludwigsburg Nord läuft eine Unfallaufnahme. Auf der rechten Spur 3 Kilometer Stau, dauert eine Viertelstunde länger. Die B31 Lindau Richtung Friedrichshafen ist zwischen Langenargen-Oberdorf und Erichskirchschlatt wegen einer Unfallaufnahme weiterhin gesperrt. 2 Kilometer Stau in beiden Richtungen. Am besten, wenn es irgendwie geht, weiträumig ausweichen. Und in Österreich auf der Fernpass-Bundesstraße zwischen Vils und Reute-Süd 10 Kilometer immer wieder Stau. Rund eine Dreiviertelstunde dauert es länger. Alle Verkehrsinfos jederzeit auch in der SWR1 App. Allen unterwegs gute und vor allem sichere Fahrt. Das Wetter für uns in Baden-Württemberg zeigt sich sonnig an diesem Samstag bei maximal 24 bis 30 Grad. Auch gar nicht schwül heute, also ein Bilderbuch-Sommertag. In der Nacht ist es klar und es wird kühl bei 17 bis 11 Grad. Morgen generell ein paar mehr Wolken, wechselhafter. Hier und da kann auch mal der ein oder andere Regentropfen runterkommen oder sich ein kleines Gewitter bilden bei ähnlichen Temperaturen 23 bis 30 Grad.
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0: Mit Corvin Tondera Klein und vor 1 fahre ich nicht heim.

0: Toto, hold the line. 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
1: 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Am Samstagmittag auf dem Stuttgarter Großmarkt in Wangen brennt seit gestern Abend ein richtig großer Komplex. Zwei Hallen stehen komplett in Flammen. Der Großmarkt, so hat was hat es in Stuttgart seit Jahren nicht mehr gegeben, so ein großes Feuer. Über 200 Einsatzkräfte sind dort seit der Nacht im Dauereinsatz, haben sogar schon Wasser aus dem Neckar pumpen müssen, um den Brand überhaupt in den Griff zu bekommen. Wir sprechen jetzt live mit Daniel Annand, der Sprecher der Feuerwehr Stuttgart. Herr Annand, wie ist denn die Lage mittlerweile vor Ort? Ist es etwas eingedämmt oder bleibt es weiter kritisch?
2: Ja, seit 12.30 Uhr haben wir den Brand in der Tat unter Kontrolle. Das ist eine sehr positive Nachricht, auch wenn wir jetzt trotzdem noch die nächsten Stunden mit aufwendigen Löscharbeiten beschäftigt sind. Also für uns gehen die Einsatzmaßnahmen vor Ort weiter, aber der Brand ist unter Kontrolle.
1: Was sollen denn die Menschen in der Umgebung noch beachten? Oder ist jetzt damit quasi auch wieder freigegeben, dass man vielleicht die Türen und die Fenster wieder aufmachen kann?
2: Die Gefahreninformation besteht weiterhin, dass wir aber aktuell nur noch in einem Umkreis von 1 Kilometer um die Brandstelle dazu aufrufen, Fenster und Türen geschlossen zu halten, Klima- und Lüftungsanlagen auszuschalten, da es hier noch insbesondere durch den Brandrauch, der weiterhin vorhanden ist, zu einer Geruchsbelästigung kommen kann.
1: Eine Ursache ist natürlich wahrscheinlich zu dem derzeitigen Zeitpunkt noch gar nicht abzusehen.
2: Die Brandursachenermittlung hat das Polizeipräsidium Stuttgart übernommen, aber auch hier muss man jetzt natürlich erstmal abwarten, bis die Löscharbeiten abgeschlossen sind.
1: Und jetzt ganz persönlich, ich meine für Sie als Feuerwehrmann und vor allem die ganzen Kolleginnen und Kollegen, die draußen sind, das ist ja ein Mammuteinsatz. Können die Kollegen überhaupt noch?
2: Ja, wir haben heute Morgen nochmal eine Ablösung gehabt. Das bedeutet, die Kollegen, die ganze Nacht über hier in dem schwerkörperlichen Einsatz waren, die sind heute Morgen nach Hause entlassen worden, ins Bett zu gehen. Und jetzt sind frische Kollegen am Werk, die dann jetzt eben die weiteren aufwendigen Löscharbeiten machen. Grundsätzlich sind es aktuell sehr aufwendige Zeiten für die Feuerwehr Stuttgart. Wir haben in den vergangenen Zeiten, in den vergangenen Tagen wirklich sehr viele Einsätze abzuarbeiten. Und von daher freuen wir uns auch drauf, wenn es dann hoffentlich die nächsten Tage mal ein bisschen ruhiger wird.
1: Also, besten Dank dafür für die Informationen. Ganz aktuell Daniel Annand, Sprecher der Feuerwehr Stuttgart. Der Brand im Großmarkt ist jetzt unter Kontrolle, aber es wird natürlich noch eine ganze Weile dauern.
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Red Hot Chili Peppers Californication in SWR 1 Baden-Württemberg. Vorsichtig fahren heißt auf der A5 Karlsruhe Richtung Basel zwischen Herbolzheim und Riegel eine ungesicherte Unfallstelle auf der linken Spur und Vorsicht bitte auch auf der B10 Ulm Richtung Stuttgart zwischen Giengen und Süßen Süd liegt eine Kiste auf der linken Spur. Ja, wem drücken wir bei der WM die Daumen, haben wir heute in dieser Sendung SWR 1 Baden-Württemberg. Bloß kein Stress gefragt. Arthur hat sich noch gemeldet. Da werden wir per Webradio in Südkorea gerade gehört. Also ich würde, schreibt Arthur, den Kanadiern die Daumen drücken. Aber ich glaube nicht, dass sie das Zeug dazu haben zu gewinnen. Deshalb drücke ich den Mexikanern jetzt ganz fest meine Daumen. Das Land steckt auch im Dauerstress. 133 Millionen Mexikanern, ja, den täte der WM-Sieg voll gut. Und außerdem werden die ja auch von Mr. Trump permanent drangsaliert. Umso größer wäre die Genugtuung, wenn Gastgeber Mexiko gewinnen würde. Und nicht der Trump. Daniel aus Reichardshausen hat noch geschrieben, eigentlich war von Anfang an Spanien mein WM-Favorit, aber mittlerweile drücke ich Marokko die Daumen, weil diese kleine Mannschaft mit Herz und Leidenschaft dabei ist. Ja, ich glaube, da können beide jetzt glücklich werden. Ja? Also Marokko gewinnt dann heute gegen Kanada und so weiter. Ich denke schon wieder in Tippscheinen. Wird Zeit für Feierabend, ist es jetzt auch. Das war SWR1 Baden-Württemberg. Bloß kein Stress mit Corvin Tondera Klein. Gleich hier der SWR1 Arbeitsplatz. Ein schönes Wochenende allerseits.

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14: Um 13 Uhr mit Christina Trautwein. Guten Tag. Der Start des Bundesparteitags der AfD wird von Protesten begleitet. Der Großbrand in Stuttgart ist unter Kontrolle. Das Wetter meist sonnig bei maximal 24 bis 30 Grad. In Erfurt läuft seit dem Vormittag der Bundesparteitag der AfD. Trotz zahlreicher Blockaden und Proteste war der Großteil der rund 600 Delegierten pünktlich in die Erfurter Messehalle gekommen. Peter Eichenberg berichtet.
15: Zum Auftakt des Treffens hatte der AfD-Co-Vorsitzende Chrupalla die Einheit der Partei und ihrer Spitze beschworen. Er und seine Co-Chefin Weidel seien ein Herz und eine Seele. Der Parteitag in Erfurt wird von zahlreichen Protesten begleitet. Tausende demonstrierten gegen das AfD-Treffen, Blockaden legten an vielen Stellen den Verkehr lahm. Das Ziel, den Parteitag zu verhindern oder wenigstens zu verzögern, wurde jedoch nicht erreicht. Alice Weidel sagte dazu in ihrer Rede wörtlich: "Ihr werdet uns nicht klein kriegen, wir werden immer größer." Die Proteste blieben laut Polizei weitgehend friedlich.
14: Das Feuer auf dem Großmarkt in Stuttgart ist unter Kontrolle. Das hat die Feuerwehr mitgeteilt. Seit rund 14 Stunden brennen auf dem Gelände zwei Lagerhallen. Das Löschen gestaltet sich wegen der teilweise einsturzgefährdeten Gebäude weiterhin schwierig. Wie es zu dem Großbrand kommen konnte, ist noch unklar. Verletzte gibt es bisher keine. Bundeskanzler Merz hat den USA zum 250. Jahrestag der Unabhängigkeitserklärung gratuliert. Er telefonierte aus Anlass des US-Nationalfeiertags mit Präsident Trump. Details aus Berlin von Nicole Markwald.
16: Merz habe die besondere Verbundenheit zwischen Deutschen und Amerikanern unterstrichen. Ein weiteres Thema im Gespräch war der anstehende NATO-Gipfel in Ankara in der kommenden Woche. Der Bundeskanzler habe gegenüber Trump betont, dass Deutschland mehr Verantwortung für die Sicherheit im euroatlantischen Raum übernehme. Beide hätten verabredet, das Gespräch in Ankara fortzusetzen. Der US-Präsident hatte in den vergangenen Tagen wiederholt die Bündnispartner in Europa kritisiert und die Unterstützung der Vereinigten Staaten für das Militärbündnis erneut in Frage gestellt.
14: Der Deutsche Flughafenverband kritisiert extrem lange Wartezeiten an den Grenzkontrollen. Teilweise müssten Passagiere aus Nicht-Schengen-Ländern bei der Einreise bis zu 5 Stunden warten. Seit Oktober 2025 gelten für die Einreise in die EU neue Kontrollen für Bürger aus Nicht-Schengen-Ländern, unter anderem zur Terrorabwehr. Die Reisenden müssen biometrische Merkmale wie Fingerabdruck und Passdaten abgeben. In Bingen im Kreis Mainz-Bingen und im hessischen Rüdesheim wird heute wieder Rhein in Flammen gefeiert. Rund 30 beleuchtete Schiffe fahren dabei wieder durch das UNESCO-Welterbe Oberes Mittelrheintal. Das große Abschlussfeuerwerk über dem Rhein um 23 Uhr ist dann der Höhepunkt des Abends. Die Zeit 13.03 Uhr.
9: SW1 Verkehrsservice und wir legen los mit der A3 Frankfurt Richtung Köln zwischen Siebengebirge und Kreuz Bonn-Siegburg. Nach wie vor 5 Kilometer Stau, Verzögerung bis zu 50 Minuten. A5 Frankfurt Richtung Kassel zwischen Nordwestkreuz Frankfurt und Bad Homburger Kreuz. In beiden Richtungen ist eine Baustelle, 4 Kilometer Stau, kostet eine Viertelstunde mehr. A81 Heilbronn Richtung Stuttgart zwischen Pleidelsheim und Ludwigsburg Nord. Da ist die Unfallstelle geräumt, aber immer noch 6 Kilometer Stau plus 25 Minuten. Und in Österreich auf der Fernpass-Bundesstraße zwischen Vils und Reute Süd. 10 Kilometer haben wir da immer wieder Stau, nochmal eine Dreiviertelstunde plus. 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Die ist aktuell zwischen Rosenackerweg und Ortsausgang wegen einer Unfallaufnahme gesperrt. Es staut sich in beide Richtungen heftig. Deswegen bitte rechtzeitig ausweichen. Allen unterwegs eine gute Fahrt. Das Wetter in Baden-Württemberg ist heute mal wieder ungestört sonnig. Nur in Richtung Hessen und Franken ziehen mal ein paar Wolken über den Himmel. Dazu gibt es 23 Grad im Westerwald und 30 Grad am Oberrhein. Auch heute Nacht bleibt es oft klar bei 17 bis 11 Grad. Und morgen wird es insgesamt wolkiger und wechselhafter mit einzelnen Schauern und örtlich Gewittern. Aber auch wieder 22 bis 30 Grad.
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9: Mit Alexander Winkler. Hi. Es ist ein Reformpaket, das es in sich haben soll. 34 Punkte hat die Regierungskoalition diese Woche vorgelegt, wie sie gegen die wirtschaftliche Krise in Deutschland vorgehen will. Welche Punkte davon Unternehmen und den Arbeitsmarkt betreffen, von Lockerungen beim Kündigungsschutz bis zur Abschaffung der telefonischen Krankschreibung, das schauen wir uns in dieser halben Stunde genauer an. Los geht's nach Rick Astley und Soul Asylum.
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0: Kurzer Blick auf die Straßen. Zwei neue Gefahrenstellen haben wir im SW1-Verkehrsservice. Vorsicht auf der A5 Karlsruhe Richtung Basel. Zwischen Lahr und Ettenheim ist eine ungesicherte Unfallstelle. Und Vorsicht auch auf der A7 Ulm Richtung Füssen. Zwischen Föhringen und Illertissen ist eine ungesicherte Unfallstelle auf der linken Spur. 12:01 haben wir es inzwischen. 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Und es ist nur ein Punkt unter vielen, aber vielleicht der bisher größte Aufreger im neuen Reformpaket der Bundesregierung. Die telefonische Krankschreibung soll abgeschafft werden und gleichzeitig soll bei Krankheit ab dem ersten Tag eine Krankmeldung vom Arzt Pflicht werden, sofern im Unternehmen oder im Tarifvertrag nichts anderes vereinbart ist. Wir haben uns in Worms umgehört, wie die Vorschläge dort ankommen.
1: Bin ich mit einverstanden.
2: Warum?
1: Wenn ich krank bin, bin ich krank und dann kann ich mich auch krank schreiben lassen. Vom Arzt gehe ich hin und wenn nicht, dann sollte ich auf die Arbeit gehen. Das dient der Gesellschaft, das dient unserer Entwicklung bzw. der Wertschöpfung in unserem Land, damit Steuern fließen und so weiter.
3: Aus Umkreisfelden so hört man es, dass man halt schon mal, wenn man keine Lust hat, krank macht.
4: Ich denke nicht, dass wir wegen einem Tag unbedingt eine Krankmeldung brauchen.
5: Finde ich nicht gut. Macht alles komplizierter. Ich melde mich nicht gerne krank und wenn ich mich mal schlecht fühle, dann möchte ich nicht gegängelt werden, dann sofort zum Arzt zu gehen oder sonst was.
6: Ich finde das gut, dass das wegfällt, weil es doch wahrscheinlich für viele Leute eine Möglichkeit war, schnell zu einer Krankschreibung zu kommen.
7: Feiern wir in Deutschland zu viel krank?
6: Auf jeden Fall. Ich bin selber in der Position, ich habe einige Mitarbeiter und ich erlebe schon, dass das auch großzügig wahrgenommen wird.
8: Es gibt halt bestimmt viele Leute, die sich mal ein bisschen denken, ja, mach mal einen Plauen, schwänzt ein bisschen und so.
9: Finde ich eigentlich gut, weil es wird so viel ausgenutzt.
7: Feiern wir zu viel krank in Deutschland?
10: Ich nicht. Wenn jemand krank ist, dann hat der normalerweise gute Gründe dafür. Und nur weil es vielleicht ein, zwei Menschen gibt, die das ausnutzen, heißt das nicht, dass man alle unter Generalverdacht stellen sollte. Man sollte eher die schützen, die das benötigen.
0: Ja, noch deutlicher fällt die Kritik von Ärztinnen und Ärzten aus. Barbara Römer ist die Vorsitzende des Hausärzteverbands Rheinland-Pfalz und hat selbst eine Praxis in Saulheim. Sie findet, die vorgeschlagene Verschärfung ist eine Katastrophe.
11: Wie ich das gelesen habe, war meine erste Assoziation, wir sind nicht die Formulardeppen der Nationen. Bisher gab es eine wunderbare, lebensnahe, flexible Regelung zwischen Arbeitgebern und Arbeitnehmern. Braucht man eine AU ab dem ersten Tag oder genügt es ab dem vierten Tag? Wir waren im Arzt-Patienten-Verhältnis flexibel. Machen wir eine Krankschreibung infolge eines Kontaktes in der Praxis? Machen wir sie am Telefon oder machen wir sie per Videosprechstunde? Und diese Flexibilität ist schlichtweg aufgehoben. Wir reden hier ganz klar von einer Verschärfung, die geprägt ist von einem tiefgreifenden Misstrauen gegenüber der arbeitenden Bevölkerung und gegenüber den Arztpraxen hier in diesem Land.
0: Tja, klare Ansage. Aber es gibt ja noch mehr Themen im Reformpaket. Was da geplant ist und wen das wie trifft, das lassen wir uns gleich einordnen. Direkt nach Kate Bush hier in SW1 Arbeitsplatz.

0: S1 Arbeitsplatz am Samstagnachmittag. Aufschwung und Beschäftigung. Das verspricht die Bundesregierung mit ihrem angekündigten Reformpaket und geht dabei auch viele Themen rund um Unternehmen und die Arbeitswelt an. Über die Abschaffung der telefonischen Krankschreibung und die Attestpflicht ab Tag 1 haben wir gerade schon gesprochen. Was noch auf uns zukommt, das besprechen wir jetzt mit Moritz Kuhn. Er ist Professor für Volkswirtschaftslehre an der Universität Mannheim. Herr Kuhn, positiv ist doch wohl mal vorneweg, der Beitrag zur Arbeitslosenversicherung, der soll nicht steigen und das trotz Milliardendefizit bei der Bundesagentur für Arbeit. Also keine Mehrkosten für Beschäftigte und Unternehmen. Das ist doch eine gute Nachricht, oder?
1: Das ist sicherlich eine gute Nachricht. Insgesamt ist Arbeit in Deutschland teuer und ich denke, das ist auch eine der Dimensionen, die wir uns alle bewusst sind, wo wir entweder noch produktiver werden müssen oder eben uns überlegen müssen, wie wir vielleicht die Kosten für Arbeitskraft senken können, und ich denke, das ist der zentrale Aspekt bei den ganzen Überlegungen, im internationalen Wettbewerb bestehen können.
0: Dann gehen wir doch mal die eher strittigen Punkte einzeln durch. Die Bundesregierung will den Kündigungsschutz bei hochbezahlten Beschäftigten lockern und die Neueinstellungen sollen länger befristet werden können. Das soll insgesamt mehr Bewegung in den Arbeitsmarkt bringen und etwa Start-ups und Unternehmen, die neue Technologien entwickeln, mehr Flexibilität geben. Können Unternehmen damit besser auf die aktuelle Krise reagieren?
1: Ich denke, hier muss man an zwei Stellen nochmal unterscheiden. Diese Grenze, die derzeit im Raum steht für den Wegfall des Kündigungsschutzes, ist so hoch, dass es wirklich nur einen ganz, ganz kleinen Bruchteil der Beschäftigten betrifft. Was auf der anderen Seite des Arbeitsmarktes passiert ist, bei Neueinstellungen, dass wir jetzt bis zu 4 Jahren sachkontos befristen können, das ist eine sehr, sehr spannende Änderung hinsichtlich der Schwächen des deutschen Arbeitsmarktes. Nämlich, dass wir zu wenig innovative Unternehmen haben, die vielleicht auch mal ins Risiko gehen und sagen, ich probiere mal aus, ob ein bestimmtes Produkt, ob eine bestimmte Technologie funktioniert, ob die Leute das nachfragen. Wenn ich aber Leute einstelle und dann nach 1 Jahr, nach 2 Jahren, nach 3 Jahren vielleicht feststellen muss, diese Idee funktioniert nicht, dann hatte ich unter Umständen in der Vergangenheit hohe Kosten davon, das Ganze abzuwickeln. Jetzt in der Situation habe ich bis zu 4 Jahren, wo ich vielleicht mal neue Ideen ausprobieren kann, eben neue Technologien, neue Unternehmen aufs Gleis zu setzen.
0: Im internationalen Vergleich haben wir in Deutschland bisher ziemlich viele Privilegien, die Unternehmen Geld und Flexibilität kosten, was in wirtschaftlich schwierigen Zeiten Deutschland als Standort nicht gerade attraktiver macht. Müssen sich Beschäftigte also nicht ehrlicherweise insgesamt auch darauf einstellen, dass wir diesen Standard nicht auf Dauer halten werden können?
1: Sagen wir mal, weniger mit den Begriffen, die immer so eine starke Wertung dabei haben wie Privilegien. Wir waren ein sehr produktives Land, wir haben gute Produkte hergestellt und haben die in die ganze Welt verkauft und damit sehr viel Geld verdient. Dementsprechend waren die Löhne hoch oder eben Dinge, die Löhnen gleichgestellt waren. Wir haben vielleicht weniger gearbeitet, gleichzeitig hohe Einkommen bekommen. All das wurde in der Vergangenheit erwirtschaftet. Die Frage ist jetzt, frühere Erfolge garantieren keine zukünftigen Erfolge. Das heißt, wir müssen uns jetzt überlegen, wenn wir weiterhin diesen Lebensstandard sichern wollen, wie wollen wir damit umgehen? Deutschland ist ein Land voller Bundestrainer und ich bin mir sicher, jeder hat in den letzten Tagen, nachdem Deutschland ausgeschieden ist, gesagt hat, jetzt muss sich aber irgendwas ändern im deutschen Fußball. Man hätte auch sagen können, ist doch super, wir haben es immerhin zur WM geschafft, die Italiener haben das nicht hinbekommen. Ich denke, genau an der gleichen Weggabelung stehen wir jetzt auch wirtschaftlich, wo wir uns fragen wollen, sind wir vielleicht bereit, dass wir in Zukunft immer im 16., im Achtelfinale bei einer WM den Hut nehmen und dann sagen, okay, aber immerhin sind wir auch dabei gewesen. Oder wollen wir weiterhin vorne dabei sein? Und vorne dabei sein heißt eben, sich anstrengen zu müssen.
0: Sagt der VWL-Professor Moritz Kuhn von der Universität Mannheim. Hier ist SWR1 Arbeitsplatz mit Brian Adams und Mel C. Genau, When You're Gone.

0: Boah, immer wieder Gänsehaut. Gleich haben wir es 13:30. Hier ist der S1 Verkehrsservice. Vorsicht bitte auf der Vorsicht in Stuttgart Richtung Tübingen zwischen A8 B27, Stuttgart-Degerloch in Untereichen und Leinfelden-Echterdingen Nord. Da liegt ein Metallteil auf der Fahrbahn. Dann die Staus A3 Frankfurt Richtung Köln zwischen Siebengebirge und Kreuzbronn-Siegburg. Nach wie vor 5 Kilometer Stau, kostet bis zu 50 Minuten mehr Zeit. A5 Frankfurt-Kassel zwischen Nordwestkreuz Frankfurt und Bad Homburger Kreuz. In beiden Richtungen eine Baustelle. 4 Kilometer Stau haben wir deswegen und eine Viertelstunde mehr Zeit einplanen. A5 Frankfurt Richtung Karlsruhe zwischen Hemsbach und Kreuz-Weienheim. Da ist ein Unfall auf der linken Spur. Da haben wir 3 Kilometer Stau, kostet eine Viertelstunde mehr. Die A5 Karlsruhe Richtung Basel ist zwischen Lahr und Ettenheim wegen des Unfalls jetzt gesperrt. 4 Kilometer Stau. Bitte da dringend eine Rettungsgasse bilden. Die letzte freie Ausfahrt ist Lahr. A7 Ulm Richtung Füssen zwischen Föhringen und Illertissen ist ein Unfall. Die linke Spur ist blockiert. 7 Kilometer Stau, kostet 30 Minuten mehr. Die B27 in Eglosheim Frankfurter Straße ist zwischen Rosenackerweg und Ortsausgang wegen einer Unfallaufnahme gesperrt. Bitte rechtzeitig ausweichen. In Österreich auf der Fernpass-Bundesstraße zwischen Vils und Reute Süd haben wir 12 Kilometer immer wieder Stau, rund eine Dreiviertelstunde plus. Und jetzt noch ganz aktuell, Vorsicht auf der A81 Singen Richtung Stuttgart. Zwischen Böblingen-Sindelfingen und Kreuz Stuttgart liegen Fahrzeugteile auf der linken Spur im Baustellenbereich. 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
0: Mit Alexander Winkler. Und wenn wir an Roboter denken, dann stellen wir uns vielleicht eine Fabrikhalle vor oder irgendwann mal Roboter in der Pflege. Aber auch im Handwerk kommen nach und nach Roboter zum Einsatz. Wir lassen uns gleich zeigen, wie so ein Roboter im Malerhandwerk aushelfen soll. Ich bin Alexander Winkler. Schönen Samstagnachmittag.

Damit sind wir kurz dazwischen. Vorsicht, Falschfahrer auf der A67 Darmstadt-Mönchhof-Dreieck zwischen Büttelborn und Rüsselsheimer Dreieck. Fahren Sie da äußerst rechts und überholen Sie nicht. Auf der A67 Darmstadt-Mönchhof-Dreieck zwischen Büttelborn und Rüsselsheimer Dreieck ist ein Falschfahrer unterwegs. Vorsicht da bitte in beiden Richtungen.

0: 13.39 Uhr, hier ist S1 Arbeitsplatz am Samstagnachmittag. Und ja, Robotik und künstliche Intelligenz, die sind echt ein zweischneidiges Schwert. Die einen fürchten, dass durch die neue Technik Arbeitsplätze verloren gehen. Die anderen freuen sich über Unterstützung etwa im Fachkräftemangel. Zum Beispiel im Malerhandwerk. Bisher kommen da nur vereinzelt Roboter zum Einsatz, aber gerade wird mal wieder ein neues System auf einer größeren Baustelle in Weil am Rhein getestet. Thorsten Weig weiß, was der Roboter schon kann und wo er noch Hilfe braucht.
1: In einer Neubausiedlung in Weil am Rhein werden Wände gestrichen bzw. besprüht. Der Roboter macht seine ersten Versuche. Ein Kasten auf Rollen mit Technik, etwas größer als ein Kinderwagen, dazu ein Gelenkarm mit einer Sprühdüse. Der Arm bewegt sich perfekt gleichmäßig hoch und runter.

0: versprüht dabei weiße Farbe an die Wände. Es ist eine deutsche Entwicklung des Robotikunternehmens Conbotics. Ihr Ziel? Das Malerhandwerk mit modernster Technologie zu unterstützen, nicht zu ersetzen, betont Manuel Fischer von Conbotics.
1: Mit dem Malroboter kann man Tätigkeiten, die einfach anstrengend sind, über Kopf zu arbeiten oder halt auch dann sich wiederholende Aufgaben, kann man einfach weiter automatisieren.
0: Der Malerroboter ist mit zahlreichen Sensoren ausgestattet, um sich künftig weitgehend autonom orientieren zu können. Dann braucht er nur noch Hinweise, wo die Farbe hin soll. Das Nachfüllen der Farbe muss von Menschenhand gemacht werden. Momentan ist allerdings noch mehr Betreuung notwendig, erklärt Philipp Stinner von Züblin, der das Projekt auf der Baustelle begleitet.
2: Wir sind natürlich hier in der Pilotphase und da ist natürlich klar, dass es Tage gibt, wo auch mal was klemmt. Aber im Großen und Ganzen macht es einen guten Eindruck, der Anfang. Ja?
0: Künftig soll der Malerroboter vor allem große Flächen weitgehend alleine malern können. Bei solchen technischen Lösungen geht es nicht um den Ersatz von Mitarbeitenden, sondern um eine Problemlösung, meint Peter Haas, Hauptgeschäftsführer des Handwerk-Dachverbands Handwerk BW.
3: Wir haben ja seit vielen Jahren einen großen Fachkräftebedarf im Handwerk, der aufgrund des demografischen Wandels gar nicht so gedeckt werden kann. Deswegen ist es eher eine willkommene Unterstützung.
0: Künstliche Intelligenz werde im Handwerk bereits vielfach nachgefragt, doch noch sind viele Systeme den Betrieben zu teuer.
3: Ich hoffe, dass wir bei dieser Technik in den nächsten Jahren auch noch Preisreduktionen erleben. Das ist sicherlich im Moment noch ein Hinderungsgrund für die Investition. Und das ist tatsächlich auch ein Punkt, weswegen wir sagen, da braucht der Mittelstand, braucht das Handwerk auch noch Unterstützung.
0: Und so wird es noch Jahre dauern, bis solche Systeme verbreitet eingesetzt werden. Nicht nur wegen hoher Kosten, auch aus technischen Gründen. Auch der Malerroboter auf der Baustelle in Weil am Rhein braucht noch viel Feinschliff, sagt Manuel Fischer von Conbotics.
1: Der Roboter arbeitet einerseits mit einem Lokalisierungssystem, das geht schon recht gut. Und dann wird gerade die KI entwickelt dafür, dass die Fenster automatisch erkannt werden.
0: Wenn das gelingt, wird der Malerroboter deutlich selbstständiger arbeiten können. Und die Handwerkerinnen und Handwerker können sich den komplizierteren, aber eben oft auch spannenderen Arbeiten widmen.
4: Ja, und das klingt doch ziemlich nach einer Win-Win-Situation, oder? Dass Roboter den Fachkräftemangel im Malerhandwerk zumindest ein bisschen lindern können. 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

0: Michael Jackson in SWR1 und wir schauen noch mal kurz auf die Straßen. Vorsicht bitte, nämlich auf der B28 Reutlingen Richtung Tübingen. Zwischen Industriegebiet Reutlingen West und Kusterdingen steht ein defektes Fahrzeug auf der rechten Spur.
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0: Und das ist Julia Englert, die sich für Birgit schon mal Gedanken über Urlaub machen darf. Birgit hat uns nämlich geschrieben an arbeitsplatz@swr1.de. Sie arbeitet in einem größeren Kindergarten in einer Kleinstadt und die Stadt ist da der Träger der Einrichtung. Und sie schreibt, wir haben 30 Tage Urlaub im Kalenderjahr. Davon werden so 24, 25 Tage vom Träger festgelegt. Wir haben also 5 bis 6 Tage für das gesamte Jahr zur freien Verfügung. Ist es denn rechtlich in Ordnung, dass der Arbeitgeber so viele Tage festlegt? Puh, das klingt tatsächlich nicht sonderlich flexibel, aber es könnte wohl in Ordnung sein, glaubt zumindest unsere Arbeitsrechtlerin Julia Englert.
2: Hierzu gibt es keine allgemeingültige Regelung. In einem Urteil des Bundesarbeitsgerichts von 1981 wurden 60% Betriebsferien als zulässig erachtet. Das heißt aber im Umkehrschluss nicht, dass mindestens 40% des Urlaubs den Beschäftigten zur freien Verfügung stehen müssen. Es kommt immer darauf an, ob es dringende betriebliche Belange gibt, die die Betriebsferien rechtfertigen. Im Fall des Kindergartens sind die dringenden betrieblichen Belange wahrscheinlich für 24 Tage in Ordnung. Der Kindergarten wird Schließtage haben, um die Betreuungsschlüssel garantieren zu können. Ganz sicher können sie allerdings nur sein, wenn sie die Regelung gerichtlich überprüfen lassen.
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Deep Blue Something, Breakfast at Tiffany's um 13.53 Uhr, 7 Minuten vor 2 hier in SWR1 Arbeitsplatz. Und ja, was eine Woche rund um die Fußball-WM. Deutschland ist raus, Bundestrainer Julian Nagelsmann geht und ja, bei der Nachfolgesuche stehen die Zeichen endlich richtig gut für Jürgen Klopp, der schon immer mal wieder als potenzieller Bundestrainer gehandelt wurde. Wann die Personalie in trockenen Tüchern sein könnte und welche Highlights es ansonsten noch bei der WM in Nordamerika gibt, das weiß gleich nach 14 Uhr Detlef Lindner in SWR1 Stadion. Das war SWR1 Arbeitsplatz. Ich bin Alexander Winkler. 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Und vor allem noch jede Menge mehr Infos und Einordnungen und Hintergründen zum Reformpaket der Bundesregierung und welche Auswirkungen das auf Arbeitsmarkt und Unternehmen hat. Danke fürs Zuhören. Bis zum nächsten Mal. Schönes Wochenende.

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9: Um 14 Uhr mit Ute Weber. Guten Tag. Die AfD-Chefs Weidel und Chrupalla bleiben weiterhin im Amt. Ein Feuer hinter der spanischen Küste Costa Brava hat 2000 Hektar Wald vernichtet. Das Wetter meist sonnig bei maximal 23 bis 30 Grad. Die AfD hat auf dem Parteitag in Erfurt ihre beiden Parteivorsitzenden wiedergewählt. Tino Chrupalla erhielt 70% der Stimmen. Für Alice Weidel stimmten etwas mehr Abgeordnete als bei der letzten Wahl, aktuell 81,3%. Über einen Antrag einer Gruppe um den Thüringer Landeschef Höcke wurde nicht abgestimmt. Der sah vor, die Partei stärker für radikale Mitglieder zu öffnen. Offenbar auf Druck der Parteiführung zog die Gruppe den Antrag zurück. Ein Feuer im Hinterland der beliebten Costa Brava in Nordostspanien hat bislang rund 2300 Hektar Wald vernichtet. Der Brand war bereits am Freitag ausgebrochen. Aus Madrid berichtet Hans-Günter Kellner.
10: Rund 500 Brandbekämpfer sind im Einsatz, darunter auch das spanische Militär. Der Regierung der Region Katalonien zufolge konnte die Feuerwehr zwar 70% des Feuers stabilisieren. Das bedeutet, an den Rändern dieser Fläche breitet sich das Feuer nicht aus, aber es ist weiterhin aktiv. Personen sind bislang keine zu Schaden gekommen, allerdings hat das Feuer bereits zwei Wohngebäude vernichtet. Dennoch ruft die Feuerwehr rund 12.000 Menschen in 7 Gemeinden dazu auf, ihre Wohnungen und Häuser nicht zu verlassen. Das Risiko, beim Verlassen der Ortschaften im Auto von den Flammen überrascht zu werden, sei größer, als in den Wohngebäuden zu bleiben, erklärte ein Sprecher der katalanischen Feuerwehr.
9: Das Feuer auf dem Großmarkt in Stuttgart ist unter Kontrolle. Das hat die Feuerwehr mitgeteilt. Seit rund 14 Stunden brennen auf dem Gelände zwei Lagerhallen. Das Löschen gestaltet sich wegen der teilweise einsturzgefährdeten Gebäude weiterhin schwierig. Wie es zu dem Großbrand kommen konnte, ist noch unklar. Verletzte gibt es bisher keine. In Mainz üben seit dem Vormittag freiwillige Feuerwehren den Ernstfall, und zwar den Brand in einem Zug. Der Brand ist simuliert, der Zug ist echt. Er steht auf einem Abschnitt zwischen den Stadtteilen Marienborn und Gonsenheim. SWR-Reporter Andreas Neubrech.
11: Wer Feuerwehrübungen kennt, kann sich gut vorstellen, dass da ordentlich mit Nebelmaschinen gearbeitet wird, dass das Feuer gelöscht werden muss und dass möglicherweise auch Menschen aus dem Zug in Sicherheit gebracht werden müssen. Den Zug stellt das Bahnunternehmen Flex. Von dort heißt es, dass man bewusst diesen Streckenabschnitt für die Übung gewählt habe, weil der zurzeit wegen einer Baustelle für den Zugverkehr gesperrt sei und es so zu keinen zusätzlichen Behinderungen für Bahnreisende komme.
9: Für die Erdbebenopfer in Venezuela spendet das Bistum Speyer und die Evangelische Kirche der Pfalz 30.000 Euro als Soforthilfe. Außerdem rufen die Kirchen zu Spenden und Gebeten für die Menschen in den Erdbebengebieten auf, teilte das Bistum mit. Bei zwei Beben in der vergangenen Woche starben mehr als 2.500 Menschen. Die Regierung in Venezuela geht von mehr als 11.000 Verletzten aus. Und am Schluss die Zeit 14.03 Uhr.
0: Und da haben wir auf den Straßen Folgendes. Vorsicht auf der A5 Frankfurt Richtung Karlsruhe zwischen Hemsbach und Kreuz Weinheim. Hier eine ungesicherte Unfallstelle auf der linken Spur. Vorsicht auf der B10 Ulm Richtung Stuttgart zwischen Göppingen Zentrum West und Göppingen Pfauendau. Da ein Brett auf der Fahrbahn. Entwarnung auf der A67 Darmstadt-Mönchhof-Dreieck. Kein Falschfahrer mehr zwischen Büttelborn und Rüsselsheimer Dreieck. Die A3 Frankfurt Richtung Köln zwischen Siebengebirge und Kreuzbronn-Siegburg. 3 Kilometer Stau. Hier die Verzögerung etwa eine Viertelstunde. Die A5 Karlsruhe Richtung Basel ist zwischen Lahr und Ettenheim wegen des Unfalls nach wie vor gesperrt. Die Polizei hofft aber, die Fahrbahn dann in Kürze auch wieder einspurig öffnen zu können. Zurzeit 1 Kilometer Stau. Die B27 in Egolsheim, Frankfurter Straße, ist zwischen Rosenackerweg und Ortsausgang wegen einer Unfallaufnahme noch gesperrt. Hier bitte rechtzeitig ausweichen. Und Österreich auf der Fernpass-Bundesstraße zwischen Vils und Reutte Süd. 12 Kilometer immer wieder Stau. Rund eine Dreiviertelstunde, da bitte mehr einplanen. Und wer es nicht alles so schnell mitbekommen hat, alle Verkehrsinfos gibt es auch jederzeit auf swr1.de oder auf der swr1-App. Ich wünsche einfach eine gute Fahrt. Wetter sieht so aus, mit wirklich schönem Sonnenschein geht es durch den Samstag hindurch. Allenfalls Richtung Hessen, Franken ziehen da manchmal ein paar Wölkchen durch. Das sind dann zwischen 23 bis 30 Grad und das ohne jegliche Schwüle, also wie ein gemalter Tag. Außerdem wird der Westwind manchmal auch ein bisschen böig, auch vielleicht eine kleine Abfrischung. Morgen dann in Südbaden weiter sonnig, ansonsten wird es wolkiger, wechselhafter mit einzelnen Schauern oder auch örtlichen Gewittern. Maximal 21 bis 30 Grad. Montag, Dienstag der Ausblick teils Wolken in Richtung Südwesten öfter Sonne. Weiter sommerlich warm am Oberrhein. Heiß mit knapp über 30 Grad sogar.
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0: Mit Detlef Lindner, hallo. SWR 1. Deutschland braucht ganz, ganz dringend einen neuen Bundestrainer. Nicht irgendeinen, sondern den richtigen Bundestrainer. An Jürgen Klopp, zurzeit noch Head of Global Soccer Sport bei Red Bull. Ja, da führt wohl kein Weg an ihm vorbei.
4: Ich habe vor 2 Jahren ungefähr habe ich in Liverpool aufgehört und habe gesagt, dass mir die Energie fehlt für ein weiteres Jahr mit Liverpool. Ich bin mittlerweile mehr als aufgetankt, also ich bin bereit.
0: Nehmen wir zur Kenntnis, das sagt jedenfalls Kloppo gegenüber Magenta TV. Wir reden gleich drüber mit einem seiner besten Freunde. Ich freue mich auf diesen Nachmittag. SWR 1 Stadion bis 18 Uhr.
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Ganz aktuell sozusagen am Auspuff hängend Formel 1. Sie fährt ja Silverstone an diesem Wochenende. Der große Preis von Großbritannien, also ganz aktuell. Kimi Antonelli, junger Bursche, was kann der dort tatsächlich auf der Strecke? Was fährt er in dieser Saison? Alles in Grund und Boden. 19 Jahre, Italiener, fährt für Mercedes. Er hat auch heute das Sprintrennen beim großen Preis von Großbritannien gefahren. Und es ist nur ein 17-Runden-Rennen gewesen, über 100 Kilometer, 2,7 Sekunden. Antonelli am Ende vor Lewis Hamilton, ja, zu Hause Hamilton. Im Ferrari konnte er Antonelli kein Paroli bieten.

0: 14 Minuten nach zwei an diesem Samstag, größtenteils sonnig und ziemlich heiß. Und wir sind auf den Straßen. Vorsicht auf der A81 Stuttgart Richtung Heilbronn zwischen Stuttgart-Zuffenhausen und Ludwigsburg Süd. Da steht nämlich ein defekter LKW und das auf der rechten Spur. Hier ist SWR1 Stadion, Bundestrainer hin, Bundestrainer her. Wir werden so durch die Woche durchgespült nach dem Ausscheiden der deutschen Fußballnationalmannschaft, nach diesem frühen Ausscheiden bei der Fußballweltmeisterschaft in den USA, Kanada, Mexiko. Da wird eifrig weitergespielt, versteht sich ja. Aber klar, die Diskussion ist hochgekocht und es deutet natürlich jetzt alles darauf an, Jürgen Klopp wird es wohl auch machen. Er will es zumindest, wenn er aus dem Vertrag von und bei Red Bull rauskommt. Davon gehen wir alle aus. Wir haben es vorhin ja auch schon gehört. Er hat sich geäußert. Er sagt, ich bin sinngemäß motiviert. Ich bin voll getankt, aufgetankt wieder, nachdem er ja als Liverpool-Trainer dann abgedankt hat und gesagt hat, freiwillig, ich kann nicht mehr. Ich brauche eine Pause. Die hat er jetzt gehabt. Und jetzt wollen wir einfach mal hören. Er ist groß geworden als Trainer bei Mainz 05. Was sagen die 05er-Fans zu einem neuen Bundestrainer Marke Kloppo?
1: Ich habe ihn erst neulich im Getränkemarkt gesehen. Dann sagt man nett Hallo und ja, der war total easy. Der hat freundlich gegrüßt.
2: Was ich am geilsten fand, als er mit Liverpool die Champions League gewonnen hat, wo er gefragt wurde, was war der größte Erfolg, da hat er den Aufstieg mit Mainz erwähnt. Und das kam schon authentisch rüber.
3: Meiner Meinung nach wäre es schon der Kandidat vor Nagelsmann gewesen und mein persönlicher Wunschkandidat. Wieso von vielen, glaube ich. Weil er auch schon hier gezeigt hat, was er kann, dass er die Mannschaft mitreißen kann, die Fans mitreißen kann. Und das hat mir so ein bisschen auch jetzt gefehlt.
4: Jeder redet von Jürgen Klopp, kennen wir hier aus Mainz. Wenn er bereit ist, soll er es machen. Das ist ein Himmelfahrtskommando. Er ist ein klarer Kerl und hat eine klare Linie und das ist das, was wir hier brauchen. Nicht vor und zurück.
2: Ich weiß nicht, seit er bei RB war, bin ich nicht mehr so ein großer Fan von ihm, aber der wird es wahrscheinlich und der wird es auch können. Aber wer sonst? Ist ein bisschen alternativlos.
5: Vom Spieler zum Fasnachtstrainer geworden und hat sich entwickelt bis zum Welttrainer.
6: Ja.
5: Wer soll Bundestrainer werden, wenn nicht ein Welttrainer? Und Tuchel ist ja in England. Schauen wir mal, wie lange.
6: Ja, ist doch erstaunlich, dass wir kleine Mainzer so viele Welttrainer hervorgebracht haben, oder?
0: Ja, also Mainz ganz groß in der Fußballwelt. Und vielleicht werden sie noch größer, wenn der neue Bundestrainer dann Jürgen Klopp halt. Aber das ist die Zukunft. Egal ob Klopp oder Klopp. Klopp, ja. Ob Klopp oder sonst jemand. Aber im Moment ist Jürgen Klopp der Top-Favorit. Mal sehen, ob der Deutsche Fußballbund dann auch tatsächlich noch mit anderen Kandidaten spricht oder ob wirklich alles auf Klopp zuläuft. Es heißt ja dann auch, dass die DFB-Spitze in den nächsten Tagen dann auch mal Richtung USA jetten möchte und wird, um dort die Gespräche mit Jürgen Klopp dann direkt auch zu führen. Egal, Klopp oder jemand anders. Ich möchte von den SWR-Stadionhörern wissen, was muss denn der neue Bundestrainer besser machen bei Deutschland, um Deutschland aus dem Schlamassel, aus dem sportlichen Schlamassel herauszuholen. Verbesserungsvorschläge. Was muss der Bundestrainer drauf haben? Was muss er ändern? Was muss er einbringen, um die deutsche Nationalmannschaft wieder in die Spitze zu bringen? Das, und da bin ich sehr gespannt, die Vorschläge jetzt von den SWR1 Stadionhörern.
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0: Das war ins Stadion. 14 Uhr, gleich 22, Samstagnachmittag. Zeit, um Fußball zu genießen. Eigentlich mit Deutschland bei der WM, so haben wir alle gedacht. Aber na gut, Schwamm drüber. Dennoch, wir machen uns weiter Gedanken. Das ist doch auch vollkommen klar. Und das war natürlich für uns Fußballfans eine Woche der Schmerzen. Das Gute dabei, die Enttäuschung nach dem WM-Ausscheiden der deutschen Nationalmannschaft wird gefühlt ja auch jeden Tag einen Tick weniger. Christian Heidel, Sportvorstand von Mainz 05. Wie sah denn bei Ihnen die Verarbeitung der schwachen deutschen Performance so aus?
1: Ach Gottchen, also dramatisieren will ich jetzt auch nicht. Mir ging es vor dem Spiel gut, mir ging es auch nach dem Spiel gut. Aber es ist natürlich eine Riesenenttäuschung und man denkt auch drüber nach, wie kann das passieren? Ich war ja auch dort in den USA, habe das letzte Spiel nicht, aber vorher die Spiele live miterlebt, habe ein bisschen Eindruck. Und es ist eigentlich sehr, sehr schade, weil es, muss man sagen, dort ein überragendes Turnier ist mit einer überragenden Atmosphäre, Stimmung, Organisation. Und es ist sehr schade, dass wir uns so früh verabschiedet haben.
0: Ja, also bei mir war es so, die Gedanken liefen dann doch immer wieder weiter teilweise. Ja, also wo man sich denkt, Mensch, das kann doch alles nicht sein. Und jetzt wird wieder einmal, Herr Heidle, es wird wieder einmal in Deutschland ein Bundestrainer gesucht, ein Jürgen Klopp. So ist es wohl, führt kein Weg dran vorbei. Sie kennen sich aus Mainzer Zeiten bestens. 2001 war es, haben Sie dann Jürgen Klopp zum Trainer gemacht in Mainz. Ist schon sehr, sehr lange her. Herr Heidle, was kann Klopp, was andere nicht können?
1: Ja, ich muss jetzt ein bisschen vorsichtig sein, weil wenn ich jetzt da explizit darauf antworte, glauben alle, der weiß jetzt mehr. Und deswegen habe ich mir eigentlich vorgenommen, darüber noch gar nicht zu reden, solange das nicht feststeht.
0: Aber Sie kennen ihn ja gut.
1: Ja, deswegen. Natürlich kenne ich ihn. Wir sind dicke Freunde. Ja. Das sage ich jetzt mal außerhalb dieser Freundschaft, dass er wahrscheinlich, nicht wahrscheinlich, ganz sicher die beste Wahl wäre, die überhaupt machbar ist. Und das wäre nicht nur in Deutschland so, das wäre wahrscheinlich fast auf der halben Welt so. Das ist doch völlig klar. Aber das ist eine Entscheidung, die Kloppo in aller Ruhe auch im Familienkreis treffen muss, ob man sich da auch irgendwie einigt, ob er das überhaupt definitiv machen will. Es gibt ja Tendenzen in diese Richtung, aber da muss man abwarten. Sollte er Bundestrainer werden, haben wir sicherlich den Besten, den es gibt.
0: Gut, jetzt nehmen wir mal an, Sie sind nicht der Freund von Jürgen Klopp und sehen das von außen. Ja? Also ich sage jetzt, es ist ein Menschenfänger. Es ist jemand, der emotional ist, der die Spieler mitreißen kann, der eine direkte Ansage hat, der ein Konzept hat, ein klares Konzept, was man vielleicht außen bei ihm nicht immer so vermutet. Würden Sie mir dazu stimmen?
1: Ja, besser kann ich es nicht beschreiben. man muss einfach sehen, ein Bundestrainer ist nicht zu vergleichen mit einem Vereinstrainer. Und ich glaube, das war ein bisschen das Problem von Julian Nagelsmann, den ich für einen überragenden Trainer halte. Aber er ist ein Trainer, der seine Stärken dann zeigen kann, wenn er täglich mit einer Mannschaft arbeitet. Und bei einer Nationalmannschaft ist das leider Gottes, zum Glück, weil wir spielen ja auch noch Fußball, ist das nicht möglich. Da kommt es auf ganz andere Faktoren an. Und ich würde jetzt sagen, so Empathie, Ausstrahlung, das Emotionale, das ist jetzt nicht unbedingt die große Stärke von Julian. Das ist aber die große Stärke von Jürgen Klopp. Deswegen glaube ich auch, dass er ein perfekter Bundestrainer sein könnte.
0: Sie sind also kein Ratgeber von Jürgen Klopp, nehme ich das so Ihren Worten?
1: Wir reden und ich will aber mich jetzt nicht größer machen, als ich bin und sagen, ja, ich habe ihm dazu geraten, aber wir treffen uns so häufiger, wir sind ja auch an unserem Zweitwohnsitz quasi Nachbarn auf Mallorca. Ja. Aber das sind Dinge, die sprechen wir, da sprechen wir privat, quatschen miteinander. Die Entscheidung muss er ganz alleine fällen.
0: Herr Heidel, Jürgen Klopp hat gesagt, er sei mittlerweile mehr als aufgetankt, ist ja kein Geheimnis, und damit auch bereit. Er sagt aber auch einen Satz, der mich wirklich auch nachdenklich gemacht hat. Wichtige Gespräche werden geführt, weil auch die Position des Nationaltrainers die Probleme des deutschen Fußballs nicht verändern oder lösen wird. Das heißt auch, aus Ihrer Sicht, Klopp weiß, alleine kann er es nicht richten, oder? Also sagt Bastian Schweinsteiger auch, er bringt seine Hausmacht mit. Also er braucht wirklich ein Umfeld, er braucht viele Leute dabei.
1: Ja, ich glaube, da ging es ihm gar nicht so unbedingt darum, sondern er will natürlich sagen, er ist nicht der Messias, der jetzt kommt, sondern er trifft ja auf Voraussetzungen. Er muss auch die Spiele haben. Ich glaube, aus das, was man ihm gibt, macht er das Beste. Da bin ich sicher. Aber das bedeutet nicht, dass wir im nächsten Jahr als Topfavorit, Entschuldigung, in 4 Jahren als Topfavorit zur Weltmeisterschaft fahren. Wir müssen einfach mal ein bisschen auf dem Boden bleiben. Also ich muss ehrlich zugeben, dass wir Deutsche, ich betone wir, eigentlich nur darüber geredet haben, als wenn die USA abgeflogen sind, dass wir Weltmeister werden müssen. Ich glaube, man hat gesehen, dass Lichtjahre von der Weltspitze entfernt sind. Das waren wir auch vor dem Turnier. Das ist nicht während des Turniers passiert. Wie viele Spieler von Weltklasse haben wir denn? Ich glaube, das sind Punkte, wo Jürgen Klopp sich Gedanken macht. Auf was trifft er? Was kann er machen? Wie ist die Erwartungshaltung? Aber wenn Jürgen Klopp Bundestrainer werden sollte, ist die Erwartungshaltung natürlich vom ersten Tag an wieder unermesslich. Ja. Und das sind Dinge, glaube ich, über die er sprechen möchte.
0: Sagt Christian Heidel, Sportvorstand von Mainz 05. Wir reden weiter. Wir können bis übermorgen reden. Also nachher dann ein bisschen darüber, was ist da alles schiefgelaufen, wie kann es besser laufen, Auswirkungen für die Bundesliga. Ich hatte gefragt, was muss der neue Bundestrainer denn mitbringen, egal wie er heißt. Brigitte Bonnet aus Stuttgart, der neue Trainer, schreibt Brigitte, muss Menschenkenntnis besitzen, zuhören können, Fehler zugeben, nicht arrogant sein, nicht überheblich sein und die Spieler anhand ihres Könnens am richtigen Platz einsetzen. Und er muss sowohl Mitspielern, den DFB, den Fans und der Presse gegenüber, kommunizieren können, eine ganze Menge.

0: 14.30 Uhr, wir sind auf den Straßen. Vorsicht auf der A81 Stuttgart Richtung Heilbronn zwischen Stuttgart-Zuffenhausen und Ludwigsburg Süd. Da ein defekter LKW auf der rechten Spur. A5 Karlsruhe Richtung Basel zwischen Lahr und Ettenheim. Unfallaufnahme, linke Spur gesperrt, 5 Kilometer Stau. Das macht eine Verzögerung bis zu 30 Minuten. Die B27 ist in Egolsheim zwischen Rosenackerweg und dem Ortsausgang wegen einer Unfallaufnahme gesperrt. Da bitte rechtzeitig ausweichen. Und Österreich, Fernpass, Bundesstraße Füssen Richtung Reute zwischen Vils und Reute Süd. 8 Kilometer immer noch der Stau. Und das kostet auch dann rund eine Dreiviertelstunde mehr Zeit. 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
0: Schön, dass ihr dabei seid. Jens Hildebrand aus Stuttgart hat geschrieben auf die Frage, was muss der neue Bundestrainer mitbringen. Es gibt sehr, sehr gute Spieler für die Nationalmannschaft. Klopp hat bestimmt ein besseres Gespür, Erfahrung und wie man ja heutzutage sagt, Aura. Mit Klopp wird es besser.

0: Es war ein Stadion. Ich hier spreche mit Christian Heidel, dem Sportvorstand von Mainz 05. Wir haben ja schon über Jürgen Klopp geredet, in der Zeit wahrscheinlich Nachfolger von Ex-Bundestrainer Julian Nagelsmann. Boah, also dreimal hintereinander bei einer WM ausgeschieden. Das ist schon ein heftiges Ding. Wiederkehrende Fehler, die dahinter stecken. Es hieß ja immer, so kann es nicht weitergehen, Herr Heidel.
1: Ja, aber das Ergebnis kann doch nur sein, wir sind nicht gut genug. Also wenn wir in 12 Jahren einmal, weil es glücklicherweise ein 16-Finale gibt, in ein 16-Finale einziehen und sonst immer ausscheiden, dann können wir doch nicht auf ein Turnier fahren und können uns zu den Favoriten zählen. Also wir müssen einfach wieder mal auf den Boden zurückkommen. Wir müssen von unten wieder anfangen. Und ich glaube auch, dass die Struktur innerhalb des DFBs, dass man sich darüber Gedanken machen muss. Wir müssen sehen, wie bekommen wir wieder bessere Fußballer? Was läuft in der Ausbildung was schief? Wenn du einmal ausscheidest in so einem Turnier, aber wenn du dreimal ausscheidest, ist das ein Riesenunterschied.
0: Das heißt aber, Herr Heidel, wir haben nach diesen Weltmeisterschaften bisher nur Shishi gemacht danach, oder?
1: Ja, zumindest haben wir nichts gemacht, was zur Verbesserung geführt hat. Das muss man ja ganz realistisch sehen.
0: Das ist brutal, ne? Also es ist ein brutaler.
1: Ja, aber das sind natürlich die Fakten. Und wenn man sich die Spiele jetzt in den USA anschaut, ja, wir haben gegen, das war das Niveau eines Drittligisten, gegen Curaçao gewonnen. Wir hatten ein Riesenglück, dass wir die Elfenbeinküste geschlagen haben. Wir haben uns gegen Ecuador blamiert und gegen Paraguay auch. Das sind 4 Spielen, haben wir ein halbes gutes Spiel gemacht. Das ist zu wenig, um nur im Ansatz sagen zu können, wir wollen Weltmeister werden. Wir sind einfach nicht gut genug, wir müssen besser werden. Aber wir haben gut. Ein Trainer dazu, aber der Trainer ist nicht das Allheilmittel.
0: Aber Herr Heidel, wir haben gute Spieler, also zumindest auf Vereinsniveau, die auch international spielen und plötzlich ist die Nationalmannschaft da und wir haben höchstens noch Durchschnitt, höchstens.
1: Ja, aber auch da müssen wir auch mal selbstkritisch sein. Haben wir so gute Spieler? Wenn Sie sich die Vereine anschauen, die Besten kommen alle aus dem Ausland. Wie viel Weltklasse-Fußball haben wir denn? Wenn Sie jetzt schauen sich mal die französische Mannschaft an, schauen Sie die brasilianische Mannschaft an, schauen Sie die englische Mannschaft an. Ich glaube, da können wir nicht mithalten. Wir müssen auch wieder bessere Fußballspieler entwickeln. Das sind jetzt keine hohlen Phrasen, weil ich auch weiß, wie schwer es ist. Aber damit muss man sich beschäftigen. Ich glaube, auch darüber denkt Jürgen Klopp nach. Was machen wir in Deutschland in der Ausbildung, in der Weiterentwicklung falsch? Das sind auch die Vereine, sind auch wir betroffen. Völlig klar, wir sind ja mit in diesem Boot.
0: Diese Ausstrahlung, die dieses Abschneiden der deutschen Nationalmannschaft bei dieser WM hat, auf die Bundesliga, ist ja nicht besonders gut. Ich glaube, da müssen wir kein Hellseher sein. Können wir in Zukunft froh sein, dass überhaupt noch internationale Stars wie ein Harry Kane oder Michael Olise in der Bundesliga kicken? Oder sind die zu gut für die Liga?

0: Das glaube ich jetzt nicht. Also man sieht ja, auch Harry Kane denkt wohl darüber nach, in der Bundesliga bleiben zu wollen, aber beim FC Bayern bleiben zu wollen. Die Bundesliga ist einfach ein, ja, das ist ein hervorragendes Produkt, eines der besten in der Welt. Das nennen wir die Premier League vielleicht raus. Also da müssen wir uns nicht verstecken. Man darf nicht immer verbinden jetzt den Vereinsfußball und die Nationalmannschaft. Das sind schon zwei paar getrennte Schuhe. Da können wir schon noch mithalten.
1: Also, einen schönen Dank an Christian Heidel, Sportvorstand von Mainz 05, an diese klaren Worte. Wir haben dieses Gespräch vor der Sendung kurz vorher aufgezeichnet. Christian Heidel, der versteckt sich nicht hinter irgendwelchen Sätzen, Schachtelsätzen, klare Worte. Und da bin ich auch sehr froh. Und klare Worte gibt es auch von unseren SW1-Stadionhörern auf die Frage, was muss der neue Bundestrainer, egal wie er denn heißt, Kloppo oder sonst jemand, denn überhaupt mitbringen, um Erfolg zu haben. Klaus Ruf aus Bad Herrenalb schreibt, seit der WM 2014 habe ich keinen Spieler wie Schweinsteiger etwa mehr gesehen, der kämpfte und rannte und seine Spieler mitnahm. Die jungen Spieler werden auf der Strecke gelassen und werden vom Herumgekicke der alten Hasen infiziert. Die jungen Spieler ranlassen und zusammenspielen, trainieren und dass die Bälle dann ankommen und dann bitteschön auch verwertet werden. SWR1-Stadion, die Meinung der SWR1-Stadionhörer ist gefragt per WhatsApp. Einfach tippen oder Sprachanruf 0711 26 27 28.

0: 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Die Frage an unsere SWR1 Stadionhörer war von mir, wer oder egal wer Bundestrainer wird, Kloppo oder sonst jemand, das ist ja alles noch nicht raus, läuft ja alles auf Jürgen Klopp. Im Moment heraus, Gespräche stehen an, die DFB-Spitze will Richtung USA fliegen. Die Frage von mir lautet ganz einfach, was muss denn ein neuer Bundestrainer, egal wer es ist, denn mitbringen, um Erfolg mit der deutschen Fußballnationalmannschaft zu haben, um aus dem Schlamassel herauszukommen? Da schreibt Clemens aus Offenburg, er muss einen gescheiten Plan haben, deutsche Tugenden und spielerische Fähigkeiten fördern, kritikfähig sein und sich nicht zu sehr in den Vordergrund stellen. In Klammer schreibt Clemens dann dazu, bei den letzten beiden bin ich bei Klopp etwas skeptisch. Dann haben wir Friede Roth am See. Er muss zunächst die richtigen Spieler mal nominieren, denen die Zukunft gehört, wie etwa El Mala, der uns geholfen hätte. Aber er muss auch verdiente Spieler knallhart aussortieren. Keine Nibelungentreue, wie zuletzt etwa bei Sané. Wir brauchen wirklich einen kompletten Neuanfang. Mehr und bessere Nachwuchsarbeit, keine Scharmützel um Angehörige der Spieler, Fußball im Mittelpunkt und eine Forderung an den DFB. Verträge nur bitte bis zur nächsten EM oder auch WM machen, also Friede Roth am See. Dann haben wir Wolfgang Maxdorf, da schreibt Wolfgang, also er hat so einen 3-Punkte-Plan. Rudi Völler, bitte raus. Dann die Schönspieler, Arroganzler und Alibispieler raus. Und dritter Punkt, klare Ansagen an langweilige Oldie und hochgelobte Newcomer. Dreimal einen Anwurf zum Mann zu bringen, das rechtfertigt eben noch keinen Einsatz im Nationalteam. Und da möchte ich noch Horst aus Bockenem nachschieben mit einer Seifenkiste. Schreibt Horst, gewinnt man halt noch kein Formel-1-Rennen. Genauso wenig gewinnt man mit Einzelspielern, nämlich 11 Einzelspielern, eine WM. Deutschland hat gute Fußballer eben, aber keine Mannschaft. Und das reicht dann nicht, wenn man keine klare Hierarchie hat und ohne Fans, die geschlossen hinter der Mannschaft stehen. Da wird sich nichts Grundlegendes ändern. Ein Trainer allein kann aus 11 Einzelspielern keinen Sieger machen, schreibt Horst.
1: Hallo, hier ist der Dan aus Stuttgart. Ich finde, dass der Thomas Hitzlsperger in seinem Kommentar als Experte schon sehr gut analysiert hat, was der neue Bundestrainer können muss, beziehungsweise was der alte falsch gemacht hat, der ja fachlich ein ausgesprochener Fachmann war, aber einfach die Nationalmannschaft zu überfrachtet hat mit Analysen und einfach auch nicht verstanden hat, was die Nationalmannschaft für einen emotionalen Impact hat.
2: Alfred Reinke aus Karlsruhe, meine Meinung zum neuen Trainer ist ganz einfach. Der Trainer muss einfach uns allen klar machen, dass Deutschland vielleicht nicht mehr ganz die Top-Nation ist. Unsere eigenen Erwartungen sollten ein bisschen tiefer sein. Von Weltmeister sollte man oder Europameister sollte man erstmal nicht mehr reden, denn die Erwartungen sind egal, wer Trainer wird, einfach überzogen.
3: Nein, es ist nicht egal, ob Klopp oder sonst wer. Ich bin auch für Klopp. Ich habe Klopp schon beobachtet. Ich bin 83 Jahre alt, als er noch in Mainz war. Und er weiß, was er von Spielern verlangen und erwarten kann. Und er tröstet auch, wenn mal etwas nicht ganz so funktioniert. Also einen besseren als Klopp kann ich mir einfach nicht vorstellen. Punkt um.
0: Ja, klare Worte von Ursula aus Koblenz. Klopp und sonst keiner. So könnte man es dann auf den Punkt bringen. Weitere Meinungen sind gefragt, klar, per WhatsApp. Mit dem Daumen eintippen oder draufsprechen 0711 26 27 28. Ich wünsche einfach einen wunderbaren Sportnachmittag oder überhaupt einen schönen Samstag. 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
5: Um 15 Uhr mit Ute Weber. Guten Tag. Die AfD-Chefs Weidel und Chrupalla bleiben weiterhin im Amt. Im Ortenau-Kreis ist ein neues Hochwasserrückhaltebecken eingeweiht worden. Das Wetter meist sonnig bei bis 30 Grad. Auf dem AfD-Bundesparteitag in Erfurt sind die Vorsitzenden Weidel und Tino Chrupalla im Amt bestätigt worden. Weidel erhielt 81%, Chrupalla 70% der Delegiertenstimmen. Aus Erfurt berichtet Peter Eichenberg.
6: Weidel erzielte damit ein etwas besseres Ergebnis als bei den Vorstandswahlen vor 2 Jahren. Damals kam sie auf 80%. Chrupalla hatte damals noch 83% der Stimmen erhalten, diesmal also deutlich weniger. In seiner Vorstellungsrede hatte Chrupalla betont, dass die AfD keine Oppositionspartei sein, sondern regieren wolle. Er rief erneut zum Zusammenhalt in der Partei auf. Gemeinsam könne die AfD eine Wende im Land schaffen. Weidel nutzte ihre Rede für massive Angriffe auf die Bundesregierung. Diese zeige mit ihren aktuellen Reformen, wie überfordert sie sei. Als eigene Reformpläne nannte Weidel eine Rückkehr zur Atomkraft und fossilen Energien für niedrige Strompreise, eine Schließung der Grenzen und ein Stopp der Hilfen für die Ukraine.
5: Am Oberrhein ist ein weiteres Projekt für den Hochwasserschutz eingeweiht worden. Der neue Hochwasserrückhalteraum Elsmündung im Ortenau-Kreis ging für 150 Millionen Euro in Betrieb. David Zastrow.
7: Nach mehr als 10 Jahren Bauzeit ist der Rückhalteraum Elsmündung bei Schwanau einsatzbereit. Künftig können dort bei Hochwasser bis zu 5,3 Millionen Kubikmeter Rheinwasser zurückgehalten werden. Das soll Gemeinden am Oberrhein wie Schwanau und Kappelgrafenhausen sowie die Region flussabwärts bis Karlsruhe, Mannheim und Ludwigshafen besser vor Überschwemmungen schützen. Baden-Württembergs Umweltministerin Thekla Walka bezeichnete das Projekt als wichtigen Meilenstein des integrierten Rheinprogramms. Damit werde der seit Jahrzehnten vereinbarte Ausbau des Hochwasserschutzes am Rhein konsequent fortgesetzt. Gleichzeitig entstünden wieder natürliche Rheinauen.
5: In Ludwigshafen beginnt heute die Sanierung der beschädigten Landstraße entlang der BASF in Richtung B9. Wie die Stadt mitteilte, mussten Autofahrer wegen der schlechten Fahrbahn seit Anfang des Jahres langsamer fahren. Leon Milovic berichtet.
8: Auf der vielbefahrenen Strecke gilt seit Januar statt Tempo 100 nur noch Tempo 50. Zahlreiche Autofahrer mussten ihren Führerschein abgeben, nachdem die Polizei dort mehrfach geblitzt hatte. Wenn die Strecke saniert ist, soll wieder Tempo 100 gelten, verspricht die Stadt. Um den alten Asphalt abtragen und durch neuen ersetzen zu können, muss die Straße mehrfach gesperrt werden. Ziel ist, am Ende der Ferien fertig zu sein. Die Kosten für die Sanierung tragen im Wesentlichen Bund und Land. Sie liegen bei rund 12,5 Millionen Euro.
5: Der Führende in der Formel 1 WM-Wertung, Kimi Antonelli, hat das Sprintrennen im britischen Silverstone gewonnen. In Runde 8 überholte er Lewis Hamilton auf dessen Heimstrecke. Dritter wurde Lando Norris vom Team McLaren. Und am Schluss noch die Zeit, es wird jetzt gleich 15 Uhr und 3 Minuten.
9: Und da gibt es gleich den Blick auf die Straßen. Vorsicht auf der A5 Karlsruhe Richtung Frankfurt zwischen Bensheim und Zwingenberg. Da ein Metallteil auf der rechten und der mittleren Spur. A5 Karlsruhe Richtung Basel zwischen Lahr und Ettenheim, Unfallaufnahme. Da ist links die Spur gesperrt, 6 Kilometer Stau und das kann schon eine Verzögerung bis zu 25 Minuten nach sich ziehen. B31 Lindau Richtung Friedrichshafen ist zwischen Langenargen, Oberdorf und Erichskirch-Schlatt wegen einer Unfallaufnahme derzeit gesperrt. Die Schweiz A2 Luzern Richtung Gotthard zwischen Amstieg und Göschnen 4 Kilometer Stau, macht 40 Minuten mehr Zeit im Gepäck zu haben. Die Einfahrt Göschnen gesperrt. Und Österreich Fernpass Bundesstraße Füssen Richtung Reute ist zwischen dem Grenztunnel Füssen und Reute Süd mit einem 7 Kilometer Stau derzeit belegt. Verzögerung hier etwa eine halbe Stunde. 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Wetter sieht so aus, ungestörter Sonnenschein heute, wenn alles nach Plan geht, durch den Samstagnachmittag. Noch ein bisschen in Richtung Hessen und Franken, da ein paar Wölkchen, aber nicht schlimm. 23 bis 30 Grad und das ohne die Schwüle, außerdem ein bisschen Westwind, manchmal ein bisschen böig. Morgen dann in Südbaden weiter sonnig, ansonsten wird es wolkiger, wechselhafter mit einzelnen Schauern und sogar auch örtlichen Gewittern. Maximal 21 bis 30 Grad, der Ausblick dann auf nächsten Montag, Dienstag, dann mehr Wolken in Richtung Südwesten, dann öfter aber auch die Sonne. Weiter sommerlich warm, am Oberrhein heiß mit knapp über 30 Grad.
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9: Mit Detlef Lindner, ich winke. 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Und ich winke auch dem neuen Bundestrainer zu. Es kann ja eigentlich nur Kloppo, der Klopp, Jürgen Klopp sein. Er hat gesagt, ich bin aufgetankt und sozusagen, ich bin bereit. Und wer soll es sonst sein? Im Moment ist kein anderer Name im Gepäck. Ich habe auch keinen dabei. Und was verbindet eigentlich die SWR1 Stadionhörer mit Jürgen Klopp?
10: In der Diskothek getroffen und dann hat er sich an uns erinnert, ist nach dem Spiel über den Zaun geklettert, hat uns umarmt und ist dann wieder aufs Spielfeld zurück nach dem Spiel.
11: Ich habe ihn erst neulich im Getränkemarkt gesehen.
12: Ja, bei der Pizzeria hat man ihn getroffen, beim Italiener. Und es war halt auch so ein bisschen, war mein Verständnis so ein Deal, keiner macht ein großes Theater drum, keiner verrät, wenn er irgendwo ist.
11: Dann sagt man nett Hallo und der war total easy.
12: Was ich am geilsten fand, als er mit Liverpool die Champions League gewonnen hat, wo er gefragt wurde, was war der größte Erfolg, da hat er den Aufstieg mit Mainz erwähnt und das kam schon authentisch rüber.
13: Total nett. Hat vor jedem Spiel den Rollifahrern die Hand gedrückt.
11: Total nahbar und
13: sympathisch, authentisch.
9: Alles positiv über Jürgen Klopp. Ob das so bleibt, wenn der Bundestrainer ist? Mal sehen. Also wir wollen das Beste hoffen, vor allem, dass er Erfolg hat. Ich rede gleich mit unserem ARD-Reporter und Kommentator in den USA mit Philipp Sommer unter anderem über dieses Thema.

0: S-Bahn Stadion ist hier 14 Minuten nach drei an diesem Samstag. Und das war natürlich eine ereignisreiche Woche. Ab vom Fußball, rund um den Fußball, nach diesem Ausscheiden bei der Fußball-WM der deutschen Nationalmannschaft. Es ist einiges passiert, es ist einiges in kurzer Zeit passiert. Dieser Rücktritt, ein bisschen angeschoben von der DFB-Spitze, vom Ex-Bundestrainer von Julian Nagelsmann. Philipp Sommer, unser ARD-Kommentator bei dieser WM in den USA, ist in den USA. Philipp, hat dich dieses schnelle Handeln des DFB da ein bisschen überrascht?
1: Nee, das hat mich nicht überrascht. Ich denke, den Verantwortlichen des DFB ist relativ schnell klar gewesen, dass es ein weiter so nicht geben kann. Man muss ja eigentlich sagen, die deutsche Mannschaft hat es wie 2018 und 2022 nicht unter die besten 16 Nationen der Welt geschafft. Das ist eigentlich mit einem Vorrunden aus, wie wir es in Russland und in Katar hatten, gleichzusetzen. Und deshalb war klar, dass gehandelt werden musste. Ich glaube, danach ging es dann vor allem ganz klar ums Geld. Mhm. Julian Nagelsmann soll nach Carlo Ancelotti der zweitbestbezahlte Nationaltrainer der Welt gewesen sein. Also da geht es dann bei einer Vertragslaufzeit von noch 2 Jahren natürlich um Abfindung und um viele Millionen. Und der DFB ist ja weiterhin auch nicht auf Rosen gebettet finanziell, zumal jetzt auch noch ein paar Millionen Prämien fehlen durch das frühzeitige Ausscheiden von der FIFA. Und natürlich brauchte man auch ein Commitment vom auserkorenen Nachfolger, und das ist jetzt ja da.
0: Wie ordnest du denn das deutsche Abschneiden überhaupt ein, zum dritten Mal hintereinander? Du hast das angedeutet, früh bei einer WM raus. Der deutsche Fußball, ist er noch zweitklassig oder ist er schon drittklassig?
1: Nein, das ist sicher nicht so, aber bei allem Respekt für die Leistung von Paraguay, die ja auch bei vergangenen Weltmeisterschaften gezeigt haben, dass sie mitspielen können und wir ja auch gesehen haben, dass viele vermeintlich kleinere Nationen näher rangerückt sind an die Großen der Welt, kann man nachfragen bei Spanien mit dem 0-0 gegen Kap Verde, aber klar ist auch, wenn man in der deutschen Nationalmannschaft die defensive Mittelfeldschaltzentrale der zweit- oder drittbesten Mannschaft der Welt hat, Vereinsmannschaft der Welt hat, nämlich der Bayern. Wenn man einen Innenverteidiger, Stamminnenverteidiger von Bayern hat, einen Stamminnenverteidiger von Real und vorne drin, einen Finaltorschützen aus dem Champions League Finale, sollte doch mehr möglich sein als das, was die deutsche Mannschaft geschafft hat.
0: Mhm. Siehst du Nagelsmann-Fehler, die zur deutschen Bruchlandung geführt haben? War es nur Nagelsmann? Ich meine, im Moment sind wir ja wirklich alle gegen Nagelsmann, so scheint es mir.
1: Ja, das ist jetzt natürlich auch ein dankbares Opfer. Julian Nagelsmann, er hat seines dazu getan mit ungeschickter Kommunikation. Das ist auch ganz klar, nicht nur jetzt hier, sondern vor allem auch schon im Vorfeld. Aber allein die Tatsache, dass diese drei tiefen WM-Enttäuschungen von drei verschiedenen Trainern zu verantworten waren und sind, das zeigt ja schon, dass es nicht nur am Trainer liegt, sondern auch am System. Und da werden sich einige in diesem System jetzt hoffentlich auch hinterfragen.
0: Ja, also da geht es nicht nur um den Bundestrainer. Hintergründe sind da gefragt. Wie kann denn ein möglicher Nachfolger das alles ändern? Kann das überhaupt eine Person ändern? Ich meine, ich sage jetzt, du hast es schon vorhin angedeutet, Jürgen Klopp, kann der das alles reißen mit seiner Emotionalität? Ein Mensch, der Aura hat, ein Mensch, wo gesagt wird, das ist ein Menschenfänger?
1: Ja, das ist die Frage natürlich. Jürgen Klopp hat sicher ganz klare Vorstellungen, wie Systeme funktionieren müssen. Bin gespannt, wie das im DFB funktioniert. Was er aber vor allem kann, er kann Menschen begeistern. Er kann Spieler begeistern, das hat er gezeigt bei seinen großen Erfolgen mit Vereinsmannschaften in Dortmund, in Liverpool. Und er kann vor allem auch die Öffentlichkeit begeistern. Er hat einen unglaublichen Vertrauensvorschuss in der Öffentlichkeit. Und ich glaube, auch das braucht es jetzt, weil den hatte Julian Nagelsmann nicht mehr. Eben durch diese Kommunikationsfehler auch schon vor der Weltmeisterschaft. Und deshalb ist es, glaube ich, ganz wichtig, dass da eine neue Begeisterung, ein neuer Glaube Einzug hält, nicht nur in der Mannschaft, sondern eben auch in der Öffentlichkeit.
0: Und wir, danke Philipp, erstmal reden gleich weiter über deine Einordnung dieser Fußball-Weltmeisterschaft. Wie schön ist sie tatsächlich?

0: Unser heißer Draht in die USA, Philipp Sommer, ARD-Kommentator bei dieser laufenden Fußball-Weltmeisterschaft. Philipp, haben sich deine Erwartungen, WM-Erwartungen, mit den bisherigen Erlebnissen von dir vor Ort auch tatsächlich erfüllt?
1: Also ich muss sagen, diese WM funktioniert besser, als ich erwartet habe. Zum einen die Mannschaften, die Kleinen haben sich solide, wenn nicht gar gut verkauft. Es gab wenige Kantersiege. Klar war ab und zu meine Mannschaft überfordert, aber das war eher die Ausnahme. Kap Verde beispielsweise ist eine der Feel-Good-Geschichten dieser WM mit einem 0-0 gegen den Europameister, mit dem Erreichen der K.O.-Runde, was sicher keiner geglaubt hätte. Und was noch viel wichtiger ist, Detlef, ich finde, in den Stadien und im Land oder in den Ländern funktioniert die WM richtig gut. Ich hatte ehrlich gesagt auch Zweifel, ob alle Stadien voll sind, vor allem auch bei weniger attraktiven Begegnungen. Aber die Fans sind da, die Stadien sind voll, trotz dieser unverschämten Preise, will ich fast sagen. Aber die Leute lassen sich die Lust und die Freude am Fußball auch davon nicht nehmen. Man wird hier überall drauf angesprochen, auch von den Amerikanern, die mit ihrem Team mitfiebern, die nachfragen, ach, die Weltmeisterschaft, die sich auch auskennen, erstaunlich viel schon wissen über den Fußball, über die WM. Also der Fußball ist tatsächlich hier in Nordamerika angekommen. In Mexiko haben sie ihn eh schon immer gelebt.
0: Was war denn, Philipp, dein bisheriger WM-Moment, so ein Staunmoment, wo du gesagt hast, oh, Mund offen stehen, das muss ich mal wieder zumachen?
1: Wir hatten das Glück, Argentinien gegen Algerien zu sehen in Kansas City und zu kommentieren, als Messi den Dreierpack gemacht hat und Miroslav Klose eingeholt hat. Aber ehrlich gesagt, als ich vorher drüber nachgedacht habe, was ich erzähle, muss ich erst überlegen, aber wie viele Tore hat er denn da gemacht? War da schon bei Klose? Weil es sind so viele Eindrücke, die übereinander liegen. Wir waren dann beispielsweise natürlich auch beim Doppelpack von Cristiano Ronaldo gegen Usbekistan dabei in Houston, in dieser unglaublichen Arena. Die Stadien sind atemberaubend, muss man sagen. Und wenn man dann sieht, wie Cristiano Ronaldo da rauskommt, was da allein schon lärmmäßig los ist, wie die Leute schreien, wenn er nur den Platz betritt. Also das ist wirklich unglaublich.
0: Wie ist es bei dir von der Anstrengung, von der Belastung, vom Stress her? Merkst du da irgendwas oder bist du im Moment einfach auf so einer WM-Wolke, wo du sagst, also das kommt irgendwann in zwei, drei Wochen, wenn ich wieder zurück bin, wo ich dann vielleicht ganz hart lande? Wie sieht's aus?
1: Ja, weiß ich nicht. Also für mich ist es einfach eine tolle Erfahrung. Also wie gesagt, es sind ja die Begegnungen mit den Menschen und diese Momente, die ich gerade geschildert habe, auch mit den Fans, wenn man die argentinischen Fans da feiern sieht, in Kansas City beispielsweise oder auch von anderen Nationen. Und diese Begeisterung, das gibt einem ja unglaublich Energie. Und natürlich sind wir viel unterwegs und natürlich sind es viele Spiele. Aber es ist einfach wirklich unglaublich, das erleben zu dürfen.
0: Ich meine, du bist ein Fußballfachmann. Die einfachste Frage natürlich jetzt zum Schluss, wer wird Weltmeister?
1: Klar, also ich muss sagen, Argentinien hat mich schon begeistert, muss ich sagen, und beeindruckt, nicht nur wegen Messi, sondern wegen dieser Abgeklärtheit dahinter im Mittelfeld, wie souverän die aufgetreten sind bislang. Frankreich und Spanien natürlich auch mit hervorragenden Leistungen. Also auf die drei würde ich mich committen, dass die es relativ weit schaffen.
0: Das Philipp Sommer, danke recht herzlich an Philipp in den USA. Auch dieses Gespräch mussten wir auch aufgrund der Zeitverschiebung vor der Sendung und bei uns aufnehmen. Daher also auch nicht mehr zu Kap Verde, etwa nach diesem tollen Spiel gestern nach Verlängerung 2-3 ganz knapp verloren gegen Argentinien. Also Philipp Sommer mit seinen Eindrücken von der Fußball-Weltmeisterschaft in SWR1 Stadion.

0: 15 Uhr gleich 31. Wir sind auf den Straßen. Es ist wirklich nicht allzu viel los an diesem Samstagnachmittag. Gibt ja auch Besseres zu tun. Vorsicht auf der B49 Montabaur Richtung Koblenz zwischen der Talbrücke Griesenthal Bach und der Horchheimer Höhe in Koblenz. Da steht ein defektes Fahrzeug auf der rechten Spur. A5 Karlsruhe Richtung Basel zwischen Lahr und Ettenheim. Unfallstelle geräumt. 3 Kilometer Stau noch. Die B31 Lindau Richtung Friedrichshafen ist zwischen Langenarigen, Oberdorf und Eriskirch-Schlatt wegen einer Unfallaufnahme noch gesperrt. Und die Schweiz A2 Luzern Richtung Gotthard zwischen Amsteg und Göschnen 4 Kilometer Stau, Verzögerung hier bis zu 40 Minuten. Und die Einfahrt Göschnen, die ist gesperrt. 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
0: Ja, gleich haben wir interessantes, nettes Hit-Duell. Also die SWR1-Stadionhörer wählen, welcher Hit, das ist ein richtig schöner Fußball-Hit, 2 Stück, welcher Hit mehr Stimmen bekommt, dieser wird dann auch gespielt.

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1: Ja, passt ja ganz gut. Die Fußball-Weltmeisterschaft, sie läuft noch. Zwei Fußball-Hits treten gegeneinander an. Also wir brauchen jetzt die Stimmen der SWR 1 Stadion-Hörer. Der Titel mit mehr Stimmen, der wird gespielt. Unser erster Vorschlag, Samba de Janeiro. Das ist die Debütsingle gewesen des deutschen Dance-Projects Bellini. Sagt uns was, ne? Haben wir im Ohr. Ist ein echter Ohrwurm, natürlich auch zum Mittanzen. Ich weiß nicht, ob die Hitze dazu geeignet ist. Zweiter Vorschlag von uns. Kennen alle Herbert Grönemeyer aus dem Jahr 2006. Klar, die Fußball-WM stand da an, da wurde es immer wieder gespielt. Herbert Grönemeyer, Zeit, dass sich was dreht.
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du ein Star? Dann war wirklich eine enge Sache bei unserem Hit-Duell, WM-Hit-Duell, zwei Fußball-Hits gegeneinander. Und tatsächlich durchgesetzt gegen Samba de Janeiro von Bellini, damals richtig was so zum Samba-mäßig, zum Mitschwingen. Aber durchgesetzt hat sich Herbert Grönemeyer ganz knapp. Zeit, dass sich was dreht.

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15.52 Uhr. Gefahrenmeldung von der Straße. Vorsicht auf der A3 Würzburg Richtung Frankfurt zwischen Würzburg-Heidingsfeld und Würzburg-Kist. Da liegt ein Reifen auf der Fahrbahn. Es wäre ein Stadion. Was haben wir sonst noch vor? Heute bis 18 Uhr. Wir haben ja noch so ein bisschen Zeit. Auf jeden Fall Tour de France. Die lässt sich natürlich ein bisschen Zeit auch noch, bis sie dann startet. Gute Stunde. Teamzeitfahren. Los geht's in Barcelona. Heiße Sache auch vom Wetter her. Also die Temperaturen sind doch ziemlich weit oben. Also Teamzeitfahren. Bin mal gespannt, wer da in Gelb schlüpft da heute nach dieser ersten Etappe bei der Tour de France. Und Mensch, wir haben wirklich drei große Ereignisse dann. Die Fußball-WM läuft eh weiter, auch wenn ohne Deutschland. Und wir haben, da kommen wir drauf zurück, natürlich Wimbledon auch. Die Spieler auf Rasen, die sind auch immer noch mit dabei. Und zwar zwei Deutsche auch noch, nämlich zum einen Jan-Lennard Struff. Gestern toll gespielt gegen Medvedev, steht zum ersten Mal im Achtelfinale. Der hat dann noch heute Pause, muss dann am Wochenende erst dran am Sonntag. Und Alexander Zverev, auf den warten wir, bis er auf den Platz geht gegen den US-Amerikaner Giron. 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
9: Um 16 Uhr mit Ute Weber. Guten Tag. Der Brand am Stuttgarter Großmarkt ist gelöscht. Die Zahl der Asylanträge ist stark gesunken. Das Wetter am Abend sonnig, morgen Wolkensonne und einzelne Schauer bei bis 30 Grad. Das Feuer auf dem Großmarkt in Stuttgart ist gelöscht. Wie die Feuerwehr mitteilte, dauern aber die Nachlöscharbeiten weiter an und zwar vermutlich bis in den Abend. Einzelheiten jetzt von Luisa Bleich.
10: Um besser an die Brandherde zu kommen, musste die betroffene Halle teilweise abgerissen werden. Hier besteht zum Teil weiter Einsturzgefahr. Mehr als 300 Einsatzkräfte von Feuerwehr, Polizei und technischem Hilfswerk waren und sind im Einsatz. Die Feuerwehr spricht von einer außergewöhnlichen Lage. Die Einsatzkräfte haben bisher bereits rund 200 Atemschutzflaschen verbraucht. Das teilte ein Sprecher der Feuerwehr mit. Für die Brandbekämpfung wurde außerdem extrem viel Löschwasser benötigt. Deshalb wurde auch Wasser aus dem Neckar gepumpt. Schon jetzt ist laut Polizei sicher, dass der Schaden in die Millionen gehen wird.
9: Auf dem AfD-Bundesparteitag in Erfurt sind die Vorsitzenden Weidel und Tino Chrupalla im Amt bestätigt worden. Weidel erhielt 81%, Chrupalla 70% der Delegiertenstimmen. Aus Erfurt Peter Eichenberg.
11: Weidel erzielte damit ein etwas besseres Ergebnis als bei den Vorstandswahlen vor 2 Jahren. Damals kam sie auf 80%. Chrupalla hatte damals noch 83% der Stimmen erhalten, diesmal also deutlich weniger. In seiner Vorstellungsrede hatte Chrupalla betont, dass die AfD keine Oppositionspartei sein, sondern regieren wolle. Er rief erneut zum Zusammenhalt in der Partei auf. Gemeinsam könne die AfD eine Wende im Land schaffen. Weidel nutzte ihre Rede für massive Angriffe auf die Bundesregierung. Diese zeige mit ihren aktuellen Reformen, wie überfordert sie sei. Als eigene Reformpläne nannte Weidel eine Rückkehr zur Atomkraft und fossilen Energien für niedrige Strompreise, eine Schließung der Grenzen und ein Stopp der Hilfen für die Ukraine.
9: Die Zahl der Asylanträge in Deutschland ist nach einem Zeitungsbericht im ersten Halbjahr deutlich zurückgegangen. Wie die Welt am Sonntag unter Berufung auf bisher unveröffentlichten Zahlen der EU-Asylagentur berichtet, wurden in diesem Jahr gut 51.000 Asylanträge gemeldet. Das sei ein Rückgang um mehr als ein Viertel gegenüber dem vergleichbaren Vorjahreszeitraum. In anderen EU-Ländern seien die Asylanträge im Durchschnitt um rund ein Fünftel gesunken. Bei der Zahl der Asylanträge liege Deutschland auf Platz 4. Die meisten Anträge würden in Frankreich, Italien und in Spanien gestellt. Für die Erdbebenopfer in Venezuela spenden das Bistum Speyer und die Evangelische Kirche der Pfalz 30.000 Euro als Soforthilfe. Außerdem rufen die Kirchen zu Spenden und Gebeten für die Menschen in den Erdbebengebieten auf, teilte das Bistum mit. Bei 2 Beben in der vergangenen Woche starben mehr als 2.500 Menschen. Die Regierung in Venezuela geht von eventuell 11.000 Verletzten aus. Das waren die Nachrichten und jetzt kommt noch die Zeit. Es ist 16.03 Uhr.
12: Die Zeit ist immer gut. Denn wir haben, um das festzustellen, um diese Zeit, nämlich 16:03, nur eine einzige Meldung. Derzeit zumindest vorliegen, Schweiz, nämlich A2 Luzern Richtung Gotthard zwischen Wassen und Göschnen, 3 Kilometer Stau. Da die Verzögerung etwa eine halbe Stunde und die Einfahrt Göschnen ist gesperrt. Ich habe schon darauf rumgedrückt, habe gedacht, ist unser System kaputt, nur eine Meldung am Samstag. Aber es freut uns ja, wir wollen das nicht weiter vertiefen. Ich wünsche auf jeden Fall eine wirklich gute Fahrt. Und das Wetter haben wir auch noch. Es ist natürlich dann auch am Abend oder Richtung Abend vielerorts sonnig, bleibt auch sonnig. Diese paar harmlosen Wolken gibt es Richtung Hessen und Franken. Morgen scheint in Südbaden wieder oft die Sonne, sonst wechseln sich Sonne und teils auch dichte Wolken ab. Im Tagesverlauf entstehen einzelne Schauer, örtlich dann auch Gewitter. Der Nordwestwind weht mit starken Böen bei maximal 21 Grad in der Eifel bis 30 Grad am Kaiserstuhl. Montag, Dienstag teils Wolken in Richtung Südwesten, öfter mal die Sonne. Es ist und bleibt eigentlich weiter warm, am Oberrhein heiß mit dann knapp über 30 Grad.
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12: Weiterhin mit Detlef Lindner, ein Hallo. Es sind so viele Mails gekommen, es sind so viele Meinungen zum Bundestrainer. Was wird der, egal wer er in Zukunft ist und was er ist, was er ändern soll? Also vielfache Meinungsbildung und gleich dazu mehr, was die SWR 1 Stadionhörer zu diesem Thema meinen.
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0: Meine Frage lautete, was muss der neue Bundestrainer denn mitbringen, damit er Deutschland aus diesem ganzen Desaster-Schlamassel-Sumpf herauszieht an die S1-Stadien? Höre Boris aus Ulm. Er verzichtet auf astronomisches Gehalt, bekommt keine Abfindung beim Ausscheiden, aus welchem Grund auch immer. Und es gibt eine richtig fette finanzielle Summe bei tatsächlichem Erfolg. So der Vorschlag von Boris. Ob dann allerdings aller Liebling Klopp noch Trainer werden möchte, das ist wohl zu bezweifeln.
1: Hier ist der Mario aus Budenheim. Ich bin der Meinung, dass um eine Weltmeisterschaft zu gewinnen, muss alles passen. Der Trainer muss zur Mannschaft passen, die Mannschaft muss zum Trainer passen, der Trainer muss das Potenzial, was er hat, richtig einsetzen können. Und was ganz, ganz wichtig ist, die Einstellung auf dem Platz muss stimmen. Wenn die Einstellung auf dem Platz nicht stimmt, dann passiert gar nichts.
2: Hier ist Oliver Siebold aus Bad Dürrheim, selber aktiver Fußballer auf hohem Niveau gewesen. Natürlich sollte der neue Trainer eine Geradlinigkeit an den Tag legen, die Julian Nagel Mann mit der Zeit nicht mehr an den Tag gelegt hat. Der ist also von seinem Leistungsprinzip abgekommen, was er immer so ausgerufen hat, siehe Leroy Sané und so weiter und so fort. Also das sollte auf jeden Fall der neue Trainer in Form von Jürgen Klopp mitbringen.
3: Martin aus Heilbronn, du brauchst keinen Jürgen Klopp, wenn du nicht den Anspruch hast, in der Weltspitze mitzuspielen. Wenn man das von vornherein als gegeben voraussetzt, dass wir es nicht mehr sind, dann reicht auch ein Friedhelm Funkel, der kann wenigstens Abstiegskampf.
0: Ja, gutes Thema. Also ich habe da noch einen Namen von Ralf Felten, nämlich, finde ich sehr interessant, aus Basel schreibt Ralf, diese DFB-Trainerfrage ist ja stets eine schwierige Angelegenheit. Ich würde, um den Nachwuchs mehr Möglichkeiten zu geben, keine externen mit großen Namen und entsprechend auch wirtschaftlichen Forderungen installieren. Norbert Elgert, U19-Trainer Schalke 04 oder ein anderer überragender Trainer mit Staff aus dem Jugendbereich, welcher seit vielen Jahren professionellen Überblick über und von der U15 ab bis zu den Profis haben. Also das ist der Vorschlag von Ralf, finde ich wirklich sehr bemerkenswert. Jutta Kahle aus Korntal München, auch da würde ich sagen, das ist durchaus bemerkenswert, was Jutta da schreibt. Wenn ich anderen Fußballnationen sehe, dann fällt es auf, dass sie für ihr Land spielen, kämpfen und brennen. Die deutsche Mannschaft hat das Problem, dass sie mehr oder weniger jeder für sich spielt, halt unter deutscher Flagge. Aber sie brennen nicht dafür, für Deutschland zu gewinnen. Warum auch? Und das, schreibt Jutta, spiegelt den Zustand wider, den wir gerade in unserem Land haben. Also durchaus auch Zeilen zum Nachdenken, zum nachdenklich werden. Ich danke auf jeden Fall mit Verbeugung und mit Handschlag an jeden Einzelnen. Danke fürs Mitmachen zu dieser Frage, was muss der neue Bundestrainer denn mitbringen?

0: Es war ein Stadion. Ja, er war so kurz nach drei, also kurz nach 15 Uhr angekündigt von den Wimbledon-Turniermachern. Alexander Zverev, der beste deutsche Tennisspieler, French Open-Gewinner, können wir mittlerweile auch mit einigem Stolz dazu sagen. Und jetzt hat er tatsächlich auch mal den Court in Wimbledon betreten, also einige Verzögerungen in seinem Achtelfinalspiel gegen Marcos Giron aus den USA. Da sind wir dann auch in dieser Stunde noch live dann in Wimbledon im Südwesten von London mit dabei an der Church Road. Jetzt aber erstmal die Tour de France, die startet nämlich heute Teamzeitfahren in Barcelona, also ungewöhnlicher Start. Und in diese Tour hinein, 3 Wochen Tour de France, ein echtes Highlight. Was es da zu berichten gibt, welche Highlights da tatsächlich auf dem Zettel stehen, Sebastian Krause.
1: Das Teamzeitfahren gleich zum Start in Barcelona. Für Felix Engelhardt
2: sicher ein Highlight und macht Spaß, aber es ist halt auch super stressig.
1: Und Florian Lipowitz direkt im Fokus. Auf der 3. Etappe heißt es dann Adeo Katalonien. Der Tourtross rollt dann in die Pyrenäen und nach Frankreich. Über Bordeaux und das Zentralmassiv geht's rüber in die Vogesen. Großes Spektakel dann am letzten Wochenende in den Alpen. Die legendäre Bergankunft Alpe d'Huez gibt's gleich an 2 Tagen. Beim Finale in Paris wird wie im Vorjahr wieder der Anstieg zum Montmartre eingebaut. Kurz und knapp, Georg Zimmermann.
3: Ja, ist wieder sehr anspruchsvoll, sehr berglastig, würde ich dieses Jahr die Tourstrecke nennen.
1: Was dem großen Favoriten auf den Toursieg entgegenkommt. Tadej Pogacar. Der Slowene scheint wieder in unschlagbarer Form. Seine größten Konkurrenten sind Jonas Vingegaard, der gerade den Giro d'Italia gewonnen hat, und das 19-jährige Wundertalent Paul Sexas aus Frankreich. Da sagt sogar Pogacars Teamkollege und Helfer Nils Polit.
4: Ja, also wird auf jeden Fall eine spannende Tour.
1: Die größten Hoffnungen aus deutscher Sicht liegen auf Florian Lipowitz. Mit dem Ziel Podium in Paris wie im Vorjahr.
5: Ich freue mich vor allem dann, wenn es in die Berge geht. Man muss immer fokussiert sein, die ganzen 3 Wochen.
1: Einen deutschen Tagessieg gab es in den letzten 4 Jahren nicht. Jetzt aber dürfen Sprinter, Ausreißer und Bergfahrer durchaus hoffen. Insgesamt sind 12 deutsche Fahrer am Start. Neben Engelhardt sind auch Michael Hessmann, Max Kanter und Georg Steinhauser das erste Mal bei der Tour dabei.
6: Das ist natürlich super für mich. Ich denke, Tour de France, das ist ein Rennen, das will jeder Radprofi mal fahren.
1: Dass der Countdown für die Tour 2026 läuft, haben die Fahrer schon vor Wochen gemerkt. Und zwar anhand der Dopingtests. Die wurden in der Vorbereitung auf die Tour intensiviert.
3: Normalerweise habe ich 10 Kontrollen in dem Jahr. Und jetzt seit 1. Mai waren schon 4. Das heißt also, fast die Hälfte der Kontrollen waren jetzt in der Vorbereitung auf die Tour de France.
1: Die internationale Testagentur plant während der Tour rund 600 Dopingkontrollen, direkt nach den Etappen, aber auch unangemeldet im Teamhotel. Bisher ist offenbar alles sauber.
0: Tja, hoffentlich bleibt alles sauber. Wir werden darauf achten und sind übrigens dann nachher auch live bei unserem Tourreporter bei Barcelona mit dabei, wenn sie dann mal losgeht, dieses Teamzeitfahren, diese 1. Etappe, das alles dann hier bei uns bei SWR1 Stadion.

0: Es war ein Start und ich habe schon gesagt, wir werden jetzt mal aktuell einsteigen in den laufenden Sport, in die Großsportveranstaltung, nämlich Wimbledon. Da hat es lange gedauert, bis Zverev spielt. Jetzt spielt er die Neuigkeiten. Matthias Kammer.
1: Alexander Zverev hat sein Drittrundenmatch in Wimbledon begonnen und er hat es gut begonnen. Beide Aufschlagspiele in der Anfangsphase locker durchgebracht, nur einen einzigen Punkt abgegeben und seinem Gegner Marcus Giron einmal dessen Aufschlag abgenommen. Demnach führt Zverev jetzt mit 3:1 in diesem ersten Satz und bei Aufschlag des Amerikaners hat er schon wieder 30:15. Aber die Blicke gehen vor allem im Moment auf den Center Court. Da deutet sich nach dem Aus von Rybakina die nächste große Überraschung an, denn auch die Titelverteidigerin Iga Swiatek liegt gegen Alexandra Ayala von den Philippinen deutlich hinten mit 6:7 und 1:4. Es könnte also sein, dass die Titelverteidigerin gleich raus ist.
0: 16 Uhr gleich 32. Eine Meldung weiterhin von den Straßen, wie angenehm Schweiz A2 Luzern Richtung Gotthard zwischen Wassen und Göschnen. 3 Kilometer Stau, halbe Stunde Verzögerung müssen wir da einplanen. Die Einfahrt Göschnen weiterhin gesperrt.
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0: Einen schönen Samstag

0: 16.38 Uhr.
1: 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Was haben wir über Bundestrainer berichtet? Der eine ging, Nagelsmann, oder wurde gegangen. Der neue steht in den Startlöchern. Da muss noch verhandelt werden. Jürgen Klopp. Ja, alles natürlich auch nachzulesen online. swr.de Sport. Da mehr Informationen. Auch jederzeit, wenn sich was tut, werdet ihr natürlich auf dem Laufenden dort gehalten. Aber es gibt ja noch was anderes in Richtung Fußball, außer der deutschen Bundestrainersuche. Also in anderen Ländern werden sie schlapp drüber lachen, was Deutschland da derzeit veranstaltet. Da steht einfach die Fußball-Weltmeisterschaft noch ganz, ganz oben auf der Agenda, weil eben dann auch noch, wir sind im Achtelfinale dann heute Abend angelangt, genug Mannschaften im Wettbewerb sind. Also die WM läuft weiter, oh Wunder, siehe da. Und die ganz großen Spieler, also ich meine wirklich die richtig großen Bockertube, die treffen.
2: Wenn man Weltmeister werden will, dann gilt unumschränkt ein großer Leitgedanke. Die Besten müssen die Besten sein. Für die deutsche Nationalmannschaft war das in den zurückliegenden Wochen eher ein Leidensgedanke, denn die Besten lieferten nicht. Anders als der Beste der Besten, Lionel Messi.
3: Tor! Lionel Messi! Es reicht ein langer Ball. Es reicht der Magnet im Fuß.
2: 7 Tore in 4 Spielen, einfach atemberaubend. Und bei seiner 6. WM könnte sich Messi zum ersten Mal in seiner Karriere die Torjägerkrone sichern. Wenn da nicht die anderen Ballermänner wären, Kylian Mbappé zum Beispiel. Sechs Tore in 4 Spielen, Torschützenkönig bei der WM in Katar und zur perfekten Zeit auf dem Zenit seines Schaffens.
4: Die Mannschaften, die gewinnen, inspirieren immer den aktuellen Fußball. Man hat uns gesagt, wir sollen das Ballbesitzspiel von Barcelona kopieren, den Dreierangriff von Real, die Intensität von Bayern und jetzt verlangt man von uns das Gegenpressing von Paris.
2: Harry Kane ist ein anderer Stürmertyp als Messi oder Mbappé, aber er hat natürlich unbedingt das Zeug zum WM-Helden, nicht nur wegen seiner 5 Tore in den USA.
5: Wir sprechen immer darüber, dass wir Helden brauchen. Das kann jeder sein, egal ob ich es bin oder jemand, der einen Schuss blockt. Das ist egal.
2: Erling Haaland hat erst 3 Spiele für Norwegen gemacht und trotzdem auch schon 5-mal getroffen. Möglicherweise endet das WM-Abenteuer von Haaland und seinen Wikingern aber an diesem Wochenende, denn sie treffen ja auf diesen jungen Mann hier. Vini Junior stellt auch seinen Landsmann Neymar in den Schatten, hat aber mindestens genauso eine große Klappe.
6: Den WM-Titel zu gewinnen, das bedeutet mir sehr viel. Ich hoffe, dass ich weiter so gut spielen werde und den WM-Pokal wieder dahin bringe, wo er hingehört.
2: Es ist die WM der besten Fußballer der Welt und die sorgen bislang für allerbestes Spektakel.

0: SWR1 Stadion ist hier. Wimbledon interessiert uns natürlich gerade jetzt sehr, weil der beste deutsche Tennisspieler auf dem Platz steht, Alexander Zverev. Unser Reporter vor Ort, Matthias Kammann, ja, an der Church Road. Matthias, wie schlägt er sich, Zverev?
1: Gut, kann man, glaube ich, ganz einfach so sagen. Er liegt 5-2 in Führung im ersten Satz, hat dem Gegner schon zweimal den Aufschlag abgenommen. Marcus Giron ist tatsächlich eindeutig der Außenseiter gewesen und dieser Rolle wird er auch gerecht, wenn man das so sagen darf. Alexander Zverev hatte bei eigenem Aufschlag bisher überhaupt keine Probleme, hat bisher erst 2 Punkte abgegeben, wenn er serviert hat, und Giron musste bei jedem seiner Aufschlagspiele sehr stark kämpfen, um überhaupt mal eins durchzubringen, hat schon 2 verloren, also jetzt 2-5. Nach dem Wechsel schlägt Alexander Zverev zum Gewinn dieses ersten Durchgangs auf.
0: Also du siehst Zverev stabil, er hat seine Form vom French Open Sieg tatsächlich mit rübergebracht auf Rasen?
1: Ja, er hat sie tatsächlich rübergebracht. Er hat ja schon in Halle sehr gut gespielt, ja. Ist dann im Grunde im Halbfinale nur ausgeschieden, weil sein Messgerät, der Diabetes, ihm da falsche Zahlen angedeutet hat. Und er war völlig erschöpft, weil er die falschen Gegenmittel ergriffen hat. Und sonst hätte er vermutlich auch gegen Taylor Fritz an dem Tag nicht verloren. Und hier in London macht er sich wirklich keinen großen Kopf. Er hat allerdings auch noch keine so großen Hürden gehabt, muss man ganz ehrlich sein. Die Gegner, die er hatte bisher, musste er schlagen. Und den heutigen erst recht, der steht nur auf Platz 92 der Weltrangliste. Das sollte er gewinnen. Im Moment sieht es dann auch aus, als würde er das schaffen. Aber im Tennis weiß man nie, das erleben wir gerade auf den anderen Plätzen und haben wir schon erlebt bei den Frauen.
0: Ja, was ist da passiert? Also ich glaube, so einige große Namen kommen da so ganz mächtig ins Stolpern und landen dann irgendwie auf der Grasnarbe, ne?
1: Ja, ganz genau. Ja. Elena Rybakina, Nummer 2 der Weltrangliste, die wollte hier eigentlich die Nummer 1 werden. Mhm. Hätte sie können, wenn sie weit kommt, aber sie hat verloren gegen Elise Mertens aus Belgien. Das ist jetzt keine Unbekannte, die hat schon zweimal hier in Wimbledon gewonnen, allerdings im Doppel, ist die Nummer 2 der Doppelweltrangliste, kann aber auch sehr gut Einzelspielen, das hat sie heute unter Beweis gestellt. Und dann gibt es jetzt gerade auf dem Center Court einen harten Fight zwischen Alexandra Ayala von den Philippinen gegen Iga Swiatek, immerhin Titelverteidigerin. Die hatte ja letztes Jahr das Finale 6-0 gegen Anisimova gewonnen. Aber jetzt liegt sie 6-7 hinten, erster Satz, und 2-5 im zweiten und Einstand. Und Ayala schlägt auf. Also das könnte gleich zu Ende sein. Und dann wären die Nummer 2 und 3 der Setzliste heute ausgeschieden.
0: Ja, vielleicht wird es so ein Turnier der ganz großen Überraschungen. Ich weiß ja nicht. Wir möchten doch beide auch noch mal ganz eng miteinander reden über Jan-Lennard Struff. Also der Mann ist 36 Jahre jung, also ein richtiger Hüpfer. Ja. Erstmals im Achtelfinale nach Sieg über Medvedev gestern. Was macht der da? Kann der plötzlich so richtig in der Spitze Tennis spielen?
1: Naja, das ist ja nicht so, dass er das noch nie konnte. Der war ja schon mal Nummer 21 der Weltrangliste, hat auch bei einem Turnier in Madrid mal das Finale erreicht, ein Masters-Turnier, also die zweithöchste Kategorie nach den Grand Slams, hat da ganz, ganz knapp gegen Carlos Alcaraz verloren. Das ist erst 2 Jahre her, aber danach hat er so eine kleine Delle bekommen.
0: Oder größere Delle,
1: Verletzung
0: ja.
1: gehabt. Oder auch größere Delle. Aber kommt gerade wieder zurück und hat wirklich großartig gespielt gegen Medvedev und spielt jetzt gegen den Polen Hurkacz. Auch den kann er noch schlagen, denn er kommt auch von einer Verletzung zurück. Wird nicht so stabil sein und so konstant. Bin mal gespannt, wie das morgen ist. Aber auf jeden Fall ist das ja mal sehr schön, dass nicht nur Alexander Zverev für die Schlagzeilen sorgt. Und in diesem Moment schlägt Alexandra Ayala tatsächlich Iga Swiatek aus Polen.
0: So schnell geht das. Und das sind die Live-Informationen vor Ort von unserem Tennisreporter Matthias Kammann. Danke.

Ist 5 Minuten vor 17 Uhr doch noch einiges reingekommen. Jetzt von den Straßen vor sich bitte auf der A6 Nürnberg Richtung Heilbronn zwischen Kreuz Weinsberg und Heilbronn-Neckarsulm. Da liegen Fahrzeugteile auf der Fahrbahn. Gefahr auch auf der B29 Stuttgart Richtung Aalen in der Ausfahrt Weinstadt-Ellersbach. Da liegt eine Obstkiste und ich wünsche weiter eine gute Fahrt.

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13: Um 17 Uhr mit Ute Bieber. Guten Tag. Der Brand am Stuttgarter Großmarkt ist gelöscht. Beim CDU-Landesparteitag in Düsseldorf zeigen Merz und Wüst Geschlossenheit. Das Wetter am Abend sonnig, morgen Wolkensonne und einzelne Schauer bis 30 Grad. Das Feuer auf dem Großmarkt in Stuttgart ist gelöscht. Wie die Feuerwehr mitteilte, dauern aber die Nachlöscharbeiten weiter an, und zwar vermutlich bis in den Abend. Einzelheiten dazu von Luisa Bleich.
14: Um besser an die Brandherde zu kommen, musste die betroffene Halle teilweise abgerissen werden. Hier besteht zum Teil weiter Einsturzgefahr. Mehr als 300 Einsatzkräfte von Feuerwehr, Polizei und technischem Hilfswerk waren und sind im Einsatz. Die Feuerwehr spricht von einer außergewöhnlichen Lage. Die Einsatzkräfte haben bisher bereits rund 200 Atemschutzflaschen verbraucht. Das teilte ein Sprecher der Feuerwehr mit. Für die Brandbekämpfung wurde außerdem extrem viel Löschwasser benötigt. Deshalb wurde auch Wasser aus dem Neckar gepumpt. Schon jetzt ist laut Polizei sicher, dass der Schaden in die Millionen gehen wird.
13: Bundeskanzler Merz und der nordrhein-westfälische Ministerpräsident Wüst haben beim CDU-Landesparteitag in Düsseldorf Geschlossenheit demonstriert. Merz sagte seinem CDU-Landesverband jegliche Unterstützung für die Landtagswahl im kommenden April zu. Wüst versicherte Merz im Gegenzug die so wörtlich volle Rückendeckung des größten CDU-Landesverbandes bei den anstehenden Reformen. Ende Mai war in Berlin spekuliert worden, Wüst halte sich angesichts Merz schlechter Umfragewerte als Reservekanzler bereit. Der Waldbrand im Hinterland der spanischen Costa Brava hat nach Medienberichten inzwischen 2400 Hektar Wald vernichtet. Mehrere hundert Einsatzkräfte versuchen, das Feuer zu löschen und auch eine weitere Ausbreitung zu verhindern. Der katalanische Zivilschutz warnt davor, von Barcelona Richtung Costa Brava zu fahren. In Ludwigshafen hat die Sanierung der beschädigten Landstraße entlang der BASF in Richtung B9 begonnen. Wie die Stadt mitteilte, mussten Autofahrer wegen der schlechten Fahrbahn seit Anfang des Jahres langsamer fahren. Leon Vucevic berichtet.
15: Auf der vielbefahrenen Strecke gilt seit Januar statt Tempo 100 nur noch Tempo 50. Zahlreiche Autofahrer mussten ihren Führerschein abgeben, nachdem die Polizei dort mehrfach geblitzt hatte. Wenn die Strecke saniert ist, soll wieder Tempo 100 gelten, verspricht die Stadt. Um den alten Asphalt abtragen und durch neuen ersetzen zu können, muss die Straße mehrfach gesperrt werden. Ziel ist, am Ende der Ferien fertig zu sein. Die Kosten für die Sanierung tragen im Wesentlichen Bund und Land. Sie liegen bei rund 12,5 Millionen Euro.
13: Auch in Rheinland-Pfalz erwarten einige Landwirte in diesem Jahr eine schlechtere Qualität bei ihrem Getreide. Grund ist die frühe und starke Hitze. In der Südpfalz mussten Landwirte das Getreide vorzeitig ernten. Fachleute sprechen davon, das Korn sei so wörtlich notreif. Das bedeutet, die Körner bleiben wegen der großen Hitze kleiner und bringen weniger Geld. Und die Zeit 17 Uhr und genau 3.
9: Und da gibt es zwei Meldungen. Vorsicht auf der B29 Stuttgart Richtung Aalen in der Ausfahrt Weinstadt-Endersbach. Da liegt weiterhin eine Obstkiste. Und die Schweiz A2 Luzern Richtung Gotthard zwischen Wassen und Göschnen. 3 Kilometer Stauverzögerung hier bis zu einer halben Stunde. Die Einfahrt Göschnen ist weiterhin gesperrt. Ich wünsche eine gute Fahrt. Wetter sieht weiterhin so aus, dass es einfach sonnig ist. Ja, ich könnte es jetzt hier schon beenden. Ein paar harmlose Wolken Richtung Hessen und Franken, sonst nichts. Morgen dann scheint in Südbaden wieder auf die Sonne, sonst wechseln sich Sonne teils dichte Wolken ab. Im Tagesverlauf entstehen dann aber tatsächlich einzelne Schauer und örtlich auch Gewitter. Temperaturen 21 bis 30 Grad. Montag, Dienstag der Ausblick teils Wolken. In Richtung Südwesten öfter Sonne. Weiter aber sommerlich warm. Am Oberrhein heiß mit knapp über 30 Grad.
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9: Das alles mit Detlef Lindner. Hallo. Zwei Sachen wollte ich loswerden. Einmal ersten Satz gewonnen in Wimbledon. Alexander Zverev gegen den US-Amerikaner Girone oder Girone, je nachdem, wer wie das G betont. Also Zverev vorne, erster Satz gewonnen, 1-0 die Führung. Die zweite Sache ist, es geht gleich los mit der Tour de France in Barcelona. Und natürlich, Mensch, hat er ein Debüt abgelegt. Letztes Jahr zum ersten Mal dabei, Florian Lipowitz aus Laichingen. Da hat er den dritten Platz erreicht. Der freut sich.
16: Super besonders hier zu sein und wenn man die Menschenmengen sieht, freue ich mich auf die nächsten 3 Wochen. Ich meine, ja, das kann man nicht vergleichen mit keinem anderen Radrennen. Ich freue mich, dass ich hier jetzt zum zweiten Mal dabei sein darf.
9: Und wir freuen uns, wenn er heil ins Ziel kommt und eine gute Platzierung dann tatsächlich erreicht. Gleich mehr live vor Ort, unser Reporter, den werde ich gleich rufen.
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0: SWR1 Stadion ist hier, wie versprochen. Die Tour de France geht ja los und wir wollen dann auch live mit vor Ort sein und dabei sein. Unser Mann jedes Jahr mal wieder, Holger Gerska. Wie hast du dich vorbereitet auf die Tour?
1: Ja, indem man sehr viel mit Fahrern gesprochen hat. Ich war deswegen vorige Woche bei den deutschen Meisterschaften in Thüringen. Ja. Das ist immer der beste Weg, sich vorzubereiten. Logischerweise schaut man sich auch die großen Vorbereitungsrennen an. Da sind sich die großen Favoriten ja in diesem Jahr aus dem Weg gegangen. Ja, und dann bereitet man sich auf die einzelnen Etappen vor mit allem, was dazu gehört. Ein bisschen Geografie, ein bisschen Geschichte, ein bisschen nachschauen, wer hat da wann jeweils gewonnen und vor allem, wo sind die Fallen auf den einzelnen Etappen.
0: Ja gut, du hast natürlich viel Erfahrung, aber ich glaube, dein Kopf platzt bald vor lauter Fakten und du wirst es versuchen, in den nächsten Wochen alles in eine Reihe zu bekommen. Und ich höre im Hintergrund, da passiert schon was.
1: Ja, da passiert was. Seit 17.05 Uhr läuft dieses Mannschaftszeitfahren. Das gibt es zum ersten Mal seit 1971 am ersten Tag einer Tour de France. Mhm. Ist natürlich eine sehr, sehr spezielle Angelegenheit, sehr von Taktik geprägt. Was tut man? Denn anders als früher, als bei Mannschaftszeitfahren im Prinzip alle, die nicht gerade abgehängt worden sind, dieselbe Zeit bekamen, ist es diesmal so, dass jeder seine eigene Zeit erhalten wird. Das heißt, es ist natürlich logisch, dass man den Favoriten und Kapitän aus der eigenen Mannschaft als ersten über den Zielstrich hieven möchte. Aber was, wenn man zwei Kapitäne hat, wie zum Beispiel Florian Lipowitz, der jetzt gemeinsam mit dem Olympiasieger Remco Evenepoel unterwegs ist. Was machen die zwei hier, wenn es dann ganz am Ende berghoch geht auf den Montjuïc, auf den Olympiaberg von 92? Das wird taktisch richtig, richtig spannend.
0: Ja, also das gelbe Trikot, das ist natürlich dann auch viel Ehre und das möchte natürlich dann auch jeder Kapitän anziehen. Und ein gelbes Trikot werden wir dann heute auf jeden Fall haben. Du hast Florian Lipowitz angesprochen, letztes Jahr beim Debüt dritter Platz. Natürlich die Frage, was traust du ihm zu? Kann er sowas halten? Ich möchte gar nicht von Ausbauen sprechen.
1: Na, Ausbauen wird super schwer. Weil es mit Tadej Pogacar und Jonas Vingegaard zwei Überflieger gibt. Man sollte sich immer vor Augen führen, die beiden sind jetzt seit 5 oder 6 Jahren dabei. Der eine 6, der andere 5. Nie war einer von beiden schlechter als Zweiter. Warum sollte es in diesem Jahr der dritte Platz sein, zumal sie ungeschlagen sind, was Rundfahrten angeht. Pogacar hat 2 Rundfahrten gewonnen, Vingegaard 3, darunter den Giro d'Italia. Also das ist klar, dass sie Erster, Zweiter werden können. Dazu ist natürlich jetzt mit dem 90er-Jährigen Paul Sexas ein Superstar, ein Wunderkind, Florian Lipowitz als Gegner erwachsen, den es noch nicht gab im vergangenen Jahr, den er auch nicht halten konnte bei den Rennen im Frühjahr. Und dazu kommt noch der 22-jährige Mexikaner Isaac Del Toro, auch einer, der zum ersten Mal bei der Tour dabei ist und der zuletzt das wichtigste Vorbereitungsrennen, die Dauphiné-Rundfahrt, die ehemalige, gewonnen hat. Also wenn man so eine Weltrangliste erstellen müsste, der Rundfahrer des Jahres 26, dann wäre Florian Lipowitz Fünfter. Aber das ist eine Papierform und er hat definitiv das Potenzial, zumal ihm die letzte Woche sehr entgegenkommt. Und dann möchte ich die 19- und 22-Jährigen dann erstmal sehen.
0: Okay, also Lipowitz aus Laichingen, der Mann von der Schwäbischen Alb, der freut sich weiter auf die Berge. Und wie ich deinen Worten entnommen habe, Holger, also mit Vingegaard und mit Pogacar haben wir es eigentlich wie die Jahre zuvor. Also so der Trend geht dahin, einer von beiden wird es machen, oder?
1: Der Trend geht dahin, dass es Pogacar macht. Natürlich sind sie sich aus dem Weg gegangen. Vingegaard wirkt deutlich angriffslustiger, offensiver, ist seine Rennen so ganz anders gefahren, wirkt entspannter, wirkt lockerer. Er hat ja auch diesen Giro d'Italia bestritten, weil er sich gesagt hat, voriges Jahr, in den Jahren davor bin ich nach der Tour auf die Vuelta gefahren. Da war ich eigentlich besser drauf. Da habe ich irgendwie die 3-wöchige Rundfahrt durch Frankreich gebraucht, so als Vorbereitung. Deswegen hat er jetzt den Giro gewählt, um das zu simulieren. Mal schauen, ob das aufgeht. Aber Pogacar hat 3 der 4 großen Frühjahrsklassiker gewonnen. Er ist ja wieder Weltmeister geworden. Wann hat er denn schon mal irgendwas verloren, was wichtig war? Ja, Paris-Roubaix, das war das Einzige im Sprint, ganz knapp. Aber ansonsten ist er Zweiter geworden. Das war sozusagen das Schlechteste in diesem Jahr. Mir fehlt momentan noch die Fantasie, dass Vingegaard vor Pogacar gewinnt.
0: Aus deinem Munde eine Besonderheit bei der diesjährigen Tour de France, von der Topografie her, von dem Verlauf der Tour?
1: Es ist abwechslungsreich, es geht munter hin und her, was die Berge und die Flachetappen angeht. Nur 5 Chancen für die Sprinter. Und wenn man sich irgendetwas herauspicken wollte, dann fällt natürlich auf, dass der Zielstrich 2-mal in Alpe d'Huez ist. Am Freitag und am Samstag in der letzten Tourwoche. Das ist sehr speziell. Es geht aber nur 1-mal an einem der beiden Tage diesen klassischen 21-Kehren-Anstieg hinauf. Wird trotzdem ein Riesen-Radsportfest. Und natürlich auch aus Sicht von euch, die Etappe nach Markstein ist natürlich wirklich super, super nah dran. Ich bin mir ziemlich sicher, wer irgendwo Lipowitz unterstützen will, der wird den Weg dahin finden. Das ist dann die 14. Etappe, also heute in 2 Wochen.
0: Also das der Tipp von Holger Gersker. Dankeschön. Unser Radsport-Experte vor Ort heute in Barcelona. Die Tour hat begonnen. Wir gehen auf die Straßen. Um 17 Uhr und 17 Vorsicht auf der A6, da die Gefahrenmeldung Nürnberg Richtung Heilbronn in der Ausfahrt Kirchberg. Da gibt es nämlich zurzeit eine ungesicherte Unfallstelle.

Es war ins Stadion. Wir schauen natürlich auch gleich wieder live in ein paar Minuten nach Wimbledon. Es geht um Alexander Zverev. Er hat es mit Marcos Giroud aus den USA zu tun. Ersten Satz 6-2 Zverev gewonnen. Im zweiten liegt er derzeit mit 3-4 hinten. Hat noch nicht allzu viel zu bedeuten. Mal sehen, ob Zverev da in drei glatten Sätzen dann auch tatsächlich durchkommt. Zweite Sache. Ex-Nationalspieler Stefan Effenberg hat so öfter, nicht nur als Spieler, auch jetzt schon die ganze Zeit als Fußballexperte seine eigenen Meinungen. Er hat sich eingemischt in die Bundestrainerdebatte und er sagte als Nachfolger von Julian Nagelsmann, warum eigentlich nicht Oliver Glasner? Den Namen hat er ins Spiel gebracht. Allerdings, Glasner soll nach übereinstimmenden Medienberichten als neuer Trainer bei Nottingham Forest im Gespräch sein. Schauen wir mal, was der DFB davon hält. Und Fußball-Zweitligist Karlsruher SC verstärkt sich natürlich für die neue Saison. Hat da einen Linksverteidiger aus München sich geangelt. Dennis Offli heißt er, 19 Jahre jung, hat also noch viel zu lernen. Vom Rekordmeister FC Bayern kommt er und er soll die Lücke schließen, die durch den Wechsel von David Herold zu Borussia Mönchengladbach entstanden ist.

0: Ist wieder Zeit, den Schläger in die Hand zu nehmen und aufs Gras zu gehen nach Wimbledon an die Church Road. Denn da spielt derzeit der Deutsche, der beste Deutsche, der French Open-Gewinner Alexander Zverev. Die Einzelheiten vor Ort, Matthias Kammann, wie sieht's aus?
1: 6:2 und 4:4 aus der Sicht von Alexander Zverev. Es läuft alles nach Plan, auch wenn der Deutsche sich im zweiten Satz gegen den Amerikaner Marcus Giron deutlich schwerer tut als im ersten. Den hatte er absolut beherrscht. Im zweiten hat er so ein bisschen die Konzentration schwinden lassen, hat bei seinem Aufschlag schon zwei Breakbälle abwehren müssen, konnte sich dann aber doch immer auf seinen Service verlassen. Und wird möglicherweise als Sieger vom Platz gehen. Das dauert aber noch ein bisschen. Bei den Frauen sind zwei große Favoritinnen ausgeschieden. Erst Elena Rybakina gegen Elise Mertens und dann Iga Świątek gegen Alexandra Eala von den Philippinen.
0: Und damit sind wir auf einem laufenden Wasser, zumindest Wimbledon, das wohl bekannteste, das berühmteste Tennisturnier der Welt angeht. Danke, Matthias Kammann. Und wir wollen natürlich bei der Tour de France weiter zumindest mal die Nase reinhalten in Barcelona, Holger.
2: Diese Stadtrundfahrt über knapp 20 Kilometer bei über 30 Grad ist eine richtig stressige für die 23 Mannschaften. Es kommt auf jede Sekunde an, wenn man diese Etappe gewinnen will. Vor allem sollen die Kapitäne möglichst keine Zeit verlieren. Und auch darauf wird heute Wert gelegt, denn jeder Einzelne wird für seine Zeit im Ziel gewertet. Das Duell intern zwischen Florian Lipowitz, dem Dritten des vergangenen Jahres, und seinem neuen Teamkollegen Olympiasieger Remco Evenepoel aus Belgien. Das wird nachher sehr interessant zu beobachten sein. Ab 18.45 Uhr wird die deutsche Mannschaft Red Bull auf die Reise gehen. Aktuell sind schon Don Degenkolb und Niklas Merkel mit einem Team auf der Strecke, aber sie haben bei den Zwischenzeiten zu viel Rückstand. Da wird der Kampf um das gelbe Trikot sicherlich ohne sie weitergeführt.
0: 17.32 Uhr, eine Meldung auf der B317 Lörrach, weil am Rhein ist der Wiesentunnel in beiden Richtungen gesperrt. Und das wegen eines defekten Fahrzeuges. Eine gute Fahrt.
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0: SWR ein Stadion ist hier an diesem Samstag. Ich hoffe, allen geht's gut. Und wir sind natürlich auch immer wieder mit einem Blick beim Tennis bei Alexander Zverev, sobald er den zweiten Satz hoffentlich gewinnen kann gegen Marcus Giron aus den USA, werde ich natürlich sofort dazwischen schreien. Aber den ersten Satz Zverev gewonnen, im zweiten, das wird eine enge Kiste. Da steht derzeit 5-5. Die Ballwechsel werden auch etwas länger. Und der US-Amerikaner macht weniger Fehler. Wir bleiben und sind weiterhin so mit Blick natürlich auf die heutige Nacht auch beim Fußball, bei der Fußball-Weltmeisterschaft. Desiree Krause, unsere WM-Reporterin, was tut sich da heute so alles?
1: Achtelfinale Nummer 1 bei dieser Weltmeisterschaft bestreiten Kanada und Marokko. Bei der letzten WM 2022 gab es dieses Duell schon einmal. Damals setzte sich Marokko mit 2-1 durch. Auf den WM-Heimvorteil können die Kanadier, wie bereits im 16. Finale, auch heute nicht bauen. Die Partie findet in Houston statt. Dafür hilft aber vielleicht ihr Superstar Alphonso Davies vom FC Bayern. Er kam im letzten Spiel gegen Südafrika erstmals 15 Minuten zum Einsatz. Heute stehe er zur Verfügung, so Trainer Jesse Marsch. Marokko ist seit 33 Länderspielen ungeschlagen und schaffte es 2022 bis ins Halbfinale. Paraguay spielt sein Achtelfinale gegen die Franzosen und das wird heiß. Bis zu 39 Grad werden in Philadelphia erwartet. Aber nicht nur die Temperaturen könnten unangenehm für Paraguay werden. Frankreich spielt bisher eine tadellose WM mit 4 Siegen und einer Offensive, die kaum zu stoppen scheint. Aber die Mannschaft aus Paraguay hat gegen Deutschland bereits gezeigt, wie leidenschaftlich sie verteidigen kann und will es Frankreich schwer machen.
0: Ja, also wieder klein gegen groß. Paraguay gegen Frankreich um 23 Uhr dann deutscher Zeit und ein bisschen früher Kanada gegen Marokko. Da können wir bereits 19 Uhr dann mit dabei sein.

17.44 Uhr, wir sind auf der Straße, 2 Gefahrenmeldungen, Vorsicht auf der A8, Karlsruhe Richtung Stuttgart zwischen Pforzheim West und Rastplatz am Weißenrhein. Hier eine ungesicherte Unfallstelle und Gefahr auch auf der A8 Stuttgart Richtung München zwischen Kirchheim-Tech Ost und Eichelberg. Dort liegt ein Korb auf der Fahrbahn.

0: para Cabo Verde. Eu tenho muita bola e vai haver um pontapé.
1: Cabo Verde schießt das 2:2 gegen Argentinien. Und das sind Reporter in der Ekstase.
2: Que golo! Minha Nossa Senhora! Que golo!
1: Der holt keinen Atem. Unfassbar. Es geht noch weiter. Wir könnten das 2 Stunden machen. Also alle Bewunderung und bitte sagt mir niemand mehr, die deutschen Reporter schreien viel. Kap Verde-Reporter in der Ekstase, im absoluten Losgelöstsein, im Wahnsinn. 2:2 in der Verlängerung. Und dann macht Argentinien dann doch noch den 3:2-Sieg gegen Kap Verde, den krassen Außenseiter. Was haben die Jungs uns für Freude gemacht. Gestern ja auch noch Australien ausgeschieden im Elfmeterschießen gegen Ägypten. Wir warten im Achtelfinale, wir haben es gehört, Kanada, Marokko, Paraguay gegen Frankreich. Das ist die Zukunft, die naheliegende bei der Fußball-WM. Und das war SWR1 Stadion. Und 18:40 gibt es dann alles nochmal kompakt, alles Wissenswerte auch vom Tennis und von der Tour. Tschüss.

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8: Um 18 Uhr mit Ute Weber. Guten Abend. Mehrere 10.000 Menschen demonstrieren gegen die AfD in Erfurt. In Stuttgart laufen die Nachlöscharbeiten am Großmarkt. Das Wetter, morgen Sonne und einzelne Schauer bis 30 Grad. Zehntausende haben sich seit dem Morgen an Protesten gegen den AfD-Bundesparteitag in Erfurt beteiligt. Die Polizei spricht von 31.000 Menschen. Die Protestbündnisse zählten mindestens 50.000 Teilnehmer. Währenddessen haben die Delegierten der AfD die Doppelspitze aus Weidel und Chrupalla im Amt bestätigt. Aus Erfurt, Peter Eichenberg.
9: Für Chrupalla gab es in Erfurt einen Dämpfer. Er erhielt rund 70% der Stimmen und damit 13 Prozentpunkte weniger als bei den Vorstandswahlen vor 2 Jahren. Weidel konnte dagegen mit gut 81% ihr Ergebnis vom letzten Mal leicht verbessern. Inhaltlicher Streit blieb auf dem Parteitag weitgehend aus. Unter anderem auch, weil ein Antrag zur Überarbeitung der sogenannten Unvereinbarkeitsliste zurückgezogen wurde. Stattdessen soll sich jetzt der Bundesvorstand mit dem Thema befassen. In der Liste ist geregelt, welchen Organisationen man nicht angehören darf, um AfD-Mitglied zu werden, wie etwa der rechtsextremen identitären Bewegung.
8: Die Zahl der Asylanträge in Deutschland ist nach einem Zeitungsbericht im ersten Halbjahr deutlich zurückgegangen. Wie die Welt am Sonntag unter Berufung auf unveröffentlichte Zahlen der EU-Asylagentur berichtet, wurden in diesem Jahr rund 51.000 Asylanträge gemeldet. Das sei ein Rückgang um mehr als ein Viertel gegenüber dem vergleichbaren Vorjahreszeitraum. In anderen EU-Ländern seien die Asylanträge im Durchschnitt um rund ein Fünftel gesunken. Bei der Zahl der Asylanträge liege Deutschland auf Platz 4. Die meisten Anträge würden in Frankreich, Italien und in Spanien gestellt. Auf dem Großmarkt in Stuttgart laufen nach dem Großbrand die Nachlöscharbeiten. Wie die Feuerwehr mitteilte, werden diese vermutlich bis in den Abend andauern. Um besser an die Brandherde zu kommen, musste die betroffene Halle teilweise abgerissen werden. Vor Ort sind weiterhin 300 Einsatzkräfte von Feuerwehr, Polizei und technischem Hilfswerk. Nach Polizeiangaben liegt der entstandene Schaden in Millionenhöhe. Das Feuer war am Freitagabend ausgebrochen. Die Brandursache ist noch unklar. Nach der Wiedereröffnung der Hochstraße Süd gestern zwischen Mannheim und Ludwigshafen ist sie für heute für Autos freigegeben worden. Es gibt allerdings noch einige Einschränkungen, teilte die Stadt Ludwigshafen jetzt mit. Einzelheiten dazu von Martin Gärtner.
10: Pkw, die aus Mannheim kommen und in Richtung Pfalz wollen, können ab sofort die Hochstraße Süd und sämtliche Auf- und Abfahrten komplett befahren. Allerdings ist nur eine Spur frei. Etwas komplizierter ist es für Autofahrer, die aus der Pfalz nach Mannheim wollen. Diese Richtung wird heute Abend eröffnet. Die Autos müssen, nachdem sie auf der Pylonbrücke den Hauptbahnhof überquert haben, von der Hochstraße abfahren, können am Ende der Abfahrt aber sofort wieder auffahren. Lastwagen dürfen erst nach den Sommerferien auf die Hochstraße Süd, erklärte die Stadt Ludwigshafen.
8: Papst Leo XIV. Ruft Europa zu einem menschenwürdigen Umgang mit Migranten auf. Bei seinem Besuch auf der italienischen Mittelmeerinsel Lampedusa sagte er, Europa könne die Menschen schützen und integrieren und gleichzeitig in den Heimatländern dafür sorgen, dass niemand auswandern müsse. Der Weg über das Mittelmeer sei gefährlich und die Toten seien Opfer sowohl getroffener als auch nicht getroffener Entscheidungen. Beim Tennis-Grand-Slam-Turnier Wimbledon ist Titelverteidigerin Iga Świątek ausgeschieden. Die Polin verlor in der dritten Runde gegen Alexandra Ealia von den Philippinen in zwei Sätzen. Bei den Herren spielt der deutsche Tennisspieler Alexander Zverev gerade um den Einzug ins Achtelfinale. Sein Gegner ist der US-Amerikaner Marcus Giron. Das waren die Nachrichten für Baden-Württemberg und jetzt noch die Zeit, 18 Uhr und 4 Minuten.
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11: Und eine Warnmeldung, Vorsicht auf der A3 Frankfurt Richtung Würzburg zwischen Frankfurt Süd und Offenbacher Kreuz, eine ungesicherte Unfallstelle auf der mittleren Spur. Und die 81 Stuttgart Richtung Singen zwischen Kreuz Stuttgart und Böblingen-Sindelfingen, ein Unfall auf der rechten Spur und deshalb 2 Kilometer Stau. Das war's, kommt gut und sicher an.
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11: Heute Abend noch viel Sonne und ein paar Wolken, die zu unseren Nachbarn nach Hessen dann rüberziehen. Morgen scheint in Südbaden wieder oft die Sonne. Ansonsten gibt es so ein Hin und Her von Sonne und Wolken. Und die können auch ein bisschen dichter sein. Dann morgen tagsüber einzelne Schauer und örtlich sind auch Gewitter möglich. Ziemlich windig wird es, maximal 21 bis 30 Grad. Und der SWR1-Wetter-Trend am Montag und Dienstag teilweise wolkig. In Richtung Südwesten öfter Sonne. Es bleibt sommerlich warm und dreht langsam wieder auf. Am Oberrhein kann es dann am Anfang der Woche die 30 Grad wieder knacken. Mit Dave Jörg, der frühe Samstagabend und liebe Grüße überall hin, wo ihr es schön und angenehm habt. Die nächsten 2 Stunden heize ich den Kessel an für den ARD Musikclub Party. Es ist ja noch nicht wieder so heiß, deshalb traue ich mich da auch im Brikett aufzulegen. Ab 20 Uhr fliegt die Kuh. Vorher machen wir es uns auch schön. Wie immer sehr gerne schon mal mit Musik wünschen. Darf schon nach Party und Sommer und gute Laune klingen. Balladen sind aber bis 8 auch noch erlaubt. Also, worauf ihr jetzt schon Lust habt, wünsche gerne zu mir ins Studio über WhatsApp oder Signal auf die 06131 92 93 94 95, ist die Nummer. Für den Messenger super gerne mit Sprachnachrichten, wie ihr den Abend verbringt und was ihr noch vorhat. Oder ihr klingelt durch. Immer dieselbe Nummer 06131 92 93 94 95. Das Warm-up zum ARD Musikclub Party die nächsten 2 Stunden. Freue mich auf euch.

SWR1 und eine Warnmeldung. Vorsicht auf der A48 Dreieck Vulkaneifel Richtung Koblenz zwischen Polch und Ochtendungen liegt ein Auspuff auf der linken Spur.

0: Wham auf dem Höhepunkt ihres Erfolges Mitte der 80er. SWR 1 mit dem Vorglühen auf den ARD Musikclub Party ab 8. Wir erfüllen schon jetzt Musikwünsche in der Zeit. Auf welchen Song habt ihr Bock? Was bringt euch in die richtige Samstagabend? Entspannungs- oder Weggeh-Laune? 06131 92 93 94 95. Da könnt ihr eure Vorschläge reinschicken, zum Beispiel über WhatsApp als Sprachnachricht.
1: Ja, hallo, hier ist Wolfgang aus Nürtingen und ich wünsche mir von Bab, da ganz sauber. Und zwar bin ich gerade unterwegs in Tübingen und da war mein erstes Bab-Konzert in den 80ern und an das erinnere ich mich immer noch dann zurück und deshalb wünsche ich mir das heute.
0: Danke, Wolfgang.
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0: Don't worry about a thing von Incognito.
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0: Und geht los auf der 81 Stuttgart Richtung Singen zwischen Kreuz Stuttgart und Böblingen-Sindelfingen. Ein Unfall auf der rechten Spur und deshalb 2 Kilometer Stau. Eine Information für Ettringen im Landkreis Main-Koblenz. Dort werden Anwohner gebeten, wegen einer Rauchentwicklung Fenster und Türen geschlossen zu halten. Das war's auch schon. Allen eine gute Fahrt. Kommt gut und sicher nach Hause später.
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0: Heute Abend noch ein bisschen Sonne und ein paar Wolken, die ziehen dann zu unseren Nachbarn nach Hessen rüber. Morgen scheint in Südbaden wieder oft die Sonne, ansonsten gibt es ein Hin und Her von Sonne und Wolken. Die können auch ein bisschen dichter sein. Dann morgen tagsüber einzelne Schauer, örtlich sind auch Gewitter drin. Es wird ziemlich windig und von Temperaturen her maximal 21 bis 30 Grad, das ist ganz schöne Spanne. Der SWR1-Wettertrend. Montag und Dienstag teilweise wolkig in Richtung Südwesten. Mehr Sonne und es bleibt und wird sommerlich warm. Dreht langsam wieder richtig auf. Am Oberrhein kann es die 30 Grad wieder knacken und die Tendenz geht weiter nach oben. Dave Jörg ist hier am Samstagabend am Frühen mit SWR1 und angenehm warmes Wetter haben wir. Genießt es zu Hause, die Füße hoch, grillen oder auf dem Sprung in Urlaub. In Rheinland-Pfalz zumindest sind ja schon eine Weile Ferien. Baden-Württemberg, die müssen noch ein bisschen länger warten. Dann hoffentlich ein freies Wochenende und dazu jetzt Musik von Alice Cooper. No more Mr. Nice Guy.
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0: Status Quo.
1: 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SWR1, Gefahrenmeldung, Vorsicht bitte auf der 81 singen Richtung Stuttgart. Zwischen Ehningen und Böblingen-Hulb, da liegt eine Leitbarke auf der Fahrbahn.
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1: Gleich um 7 geht's bei der Fußball-WM mit Kanada gegen Marokko ins Achtelfinale. Später spielt dann Frankreich gegen Paraguay. Eigentlich hätten wir da heute Abend natürlich lieber die deutsche Mannschaft gesehen. Stattdessen reden wir nach dem Aus im 16. Finale wieder über einen neuen Bundestrainer. Denn die erste Konsequenz ist schon da. Wir haben es alle gehört. Julian Nagelsmann ist zurückgetreten. Marcel Fehr aus der SWR1 Sportredaktion. Wird's diesmal wirklich Jürgen Klopp oder gucken wir da wieder auf die nächste Hängepartie?
3: Also im Moment spricht fast alles für Klopp. Der DFB macht ja auch kein großes Geheimnis mehr draus. Die Gespräche mit dem ehemaligen Mainzer laufen. Und Jürgen Klopp selbst, der hat ja bereits bei Magenta dazu gesagt:
4: Ich habe vor 2 Jahren ungefähr habe ich in Liverpool aufgehört und habe gesagt, dass mir die Energie fehlt für ein weiteres Jahr mit Liverpool. Ich bin mittlerweile mehr als aufgetankt, also ich bin bereit.
3: Also der DFB will ihn, Klopp hat auch Lust, das klingt schon ziemlich weit.
1: Jetzt sagen manche aber, Klopp ist, die einen sagen, Klopp ist der perfekte Motivator, andere aber meinen, sein Fußball, der passt gar nicht mehr in die Zeit. Was hörst denn du so?
3: Also wir haben unter anderem mit dem Mainzer Sportvorstand Christian Heidel gesprochen. Der kennt Klopp ja ziemlich gut, hat ihn 2001 in Mainz zum Trainer gemacht. Und der würde sich über ein DFB-Engagement des gebürtigen Stuttgarters ziemlich freuen und findet auch, dass er es besser machen würde als Julian Nagelsmann.
5: Empathie, Ausstrahlung, das Emotionale, das ist jetzt nicht unbedingt die große Stärke von Julian. Das ist aber die große Stärke von Jürgen Klopp. Deswegen glaube ich auch, dass er ein perfekter Bundestrainer sein könnte.
3: Ja, also ein klares Statement. Das ganze Interview mit Christian Heidel gibt es übrigens auch auf SWRD Sport. Und Stand jetzt deutet eben alles auf Klopp hin. Aber er selbst hat auch gesagt, die Position des Bundestrainers, die löst noch nicht die Probleme des deutschen Fußballs. Also er wird sich mit seinen Verhandlungen mit dem DFB sicher auch dann ganz genau über die Rahmenbedingungen austauschen.
1: Ob Jürgen Klopp den deutschen Fußball also aus dem Tief holen kann, das bleibt dann abzuwarten. Die Stimmung nach dem frühen Ausscheiden ist im Keller und kann nur besser werden. Aber Marcel, schauen wir mal auf die besseren Nachrichten des Tages. Die Tour de France läuft und da gibt es mit Florian Lipowitz wieder deutsche Hoffnungen. Kann der heute gleich ein erstes Ausrufezeichen setzen?
3: Also für den Leichinger geht es heute beim Mannschaftszeitfahren erstmal darum, mit Red Bull-Bohrer Hans Grohe möglichst keine Zeit auf die Top-Favoriten zu verlieren. Die Mannschaft zählt mit Zeitfahr-Weltmeister Remco Evenepoel zu den stärkeren Teams und darf auf ein Top-Ergebnis hoffen, auch wenn andere Formationen wie UAE oder Wismar als leichte Favoriten gelten. Lipowitz selbst, der ist ein guter Zeitfahrer und hat sich mit seinem Team auch ganz speziell auf das Mannschaftszeitfahren vorbereitet.
6: Ja, natürlich müssen wir bis zum Ziel Vollgas fahren, aber natürlich müssen wir mit Remco und mir so schnell wie möglich ins Ziel kommen. Den besten Zeitfahrer der Welt im eigenen Team zu haben, ich glaube, da kann man nur profitieren davon.
3: Also fährt Red Bull Bora Hansgrohe als Team heute wirklich vorne mit, dann könnte Lipowitz schon heute weit vorne im Gesamtklassement auftauchen.
1: Danke Marcel Fehr. Das Team von Florian Lipowitz startet gleich und in gut einer halben Stunde wissen wir auch, wer bei dieser Tour dann das erste gelbe Trikot trägt.
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Neue Gefahrenmeldung, Vorsicht auf der 81 Heilbronn Richtung Würzburg in Höhe Mockmühl. Da liegt ein Holzteil auf der Fahrbahn. 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

0: Boney M. und Belfast, SWR 1 und wir feiern schon mal ein bisschen vor. Ab 20 Uhr gibt es den ARD Musikclub Party mit mir, aber jetzt schon ein bisschen Musikwünsche und wir reden drüber, was ihr so alles vorhabt. Dazu eben quer durch den Garten, was euch gut tut, und einen Musikwunsch haben wir gerade reingezogen, der kam über die 06131 92 93 94 95.
1: Hallo, hier spricht der Joachim. Ich bin gerade auf dem Weg nach Rastatt zum großen Guerillion-Konzert. Seit 40 Jahren unterstütze ich die Band schon und bin ein ganz großer Fan. Freue mich riesig, das Wetter spielt mit und wünsche mir natürlich einen Song von Guerillion. Ich grüße die ganze Schwäbische Alb.
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6: Um 19 Uhr mit Ute Weber. Guten Abend. Die AfD will den Verfassungsschutz an Parteibeobachtungen hindern. Der Papst ruft zum menschenwürdigen Umgang mit Migranten auf. Das Wetter, morgen Wolken und Sonne, einzelne Schauer bis 30 Grad. Die AfD will im Falle eines Wahlsiegs den Verfassungsschutz daran hindern, Parteien zu beobachten. Das hat der auf dem Bundesparteitag in Erfurt wiedergewählte Co-Chef Chrupalla im Fernsehsender Phoenix angekündigt. Seine Partei plane, bei Wahlsiegen in diesem Jahr jeweils den Innenminister zu stellen. In Sachsen-Anhalt und Mecklenburg-Vorpommern werden im September neue Landtage gewählt. Papst Leo XIV. Hat bei einem Besuch auf der Mittelmeerinsel Lampedusa zu einem menschenwürdigen Umgang von Migranten aufgerufen. Bei einer Messe gedachte er den Menschen, die auf dem Weg nach Europa ihr Leben verloren haben. Einzelheiten dazu von Lisa Weiß.
7: Europa habe eine besondere Verantwortung im Bereich der Migration, sagte der Papst in seiner Predigt auf dem Sportplatz der Insel. Europa sei in der Lage, die Krise in diesem Bereich ganzheitlich anzugehen, indem es Nothilfe mit einem langfristigen strategischen Plan zum Schutz und zur Integration von Migranten verbinde. Außerdem könne Europa die Entwicklung in den Herkunftsländern begünstigen, damit niemand zur Auswanderung gezwungen werde. Die Toten im Mittelmeer seien sowohl Opfer getroffener als auch ausgebliebener Entscheidungen, sagte der Papst.
6: Nachdem der Großbrand in Stuttgart gelöscht wurde, kümmert sich die Feuerwehr jetzt um übrig gebliebene Brandnester. Dafür wird die einsturzgefährdete Halle am Großmarkt vom Technischen Hilfswerk teilweise abgerissen. Christian Spöcker.
8: Ein Feuerwehrsprecher sagte dem SWR, dass die Nachlöscharbeiten wohl noch einige Stunden andauern dürften. Seit dem Mittag ist der Brand unter Kontrolle. Am Nachmittag hob die Feuerwehr eine Bevölkerungswarnung auf, weil der Rauch nachgelassen hatte. Das Feuer war gestern Abend aus noch unbekannten Gründen ausgebrochen. Die Polizei ermittelt und bittet mögliche Zeugen um Hinweise. Verletzt wurde bei dem Brand niemand. Der Sachschaden geht nach Einschätzung der Polizei in die Millionen. Der Stuttgarter Großmarkt ist nach eigenen Angaben Deutschlands drittgrößter Handelsplatz für frische Ware wie Obst, Gemüse und Blumen.
6: Am Oberrhein ist ein weiteres Projekt für den Hochwasserschutz eingeweiht worden. Der neue Hochwasserrückhalteraum Elsmündung im Ortenaukreis wurde für rund 150 Millionen Euro in Betrieb genommen. David Zastrow.
9: Nach mehr als 10 Jahren Bauzeit ist der Rückhalteraum Elsmündung bei Schwanau einsatzbereit. Künftig können dort bei Hochwasser bis zu 5,3 Millionen Kubikmeter Rheinwasser zurückgehalten werden. Das soll Gemeinden am Oberrhein wie Schwanau und Kappelgrafenhausen sowie die Region flussabwärts bis Karlsruhe, Mannheim und Ludwigshafen besser vor Überschwemmungen schützen. Baden-Württembergs Umweltministerin Thekla Walka bezeichnete das Projekt als wichtigen Meilenstein des integrierten Rheinprogramms. Damit werde der seit Jahrzehnten vereinbarte Ausbau des Hochwasserschutzes am Rhein konsequent fortgesetzt. Gleichzeitig entstünden wieder natürliche Rheinauen.
6: Immobilienbesitzer, die selbst in den Immobilien wohnen, haben Steuernachteile gegenüber solchen, die vermieten. Das ist das Ergebnis einer Studie des Instituts der Deutschen Wirtschaft. Wer in einer Metropole eine Wohnung für 300.000 Euro kauft und selbst einzieht, verliert in 15 Jahren gegenüber einem Vermieter etwa 87.000 Euro. Grund sei, dass Vermieter viele Kosten absetzen könnten, wie etwa die Instandhaltung, so das Institut. In anderen europäischen Ländern sei das auch für Selbstnutzer möglich. Der deutsche Tennisprofi Alexander Zverev steht im Achtelfinale vom Rasentennisturnier von Wimbledon. Der 29-Jährige hat in 3 Sätzen gegen den US-Amerikaner Marcus Guerin gewonnen. Gegen wen Zverev in der nächsten Runde spielt, steht noch nicht fest. Zuletzt hatte Zverev die French Open in Paris Mitte Juni gewonnen. Und das waren die Nachrichten für Baden-Württemberg und noch die Zeit 19 Uhr und genau 4 Minuten.
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9: Und Vorsicht bitte auf der B14 Backnang Richtung Stuttgart zwischen Waiblingen Mitte und Waiblingen Süd. Da ist eine Entenfamilie auf der Fahrbahn. Vorsicht auf der B31 Donaueschingen Richtung Freiburg zwischen Hüfingen und Tunnel Döggingen. Da steht ein kaputtes Auto. Die 81 Singen Richtung Stuttgart wird zwischen Böblingen-Hulb und Böblingen-Ost wegen Reparaturarbeiten ab 8 heute Abend bis morgen früh um 8 gesperrt sein. Dort werden Hitzeschäden beseitigt. Umgeleitet wird über die U11 und U13 durch Sindelfingen. Eine Info für Ettringen im Landkreis Main-Koblenz. Dort werden die Anwohner gebeten, wegen einer Rauchentwicklung Fenster und Türen geschlossen zu halten. Und eine Gefahreninformation für Freudenstadt im Ortsteil Musbach brennt am Segelflugplatz ein Ökonomiegebäude. Bitte dort auch Fenster und Türen geschlossen halten, sowie die Lüftungsanlagen vom Auto ausschalten. Allen eine gute Fahrt.
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9: Heute Abend freundlich und morgen scheint in Südbaden wieder oft die Sonne. Ansonsten gibt es so ein Hin und Her von Sonne und Wolken. Die können auch ein bisschen dichter sein. Dann morgen tagsüber einzelne Schauer. Örtlich sind auch Gewitter möglich. Ziemlich windig wird's und maximal zwischen 21 und 30 Grad warm. Der SWR1 Wettertrend am Montag und Dienstag teilweise wolkig in Richtung Südwesten. Öfter Sonne, es bleibt sommerlich warm. Und dreht von den Temperaturen langsam wieder auf. Am Oberrhein kann es die 30 Grad wieder knacken. Dave Jörg ist hier und unser Warmmachen noch bis zum Musikclub Party in einer knappen Stunde. Vielleicht ist bei euch im Ort ja auch was los. Auf dem Rhein ist nachher Rhein in Flammen, wenn es dunkel ist. Und es gibt schon regionale Weinfeste. In Baden-Württemberg ist heute noch mal Ulmer Zeltfest. Zum Beispiel auch das Tübinger Sommerfest und auch viele andere Sachen. Und es ist natürlich heute Abend Fußball-WM. Ich habe ein Auge auf Kanada gegen Marokko im Achtelfinale. Wenn da was passiert, sag ich Bescheid. Wir machen es uns schön. Ich mache Musik.

0: Die Band Blue und Mama. SWR 1 mit einer Warnmeldung. Vorsicht bitte auf der A7 Würzburg Richtung Ulm zwischen Heidenheim und Gingen. Herbrechtingen, da steht ein kaputtes Auto auf der linken Spur. SWR 1 und die Rampe für den ARD Musikclub Party, der um 8 startet. Und ich erfülle euch vorher schon mal ein paar Musikwünsche. Und einen vom Michael Brems aus Düsseldorf haben wir gezogen. Hey Michael.
1: Mir geht's gut. Ich hoffe dir auch. Wir haben dich gestern schon gehört. Ich mach dir mal zwei Vorschläge. Ich weiß nicht, ob du die Band Third World kennst. Die habe ich vor 78 in Jamaika kennengelernt. Der letzte ist jetzt gestorben. Der war auch vorher bei Inner Circle mal. Aber die haben ein Lied, 96 Degrees. Das ist, kannst du ehrlich gesagt spielen. Sonst spielt Three Little Words von Bob Marley.
0: Michael in Düsseldorf, also du hast Bock auf Reggae heute?
1: Ja.
0: Und was machst du heute Abend noch?
1: Wir sitzen jetzt wieder noch kniffeln, warten auf unser Abendessen. Wir waren heute in der Stadt, also in Düsseldorf ist Hosenfieber.
0: Es ist in ein paar Tagen ist vermeintlich letzte Hosenkonzert. Klar ist da in Düsseldorf die Hölle los. Ich danke dir, Michael. Tschüss.
1: Ciao.
0: Und wir haben uns für Three Little Birds entschieden von Bob Marley and the Wailers.
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Achtung, ganz wichtig, Vorsicht auf der B455 Mainz-Kastell Richtung Königstein zwischen A66 Wiesbaden-Erbenheim und Wiesbaden-Erbenheim-Nord. Da werfen Leute Steine auf die Fahrbahn. Steine werft auf der B455 Mainz-Kastell Richtung Königstein zwischen A66 Wiesbaden-Erbenheim und Wiesbaden-Erbenheim-Nord.

0: großartigen Daryl Hall und John Oates mit Man Eater. Hier ist SWR 1 und ich drehe schon mal ein bisschen auf, damit ihr für den ARD Musikclub Party um 8 warm gelaufen seid. Was wollt ihr bei uns hören, damit ihr euch noch einen schöneren Samstagabend macht? Und diese schöne Sprachnachricht, die haben wir über die 06131 92 93 94 95 gekriegt.
1: Hi, hier ist Gunnar aus Mainz und ich sitze gerade auf meinem Balkon und bastel für meinen kleinen Neffen ein Fotoalbum. Nicht so digital, sondern richtig mit Stift und Kleber und Schere und so. Macht richtig Spaß und damit mir das ein bisschen schneller von der Hand geht, wünsche ich mir von Lady Gaga Just Dance. Ist doch ein flotter Song, oder?
0: Das ist.
1: Liebe Grüße.
0: Dankeschön, das ist ein flotter Song, in der Tat. Machen wir sehr gerne für dich Lady Gaga Just Dance aus ihrem Debütalbum von 2008.
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0: Tiger, Tom Jones mit Sex Bomb und es ist 7:30.
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0: Und eine Warnmeldung, Vorsicht auf der A60 Wittlich Richtung Lüttich zwischen Landscheid und Spangdahlem, da liegt ein Fahrrad auf der Fahrbahn. Die 81 Singen Richtung Stuttgart wird zwischen Böblingen-Hulb und Böblingen-Ost wegen Reparaturarbeiten ab 8, also in einer halben Stunde, bis morgen früh um 8 gesperrt sein. Dort werden Hitzeschäden beseitigt. Umgeleitet wird über die U11 und U13 durch Sindelfingen durch. Eine Gefahreninfo für Freudenstadt im Ortsteil Musbach. Da brennt am Segelflugplatz ein Gebäude. Bitte dort Fenster und Türen geschlossen halten sowie Lüftungsanlagen ausschalten. Das war's. Kommt alle gut und sicher. Upsala. Kommt alle gut und sicher an.
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0: Heute Abend freundlich, morgen scheint wieder oft die Sonne, ansonsten gibt es so ein Hin und Her von Sonne und Wolken, die können auch ein bisschen dichter sein. Dann morgen tagsüber einzelne Schauer, örtlich sind auch Gewitter möglich. Es wird auch ziemlich windig und Temperaturen sind so zwischen 21 und 30 Grad maximal. Das ist mal eine Spanne, oder? Der SWR1 Wettertrend, Montag, Dienstag teilweise Wolken, in Richtung Südwesten ist es sonniger, es bleibt sommerlich warm und wird auch so langsam wärmer. Am Oberrhein kann das dann schon so am Dienstag die 30 Grad wieder knacken. Dave Jörges hier, das Warmmachen für die große Party ab 8 und wir erfüllen dann bis 20 Uhr auch schon so den einen oder anderen Wunsch. Musikalisch jetzt der Ray Dalton aus Kalifornien und sein Hit In My Bones.

0: Simply Red, Something's Got Me Started. SWR 1 und wir sind auf dem Beschleunigungsstreifen, wenn ihr so wollt, für die, den ARD Musikclub Party. Für die, die erst jetzt dazugekommen sind. Also ab 8 geht's richtig los, aber wir machen natürlich tolle Musik jetzt schon. Auch mit euren Wünschen, damit ihr euch richtig einstimmen könnt. Und wir haben eine Sprachnachricht gekriegt aus Baden-Württemberg.
1: Hallo, hier ist der Uli Schlosser aus Böhringen. Und zwar, ich würde mir gerne den Song Dancing in the Danger wünschen von Inka und Hamilton. Ich grüße damit meine Familie und alle meine Freunde, die auf 80er, 90er Jahre Musik stehen. Alles klar, vielen Dank, ciao.
0: Sehr gerne machen wir Inka und Hamilton Dancing in the Danger.
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0: Maroon 5 am Payphone, SWR1. So, und hier noch ein Musikwunsch vor 8, bevor der ARD Musikclub Party richtig startet. Und aus der virtuellen Box, die hier weiter vorläuft, haben wir diese Sprachnachricht rausgelost, verbunden mit einem Musikwunsch ist das.
1: Hi, ich bin Coco und ich würde gern Mo und Boran grüßen. Viel Spaß in Paris.
0: Und die Coco hat uns dazu geschrieben, dass ihre Kumpels in der Tat gerade nach Frankreich fahren und sie wünscht sich für die beiden Shout von Tears for Fears.
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SWR 1 und eben ist die erste Halbzeit abgepfiffen worden. WM-Begegnung, Achtelfinale Kanada gegen Marokko. Torlos 0-0, noch nichts passiert. In der zweiten Halbzeit gucken wir wieder drauf.

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1: Um 20 Uhr mit Stefan Eferz. Immobilienbesitzer, die selbst drin wohnen, haben Steuernachteile gegenüber solchen, die vermieten. Das ist das Ergebnis einer Studie des Instituts der Deutschen Wirtschaft. Wer in einer Metropole eine Wohnung für 300.000 Euro kauft und selbst einzieht, verliert in 15 Jahren gegenüber einem Vermieter etwa 87.000 Euro. Grund sei, dass Vermieter viele Kosten absetzen könnten, wie etwa die Instandhaltung, so das Institut. In anderen europäischen Ländern sei das auch für Selbstnutzer möglich. In Deutschland erzielen Vermieter demnach die höchste Rendite. Bundeskanzler Merz will stärker gegen Missbrauch von Sozialleistungen vorgehen. Ein Aktionsplan werde noch im Juli vorgelegt, sagte er beim Landesparteitag der NRW-CDU in Düsseldorf. Für viele Kommunalpolitiker in Deutschland sei das ein wichtiges Thema. Auch die Menschen seien bereit, solche Reformen mitzugehen. Es müsse aber gerecht zugehen und jeder müsse seinen Beitrag leisten, so Merz. Papst Leo XIV. Hat bei einem Besuch auf der Mittelmeerinsel Lampedusa zu einem menschenwürdigen Umgang von Migranten aufgerufen. Bei einer Messe gedachte er der Menschen, die auf dem Weg nach Europa im Mittelmeer gestorben sind. Aus Lampedusa Lisa Weiß.
2: Europa habe eine besondere Verantwortung im Bereich der Migration, sagte der Papst in seiner Predigt auf dem Sportplatz der Insel. Europa sei in der Lage, die Krise in diesem Bereich ganzheitlich anzugehen, indem es Nothilfe mit einem langfristigen strategischen Plan zum Schutz und zur Integration von Migranten verbinde. Außerdem könne Europa die Entwicklung in den Herkunftsländern begünstigen, damit niemand zur Auswanderung gezwungen werde. Die Toten im Mittelmeer seien sowohl Opfer getroffener als auch ausgebliebener Entscheidungen, sagte der Papst.
1: Formel 1. Mercedes-Pilot Kimi Antonelli dominierte in Silverstone, Sieg im Sprint und in der Qualifikation. Für das Rennen morgen gilt er als Favorit. Achim Scheu berichtet.
3: Wenn es um 16 Uhr auf der Traditionsstrecke losgeht, startet der Italiener von Platz 1. Aktuell scheint es, dass Charles Leclerc Platz 2 und Lewis Hamilton Platz 3 in den beiden Ferrari den WM-Führenden im Mercedes noch am ehesten ärgern können. Der Highspeed-Kurs in Silverstone über die komplette Renndistanz fordert Fahrern und Material wie gewohnt alles ab. Das Energiemanagement in den Kurven wird mitentscheiden, wer sich am Ende als Sieger des Großen Preis von Großbritannien feiern lassen darf.
1: Das Wetter für Baden-Württemberg und Rheinland-Pfalz. Morgen in Südbaden viel Sonne, sonst wechselnd bewölkt. Im Tagesverlauf hier und da Schauer, örtlich auch Gewitter. Böiger Wind bei maximal 21 Grad im Westerwald bis 30 Grad im Markgräfler Land. Auch am Montag wechselnd bewölkt, weiterhin sommerlich warm. Am Oberrhein heiß mit knapp über 30 Grad. Die Zeit gleich ist es 20.03 Uhr.
4: ARD Musikclub Party mit der Verkehrslage. Vorsicht auf der A61 Ludwigshafen Richtung Koblenz zwischen Stromberg und Rheinböllen steht ein kaputtes Auto auf der rechten Spur in der Baustelle. Die A81 Singen Richtung Stuttgart ist zwischen Böblingen-Hulb und Böblingen-Ost wegen Reparaturarbeiten bis morgen früh um 8 gesperrt. Dort werden Hitzeschäden beseitigt. Die Umleitung, die läuft über die U11 und U13 durch Sindelfingen durch. A98 Schaffhausen Richtung Weil noch, Weil am Rhein, zwischen Kandern und Eimeldingen 2 Kilometer Stau und dauert eine Viertelstunde länger, wenn man drinsteht. Alle eine gute Fahrt, kommt gut in sicher heim.
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4: 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Schönen guten Abend. Ab jetzt wird richtig aufgedreht und gefeiert. Party heißt Party und ihr seid alle eingeladen. Wir nageln den Pudding an die Wand, lassen es krachen, bis die Bratwurst platzt. Musik für eure gute Sommerlaune, alles was schön ist und sich gut anfühlt und vor allem ein bisschen abgeht. Und wieder sehr wichtig heute Abend, eure Partymusikwünsche. Welchen Song wollt ihr heute Abend hören? Schreibt's mir ins Studio über WhatsApp oder Signal 06131 92 93 94 95. Sehr gerne auch eure Sprachnachrichten, denn Nils und ich, wir lesen alles, gucken alles, hören alles, gehen ans Telefon. Unter der gleichen Nummer immer 06131 92 93 94 95. Und mit ein bisschen Glück landet euer Wunsch im Radio bis Mitternacht. Einen schönen Samstagabend. Wir starten die Kiste mit den Stones und Start Me Up.
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0: The Rubens, The Jukebox Jive. Hier im ARD Musikclub Party. Und das ist ein Versprechen mit der Party. Die passende Musik dürft ihr euch natürlich auch gerne wünschen. Streuen wir immer mal wieder ein. Und ihr schreibt zum Beispiel über Messenger über die 06131 92 93 94 95 oder ihr ruft auf der gleichen Nummer an. Und über Messenger, also über WhatsApp, haben wir eine Sprachnachricht gekriegt mit einem Wunsch.
1: Einen wunderschönen guten Abend. Hier sind Jan und Sandra aus Eitelborn im schönen Westerwald. Wir sitzen gerade bei einem Glas Wein auf der Terrasse und warten auf unsere Bestellung. Wir haben uns heute Abend mal eine Pizza gegönnt, weil wir den ganzen Tag im Garten gearbeitet haben. Und wir würden uns gerne ein Lied wünschen. Und zwar würden wir gerne hören von Manfred Mann's Earth Band I Came For You. Wäre super, wenn das laufen würde. Euch einen schönen Abend und danke für die gute Musik. Tschüss.
0: Sehr gerne. Und hier kommt Manfred Mann's Earth Band.
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0: Manfred Manns Earthband und WM-Fußballbegegnung Kanada gegen Marokko. Die zweite Halbzeit ist gerade ein paar Minuten alt und Marokko hat jetzt getroffen. Es steht 1:0 für Marokko in der 53. Minute.
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0: Die Spice Girls und Wannabe hier im ARD Musikclub Party am Samstagabend. Und ich habe hier einen Hörer aus Erpel am Rhein, den David Hacking. Guten Abend, David, grüß dich.
1: Hallo, schönen guten Abend.
0: Ihr seid zu viert, sitzt auf der Terrasse und grillen habt ihr schon hinter euch, hast du erzählt.
1: So ist es. Wir haben eben gegrillt, zusammen mit den Schwiegereltern, und sitzen jetzt noch gemütlich auf der Terrasse und spielen Karten.
0: Also das ist das Beste, was man an einem lauen Sommerabend am Samstagabend machen kann. Grillen, genau, Karten spielen, Familie, Freunde dabei, toll.
1: Und Radio läuft nebenbei und wir genießen die Musik.
0: Ja, Partymusik. Und ihr habt doch einen Wunsch, den ihr reingeschickt habt. Was darf es denn für euch sein?
1: Wir wünschen uns Highway to Hell von AC/DC.
0: Ah, sehr gut. Wer ist denn der AC/DC-Fan? Ihr alle oder hat sich da einer durchgesetzt?
1: Mein Schwiegerpapa ist AC/DC-Fan und hat mich angesteckt.
0: Ja, ist immer gut, wenn Leute mit anständigem Musikgeschmack das auf andere übertragen.
1: Genau.
0: David, vielen, vielen Dank, dass du dich gemeldet hast. Und hier kommt AC/DC für euch. Mach's gut, super. Bis dann. Viel Spaß noch.
1: Schönen Tschüss. Abend.
0: Danke.
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0: Die bösen und lustigen Jungs von der Bloodhound Gang, The Band Touch. Und kurz nach 8:30 ist es. Aldi Musikclub Party und wir gucken auf die Straßen. Die 81 singen Richtung Stuttgart ist zwischen Böblingen, Hulb und Böblingen Ost wegen Reparaturarbeiten bis morgen früh um 8 gesperrt. Dort werden Hitzeschäden beseitigt. Die Umleitung, die läuft über die U11 und U13 durch Sindelfingen. Das war's schon. Mehr haben wir nicht. Kommt gut und sicher an.
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0: Mit Dave Jörg und jetzt Starproduzent Quincy Jones, der Michael Jackson damals groß gemacht hat, ab 79 und dann in den 80ern natürlich. Er hat aber auch unter seinem Namen Sachen selbst rausgebracht. Classic Disco jetzt mit Aino Corrida.
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0: genießen es.
1: Also du sitzt auf der Terrasse, lauer Krass, Sommer, ja. lauer Sommerabend,
0: genau.
1: lässt dich vom Straßenlärm nicht ablenken, nicht zu viel.
0: Und, leider.
1: So kann man.
0: Aber wir nehmen das mit Humor.
1: Ja, du kannst ja mal versuchen, das Radio ein bisschen lauter zu drehen, solange die Nachbarn sich nicht beschweren.
0: Machen wir das Radio ein bisschen lauter.
1: Okay. Du sitzt in Framersheim, ne?
0: Genau, bei Alfey.
1: Was können wir dir heute Abend für die Party Gutes tun?
0: Dieses schöne Lied von Vanessa, ich weiß gar nicht, wie sie heißt mit dem Nachnamen, dieses Everybody, das verbinde ich mit unserer Tanzgruppe. Wir wollten das Lied dieses Lied tanzen, aber das hat eine andere Tanzgruppe uns weggeschnappt. Und deswegen ist das Lied immer für mich immer der Highlight, wenn ich das Lied höre, weil ich immer unsere Tanzgruppe war es verwehrt, diesen Tanz zu tanzen.
1: Also Absolutely Everybody von der Vanessa Amorosi möchtest du gerne hören.
0: Richtig, genau. Ja.
1: Das schicken wir dir, liebe Lydia, liebe Grüße nach Framersheim und dir noch einen schönen
0: Dankeschön.
1: Abend.
0: Dir auch und weiter mit dem geilen Programm. Dankeschön. Tschüss.
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0: Sensationell, David Lee Roth und Just a Gigolo.
1: Hier im ARD Musikclub Party am Samstagabend und es sieht ganz schlecht aus für die Fußball-WM-Gastgeber Kanada. Die spielen im Moment gerade in den letzten regulären Minuten gegen Marokko und Marokko hat eben gerade vor einer Minute das 2:0 geschossen. Also Kanada liegt 0:2 gegen Marokko zurück und es sind nur noch wenige Minuten regulär zu spielen und damit dürften die fast raus sein, die Gastgeber aus dem Turnier. Das ist wirklich schade. ARD Musikclub Party, was braucht ihr, damit ihr heute Abend noch einen viel besseren Abend habt? Welcher Song muss es für euch sein? Und erzählt uns, was ihr vorhabt, wie verbringt ihr den Abend? Gerne melden über alle Kanäle und über die WhatsApp-Nummer 06131 92 93 94 95 haben wir diese wunderschöne Sprachnachricht gekriegt.
2: Ja, hier ist der Lukas aus dem Ruhrgebiet. Wir machen gerade Urlaub in Baden-Württemberg, sind jetzt aus dem Schwarzwald auf dem Weg nach Heidelberg im Bulli mit 8 Mann und wünschen uns von Klaus Lage Monopoly. Vielen Dank, Glück auf.
1: Glück auf, wie schön. Ein Hauch von Ruhrgebiet hier bei uns. Und durch den Schwarzwald geht's jetzt nach Heidelberg für die. Viel Spaß euch.
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0: Der AD Musikclub Party geht nach 9 weiter und dann bald auch mit dem wirklich coolen Ding von den Scissor Sisters. Don't Feel Like Dancing. Macht Spaß.
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2: Um 21 Uhr mit Stefan Eferz. Die AfD will im Falle eines Wahlsieges den Verfassungsschutz daran hindern, Parteien zu beobachten. Das hat der auf dem Parteitag in Erfurt wiedergewählte Parteichef Chrupalla im Fernsehsender Phoenix angekündigt. Seine Partei plane bei Wahlsiegen in diesem Jahr jeweils den Innenminister zu stellen. In Sachsen-Anhalt und Mecklenburg-Vorpommern werden im September neue Landtage gewählt. Die AfD liegt in beiden Ländern laut Umfragen deutlich vorn. Immobilienbesitzer, die selbst drin wohnen, haben Steuernachteile gegenüber solchen, die vermieten. Das ist das Ergebnis einer Studie des Instituts der Deutschen Wirtschaft. Wer in einer Metropole eine Wohnung für 300.000 Euro kauft und selbst einzieht, verliert in 15 Jahren gegenüber einem Vermieter etwa 87.000 Euro. Grund sei, dass Vermieter viele Kosten absetzen könnten, wie etwa die Instandhaltung, so das Institut. In anderen europäischen Ländern sei das auch für Selbstnutzer möglich. In Deutschland erzielen Vermieter demnach die höchste Rendite. Die Türkei untersagt einem LGBTQ-Kreuzfahrtschiff kommende Woche in Istanbul und Aden anzulegen. Das Schiff Scarlet Lady sei von Gruppen gechartert, deren Verhaltensweisen mit dem Gefüge der türkischen Gesellschaft und deren moralischen Werten unvereinbar sind, erklärte das zuständige Gouverneursamt. Provinzgouverneure werden direkt vom Büro von Präsident Erdogan ernannt. Der US-Reiseveranstalter bestätigte das Anlegeverbot. Das Schiff werde stattdessen Kairo und Kreta anlaufen. Der Waldbrand im Hinterland der spanischen Costa Brava hat nach Medienberichten inzwischen 2400 Hektar Wald vernichtet. Mehrere hundert Einsatzkräfte versuchen, das Feuer zu löschen bzw. eine weitere Ausbreitung zu verhindern. Der deutsche Tennisprofi Alexander Zverev steht in Wimbledon im Achtelfinale. Der 29-Jährige gewann gegen Marcus Giron mit 6:2, 7:6 und 6:4 glatt in 3 Sätzen. Matthias Kammann berichtet.
3: Der French Open-Sieger hatte lange Zeit keine große Mühe mit dem Amerikaner Marcus Giron. Im dritten Durchgang musste Zverev dann allerdings erstmals seinen Service abgeben. Beim Spielstand von 4:4 stand zumindest dieser dritte Satz auf der Kippe. Aber der 29-jährige Deutsche war im entscheidenden Moment dann doch da und steht damit in der vierten Runde. Nächster Gegner und erster echter Prüfstand wird der Tscheche Jiří Lehečka, Nummer 14 der Weltrangliste.
2: Das Wetter für Baden-Württemberg und Rheinland-Pfalz. Morgen viel Sonne in Südbaden, sonst wechselnd bewölkt, im Tagesverlauf hier und da Schauer, auch Gewitter möglich. Böiger Wind, maximal 21 bis 30 Grad. Am Montag auch wechselnd bewölkt, weiterhin sommerlich warm. Am Oberrhein heiß mit knapp über 30 Grad. 21.03 Uhr.
0: Dem Musikclub Party mit der Verkehrslage. Es ist ziemlich ruhig. Eine Meldung habe ich, die A81 Singen Richtung Stuttgart ist zwischen Böblingen-Holb und Böblingen-Ost wegen Reparaturarbeiten bis morgen früh um 8 Uhr gesperrt. Dort werden Hitzeschäden beseitigt. Die Umleitung erfolgt über die U11 und U13 durch Sindelfingen. Das war's, kommt alle gut und sicher an.
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0: 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Hallöchen! Wo auch immer ihr gerade seid, im Garten, daheim auf dem Balkon oder auf der Couch oder irgendwo unterwegs, wo es schön ist, dann gerne Musik schön laut drehen, wenn es keinen stört. Und hier kommt ein Partyman aus Kanada, der Bryan Adams, One Night Love Affair aus seinem 84er Reckless Album.
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Und Bryan Adams wird jetzt sehr traurig sein. Er ist Kanadier und seine Heimmannschaft Kanada als Gastgeber der Fußball-WM ist gerade 3:0 rausgeflogen gegen Marokko. Arme Kanadier.

0: Yoo-hoo-hoo. The Scissor Sisters. Don't feel like dancing. Und man will trotzdem immer tanzen bei dem Ding. Das ist das Kuriose hier im ARD Musikclub Party am Samstagabend. Welche Tanz-, Feier- und Gute-Laune-Songs wollt ihr hören, damit ihr in die richtige Stimmung kommt? 06131 92 93 94 95 ist immer die richtige Nummer für Messenger-Nachrichten oder Anrufen. Und die Michaela aus Bremen hat uns geschrieben und wir haben ihren Wunsch gezogen und haben zurückgerufen. Moin!
1: Moin!
0: Michaela, was geht bei dir?
1: Ach, wir sitzen auf der Couch, wir haben den Fernseher nebenbei an. Das darf man gar nicht laut sein. Wir gucken nebenbei Fußball, aber wir haben den Ton aus. Deswegen weil wir eure Musik hören, deswegen.
0: Ja, was auf dem Fernsehschirm passiert, das kriegst du ja mit, ne? Also die Zahlen werden ja angezeigt und irgendwann ist das Spiel aus und weißt, wer rausgeflogen ist.
1: Ja, genau.
0: Okay. Und was können wir euch Gutes tun in Sachen Partymusikwunsch heute Abend?
1: Wir hätten gerne The Human League mit Being Bold.
0: Being Bold von The Human League, okay. Genau. Da ist es ja so, es gibt zwei Versionen von dem Song. Eine Urfassung von 1978 und eine Neuaufnahme von 1980. Und ich habe festgestellt, je nachdem, wo man in Deutschland aufgewachsen ist, ich bin im Rhein-Main-Gebiet aufgewachsen und da kennt man die etwas schnellere neue Fassung. Und bei dir so?
1: Wir kennen die langsamere.
0: Ihr kennt die langsamere?
1: Wir kennen die langsamere. Bei uns hört man die langsamere. Warum auch immer. Ich habe keine Ahnung, warum das so ist.
0: Naja, bei uns im Rhein-Main-Gebiet ist es so, dass ein Kollege vom Hessischen Rundfunk, der Werner Reinke, immer die schnelle neue Fassung als Musikunterlegung benutzt hat. Und deshalb ist die sehr bekannt geworden.
1: Ja. Der Name sagt mir was.
0: Ja. Werner Reinke, der war bei Radio Bremen in den 70ern.
1: Ja. Der
0: kommt aus Delmenhorst, daher kennst du den.
1: Ah, okay.
0: Ja. Okay, Michaela, dann wünsche ich euch was.
1: Ja,
0: schöne Grüße in den hohen Norden und hier kommt Being Bold in der Urfassung für euch.
1: In der Urfassung. Vielen lieben Dank und schönen Abend noch.
0: Dankeschön, tschüss.
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0: Tarzan Boy vom Italo-Disco-Projekt Baltimora. Ein Sommerklassiker hier im ARD Musikclub Party. Da geht auch der Nils hinter der Scheibe hier im Studio ab wie die Luzi. Der mag den Song nämlich auch gerne. Gell, Nils? Ja, er winkt. Und was können wir euch Gutes tun für euren Party- oder Entspannungsabend? Dennis aus Böblingen hat uns eine Nachricht für seine Frau eingesprochen. Also es ist mehr ein Gruß. Also hören wir mal.
1: Hallo Schatz, ich laufe gerade mit Mila Gassi. Ich höre hier Radio und Partymucke. Und wir treffen uns nachher auf dem Stadtfest. Freut mich schon drauf. Und ich wünsche mir Ballroom Blitz. Und ich bin der Dennis aus Böblingen.
0: Ja, Dennis, das ist viel cooler, als deine Frau anzurufen. Einfach übers Radio. Dein Musikwunsch von The Suite. Ballroom Blitz hier im ARD Musikclub Party. Vielen Dank und liebe Grüße zurück. Ihr werdet einen schönen Abend haben.

0: Die Trompete muss man natürlich bis zum Ende hören von George Ezra und Shotgun. ARD Musikclub Party. Wir gucken auf die Straße. Vorsicht auf der A5 Frankfurt Richtung Karlsruhe zwischen Zeppelinheim und Langenmerfelden. Da liegt eine Ölwanne auf dem linken und dem mittleren Fahrstreifen. Und Vorsicht bitte auch auf der A5 Basel Richtung Karlsruhe zwischen Teningen und Riegel. Da liegt auch ein Plastikteil auf der Fahrbahn. Und Vorsicht auf der B10 Stuttgart Richtung Mühlacker in Höhe Dreieck Stuttgart-Zuffenhausen steht ein kaputtes Auto. Und die eine Meldung haben wir noch, die A81 Singen Richtung Stuttgart zwischen Böblingen-Hulb und Böblingen Ost. Weiterhin wegen Reparaturarbeiten bis morgen früh um 8 gesperrt. Dort werden Hitzeschäden beseitigt. Die Umleitung, die läuft über die U11 und U13 durch Sindelfingen durch. Allen eine gute Fahrt.
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0: Mit Dave Jörg und ich habe den Berliner DJ Alle Farben jetzt hier liegen mit seinem Hit von 2016, Bad Ideas. Feiert schön, ihr Lieben, viel Spaß.
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0: Das großartige Original von Lynyrd Skynyrd, Sweet Home Alabama. Hier im ARD Musikclub Party. Was soll's sein, damit eure Party oder einfach euer entspannter Abend mit Freunden, Familie noch besser wird, daheim oder unterwegs, ganz egal. Und die Barbara aus dem Schwarzwald hat sich bei uns gemeldet und ihr Wunsch hat jetzt Glück. Hey Barbara, was machst du so?
1: Ich telefoniere gerade, nachdem ich Highway to Hell gehört habe, dachte ich, ich muss dich anrufen und ich wünsche mir doch bitte von der EAV Fata Morgana. Volles Kontrastprogramm.
0: Fata Morgana von der EAV. Das ist ja wirklich 80er österreichischer Spaßpop. Wie kommst du denn jetzt auf die?
1: Weil ich AC/DC gar nicht mag.
0: Okay.
1: Ich mag sie einfach nicht und da ist mir im Moment nichts Besseres eingefallen, wie anzurufen und EAV zu wünschen.
0: Man kann das immer versuchen, ist kein Problem.
1: Also ja, ich meine,
0: ja. Genau. Das Glück ist für jeden, die Chancen stehen für alle gleich. Wir ziehen Sachen aus dem Lostopf und manchmal klappt es und manchmal nicht.
1: Ja, heute habe ich Glück, heute bin ich auf der Sonnenseite.
0: Und dein restlicher Abend verläuft noch wie?
1: Ich sitze mit meinem Mann auf der Terrasse und schaue in unser Feuer, in unser Grillfeuer, das jetzt nicht mehr bestückt ist, sondern so mit Holz vor sich hin glimmt.
0: Okay, wird auch nicht zu warm im Schwarzwald.
1: Nee, wird nicht zu warm. Wir hatten heute früh 8 Grad.
0: Ach komm, krass. Ja, okay.
1: Ja. Wir aber können das, halt nachts gut schlafen, sagen wir es mal so.
0: Ja, das war die letzten Nächte angenehmer.
1: Ja.
0: Ich danke dir, Barbara, genau, für den Anruf und euch noch einen schönen Abend.
1: Ebenso, danke schön. Tschüss.
0: Und die Fata Morgana von der EAV für die Barbara.
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0: Hier ist der Arte Musikclub Party und immer wieder zwischendurch eure Musikwünsche, die reinkommen und die wir rausziehen, zum Beispiel über die 06131 92 93 94 95 über Messenger, gerne auch als Sprachnachricht oder telefonisch. Und wir schalten mal eben in eine Kneipe in der Nähe von Reutlingen.
1: Hallo liebes Arte Musikclub Team! Ja. Wir sitzen gerade in unserer Kneipe in Gönningen nahe zu Reutlingen und würden uns von ZZ Top den Hit Sharpless Man wünschen. Weil es einfach ein Lied ist, das macht Stimmung, das bringt Laune rein und das ist richtig, richtig rockig. Wir sitzen da und trinken ein Bier und sind einfach bei heiterer Stimmung.
0: Das kann ich hören, ja. Und dann machen wir die Stimmung noch ein bisschen besser. Mit ZZ Top, Sharp Dressed Man. Danke euch und Prost.
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0: Die Nick Stryker Band, A Walk in the Park, im ARD Musikclub Party und noch mehr Songs zum Feiern gleich nach den Nachrichten. Und da habe ich zum Beispiel Def Leppard für euch.
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2: Um 22 Uhr mit Stefan Eferts. Die Polizei hat die Proteste rund um den AfD-Bundesparteitag in Erfurt als weitgehend friedlich bewertet. Vereinzelt sei es aber zu Auseinandersetzungen gekommen. Außerdem gäbe es den Verdacht auf einen schweren Landfriedensbruch. Demonstranten sollen versucht haben, eine Polizeiabsperrung zu durchbrechen und Beamte anzugreifen. Insgesamt zählte die Polizei 31.000 Demonstranten und 48 Straftaten. Auf dem Parteitag hat die AfD ihre beiden Parteivorsitzenden Chrupalla und Weidel wiedergewählt. Der ukrainische Präsident Selenskyj hat die Marine seines Landes gelobt. Im Kampf gegen Russland habe sie sich trotz geringer Mittel und fehlender Kriegsschiffe auf dem Schwarzen Meer behauptet, sagte Selenskyj vor Marineangehörigen in Odessa. Seit Kriegsbeginn hat die Ukraine der russischen Marine schwere Schläge zugefügt, wie die Versenkung des Flaggschiffs der Schwarzmeerflotte. Für solche Angriffe hat Kiew spezielle Seedrohnen entwickelt, kleine schnelle Boote mit Sprengstoffladungen. Die Türkei untersagt einem LGBTQ-Kreuzfahrtschiff kommende Woche in Istanbul und Aden anzulegen. Das Schiff Scarlet Lady sei von Gruppen gechartert, deren Verhaltensweisen mit dem Gefüge der türkischen Gesellschaft und deren moralischen Werten unvereinbar sind, erklärte das zuständige Gouverneursamt. Der US-Reiseveranstalter bestätigte das Anlegeverbot. Das Schiff werde stattdessen Kairo und Kreta anlaufen. Provinzgouverneure in der Türkei werden direkt vom Büro von Präsident Erdogan ernannt. Die säkulare Verfassung der Türkei verbietet LGBTQ offiziell nicht. Marokko steht im Viertelfinale der Fußball-Weltmeisterschaft. Das Team hat Co-Gastgeber Kanada mit 3:0 besiegt. Aus der Sportredaktion Jens-Jörg Rieck.
3: Marokko jubelt und es hat die bessere zweite Halbzeit nach einer torlosen ersten Hälfte, in der die Canucks, der Co-Gastgeber, hier dichter am ersten Tor waren. Sie haben ein begeisterndes Spiel gemacht, die Kanadier, aber sie konnten sich gegen den Afrikameister nicht durchsetzen, der durch den Doppelpacker Azedine Unai und schließlich in der Nachspielzeit durch Rahimi die Torschützen hatten zum 3:0 Erfolg für die Mannschaft, die jetzt seit unglaublichen 34 Spielen ungeschlagen ist und die für jeden im Turnierverlauf ein harter Brocken werden dürfte.
2: Das Wetter für Deutschland in der Nacht im Norden und Osten stark bewölkt und zeitweise Regen, im Süden weitgehend trocken, Tiefstwerte 18 bis 10 Grad. Morgen ganz im Südwesten freundlich, sonst unbeständig, teils mit Schauern und Gewittern, dazwischen auch länger sonnig, mäßiger Wind mit starken Böen teils, Höchstwerte 19 bis 30 Grad. Die Zeit, es ist 22.03 Uhr.
0: Die Musikclub Party mit der Verkehrslage. A5 Frankfurt Richtung Kassel zwischen Nordwestkreuz Frankfurt und Bad Homburger Kreuz. Da ist eine Baustelle auf der rechten Spur. 2 Kilometer Stau. Die A81 Singen Richtung Stuttgart ist zwischen Böblingen-Hulb und Böblingen-Ost wegen Reparaturarbeiten bis morgen früh um 8 gesperrt. Dort werden Hitzeschäden beseitigt und das Ganze wird umgeleitet über die U11 und U13 durch Sindelfingen. Das war's auch schon. Kommt gut und sicher an, vor allem nach Hause.
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0: mit Dave Jörg. Hey ho! Und willkommen an alle, die jetzt erst gerade das Autoradio angemacht haben oder überall sonst dazugekommen sind. Bis Mitternacht bin ich noch für euch da. Und die bösen Jungs von Def Leppard schicke ich nach vorne. Pour some sugar on me.
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0: Heartache Tonight von den Eagles hier im ARD Musikclub Party. Für die meisten im Südwesten ein angenehmer Sommerabend im Norden, Bremen und Oldenburger Land und so eher fisselig heute, was ich so gesehen habe. Wir sind aber eine große Radiofamilie in der ARD und da ist das Wetter, ja, eher zweitrangig. Und ein Partymusikwunsch jetzt tatsächlich aus dem hohen Norden.
1: Moin, hier ist Patrick aus Bremen. Ich bin heute in der Nachtschicht vom Deutschen Roten Kreuz und beliefere die Krankenhäuser mit ganz wichtigen Inhaltsstoffen. Und ich möchte an dieser Stelle bitten, dass alle, die heute Nacht unterwegs sind, auch morgen und übermorgen natürlich ganz vorsichtig fahren, gut auf sich aufpassen und wünsche mir ein Lied vom Moderator heute Abend gewählt, der einen sehr, sehr guten Job macht, für alle Blaulichtfahrer, die heute, morgen bzw. einfach Nachtschicht schieben, diesem Wochenende unterwegs sind. Und grüße damit alle meine Kollegen in dieser Sache und wünsche euch Gottes Segen. Bis dahin. Tschüss.
0: Großartig, Patrick. Erstmal danke für das Lob. Das geht mir runter wie Öl. Und danke, dass du und Menschen wie du diesen Dienst machst und andere für uns ja am Wochenende schuften. Danke, danke, danke. Und du hast mir den Musikwunsch überlassen. Ach, die Rockrunde, die lief gerade so schön. Da nehme ich doch Gary Moore und Friday on My Mind hier im ARD Musikclub Party.

0: Wichtige Warnmeldung. Vorsicht bitte auf der A5 Karlsruhe Richtung Frankfurt im Kreuz Heidelberg in der Überleitung zur A656 Richtung Mannheim sind Leute auf der Fahrbahn. Und Vorsicht bitte in beiden Richtungen auf der A28 leer Richtung Oldenburg zwischen Neuenkrug und Oldenburg-Wechleu. Da sind auch Leute auf der Fahrbahn.
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0: Und jetzt bleiben wir mal kurz auf den Tanzflächen springen, aber hier zu dem Song Groove Chat von Spiller zurück. Auf die Balearen, Partyinsel Mallorca und Ibiza, da lief in den frühen 90ern ein echter Wohlfühlsong im wahrsten Sinne des Wortes. Everybody's free to feel good. Pures Lebensgefühl und toll gesungen von einer Sängerin namens Rosala, die aus Zimbabwe gekommen war. Viele Party-People im Sommerurlaub 91 haben dann zu Hause nach dem Song gesucht und es gab ihn auch zu kaufen und wurde dann überall ein Hit. Produziert in London, aber eben ein perfekter Soundtrack für Sommerlaune. Jetzt als Maxi-Version hier im ARD Musikclub Party.
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0: Der Herbert Grönemeyer. ARD Musikclub Party mit der Verkehrslage. Vorsicht bitte auf der B35 Stuttgarter Straße, Bretten Richtung Germersheim zwischen Heidelsheim und Bruchsal B3. Da sind Leute auf der Fahrbahn. Und Vorsicht bitte auch auf der A5 Karlsruhe Richtung Frankfurt im Kreuz Heidelberg in der Überleitung zur A656 Richtung Mannheim sind auch immer noch Leute auf der Fahrbahn. Und Vorsicht bitte in beiden Richtungen auf der A28 Leer Richtung Oldenburg zwischen Neuenkrug und Oldenburg-Wechleu. Ebenso Personen auf der Straße. Die A5 Frankfurt Richtung Kassel zwischen Nordwestkreuz Frankfurt und Bad Homburger Kreuz ist eine Baustelle auf der rechten Spur. 2 Kilometer Stau. Und die A81 Singen Richtung Stuttgart ist zwischen Böblingen-Hulb und Böblingen-Ost wegen Reparaturarbeiten bis 8 Uhr gesperrt. Dort werden Hitzeschäden beseitigt. Die Umleitung läuft über die U11 und U13 durch Sindelfingen durch. Kommt gut und sicher an.
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0: Mit Dave Jörg und mit euch natürlich überall, wo ihr zuhört, von der Alpengrenze bis zum Rhein, wo jetzt gleich ab 11 bei Bingen, Rüdesheim, Rhein in Flammen läuft mit Feuerwerk über Wasser und wo sonst ihr seid, von der Nordsee bis in die Mittelgebirge. Freue mich, dass ihr alle da seid. Wir sind alle zusammen. Und hier ist eine Sommerhymne von Bananarama, Cruel Summer.
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0: Eine Warnmeldung, Vorsicht bitte auf der A5 Darmstadt Richtung Heidelberg zwischen Seeheim, Jugendheim und Zwingenberg. Ist eine ungesicherte Unfallstelle und Leute auf der Fahrbahn.
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0: großartige Hathaway, What is Love? Hier im ARD Musik Club Party am Samstagabend. Müdigkeit ist keine Option jetzt. Wir drehen weiter auf, auch dank eurer Party-Song-Vorschläge. Und Tim ist ein Zeitungsausträger und hat auch einen Wunsch geschickt.
1: Hier ist der Tim Rebutzke aus Karlsruhe. Ich bin hier gerade am Blättle austragen. Ich wünsche mir sehr gerne eine Partynummer. Earth, Wind on Fire, der Titel September. Ich grüße nämlich den Witold und die Katharina aus dem Ortenaukreis und wünsche denen ein angenehmes Wochenende. Und das wünsche ich auch an das ganze Team und wünsche euch ebenfalls einen angenehmen Abend. Danke euch. Tschüss.
0: Danke dir, Tim. Hoffentlich bist du bald fertig und damit es schneller geht und leichter geht. Earth, Wind and Fire, September.
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0: Stadionrock aus den 80ern ist einfach unschlagbar. Asia, Heat of the Moment, hier im AD Musikclub Party. Und vor 11 schaffen wir noch einen Party-Musikwunsch von euch. Und der ist auch als Sprachnachricht reingekommen über Messenger.
1: Servus, Lennox aus Ulm hier. Ich fahre hier gerade nach Aalen, weil ich am Montag und am Dienstag Prüfungen habe. Und ich werde es lernen. Und da werdet ihr mich begleiten. Deswegen auf der Fahrt, aber erstmal würde ich mir Let the Music Play von Barry White wünschen. Das würde auf jeden Fall richtig Motivation geben.
0: Das kriegen wir hin, lieber Lennox. Viel Erfolg beim Lernen und natürlich den Prüfungen am Montag und Dienstag. Motivation sehr gerne von uns.
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Und ein paar Warnmeldungen, Vorsicht bitte auf der A8 München Richtung Stuttgart zwischen Esslingen und Stuttgart-Pliningen, da liegt eine Kiste. Und Vorsicht bitte auch auf der 81 Heilbronn Richtung Stuttgart im Engelbergtunnel, da steht ein kaputtes Auto. 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

0: Wahnsinnig toll, die Tina Turner. ARD Musikclub Party geht gleich weiter und kurz nach den News, da gehen wir mit der Spider-Murphy-Gang mal in die Schickeria nach München aus.
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2: Um 23 Uhr mit Stefan Eferz. Zum 250. Jahrestag der Unabhängigkeit der USA hat Vizepräsident Vance Kritik an den Vereinigten Staaten zurückgewiesen. Manche Stimmen würden nicht vor der nationalen Größe der USA sprechen, sondern von Unvollkommenheit, sagte Vance an Bord eines Kriegsschiffs im New Yorker Hafen. US-Präsident Trump will am Abend auf einer Großkundgebung in Washington sprechen. Die Stadt Berlin gratuliert den USA zum Jahrestag mit einem blau-weiß-rot angestrahlten Brandenburger Tor. Die Beleuchtungsaktion soll noch bis Mitternacht dauern. Die Polizei hat die Proteste rund um den AfD-Bundesparteitag in Erfurt als weitgehend friedlich bewertet. Vereinzelt sei es zu Auseinandersetzungen gekommen. Aus Erfurt Wolfgang Henschel.
3: Nach Angaben der Polizei kamen rund 31.000 Menschen zu Demonstrationszügen, Kundgebungen und Sitzblockaden. Die Bündnisse Zusammenstehen und Widersetzen sprachen von 50.000 Demonstranten. Während in der Messehalle Alice Weidel und Tino Chrupalla als Spitzenduo wiedergewählt wurden, versammelten sich auf dem Platz vor der Halle etwa 15.000 Menschen. Bereits seit dem frühen Morgen hatten Demonstranten versucht, die Anreise der Parteitagsdelegierten zu verhindern.
2: Der ukrainische Präsident Selenskyj hat die Marine seines Landes gelobt. Im Kampf gegen Russland habe sie sich trotz geringer Mittel und fehlender Kriegsschiffe im Schwarzen Meer behauptet, sagte Selenskyj vor Marineangehörigen in Odessa. Seit Kriegsbeginn hat die Ukraine der russischen Marine schwere Schläge zugefügt, wie die Versenkung des Flaggschiffs der Schwarzmeerflotte. Für solche Angriffe hat Kiew spezielle Drohnen entwickelt, kleine schnelle Boote mit Sprengstoffladungen. Der dänische Radprofi Jonas Vingegaard hat die erste Etappe der Tour de France gewonnen. Beim Mannschaftszeitfahren in Barcelona war er der schnellste Fahrer des FISMA-Teams. Aus der Sportredaktion Steffen Gahr.
4: Jonas Vingegaard hat überrascht und Tadej Pogacar direkt mal einen Dämpfer verpasst. Der Däne Vingegaard und sein Team übernahmen bei der zweiten Zwischenzeit die Führung und gaben sie nicht mehr ab. Pogacar versuchte im Anstieg auf den Montjuïc alles. An Vingegaard und den Italiener Filippo Ganna aber kam er nicht mehr heran. Enttäuschend das deutsche Red Bull-Team, nur Platz 5. Zeit war Olympiasieger Remco Evenepoel aus Belgien noch der Beste der Mannschaft, aber deutlich geschlagen. So wie Florian Lipowitz, der Ulmer in der Einzelwertung jetzt schon 35 Sekunden hinter dem Mann im gelben Trikot, hinter Jonas Vingegaard.
2: Das Wetter für Deutschland, in der Nacht im Norden und Osten stark bewölkt und zeitweise Regen, im Süden und Südwesten weitgehend trocken, Tiefstwerte 18 bis 10 Grad. Morgen ganz im Südwesten freundlich und hochsommerlich, sonst unbeständig, teils mit Schauern oder Gewittern, dazwischen aber auch länger sonnig. Mäßiger bis frischer Wind mit starken Böen, Höchstwerte 19 bis 30 Grad. Die Zeit 23.03 Uhr.
0: ARD Musikclub mit der Verkehrsübersicht. Vorsicht bitte auf der B3 Frankfurt Richtung Karlsruhe zwischen Wiesloch West und Waldorf Wiesloch, da laufen Wildschweine. Vorsicht Zollernalbkreis auf der Kreisstraße zwischen Obernheim und Oberdiegisheim, da ist auch eine ungesicherte Unfallstelle. Und Vorsicht Enzkreis auf der Landesstraße 339 zwischen Dennach und Schwann, da sind Leute auf der Fahrbahn. Die A5 Frankfurt Richtung Kassel zwischen Nordwestkreuz Frankfurt und Bad Homburger Kreuz, da ist eine Baustelle auf der rechten Spur, 2 Kilometer Stau. Die A81 Singen Richtung Stuttgart ist zwischen Böblingen-Hulb und Böblingen-Ost wegen Reparaturarbeiten bis 8 Uhr morgen früh gesperrt. Dort werden Hitzeschäden ausgebessert. Die Umleitung, die läuft über die U11 und U13 durch Sindelfingen. Stuttgart, die B27a Theodor-Heuss-Straße zwischen B27 Börsenplatz und Fritz-Elsers-Straße gesperrt. Und im Kreis Vechta, die Landesstraße zwischen Hamberg und Mühlen ist nach einem Unfall dicht. Das war's, kommt alle gut und sicher an, vor allem gut nach Hause.
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0: mit Dave Jörg. Schönen Abend nochmal allen. Ihr könnt noch, oder? Ja, prima, ich auch. Noch eine Stunde, eine knappe, machen wir zusammen. Genießt den Abend daheim oder unterwegs. Und hier, wie versprochen, die Spider-Murphy-Gang und Schickeria.
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0: Funky ist es gerne mal im ARD Musikclub Party am Samstagabend und hier mit der Climax Blues Band. Und was fehlt euch noch zu eurem Glück heute Abend? Wir haben wieder auf der 06131 92 93 94 95 eine Sprachnachricht mit einem Wunsch gekriegt.
1: Ich bin die Petra Rothweiler aus Hardert. Das liegt bei David am Rhein. Ich wünsche mir Let's Back Baker Man, weil ich dieses Lied gut finde, weil es ein Partylied war. Bis dann, ja, tschüss.
0: Baker Man von Laidback. Also zum kleinen Gang zurück, entspannt um 11 nach 11. Kann man das ja mal machen. Danke, Petra.
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0: Milli Vanilli und Girl, You Know It's True. Hier im ARD Musikclub Party am mittlerweile schon echt späten Samstagabend. Und ich habe einen Partymusikwunschkandidaten jetzt rausgezogen aus dem Stapel. Den Christian aus Eschborn in Hessen in der Nähe von Frankfurt am Main. Hey Christian, wie sieht's bei euch aus?
1: Ich sitze mit meiner Frau im Garten, haben gerade schön gegrillt. Und hören natürlich eure tolle Musikshow.
0: Ah, die Musikclub Party freut uns. Die beste Untermalung für alles, was man heute Abend machen kann.
1: So sieht's aus.
0: Ja, euch geht's gut, das freut mich.
1: Und, uns geht's gut, ja.
0: Was können wir euch schicken, damit's noch besser wird?
1: Also, da wir gerade eben die Fata Morgana von der EAV gehört haben und wir seit einer Woche wieder aus Ägypten wieder zurück sind.
0: Ja.
1: Und eine schöne 14-tägige Reise gemacht haben, würde ich mir von Madness gerne Nightboat to Cairo wünschen.
0: Madness, Nightboat to Cairo. Okay, ich danke
1: genau.
0: dir für den Vorschlag.
1: Gerne.
0: Und wünsche euch einen schönen Abend.
1: Gleichfalls, mach's gut, ciao.
0: Und das Nachtboot nach Kairo müssen wir natürlich Tuten hören, Achtung. Genau.
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0: Madness im ARD Musikclub Party und ein paar Warnmeldungen. Vorsicht bitte auf der A26 Hamburg Richtung Stade zwischen Neu-Wulmsdorf und Buxtehude. Da liegt eine Leitbarke. Vorsicht bitte auf der A66 Wiesbaden Richtung Frankfurt zwischen Frankfurt am Main-Salzheim und Kelkheim. Unbeleuchtetes Fahrzeug, kaputtes. Und Vorsicht bitte auf der B467 Ravensburg Richtung Kressbronn am Bodensee zwischen Tecknang und Kressbronn. Ungesicherte Unfallstelle. Allen eine gute Fahrt.
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0: Schöne Nummer von Rooney. When did your heart go missing? Ah, der Musikclub Party. Und wir gucken auf die Straßen. Vorsicht bitte auf der A26 Hamburg Richtung Stade. Zwischen Neu-Wilmsdorf und Buxtehude weiterhin eine Leitbarke, die da nicht hingehört. Vorsicht bitte auf der B467 Ravensburg Richtung Kressbronn am Bodensee. Zwischen Tettnang und Kressbronn, da ist eine ungesicherte Unfallstelle. Und Vorsicht auf der A66 Wiesbaden Richtung Frankfurt. Zwischen Frankfurt am Main-Salzheim und Kelkheim, unbeleuchtetes, kaputtes Auto. Die A5 Frankfurt Richtung Kassel zwischen Nordwestkreuz, Frankfurt und Bad Homburger Kreuz. Eine Baustelle auf der rechten Spur, deshalb Stau auf 2 Kilometer. Die A81 Singen Richtung Stuttgart ist zwischen Böblingen-Hulb und Böblingen-Ost. Wegen Reparaturarbeiten bis morgen früh um 8 gesperrt. Hitzeschäden werden ausgebessert. Die Umleitung läuft über die U11 und U13 durch Sindelfingen durch. Stuttgart, die B27A Theodor-Heuss-Straße ist zwischen B27 Börsenplatz und Fritz-Elsass-Straße gesperrt. Und im Kreis Vechta, die Landesstraße zwischen Hamburg und Mühlen ist nach einem Unfall gesperrt. Eine gute Fahrt, kommt gut und sicher an.
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0: Mit Dave Jörg, schön, dass ihr da seid, noch da seid oder gerade dazugekommen seid. In die letzte halbe Stunde geht's. Und jetzt mit einer lustigen Truppe aus Island auf Monsters and Men und ihrem Hit Little Talks.
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0: John.
1: Of Monsters and Men, Little Talks und eine Gefahrenmeldung. Vorsicht bitte auf der A8 Stuttgart Richtung München zwischen Hohenstadt und Merklingen, da liegt ein Tier.
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0: dieser Tage ja ihre letzten Konzerte in Düsseldorf geben. Aus diesem Anlass wünschen wir uns, hier kommt Alex von den Hosen. Ja, vielen Dank, lieber Basti. Wir haben ja vorhin auch schon den Michael aus Düsseldorf gehört und der hat uns gesagt, was im Moment da in der Heimatstadt der Hosen los ist. Da geht eine Ära zu Ende, da steht alles Kopf. Daher sehr gerne, hier kommt Alex für alle Hosenfans, überall, egal wo ihr seid.
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Oh, tut mir super leid. Achtung, Falschfahrer auf der 28 Oldenburg Richtung Bremen. In der Ausfahrt Dellenhorster Dreieck zur B75 in Richtung Bremen kommt euch ein Falschfahrer entgegen. Äußerst rechts fahren, nicht überholen auf der 28 Oldenburg Richtung Bremen. In der Ausfahrt Dellenhorster Dreieck zur B75 in Richtung Bremen. Falschfahrer unterwegs in beiden Richtungen.

0: Juanes hier im ARD Musikclub Party. Und ich gucke mal gerade auf die Begegnung Paraguay gegen Frankreich, Achtelfinale. Die erste Halbzeit ist fast durch und ist noch kein Tor gefallen. Aber bei den Kollegen in der Nacht erfahrt ihr da auch alles, was da passiert, wenn auch was passiert.
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0: Das war's schon fast aus dem ARD Musikclub Party. War toll mit euch. Ich bin Dave Jörg und wir hören uns bald wieder.
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0: Aus dem ARD Musikclub Party geht's jetzt gleich in eure Radionächte. Vorher noch alles Wichtige aus der Welt, aus den News. Und in der Nacht erfahrt ihr dann auch, wie Paraguay Frankreich ausgeht.
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2: Um 0 Uhr mit Ramin Movasakian. Die Proteste gegen den AfD-Bundesparteitag in Erfurt sind weitgehend friedlich verlaufen. Das hat die Polizei am Abend mitgeteilt. Nur vereinzelt sei es zu kleineren Auseinandersetzungen gekommen. Aus Erfurt berichtet Wolfgang Henschel.
3: Während in der Messehalle Alice Weidel und Tino Chrupalla als Spitzenduo wiedergewählt wurden, versammelten sich auf dem Platz vor der Halle etwa 15.000 Menschen. Die DGB-Vorsitzende Jasmin Fahini forderte, ein Verbotsverfahren gegen die AfD einzuleiten. Weitere Redner bei Kundgebungen waren Bundestagsvizepräsident Bodo Ramelow und Bundesumweltminister Carsten Schneider. Zu den von Sicherheitsbehörden befürchteten Ausschreitungen gewaltbereiter Linksextremisten kam es nicht. Laut Polizeisprecher Patrick Martin gab es einige kleinere Scharmützel an Absperrungen. Teilweise musste Pfefferspray eingesetzt werden.
2: Das Brandenburger Tor ist am Abend anlässlich des 250. Jahrestags der Vereinigten Staaten in Rot, Weiß und Blau angestrahlt worden. Berlins regierender Bürgermeister Wegner bezeichnete die Aktion als Symbol für Einheit und Freiheit. Außenminister Wadefuhl gratulierte den Menschen in den USA. Dieser Tag sei auch für Deutschland und gerade Berlin ein Grund zum Feiern, so der CDU-Politiker. Denn auf den Werten der amerikanischen Unabhängigkeitserklärung sei das freie, demokratische Nachkriegsdeutschland gegründet worden. Bei der Fußball-Weltmeisterschaft steht der erste Viertelfinalist fest. Marokko besiegte Gastgeber Kanada in Houston mit 3:0 und zieht damit in die Runde der besten 8 ein. ARD-Sportreporter Jens-Jörg Krieg mit den Höhepunkten.
4: Marokko jubelt und es hat die bessere zweite Halbzeit nach einer torlosen ersten Hälfte, in der die Canucks, der Co-Gastgeber, hier dichter am ersten Tor waren. Sie haben ein begeisterndes Spiel gemacht, die Kanadier, aber sie konnten sich gegen den Afrikameister nicht durchsetzen, der durch den Doppelpacker Azedine Unai und schließlich in der Nachspielzeit durch Rahimi die Torschützen hatten zum 3:0 Erfolg für die Mannschaft, die jetzt seit unglaublichen 34 Spielen ungeschlagen ist und die für jeden im Turnierverlauf ein harter Brocken werden dürfte.
2: Der deutsche Tennisprofi Alexander Zverev steht beim Rasenturnier in Wimbledon im Achtelfinale. Der 29-jährige Hamburger hat am Abend gegen den US-Amerikaner Marcus Giron in 3 Sätzen gewonnen. In der nächsten Runde trifft Zverev am Montag auf Jiří Lehečka aus Tschechien. Das Wetter für Deutschland. In der Nacht gibt es im Norden und Osten noch vereinzelte Regenschauer. Ansonsten bleibt es aber trocken. Die Tiefstwerte liegen bei 18 bis 10 Grad. Heute scheint im Südwesten die Sonne. Im restlichen Land ist es oft bewölkt. Dazu gibt es immer wieder Gewitter. Die Temperaturen erreichen maximal 19 bis 30 Grad. Die neue Woche startet im Norden und Osten grau und regnerisch. Im Süden und Westen dagegen häufig sonnig. Dazu werden es maximal 20 bis 32 Grad. Und noch die Zeit, es ist gleich 0:03 Uhr.
5: Es ist 0:03 Uhr.
6: Dankeschön für die ersten Nachrichten des neuen Tages. Von mir ist der Blick auf die Straßen im Lande. Hier ist der Verkehrsservice der ARD Hitnacht nur mit den zwei aktuellen Meldungen. Vorsicht bitte auf der Autobahn 28 Oldenburg Richtung Bremen in der Ausfahrt Delmenhorster Dreieck. Zur Bundesstraße 75 in Richtung Bremen kommt Ihnen kein Falschfahrer mehr entgegen. Stattdessen ist hier jetzt nach Unfall gesperrt. Also kein glimpflicher Ausgang diesmal. Das stimmt schon nachdenklich. Und dann noch diese Meldung hier, A5 Frankfurt Richtung Kassel, zwischen Nordwestkreuz Frankfurt und dem Bad Homburger Kreuz, 2 Kilometer Stau. Das waren die aktuellen Meldungen. Die Baustellen sind sowieso in Ihrem Navigationsgerät hinterlegt, wenn es online ist. Und Ihnen unterwegs eine gute Fahrt in den neuen Tag hinein.
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6: Mit Hanno Bauer in Magdeburg. Ich grüße schön.

0: So. Gute Emotionen, also hier schon im Radio bei Chris de Burgh, High on Emotion. Schön, wenn wir unseren Beitrag leisten dürfen zum perfekten Wochenende, ja. Niki und Kalle haben mal wieder geschrieben aus Hamburg. Sie haben uns ja neue Hörerinnen und Hörer geworben für die Sendung innerhalb der Familie, nämlich die Kinder und das Enkelkindchen. Sie haben geschrieben, ein perfekter Abend zurück vom Griechen und jetzt unsere Hitnacht. Das ist wie Uso für die Ohren. Nach dem Griechen natürlich. Liebe Grüße aus Hamburg-Nettelnburg von Kalle und Niki, Philine, Dennis und Jolene. Jolene, heute genau 7 Wochen alt, eine eurer jüngsten Fans. Na, das ist ja eine schöne Überraschung. Das sind ja ganz zarte Öhrchen dann am Radio. Und das zu dieser Zeit. Haha. Zum Einschlafen dann hoffentlich. Und jetzt mal vom Uso aus gesehen. Jetzt nehmen wir eher den mexikanischen Drink zu uns, also einen Tequila für alle mit Smokey und Juanita, dem Mexican Girl.
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0: Ganz liebe Grüße zurück nach Hamburg an Niki und Kalle und Philine, Dennis und Jolene.
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schöne melancholische Songs in Moll gesungen hintereinander. Mexican Girl, Smokey und Eric Clapton, Layla bei uns im Nachtprogramm. 0.17 Uhr ist es und jetzt wechseln wir mal den Takt und auch die Tonart und machen etwas flottere Musik mit den Pet Shop Boys und Suburbia. Ja, damit die Mischung stimmt.

kurze Nachtgedankenzeit in der ARD-Hitnacht. Das Universum besteht zu 1% aus Materie, zu 4% aus dunkler Materie und zu 95% aus Dingen, die mich absolut nichts angehen. Darum gleich zweimal ich, also ich und ich, im Musikprogramm der ARD-Hitnacht jetzt Universum.

0: Hier ist die ARD-Hitnacht und übrigens die Sternenfreunde Susanne und Walter, die haben nochmal geschrieben, was mit den Wolken sowieso nicht unbedingt das Problem wäre bei der Sternenbeobachterei. Sie haben geschrieben, auch ohne Wolken wäre der Mond noch zu groß und damit leider auch zu hell. Die beste Zeit zum Fotografieren ist um Neumond herum, circa 5 Tage vor und eine Woche nach Neumond. Jetzt geht sowieso nichts, da es zurzeit keine astronomische Nacht gibt. Also der Himmel ist schlicht zu hell. Fotografie ist auch dann erst wieder dann möglich, wenn die Sonne sich 18 Grad und mehr unter dem Horizont befindet. Und das wäre dann ab dem 25.07. wieder der Fall. Mensch, ich merke das auch schon, dass es jetzt schon wesentlich früher wieder dunkler wird und die Nächte schon langsam wieder länger werden. Naja, so ist das. Kaum hat der Sommer begonnen, da wird dann eben auch der Tag schon wieder kürzer.
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0: Und Roxy Music singen dazu auch noch Oh Yeah, als hätten sie es gerne so. Also ich könnte diese langen Sommertage gerne noch ein bisschen länger haben.

0: Yeah, there's a band playing on the radio und viele Bands haben wir noch in dieser Nachtsendung vor uns. Jetzt aber erstmal der kurze Break. 0:30 für den Verkehrsservice in der ARD-Hitnacht. Die A1 Hamburg Richtung Bremen ist zwischen Hamburg-Stillhorn und Harburg wegen Brückenarbeiten gesperrt, das Wochenende über. Umleitung ist die U76. Die A1 ist zwischen Erftstadt und Kreuz-Bliesheim in beiden Richtungen wegen Bauarbeiten gesperrt, das Wochenende. Die A2 Dortmund Richtung Hannover ist zwischen Kamener Kreuz und Hamm wegen Bauarbeiten bis morgen früh gesperrt, heißt also bis Montag früh. A5 Frankfurt Richtung Kassel zwischen Nordwestkreuz Frankfurt und Bad Homburger Kreuz, 2 Kilometer Stau. A7 Flensburg Richtung Hannover zwischen Hamburg-Othmarschen und Waltershof, 4 Kilometer stockender Verkehr. Die A10 Dreieckwerder Richtung Dreieckhaveland ist zwischen Potsdam-Nord und Berlin-Spandau wegen Bauarbeiten bis ca. 20 Uhr gesperrt. Die A42 Kamp-Lindfort Richtung Dortmund ist zwischen Oberhausen-Zentrum und Kreuz-Essen-Nord jetzt jede Nacht gesperrt bis Mitte Juli. Die A59 Bonn Richtung Köln ist zwischen dem Dreieck Porz und Köln-Rath bis morgen früh gesperrt. Und die Autobahn 81 Singen Richtung Stuttgart ist zwischen Böblingen-Hulb und Böblingen-Ost wegen Reparaturarbeiten bis 8 Uhr gesperrt. Und dann noch, gerade reingekommen, Autobahn 648 Frankfurt Richtung Eschborn. Hier ist in der Überleitung zur A5 Frankfurt Richtung Basel nach einem Unfall gesperrt. Gute Fahrt Ihnen. Munter bleiben mit dieser Sendung im Radio.
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0: Mit Hanno Bauer in Magdeburg. Schönen Sonntag.

so schöne Musik von The Police. Every little thing she does is magic. Tja, und manche Oldies, die wir hier zur Freude der Oldie-Fans in der Nachtsendung spielen, klingen wie Oldies und sind's auch, wie diese hier. Ja, die Ronettes, ja, eindeutig. Oder wir haben denselben Liedtitel, also Be My Baby, aber als ganz anderes Lied und das aus den 90er Jahren, also doch wesentlich aktueller und doch produziert wie ein Golden Oldie aus den 60ern. Und zwar für Vanessa Paradis, Be My Baby. In ihrer Version, das heißt, ist ja ein ganz anderes Lied, aber klingt wie ein wunderbarer Oldie. Jetzt bei uns

Ja, warum immer ein Jules Taxi spielen? Dieser Retro-Sound ist doch auch wunderbar von Vanessa Paradis. Und wir bleiben bei den französischen Lolitas. Jetzt auch mit Alizée.

Teilzeit-Lover im Radio und Vollzeit-Hitnachteure und Radiofamilienmitglied Jens aus Berlin schreibt zu meiner Aussage vorhin: Hallo Herr Bauer, Sie sprachen vorhin über die langen Sommerabende und jetzt hätte ich gerne gewusst, ob Sie lieber die Sommerzeit oder die Winterzeit bevorzugen würden. Ich meine als Dauerzustand. Es grüßt Jens aus Berlin. Ich habe jetzt erstmal kurz drüber nachgedacht, Jens, aber eindeutig dann wahrscheinlich die Normalzeit, also das, was alle als Winterzeit bezeichnen, weil es in unserer Zeitzone ja eben meistens so gegen 12 Uhr ist, wenn die Sonne am Zenit steht, also mehr oder weniger, je nachdem, wo in Deutschland man es gerade betrachtet. Aber ich sage mal, wenn am längsten Tag des Jahres, also bei Sommerbeginn ja, der Sonnenuntergang so gegen 20.30 Uhr wäre, auch wieder je nachdem, wo man in Deutschland gerade sich befindet. Ja, und dann wäre es ja 21.30 Uhr dann relativ dunkel. Das wäre dann doch schon ganz gut beim Einschlafen zum Beispiel. Und im Vergleich zu den anderen europäischen Ländern wäre es natürlich auch gar nicht so schlecht. Also ich eindeutig für die Normalzeit. Danke für die Nachfrage. Wäre aber so mein Tipp, wenn es umzustellen wäre, dass man also diese künstlich eingeführte Sommerzeit

Die Rolling Stones, Anybody Seen My Baby? Interessante Musik hier in der ARD-Hitnacht. Und jetzt zum Schluss dieser Stunde noch Chic Le Freak. Bis zu den 1 Uhr Nachrichten.

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1: Um 1 Uhr mit Ramin Movasakian. Im Norden Portugals breiten sich Waldbrände weiter aus. Mehr als 12.000 Hektar Vegetation sind bislang verbrannt, heißt es vom europäischen Überwachungssystem EFIS. Auch in Spanien, nahe der Costa Brava, kämpfen die Einsatzkräfte weiter gegen Waldbrände. Aus Madrid berichtet Hans-Günther Kellner.
2: Der Feuerwehr bereitet vor allem der inzwischen vom Mittelmeer aus wehende Wind Probleme. Damit droht, dass sich die Flammen im 28.000 Hektar großen Naturschutzgebiet Las Gavarras weiter ausbreiten. 12.000 Menschen in 7 Gemeinden sind dazu aufgerufen, Wohnungen und Häuser nicht zu verlassen. Das Risiko, beim Verlassen der Ortschaften im Auto von den Flammen überrascht zu werden, sei größer, als in den Wohngebäuden zu bleiben, erklärte ein Sprecher der katalanischen Feuerwehr. Ursache des Feuers sind Medienberichten zufolge Straßenbauarbeiten.
1: Die Polizei hat die Proteste rund um den AfD-Bundesparteitag in Erfurt als weitgehend friedlich bewertet. Nur vereinzelt sei es zu kleineren Auseinandersetzungen gekommen. Außerdem gäbe es den Verdacht auf einen schweren Landfriedensbruch. Demonstranten sollen versucht haben, eine Polizeiabsperrung zu durchbrechen und Beamte anzugreifen. Insgesamt zählte die Polizei rund 31.000 Demonstranten und 48 Straftaten. Auf dem Parteitag hat die AfD ihre beiden Parteivorsitzenden Krupalla und Weidel wiedergewählt. Der dänische Radprofi Jonas Vingegaard hat die erste Etappe der Tour de France gewonnen. Beim Mannschaftszeitfahren auf der rund 19 Kilometer langen Strecke in Barcelona war er der schnellste Fahrer des Wismar-Teams. Aus der Sportredaktion berichtet Steffen Gahr.
3: Jonas Vingegaard hat überrascht und Tadej Pogacar direkt mal einen Dämpfer verpasst. Der Däne Vingegaard und sein Team übernahmen bei der zweiten Zwischenzeit die Führung und gaben sie nicht mehr ab. Pogacar versuchte im Anstieg auf den Montjuïc alles. An Vingegaard und den Italiener Filippo Ganna aber kam er nicht mehr heran. Enttäuschend das deutsche Red Bull Team, nur Platz 5. Zeit war Olympiasieger Remco Evenepoel aus Belgien noch der Beste der Mannschaft, aber deutlich geschlagen. So wie Florian Lipowitz, der Ulmer in der Einzelwertung jetzt schon 35 Sekunden hinter dem Mann im gelben Trikot, hinter Jonas Vingegaard.
1: Bei der Fußball-WM hat sich Marokko als erstes Team für das Viertelfinale qualifiziert. Die Nordafrikaner besiegten Co-Gastgeber Kanada in Houston mit 3:0. In der nächsten Runde trifft Marokko am Donnerstag entweder auf Frankreich oder Paraguay. Die Partie läuft gerade. Kurz vor Schluss führen die Franzosen mit 1:0 durch einen Treffer von Stürmer Kylian Mbappé. Das Wetter für Deutschland. In der Nacht gibt es im Norden und Osten vereinzelte Regenschauer. Sonst bleibt es trocken. Die Tiefstwerte liegen bei 18 bis 10 Grad. Heute scheint im Südwesten die Sonne. Im restlichen Land ist es oft bewölkt. Dazu gibt es immer wieder Gewitter. Die Temperaturen erreichen maximal 19 bis 30 Grad. Die neue Woche startet im Norden und Osten grau. Im Süden und Westen dagegen sonnig. Dazu werden es maximal 20 bis 32 Grad. Die Zeit 1.03 Uhr.
4: Dankeschön fürs 3 Minuten Nachrichtenupdate. Blick von mir geht wieder auf die Straßen. Hier ist der Verkehrsservice in der ARD-Hitnacht. Die A1 Hamburg Richtung Bremen ist zwischen Hamburg-Stillhorn und Harburg wegen Brückenarbeiten gesperrt. Die Umleitung ist die U76. Die A1 ist zwischen Erftstadt und Kreuz-Bliesheim in beiden Richtungen gesperrt. Die A2 Dortmund Richtung Hannover ist zwischen Kamener Kreuz und Hamm wegen Bauarbeiten gesperrt. A5 Frankfurt Richtung Kassel zwischen Nordwestkreuz Frankfurt und Bad Homburger Kreuz 3 Kilometer Stau. A7 Flensburg Richtung Hannover zwischen Hamburg-Othmarschen und Waltershof aktuell 4 Kilometer stockender Verkehr. Die A10 Dreieck Werder Richtung Dreieck-Havelland ist zwischen Potsdam-Nord und Berlin-Spandau wegen Bauarbeiten gesperrt. Die A42 Kamp-Lindfort Richtung Dortmund ist zwischen Oberhausen-Zentrum und Kreuz-Essen-Nord gesperrt. Die A59 Bonn Richtung Köln ist zwischen dem Dreieck Porz und Köln-Rath bis morgen früh gesperrt. Die A81 Singen Richtung Stuttgart ist zwischen Böblingen-Hulb und Böblingen-Ost wegen Reparaturarbeiten gesperrt. Und dann noch der Blick nach Berlin. Die A100 Neukölln Richtung Wilmersdorf ist zwischen Wechsstraße und Schmargendorf nach einem Unfall gesperrt. Ihnen unterwegs eine muntere Fahrt durch die Nacht mit dieser Sendung im Radio.
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4: Hanno Bauer in Magdeburg wünscht einen schönen Sonntag.

0: Sind reins, die Geisterstunde liegt schon hinter uns und Nikolas aus Hamburg, der hat geschrieben, moin, bei der hohen Anzahl von Sperrungen und anderen Verkehrsstörungen bei den Autobahnen und überregionalen Bundesstraßen, wäre es da nicht sinnvoller, die Straßenabschnitte aufzuzählen, die nicht von Störungen und Sperrungen betroffen sind? Viel Spaß noch bei der Sendung, Nikolas. Nikolas, nein, wir machen das extra so und zwar damit alle mitkriegen, dass nun doch irgendwas getan wird an den Straßen in Deutschland. Also, wenn schon immer alle meckern, dann wollen wir dann auch dort, wo gebaut wird, alles ausführlich würdigen. Und zwar mit 2-minütigen Texten mitten in der Nacht. Super, oder?
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0: Naja, man muss es positiv sehen. Wenn nicht gearbeitet würde, gäbe es auch keine Sperrungen. Wegen Straßenfahrbahnerneuerung und anderen Brückenarbeiten zum Beispiel. Ja, so ist das.

0: Hier ist die Nachtsendung für ganz Deutschland. Hier ist die ARD Hitnacht. Und Frank aus Berlin hat ja vorhin, oder war es Jens? Jens war es, glaube ich, aus Berlin, hatte vorhin die Frage aufgeworfen, was denn nun Sommer- oder Winterzeit? Was soll denn die Dauerzeit werden? Und dazu gab es jetzt erstaunlich viele Rückmeldungen auch von den Hörerinnen und Hörern im Lande. Aus Pforzheim zum Beispiel, der Frank. Ja, da haben wir den Frank, genau. Der geschrieben hat, hallo Herr Bauer, ich wäre dann auch lieber für die normale Zeit, also die mitteleuropäische Zeit. Man hat ja schon Untersuchungen angestellt, was dem Körper besser tun würde, aber leider können sich die Länder der EU ja nicht einigen. Ich möchte auch alle vor dem Radio grüßen. Den Kranken vor dem Radio wünsche ich gute Besserung. Liebe Grüße, Frank. Frank, ja. Genau, das also mit dem gesundheitlichen und körperlichen Effekt, das ist natürlich bestimmt was. Das sollte dann aber auch die, auch die Logik sagen eigentlich, ne? Dass eigentlich ja die normale Zeit, man sagt es ja schon, eben die normale Zeit ist und eben nicht so was Künstliches. Und auch Heidi hat geschrieben zur Zeitumstellung, ich will nicht verstehen, warum es überhaupt eine Diskussion gibt, welche Zeit man nach Abschaffung der in Anführungsstrichen Sommerzeit behalten würde. Doch ganz einfach die, die wir davor hatten. Die ist doch prima. Also auch hier das Plädoyer, bei der Normalzeit zu bleiben. Na klar, warum auch nicht? Wer hat an der Uhr gedreht, sollte dann auch mal bitte als Comic im Fernsehen bleiben. Und das zeigt ja irgendwie auch wieder, dass wir alle wieder auf einer Linie liegen hier in der Nachtsendung, in der Radiofamilie. Also vielleicht liegt auch jemand anders. Wer weiß, wir haben ja auch noch nichts von Jens wieder gehört aus Berlin. Aber ich gehe mal davon aus, dass das natürlich dann auch weniger Probleme bringen würde, wenn man nicht mehr umstellt. Ja, wie zum Beispiel dann eben in der Landwirtschaft, wo ja dann auch Dienstpläne und Fahrpläne und so weiter und so fort. Also nicht nur in der Landwirtschaft, sondern auf vielen Lebensgebieten dann auch Umstellungen wirklich immer kompliziert sind und das zweimal im Jahr. Und das für einen, nicht wirklich messbaren Energiespareffekt.
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0: Könnte man sich also doch wirklich gerne schenken. Hier ist die ARD-Hitnacht. Aber was Sie darüber denken, können Sie ja auch gerne weiter schreiben. ard-hitnacht@mdr.de

Markus aus dem Emsland ist ein ganz tapferer, der würde sogar damit leben können, wenn wir jedes Jahr weiterhin hin und her stellen. Die Zeit hat geschrieben, sorry, diese ganze Diskussion ist doch Quatsch, egal ob Sommer oder Winter. Zeit nach ein paar Tagen hat man sich an die Zeit gewöhnt. Der Körper, der Schlafrhythmus und alles andere passen sich in kürzester Zeit an. Mir ist es gleich, ob Sommer- oder Winterzeit, wegen mir auch weiter hin und her umstellen. Gruß von Markus aus dem Emsland.

0: Hier ist die ARD-Hitnacht Roxette Deluxe. Kürze ich jetzt mal ein bisschen ab, denn wir haben es schon 1.31 Uhr. Und damit Zeit für die aktuellen Verkehrsmeldungen ohne Baustellen diesmal, damit es schnell geht. A5 Frankfurt Richtung Kassel zwischen Nordwestkreuz Frankfurt und dem Bad Homburger Kreuz 3 Kilometer Stau. Dann A7 Flensburg Richtung Hannover zwischen Hamburg-Othmarschen und Waltershof 4 Kilometer stockender Verkehr. Die Autobahn 61 Mönchengladbach Richtung Koblenz ist zwischen Miel und Rheinbach jetzt nach einem Unfall vorübergehend gesperrt. Und die Autobahn 100 Neukölln Richtung Wilmersdorf in Berlin ist zwischen Wechsstraße und Schmargendorf nach einem Unfall gesperrt.
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0: Mit Hanno Bauer in Magdeburg und wir bleiben aber bei Musik aus Schweden. Wenn wir schon Roxette ein bisschen abkürzen mussten, jetzt noch Ace of Base. The Sign.

Hier ist die ARD Hitnacht und ich habe ein sehr schönes Video bekommen, und zwar von Siegfried, der sich gerade noch gemeldet hatte aus dem ICE Richtung Leipzig, ja, sonst zu Hause im schönen Sauerland, hat er geschrieben, in Arnsberg. Und das Video, das er geschickt hat, zeigt sein Erlebnis, also das Erlebnis des heutigen Abends, nämlich auf dem Domplatz in Erfurt, wo Clüso sein Konzert gespielt hat. Hier, wir hören mal kurz rein in sein Video. Also war schon ziemlich dicht dran, muss ich mal sagen. Ein ganz guter Blick, wenn da nicht noch vorne so ein Sichtschutzzaun gewesen wäre. Also er stand da am Einlass B und hat zugeschaut und hat dann noch geschrieben, hallo Hanno, hat gut geklappt mit dem ICE von Erfurt nach Leipzig. Ich war da kurz am Dom beim Konzert von Clüso. Gruß Siegfried, dir eine gute Nachtsendung und Gruß an die Musikredaktion für die immer gute Musik. Ja, schön, da mal so einen optischen Eindruck bekommen zu haben, gerade beim Sonnenuntergang, wie ich das hier gesehen habe in dem Video. Und Dankeschön natürlich für diesen kurzen Ausschnitt, den wir jetzt gerade in ganz Deutschland als Hörgenuss genießen konnten. Naja, gut, ich meine, so wie eben ein Handy so ein Live-Konzert aufnehmen kann als Musikgenuss. Ist ja auch kein illegaler Bootleg, den wir hier verbreitet haben, nicht? Und Katharina hat auch geschrieben, eine E-Mail, wir sind auf dem Weg nach Italien und haben leider Clüso in seiner Heimatstadt Erfurt verpasst. Viele Grüße von Stefan, Katharina, Bruno und Hedi. Das sind also die, die da jetzt im Auto unterwegs sind nach Italien. Ich denke doch mal in den Urlaub, oder? Na dann, gute Fahrt auf jeden Fall für euch. Der Siegfried mit seinem ICE hat es ja auch schon geschafft, ist schon am Ziel. Ihr werdet das auch schaffen. Und wie es der Zufall will, unsere Musikredaktion hat jetzt auch Musik von Clüso im Angebot mit Gewinner.

0: Also ich habe die beiden E-Mails mit Bezug zu Klüser extra für diesen Moment gesammelt, ja, und dachte mir, na, wenn ich 1.40 Uhr E-Gewinner in der nächtlichen Playlist habe, dann passt das schon. Und genau die Richtigen freuen sich. Ich hoffe, das hat jetzt so gepasst, ja. Auch wenn es keine persönlichen Wunschmusiken in der ARD-Hitnacht gibt. Damit, was unsere Musikredaktion dann Nacht für Nacht zusammenstellt, lässt sich doch prächtig arbeiten und schwelgen. Egal, ob sie jetzt das Konzert miterleben durften wie Siegfried oder eben es leider verpasst haben wie Stefan, Katharina, Bruno und Hedi.
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0: Bei uns jetzt weiter mit One Republic, Good Life.

Das gute Leben mit Pfiff hören wir hier im Radio und passen dazu die Zuschrift von Simone aus Dortmund, die geschrieben hat: Hallo Hanno, ich war bis eben in meinem Stammlokal und habe dort eine Bekannte getroffen. Dann kam jemand dazu, der eine schöne Art von Humor hatte und wir haben viel gelacht. Ich habe gedacht, es wäre so schön, wenn mehr Menschen die Dinge ihres Lebens ab und zu mit einer Prise Humor nehmen könnten. Liebe Grüße von Simone aus Dortmund. Liebe Simone, wie war? Ganz liebe Grüße zurück und schön.

Mit ABBA geht's hier große Schritte zu Richtung Mitte der Nacht. The Name of the Game. Und es gab noch ganz viele Zuschriften zum Thema dauerhaft Sommer oder dauerhaft Normalzeit. Mehr dazu natürlich dann bei uns in der nächsten Stunde in der ARD-Hitnacht, wenn Sie schon so viel geschrieben haben. Aber ich würde sagen, langsam mal das Thema schon ein bisschen einstellen. Nicht, dass wir dann noch bis übermorgen darüber diskutieren. Hier ist die ARD-Hitnacht, jetzt mit Foreigner und danach den 2 Uhr Nachrichten.

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1: Um 2 Uhr mit Ramin Movasakian. Der wiedergewählte AfD-Co-Vorsitzende Chrupalla hält die geplanten Reformen der schwarz-roten Koalition für nicht ausreichend. Im ARD-Interview sagte er am Abend, das Steuer- und Rentenpaket genüge den Anforderungen des Landes nicht. Es handle sich nur um kleine Stellschräubchen, die aber die Wirtschaft nicht wieder auf die Füße stellten. Die AfD will heute ihren Bundesparteitag in Erfurt fortsetzen und über mögliche Änderungen in der Parteisatzung beraten. Die Türkei verweigert einem LGBTQ-Kreuzfahrtschiff in Istanbul und der Provinz Aydın anzulegen. Das US-Schiff sei von Gruppen gechartert worden, deren Verhalten mit den, Zitat, moralischen Werten des Landes nicht vereinbar seien, so die türkischen Behörden. Aus der Nachrichtenredaktion berichtet Niklas Behrendt.
2: Es komme absolut nicht in Frage, dass das Schiff mit dem Namen Scarlet Lady anlege, schrieb das Gouverneursamt der westtürkischen Provinz Aydın auf X. Provinzgouverneure werden in der Türkei direkt vom Büro des Präsidenten Erdogan ernannt. Der Reiseveranstalter aus den USA bestätigte die Entscheidung des Gouverneursamts. Man habe deswegen die Route geändert. Das Schiff werde nun nach Kairo und zur Insel Kreta fahren. Die Verfassung der Türkei verbietet LGBT offiziell nicht. Die islamisch-konservative Regierung hat ihre Anti-LGBTQ-Rhetorik aber zuletzt verschärft.
1: In Spanien kämpfen hunderte Einsatzkräfte weiter gegen Waldbrände. Betroffen sind vor allem mehrere Orte nahe der Costa Brava. Wie die katalanische Feuerwehr mitteilte, sind bislang rund 2200 Hektar Vegetation zerstört worden. Einer der Brände sei inzwischen teilweise unter Kontrolle. Auch im Nachbarland Portugal breiten sich Waldbrände immer weiter aus. Im Norden des Landes sind bislang 10.000 Hektar Wald niedergebrannt. Mindestens 9 Menschen wurden verletzt. Bei der Fußball-WM hat sich Frankreich in der Nacht für das Viertelfinale qualifiziert. Die Equipe Tricolore gewann gegen Paraguay mit 1:0. ARD-Sportreporter Philipp Hofmeister.
3: Es war ein hartes Stück Arbeit für die Franzosen. Deutschland-Bezwinger Paraguay machte genau das, was Paraguay auch schon gegen die DFB-Auswahl gemacht hatte. Tief stehen, leidenschaftlich verteidigen, dem Gegner den Ball überlassen und möglichst wenig Torchancen zulassen. Das gelang erstaunlich lange, erstaunlich gut und es brauchte einen Foul-Elfmeter nach Videobeweis, um an diesem Ergebnis etwas zu ändern. Kylian Mbappé stellte nach 70 Minuten mit einem verwandelten Elfmeter auf 1:0 für Frankreich. Die Franzosen mussten leidenschaftlich kämpfen bis zum Ende, stehen im WM-Viertelfinale und treffen dort auf Marokko.
1: Das Wetter für Deutschland. In der Nacht gibt es im Norden und Osten vereinzelte Schauer, sonst bleibt es trocken. Die Tiefstwerte 18 bis 10 Grad. Heute scheint im Südwesten die Sonne, im restlichen Land ist es oft bewölkt. Dazu gibt es immer wieder Gewitter. Die Temperaturen erreichen maximal 19 bis 30 Grad.